0: dass es darum geht, ein neues Leben mit Jesus zu leben. Paulus schreibt in Kapitel 2, Vers 11, das ist gewisslich wahr. Sterben wir mit, so werden wir mitleben. Bei der Formulierung sterben wir mit, stellt sich die Frage, wann sind wir denn mitgestorben? Die Antwort lautet, als Christus vor rund 2000 Jahren starb und wenn wir im Glauben zu Christus kommen und ihn als unseren Erlöser anerkennen. So wird sein Tod auch unser Tod. Wir identifizieren uns mit seinem Tod und leben mit ihm auch ein neues Leben. Das bedeutet, dass er auch an diesem Tag sein Leben in der Kraft des Heiligen Geistes durch uns leben möchte. Ich komme zu Vers 12. Dulden wir, so werden wir mitherrschen. Verleugnen wir, so wird er uns auch verleugnen. Paulus schreibt hier, dulden wir, so werden wir mitherrschen. Besonders werden die Christen mit ihm herrschen, die in seinem Namen für ihn gelitten haben. Ja, es wäre peinlich für mich, wenn ich im Himmel auf der gleichen Stufe stehen würde wie der Apostel Paulus, weil ich doch niemals so gelitten habe wie er. Vielleicht würde ich mich sogar dafür entschuldigen. In der römischen Welt zur Zeit von Paulus sind viele Christen gemartert worden. Man schätzt, dass es bis zu 5 Millionen gewesen sind, die ihr Leben lassen mussten, weil sie sich weigerten, Christus zu verleugnen. Und auch heute noch werden Christen aufgrund ihres Glaubens getötet. Die Aussage, verleugnen wir, so wird er uns auch verleugnen, klingt auf den ersten Blick ziemlich hart. Sie zeigt jedoch, dass der Glaube ohne Werke tot ist, wie es in Jakobus 2, Vers 17 heißt. Manche Ausleger sagen, dass Paulus und Jakobus sich inhaltlich widersprechen, weil Paulus sehr häufig davon redet, dass unsere Werke uns nicht retten können. Doch ich sehe da keinen Widerspruch. Jakobus spricht nämlich über die Werke des Glaubens. Und auch Paulus sagt, dass echter Glaube gute Werke hervorbringt. Der Theologe der Reformation, Johannes Calvin, drückte es sinngemäß so aus. Allein der Glaube rettet, aber der rettende Glaube ist nicht allein. In Vers 13 unseres Bibeltextes führt Paulus dann weiter aus, sind wir untreu, so bleibt er doch treu, denn er kann sich selbst nicht verleugnen. Er kann sich selbst nicht verleugnen, das ist eine Aussage über das Wesen Gottes. Gott kann einfach nicht etwas als richtig anerkennen, was falsch ist. Das ist auch der Grund dafür, warum gegen die religiösen Herrscher jener Zeit ein solch hartes Urteil ergeht. Jesus nannte sie Heuchler, weil sie vorgaben, etwas zu sein, was sie nicht waren. Wenn Jesus Christus jemanden annehmen würde, der nicht echt ist, würde er sich selbst verleugnen, denn er ist ja wahrhaftig. Deshalb sollen wir rein und echt vor ihm sein. Lesen wir nun Vers 14. Paulus schreibt an Timotheus, daran erinnere sie, gemeint sind die Christen in der Gemeinde, und ermahne sie inständig vor Gott, dass sie nicht um Worte streiten, was zu nichts nütze ist, als die zu verwirren, die zuhören. Die Formulierung, nicht um Worte streiten, meint unnötige Streitereien um Nebensächlichkeiten. Gottes Volk soll sich stattdessen auf das Wesentliche konzentrieren. Wir sollen uns nicht über leere Worte oder Philosophien oder kleine Meinungsunterschiede auseinandersetzen. So schrieb mir einmal der Pastor einer pfingstkirchlich ausgerichteten Gemeinde, dass er unseren Dienst als Gemeinde sehr schätzt und dass er seinen Mitgliedern sogar unsere Predigtaufzeichnungen empfiehlt, auch wenn er nicht in allen theologischen Einzelheiten mit uns übereinstimmt. Und das ist tatsächlich wahr. Wir haben zu bestimmten Themen unterschiedliche Erkenntnisse. Manches sehen wir anders, anderes sehen Sie anders als wir. Liebe Hörer, im Himmel werden wir die Dinge richtig erkennen und vielleicht auch sehen, dass es bei manchen Fragen sogar drei Meinungen gibt, nämlich Ihre Meinung, meine Meinung und die richtige Meinung. Das wird Jesus dann sicher klarstellen. Aber für den Moment ist es das Wichtigste, dass wir uns nicht über Nebensächlichkeiten streiten, sondern uns auf das Wesentliche ausrichten. Und das ist es, was mein Kollege aus der Pfingstgemeinde und ich wollen. Wir wollen nicht eine Menge Zeit verschwenden, indem wir uns ständig gegenseitig korrigieren. Stattdessen wollen wir auf eine gute Weise miteinander umgehen und die Gemeinschaft am Evangelium, die wir doch haben, schätzen lernen. Nun kommen wir zu einem weiteren Bild, das uns Paulus vor Augen malt, um das Leben der Christen darzustellen. Er beschreibt es als einen Dienst, wie ihn ein Arbeiter tut. Vers 15. Bemühe dich darum, dich vor Gott zu erweisen als einen rechtschaffenen und untadeligen Arbeiter, der das Wort der Wahrheit recht austeilt. Auch wenn der eine oder andere unter uns vielleicht Akademiker ist und einen Doktortitel trägt oder sich sogar Professor nennen darf, bei Gott sind wir einfache Arbeiter. Paulus bringt es hier auf den Punkt. Bemühe dich darum, dich vor Gott zu erweisen als einen rechtschaffenen und untadeligen Arbeiter. Wir sollten uns also anstrengen, so richtig ins Zeug legen, alles tun, um Gott zu gefallen. Mit dem untadeligen Arbeiter meint Paulus hier vor allem den Lehrer in der Gemeinde, der das Wort Gottes sorgfältig studiert hat. Denn Paulus spricht hier von dem, der das Wort der Wahrheit recht austeilt. Und mit dem Wort der Wahrheit ist das Wort Gottes gemeint, das er richtig verkündigt. Das soll er wie ein fähiger Handwerker oder wie ein empfindsamer Künstler tun. Denn es geht darum zu erkennen, dass das Wort Gottes aus einem großen Bündel von Wahrheiten besteht, die bestimmten Gesetzen folgen und die eine erkennbare Struktur haben. Man kann nicht einfach hier einen Vers nehmen und dort einen anderen und den Zusammenhang, in dem jeder Vers steht, außer Acht lassen. Vielmehr muss jede einzelne Aussage der Bibel in ihrem Zusammenhang betrachtet werden. Einzelne Wahrheiten müssen immer in die Gesamtheit der Heiligen Schrift eingeordnet werden. Der folgende Ausschnitt aus einem Zeitungsartikel zeigt, dass das Wort Gottes häufig nicht als eine große Einheit wahrgenommen wird. Doch genau das gilt es zu berücksichtigen. In dem Artikel heißt es unter anderem: Kurz gefasst kann man die Bibel, die von vielen verschiedenen Händen über einen Zeitraum von 3000 Jahren oder mehr geschrieben wurde, so beschreiben. Sie ist eine unordentliche Sammlung von ca. 60 Büchern, die oftmals ermüdend, barbarisch, unklar und voll von Widersprüchen und Unstimmigkeiten sind. Sie ist ein wimmelnder Komposthaufen, eine ungarische Gulaschsuppe, voll Poesie und Propaganda, Gesetzen und Legalismus, Mythos und Dunkelheit, Historischem und Hysterie. Soweit dieses Zitat. Aus meiner Sicht hat der Autor dieser Zeilen den Mund wirklich sehr voll genommen. Seine weitschweifigen und umfangreichen Formulierungen offenbaren nur seine eigene klägliche Unkenntnis der Bibel. Und sie machen deutlich, was passiert, wenn man Gottes Wort falsch auslegt. Aber was bedeutet es genau, Gottes Wort recht austeilen, wie Paulus es formuliert? Es gibt natürlich bestimmte Phasen in der Heilsgeschichte, die man unterschiedlich einordnen muss, in denen Gott mit den Menschen unterschiedlich handelt. Doch wie er Menschen erlöst, das ist in allen Phasen gleich. Er tut es immer auf der Grundlage, dass Jesus durch seinen Tod am Kreuz die Schuld der Menschen sühnt. Nur durch den Glauben an das, was am Kreuz geschehen ist, rettet er die Menschen. Doch die Menschen drücken ihren Glauben an Gott auf sehr verschiedene Art und Weise aus. Zum Beispiel brachten Abel und Abraham kleine Lämmer als Opfer für den Herrn dar. Doch wenn sie am nächsten Sonntagmorgen ein Lamm in den Gottesdienst zum Opfer mitbringen würden, wäre das verkehrt. Denn das Darbringen von Opferlämmern ist vorbei, seit Jesus als das vollkommene Lamm Gottes auf Golgatha gekreuzigt wurde. Er hat die Sünde der Welt getragen. Er ist das Lamm Gottes, wie es in Johannes 1, Vers 29 heißt. Siehe, das ist Gottes Lamm, das der Welt Sünde trägt. Wenn Abel und Abraham ein Lamm geopfert haben, haben sie damit nach vorne geschaut, auf das Lamm Gottes, das am Kreuz geopfert werden würde. Wir heute schauen zurück auf dieses Lamm, das für uns gestorben ist. Dieser Zeitschriftenartikel, aus dem ich vorhin zitiert habe, bringt mich immer wieder ins Grübeln. Ich wünschte mir, dass der Mann, der diesen Artikel geschrieben hat, nur ein wenig mehr die Bibel kennen würde. In seinem Artikel behauptet er außerdem, dass kaum noch jemand die Bibel lesen würde. Und er selbst gehört offensichtlich auch zu diesen Menschen. Denn seine Ausführungen zeugen von wenig Sachkenntnis. Trotzdem meint er das Recht zu haben, über die Bibel urteilen zu können. Ein Christ jedenfalls sollte das Wort Gottes sorgfältig studieren, das heißt sich intensiv damit beschäftigen. Ich muss zugeben, dass ich diesen Ratschlag zunächst selbst nicht berücksichtigt habe. Sogar noch zu Beginn meines Theologiestudiums war die Bibel ziemlich verwirrend für mich. Vielleicht hätte ich dem Autor dieses Zeitschriftenartikels zu diesem Zeitpunkt sogar zugestimmt, weil ich die Bibel als ein Sammelsurium aus verschiedenen einzelnen Schriften betrachtete. Doch dann lernte ich die Thomson-Studienbibel kennen, die zwischen verschiedenen Bibelstellen inhaltliche Verbindungen herstellt. Ich besuchte die Gottesdienste eines beeindruckenden Pastors, der mir in einem Gespräch empfahl, mir die Vorlesungen von bestimmten Theologen anzuhören. Diese Menschen waren ein großer Segen für mich, und die Bibel wurde durch das, was sie sagten, zu einem ganz neuen Buch für mich. Sie begann für mich sinnvoll zu werden, weil ich lernte, wie Gott mit den Menschen der jeweiligen Epochen der Heilsgeschichte umging. So erkannte ich zum Beispiel den Unterschied von einem Leben unter dem Gesetz und einem Leben unter der Gnade. Daran fühle ich mich erinnert, wenn ich in Vers 15 unseres Bibeltextes lese: Bemühe dich darum, dich vor Gott zu erweisen als einen rechtschaffenen und untadeligen Arbeiter, der das Wort der Wahrheit recht austeilt. Denn wer das Wort Gottes recht austeilt, wird anderen Menschen zum Segen, indem er ihnen hilft, die Bibel wertzuschätzen. Ich lese nun weiter ab Vers 16. Paulus fordert Timotheus auf: Halte dich fern von ungeistlichem, losem Geschwätz, denn es führt mehr und mehr zu ungöttlichem Wesen, und ihr Wort frisst um sich wie der Krebs. Unter ihnen sind Hymenäus und Philetus, die von der Wahrheit abgeirrt sind und sagen, die Auferstehung sei schon geschehen, und bringen einige vom Glauben ab. Soweit die Verse 16 bis 18. Ich weiß nicht viel über diese beiden Männer, die Paulus hier erwähnt, aber anscheinend haben sie sich vom Glauben abgesagt, denn sie behaupteten, dass die Auferstehung bereits stattgefunden habe. Was dann bedeutet hätte, dass diejenigen, die noch lebten, sie wohl verpasst hätten. Doch Paulus geht darauf nicht weiter ein, sondern konzentriert sich auf die Basis des Glaubens. Hören Sie dazu Vers 19. Aber der feste Grund Gottes besteht und hat dieses Siegel. Der Herr kennt die Seinen. Und es lasse ab von Ungerechtigkeit, wer den Namen des Herrn nennt. Mit einem Siegel konnte man sich damals ausweisen und sein Eigentum dokumentieren. Das Siegel Gottes trägt die Inschrift: Der Herr kennt die Seinen. Ähnlich wie Gott seinem Volk im 5. Buch Mose Kapitel 6 erklärt hat, wie sie mit seinen Geboten umgehen sollten. Dort heißt es: Und du sollst sie binden zum Zeichen auf deine Hand, und sie sollen dir ein Merkzeichen zwischen deinen Augen sein, und du sollst sie schreiben auf die Pfosten deines Hauses und an die Tore. Die Israeliten sollten ihre Häuser also gewissermaßen wie ein schwarzes Brett verwenden, an das man wichtige Notizen heftet. Sie sollten Gottes Gebote an die Pfosten der Häuser und an die Tore heften. Das zeigte dann schon von außen, dass die Bewohner der Häuser Gott ehrten, dass sie ihn kannten und er sie. Wie aber wird heute der Glaube eines Menschen sichtbar, der Jesus Christus nachfolgt? Die Antwort darauf findet sich ebenfalls auf dem Siegel Gottes, das von Paulus erwähnt wird. Und diese Antwort lautet: Es lasse ab von Ungerechtigkeit, wer den Namen des Herrn nennt. Dadurch erkennen Menschen, wer zu Gott gehört. Hierdurch wird deutlich, dass sich jemand von Bösem trennt und an Jesus Christus bindet. Seien Sie deshalb vorsichtig, wenn Sie den Namen Jesu in den Mund nehmen, dass Sie nicht gleichzeitig in Sünde leben. Leider bin ich Menschen begegnet, die zwar sehr gut über fundamentale Glaubensthemen reden konnten, die aber gleichzeitig inkonsequent lebten. Einige waren unehrlich, ein anderer hatte eine Affäre mit einer Frau, obwohl er verheiratet war. Menschen sehen nur das, was sichtbar ist, doch Gott kann ins Herz schauen und kennt uns durch und durch. Schlimm finde ich, dass manchmal sogar die Werbung im Fernsehen, im Kino oder in Zeitschriften dafür herhalten muss, um die Sünde attraktiv erscheinen zu lassen. Wie viel mehr sollten wir als an Jesus Christus Glaubende durch unser Leben Werbung machen? Unser Glaube soll auf andere Menschen so attraktiv wirken, dass sie sich hinziehen lassen zu Jesus Christus. Liebe Hörer, darf ich Sie fragen, ist Ihr Leben eine attraktive, anziehende Werbung für Jesus Christus? Wir erreichen nun die Verse 20 und 21. Und hier gebraucht Paulus noch ein weiteres Bild, welches unseren Dienst für Gott beschreibt. Da heißt es, in einem großen Haus aber sind nicht allein goldene und silberne Gefäße, sondern auch hölzerne und irdene, die einen zu ehrenvollem, die anderen zu nicht ehrenvollem Gebrauch. Wenn nun jemand sich reinigt von solchen Leuten, der wird ein Gefäß sein zu ehrenvollem Gebrauch, geheiligt, für den Hausherrn brauchbar und zu allem guten Werk bereitet. In diesen Versen wird ein Christ mit einem Gefäß verglichen. Wenn man ein Gefäß benutzt, möchte man, dass es sauber ist. Wenn Sie zum Beispiel durstig sind und die Wahl hätten zwischen einem silbernen, aber dreckigen Kelch und einem vielleicht abgestoßenen, aber sauberen Becher, was würden Sie wählen? Nun trauen wir Gott so viel zu, wie wir das uns gegenüber tun. Auch er nimmt lieber ein sauberes Gefäß. Erinnern wir uns daran, wie Jesus auf einer Hochzeit Wasser zu Wein gemacht hat. Im zweiten Kapitel des Johannesevangeliums wird darüber berichtet. Da sagte Jesus zu den Dienern, dass sie die alten Krüge nehmen sollten, die ursprünglich mit Wasser für die Reinigung der Juden bestimmt waren, und dass sie sie wieder füllen sollten. Jesus nahm also alte Gefäße und benutzte sie dafür, dass Gott geehrt wurde. Auch heute sucht Gott nach Gefäßen, die nicht unbedingt schön aussehen müssen, aber sauber sind, damit er sie füllen und zu seiner Ehre benutzen kann. Damit dies auch im Fall von Timotheus geschehen kann, soll er Dingen aus dem Weg gehen, die ihn beschmutzen könnten. So der Apostel Paulus. Und er fügt in Vers 22 hinzu, fliehe die Begierden der Jugend, jage aber nach der Gerechtigkeit, dem Glauben, der Liebe, dem Frieden mit allen, die den Herrn anrufen, aus reinem Herzen. Wie oft hat Paulus die drei Ausdrücke gemeinsam gebraucht? Glaube, Liebe, Frieden. Denn sie gehören zu den Fundamenten des christlichen Glaubens. Und sie sollen nicht nur von der Kanzel verkündigt und mit dem Mund bekannt werden, sondern durch die Menschen, die in den Kirchenbänken sitzen, im Alltag gelebt werden. Außerdem soll Timotheus konsequent sein in Bezug auf negative Einflüsse von anderen Gläubigen. Vers 23. Aber die törichten und unnützen Fragen weise zurück, denn du weißt, dass sie nur Streit erzeugen. Tja, einige Leute hören einfach nicht auf zu diskutieren und über Nebensächlichkeiten zu streiten. Ich persönlich habe keine Zeit dafür. Schließlich leben wir in einer verlorenen Welt. Lasst uns lieber, statt über törichte und unnütze Fragen zu streiten, das Wort Gottes weitertragen, bevor es für die Menschen in dieser Welt zu spät ist. Damit dies geschieht, brauchen wir die Einstellung, wie ein Diener sie hat, der einfach treu seine Pflicht tut, egal wie die Umstände sich um ihn herum verändern. Und dies ist auch das nächste Bild, welches Paulus gebraucht. Timotheus soll den Menschen als freundlicher Diener begegnen. In den Versen 24 und 25 heißt es, ein Knecht des Herrn aber soll nicht streitsüchtig sein, sondern freundlich gegen jedermann, im Lehren geschickt, der Böses ertragen kann und mit Sanftmut die Widerspenstigen zurechtweist, ob ihnen Gott vielleicht Buße gebe, die Wahrheit zu erkennen. Hier nennt Paulus einen letzten Vergleich für einen Christen. Er soll ein freundlicher Diener sein. Zuerst wirkt das wie ein Widerspruch. Als Soldat soll er kämpfen, doch als Diener bestimmt nicht. Doch es ist kein Widerspruch, sondern paradox, nur scheinbar widersprüchlich. Denn wenn es um die Wahrheit geht, muss man klar Stellung beziehen und die Menschen wissen lassen, was Sache ist. Seien Sie in einer solchen Situation nicht feige. Wie sagte jemand so schön? Es wird zwar behauptet, dass Schweigen Gold ist, aber manchmal ist es einfach nur gelb. Das heißt, hinter dem Schweigen verbirgt sich einfach nur Ratlosigkeit. Deshalb stehen Sie ein für die Wahrheit. Als Diener wiederum soll man mit Sanftmut die Widerspenstigen zurechtweisen. Sie können keine Person für Christus gewinnen, wenn Sie mit ihr streiten. Wenn Sie die Person nicht überzeugen können, lassen Sie sie ruhig gehen. Geben Sie einfach nur Gottes Wort weiter. Mehr müssen Sie nicht tun. Denn es geht im Grunde genommen darum, dass Menschen aus Gebundenheit frei werden, wie Paulus diesen Abschnitt mit Vers 26 abschließt. Ein Diener Gottes soll ihnen helfen, wieder nüchtern zu werden aus der Verstrickung des Teufels, von dem sie gefangen sind, zu tun seinen Willen. Menschen zur Freiheit zu helfen, geht nicht durch Zwang oder Überredung oder Manipulation, sondern nur durch diese Sanftmut, die Gott schenkt. Durch eine einladende und dienende Art, die auch Jesus zu eigen war, zu dem wir einladen. Ich wünsche mir sehr, dass unsere Gemeinden sich füllen mit Menschen, die mit Sanftmut und Vollmacht anderen das Evangelium weitergeben, damit diese aus ihren Verstrickungen befreit werden. Lassen Sie uns beten, dass auch wir zu solchen Menschen gehören. In dieser Sendung zum 2. Timotheusbrief wurde deutlich, dass es Paulus nicht egal ist, wie sein junger Mitarbeiter Timotheus lebt. Für ihn ist wichtig, dass sich Timotheus, sein geistlicher Sohn, wie ein Diener, wie ein Arbeiter oder wie ein reines Gefäß Gott zur Verfügung stellt. In der nächsten Folge unserer Sendereihe Durch die Bibel werden wir ein weiteres Anliegen von Paulus kennenlernen. Er sieht eine Zeit des Glaubensabfalls kommen und er bereitet Timotheus darauf vor, diese kommende Zeit ohne Schaden zu überstehen. Vielleicht sind Sie ja auch schon gespannt auf diesen Bibelabschnitt und lassen sich einladen, wieder mit dabei zu sein. Bis dahin, auf Wiederhören, Gott segne Sie.
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Das Evangelium ist die skandalöseste Botschaft, die es überhaupt gibt. Im Evangelium sehen wir einen Gott, der sich erniedrigt, um elenden Sündern zu erretten. Das zeigt uns schon der Psalm 113. Der Herr ist hoch über alle Heiden. Seine Ehre geht, soweit der Himmel ist. Wer ist wie der Herr, unser Gott, der sich so hoch gesetzt hat und auf das Niedrige sieht im Himmel und auf Erden, der den Geringen aufrichtet aus dem Staube und erhöht den Armen aus dem Kot? In Jesus Christus hat Gott seine unerhörte Liebe bewiesen, denn er hat den, der von keiner Sünde wusste, für uns zur Sünde gemacht, auf dass wir würden in ihm die Gerechtigkeit, die vor Gott gilt, erhalten.

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1: Sie hören nun wieder die gute Nachricht aus Gottes Wort. Unser Wochenvers steht in Jesaja 50, Vers 7. Aber der Herr hilft mir. Darum werde ich nicht zu Schanden. Darum habe ich mein Angesicht dargeboten wie einen Kieselstein. Denn ich weiß, dass ich nicht zu Schanden werde. Das war unser Merkvers aus Jesaja 50, Vers 7.

0: Ich heiße Sie herzlich willkommen zur Radiosendung des BBN Biblischen Hörfunks. In unserem Programm BBN Bibelkonferenz spricht zu Ihnen heute Thomas Lange. Nachdem er 1999 zum Glauben an den Herrn Jesus Christus kam, folgten mehrere Teilnahmen an Bibelfernkursen. Er ist in einer Leitungsfunktion einer örtlichen Gemeinde tätig und arbeitet auch im Vorstand von zwei gemeinnützigen Vereinen, der Rumänienhilfe und der Asienhilfe mit. Ich wünsche Ihnen eine gesegnete Zeit beim Zuhören. Hier nun Thomas Lange mit seiner Botschaft. Schäme dich nicht des Evangeliums. Teil 1.
1: Ich freue mich, dass ich hier sein darf, mit euch in Gottes Wort reinsehen darf. Das ist das Wichtigste, was es überhaupt gibt, das Kostbarste, was wir haben, dieses Buch in den Händen halten zu dürfen, die Bibel, das Buch schlechthin, Gottes Wille uns offenbart. Und ich bin sehr dankbar für die Einleitungsworte. Es soll uns heute ein bisschen um Schämen gehen im ersten Vortrag. Und der Leitvers wurde schon gelesen. Ich möchte ihn uns nochmal lesen, Römer 1, Vers 16. Und möchte dann bei diesem Vers auch stehen bleiben und uns ein paar Punkte rausgreifen. Und wir wollen uns einfach ermutigen mit diesem Vers. Weil wir haben es schon gehört in der Einleitung, mitten in der Welt, mitten in der Finsternis, mitten im Kampf sozusagen. Und da brauchen wir Ermutigung. Wir brauchen unbedingt, dass wir uns gegenseitig ermutigen. Entmutigung haben wir automatisch schon genug. Deswegen wollen wir uns auf das konzentrieren heute Morgen. Römer 1, Vers 16. Paulus schreibt, denn ich schäme mich des Evangeliums nicht, ist es doch Gottes Kraft zum Heil jedem Glaubenden. Als ich mich vorbereitet habe, dachte ich, Thomas, kannst du das machen, hier bei der Straßenpredigerkonferenz über Schämen sprechen? Da sitzen doch Leute, die gehen auf die Straße, die schämen sich doch nicht. Das sind doch Brüder und Schwestern, die unterwegs sind, die haben die Scham doch abgelegt. Die haben doch Mumm in den Knochen und haben Kraft und denen macht alles überhaupt kein Problem. Die stellen sich auf die Plätze und predigen zu den Leuten. Dachte ich. Und dann habe ich gebetet und hat den Herrn gefragt, soll ich das über das Wort sprechen? Und ich hatte das Empfinden, ja, ich soll über dieses Wort sprechen, weil ich glaube, dass wir in unserem Herzen noch alle gleich sind. In unserem Herzen sind wir alle, haben wir alle mit Scham und mit Schämen zu tun. Ich bin davon überzeugt, dass das so ist. Der eine mehr und der andere weniger. Nun, bevor wir an diesen Vers gehen, ein paar Sätze zur Einleitung. Ich muss euch wahrscheinlich nicht sagen, dass der Römerbrief etwas ganz Besonderes ist. Es ist ein Brief an die Römer, an die Gemeinde in Rom oder vielleicht an verschiedene Hauskreise in Rom, an verschiedene Gläubige in Rom, die sich überall getroffen haben. Und es ist ein Brief, was ich mir auch letzte Woche erst wieder selbst neu sagen durfte, der den Römern nicht das Evangelium bringt im Sinne von bekehrt euch, sondern, die waren ja bekehrt, waren ja wiedergeborene Menschen, die das bekamen, sondern im Sinne von einer Entfaltung dieser wunderbaren Nachricht. Also Paulus bringt im Römerbrief sozusagen die Erklärung dieses wunderbaren Evangeliums, was aus der Ewigkeit herabgekommen ist, in diese finstere Welt. Und die ersten 11 Kapitel dieses wunderbaren Briefes sind sozusagen die Ausführung, die Erklärung der Rettungsbotschaft. Von wem geht sie aus? Für wen ist sie? Wo führt sie hin? Und so weiter. In den Versen 1 bis 15, die vorhergehenden Verse, die wir heute nicht uns ansehen wollen, geht es darum, dass Paulus von seiner Berufung schreibt. Er schreibt von seinem Auftrag. Er schreibt von seinem riesengroßen Wunsch, nach Rom zu kommen. Er schreibt davon, dass er ausgesondert worden ist, Vers 1. Paulus, Knecht Christi Jesu, berufener Apostel, ausgesondert für das Evangelium Gottes. Jetzt würde es sich lohnen, über dieses Wörtchen ausgesondert nachzudenken. Oder man kann auch sagen, abgesondert. Und Absonderung ist uns ja eigentlich ein geläufiger Begriff. Es gibt auch eine Gemeinderichtung, da wurde das in der Vergangenheit sehr, ich sag's mal, überbetont. Auch, das ging dann so weit, dass man sagt, man muss sich von der Welt so weit absondern, dass man überhaupt keinen Kontakt mehr hat zu den Ungläubigen. Und das ist ja nur das, was die Bibel überhaupt nicht in der Absonderung versteht. Denn dann hätte Jesus ja ziemlich viel falsch gemacht, als er auf der Erde war. Also, Absonderung oder ausgesondert sein muss etwas Besonderes bedeuten, aber in einem bestimmten Kontext oder Zusammenhang. Abgesondert oder ausgesondert war Paulus für eine bestimmte Aufgabe, nämlich das Wort Gottes zu predigen, das Evangelium weiterzugeben in dieser dunklen Welt. Ich vergleiche das manchmal mit dem Geschirr beim Brotbrechen. Das ist in gewisser Weise ist das abgesondert. Da würde keiner von uns auf die Idee kommen, mit diesem Geschirr irgendwas anzustellen. Irgendwo vielleicht das draußen hinzustellen und einem Haustier drauf zu essen zu geben. Würde keinem einfallen. Und als ich das mal bei uns in der Gemeinde gesagt habe, da gab es freudige Zustimmung. Und man hat verstanden, was das bedeutet, wenn etwas abgesondert ist oder ausgesondert. Für einen ganz bestimmten Zweck beiseite gesetzt. Für nichts anderes. Das bedeutet der Begriff Absonderung oder Aussonderung. Das heißt, dass das Geschirr, der Teller und der Becher beim Abendmahl ist oder beim Brotbrechen ist, nur für diesen einen Gebrauch beiseite gesetzt. Er wird für nichts anderes gebraucht. So, und wenn wir das mal auf uns beziehen oder wenn Paulus das auf sich bezieht, dass er ein Ausgesonderter oder ein Abgesonderter für das Evangelium Gottes ist, bedeutet das, sein Gefäß, sein Leben soll nur mit einer bestimmten Sache gefüllt sein, nämlich mit dem Geist Gottes, mit dem Wort Gottes, und das soll er nach außen tragen. Das war seine Aussonderung. Das war seine Absonderung. Und wir lesen, dass er für das Evangelium Gottes dieser Ausgesonderte war. Und dieses Evangelium Gottes, da gab es ja damals auch schon diese schlauen Leute, die gesagt haben, Jesus ist nicht Gott, Jesus Christus, nein, Gott, ja. Gibt es ja heute auch diese ganze Denkweise. Um dem vorzubeugen, hat es dem Heiligen Geist gefallen, das Evangelium Gottes in Vers 1 noch zu präzisieren, nämlich im Vers 9. Da heißt es dann, das Evangelium Gottes ist das Evangelium seines Sohnes. Das heißt, das Evangelium Gottes ist das Evangelium von Jesus Christus. Es gibt keine zwei Evangelien. Und wenn man ein anderes Evangelium anstatt das von Jesus predigt, der sei verflucht, sagt Paulus an die Galater. Und dieses reine, heilige Evangelium, das wurde Paulus anvertraut. Und wisst ihr, ich bin von diesem Gedanken immer wieder total überwältigt. Dieses Evangelium ist uns anvertraut. Das ist dir anvertraut, das ist mir anvertraut. Diese reine, fleckenlose Botschaft, zu der wir gleich noch kommen werden, für die Paulus sich nicht schämt. Und er wollte unbedingt nach Rom. Das war sein Herzenswunsch von ihm. In Verse 10 und 11 sagt er das, dass er alle Zeit betet und fleht, ob er endlich einmal zu ihnen kommen kann. Ihn verlangt sehr, sie zu sehen. In Vers 11. Er wollte die Gemeinden, er wollte die Gemeinde, er wollte die Brüder und die Schwestern, die Geschwister in Rom stärken. Er wollte dort evangelisieren, er wollte dort Zeuge sein, und er nennt sich in Vers 14 sogar Schuldner. Das ist auch ein starkes Wort. Er nennt sich Schuldner des Evangeliums. Was ist ein Schuldner? Wenn man jemandem etwas schuldet. Mit anderen Worten, Paulus betrachtete sich als jemand, der es den Menschen schuldig ist und das auch Gott schuldig ist, dieses Wort, was er selbst empfangen hat, weiterzugeben. Er war also nicht nur Konsument. Er hat nicht nur immer reichlich aufgenommen, immer rein damit, im Kopf. Und dann bleibt das dort, sondern er hat selbst empfangen, er hat selbst gelernt und hat das, was er empfangen und gelernt hat, weitergegeben. Und das ist das Prinzip der Jüngerschaft. Das ist das Prinzip, was wir auch in unserem Leben umsetzen wollen. Wir wollen das, was wir empfangen haben, auch weitergeben. Das heißt, er wusste um seine Beauftragung. In Vers 1 haben wir das gelesen. Und wenn er sagt, dass er ein Schuldner ist, dann wusste er auch um seine Verantwortung. Diese beiden Dinge, die gehen Hand in Hand. Unser Auftrag, bedeutet gleichzeitig eine Verantwortung, die wir haben. Und Gott möchte, dass wir mit dieser Verantwortung in entsprechender Weise umgehen. Und dann sind wir hier im Vers 16, der beginnt ja mit denn. Und wenn ein Satz mit denn beginnt, dann ist es ja immer eine Begründung. Das heißt, das, was wir jetzt gerade vorher gesehen haben, das ist also sozusagen die Einleitung für den Vers 16. Ja, und dann kommt die Begründung, warum Paulus sich nicht schämt. Eben, weil er berufen ist, weil er eine Verantwortung hat, aber es geht noch weiter. Das heißt, der Vers 16, dieser wichtige Vers, der unser Leben so durchfluten soll, das ist eigentlich eine Begründung von etwas, was vorher stand. Paulus schämte sich nicht. Wir haben es schon gehört, er schämte sich nicht für seine Berufung. Er schämte sich nicht für seinen Dienst. Er schämte sich nicht für sein Apostelsein, für sein Apostelamt, sagen manche. Und wenn wir mal in den ersten Korintherbrief reinschauen, im Kapitel 4, dann lesen wir, was dieses Apostelsein mit sich brachte. Wir haben heute Morgen schon einiges gehört, was in diese Richtung abgezielt hat. Dass Dienst immer Kampf bedeutet. Ich weiß nicht, wer von euch die aktuelle Fest und Treu schon im Briefkasten hatte. Auf der Rückseite ist ein Zitat von David Platt. Das Buch liegt auch da. Sinngemäß heißt es da auf der Rückseite der neuen Fest und Treu, wenn du ein bequemes Leben haben willst als Christ, dann halte einfach deinen Mund, tu nichts. Lebe einfach so für dich selbst. Du wirst nie in Anfechtung kommen, du hast keine Schwierigkeiten. Das ist auch der Grund, warum manche Christen es einfach nie nachvollziehen können, dass, wenn du ihnen davon erzählst oder davon berichtest, dass das Christsein, das Dienst Kampf bedeutet, da schauen dich manche an und wissen nicht, was du meinst. Und da kommst du irgendwann zu dem Punkt, mache ich was falsch, wenn ich angegriffen bin? Oder macht der andere was falsch, weil es ihm so gut geht, so blendend geht? Die Schrift sagt ganz deutlich, dass Dienst hier im Feindesland geschieht. Und dieser Dienst ist angefochten. 1. Korinther 4, Vers 9, da schreibt Paulus, denn mir scheint, dass Gott uns die Apostel als die Letzten hingestellt hat. Wir haben mal darüber nachgedacht, über diesen Absatz, über diesen Vers, als die Letzten von allen. Wie zum Tod bestimmt. Denn wir sind der Welt ein Schauspiel geworden. So, dass es sich auch lohnt, mal über diesen Begriff Schauspiel nachzudenken, was das bedeutet, wenn wir Gott dienen dürfen, dann sind wir, das ist wie ein Schauspiel. Die Welt beobachtet uns, die gefallenen Engel beobachten uns und versuchen uns abzuhalten. Die Engel Gottes beobachten uns. Gott sieht uns, gibt uns Kraft, bewirkt es in uns. Er ist bei uns. Wir selbst beobachten uns wahrscheinlich und sind traurig über unser Versagen. Wir sind der Welt ein Schauspiel geworden, sowohl Engeln als Menschen. Wir sind Narren um Christi willen. Ihr aber seid klug in Christus. Wir schwach, ihr aber stark. Ihr geehrt, wir aber verachtet. Bis zur jetzigen Stunde leiden wir sowohl Hunger als Durst und sind nackt und werden mit Fäusten geschlagen und haben keine bestimmte Wohnung und mühen uns ab und arbeiten mit unseren eigenen Händen. Geschmäht segnen wir, verfolgt dulden wir, gelästert reden wir gut zu. Wie Auskehrricht der Welt sind wir geworden, ein Abschaum aller bis jetzt. Vielleicht eine kleine Hausaufgabe, machen wir mal ein Wortstudium über Vers 13. Das ist Wahnsinn, was hier steht. Und noch der Vers 14. Nicht um euch zu beschämen, wir haben wieder dieses Wort schämen drin, schreibe ich dies, sondern ich ermahne euch als meine geliebten Kinder. Nein, er schämte sich nicht für seinen Aposteldienst. Er schämte sich nicht für das Kreuz von Golgatha. Er schämte sich nicht für die Rettungsbotschaft vom Kreuz. Und er schämte sich auch nicht, verspottet zu werden. Wenn Gott will, werden wir morgen einen Abschnitt aus dem 2. Korintherbrief lesen, wo wir auch Ähnliches erfahren über das, was Paulus erduldet hat. Was meinen wir, was ihn in Rom erwartet hat? Ganz sicher nicht der rote Teppich. Hier in Rom lebten die Intellektuellen, hier war die Elite zu Hause, die schlauen Menschen, die Macher, die Erfolgreichen. Da war Geld im Umlauf, Reichtum, ja, es gab auch viel Armut. Und dann kommt Paulus und sagt denen, ihr müsst Buße tun. Ihr müsst umkehren von eurem liederlichen Wandel. Ihr müsst umkehren von eurer Verweltlichung. Ihr müsst umkehren von eurer Selbstverherrlichung. Ihr müsst euch demütigen vor dem Kreuz und ihr müsst um Vergebung bitten, sonst geht ihr verloren. Können wir uns vorstellen, wie Paulus empfangen wurde mit dieser Botschaft? Was meinen wir, wie sie ihm da begegneten? In Apostelgeschichte 20, Vers 22, schreibt Paulus: Und nun siehe, gebunden im Geist gehe ich nach Jerusalem und weiß nicht, was mir dort begegnen wird, außer dass der Heilige Geist mir von Stadt zu Stadt, und hier können wir durchaus Rom mit einrechnen, von Stadt zu Stadt bezeugt und sagt, dass Fesseln und Bedrängnisse auf mich warten. Aber ich achte mein Leben nicht der Rede wert, damit ich meinen Lauf vollende oder meinen Dienst vollende und den Dienst, den ich vom Herrn Jesus empfangen habe, das Evangelium der Gnade Gottes zu bezeugen. Er achtete sein Leben nicht der Rede wert. Nein, er schämte sich nicht. Er hätte sich, möchte mal versuchen, so in Anlehnung an das, was Alan uns heute gesagt hatte, ja, so was wir hier nicht heute haben, ja, also so prima Lichtshow und so weiter und so abholen der Ungläubigen. Er hätte sich auch schlau anstellen können. Paulus hätte ganz pragmatisch vorgehen können. Er hätte einfach größeren Schwierigkeiten aus dem Weg gehen können. Das ist ja heute auch so der Tenor. Ja, wenn man sagt, man bekommt Gegenwind, dann gibt es gleich Leute, die sind zu schlau und sagen, ja, du suchst den ja regelrecht. Mit deiner konfrontativen Art, auf die Menschen zuzugehen. Oder mit diesem offenen Evangelium. Statt erstmal so hintenrum. Und ja. Natürlich gibt es verschiedene Möglichkeiten, verschiedene Wege, das Evangelium zu bringen. Aber wir müssen schon irgendwo auf den Punkt kommen. Und die Schrift sagt, das Evangelium ist immer anstößig. Immer. Es trennt zwischen Licht und Finsternis. Er hätte es sich so einfach machen können. Er hätte auch brisante Orte meiden können. Bestimmte Personengruppen, wo er wusste, dort gibt es vielleicht Gegenwind. Vielleicht sind wir auch manchmal so geneigt, dass wir sagen, Mensch, wenn ich dorthin gehe, erwartet mich vielleicht Schwierigkeit oder größerer Widerstand. Ich lasse es lieber sein. Wir wollen uns ermutigen, dass wir dranbleiben und auch größeren Steinen auf unserem Weg nicht aus dem Weg gehen, sondern mit Gottes Hilfe darüber hinweg steigen. Wenn es heißt, Paulus schämte sich nicht, wofür könnte man sich schämen? Also er sagt, für das Evangelium schämt er sich nicht. Was würden wir sagen, wenn es darum geht, wenn wir gefragt werden, worüber kann man sich schämen? Was fällt uns ein? Also mir ist eingefallen, ja, für meine Fehler schäme ich mich. Für mein Aussehen schäme ich mich. Für Schwächen, die ich habe, weil ich was nicht kann. Ja, als Kind wird man ja, ist das so eine Sache, dass man gerne miteinander verglichen wird. Ja, der kann das, du kannst das nicht. Und dann wird man so beschämt. Auch in der Schule wird das heute gemacht. Das erst jetzt vorige Woche von einem meiner Söhne erfahren. Er hat gesagt, ja, wenn einer schlecht ist in der Klasse, die Arbeit ist schlecht, wird die vor allen Kindern hochgezeigt. Ich sage, das ist ja furchtbar. Mensch, wie kann man als Lehrer die Kinder so beschämen? Das haben wir vielleicht erfahren in unserem Leben. Verschwächen, weil ich einfach etwas nicht konnte, wurde ich beschämt vor anderen. Grundsätzlich gilt, dass man sich, wenn es um diesen biblischen Befund der Scham geht, des Schämens geht, dass man sich für dreierlei Ursachen schämen kann. Es sind allgemeine Ursachen, aber die sind eigentlich trotzdem gleichsam so spezifisch, dass wir auch wahrscheinlich gleich wissen, was damit gemeint ist. Das erste ist, ich schäme mich durch Dinge, die ich getan habe. Das ist eigentlich ganz einfach. Durch Verfehlungen, die ich getan habe, durch Sünde, die ich getan habe. Ich schäme mich durch Dinge, die ich getan habe. Zweitens, ich schäme mich durch Dinge, die mir angetan wurden. In der Vergangenheit und auch jetzt in der Gegenwart. Das ganze Miteinander in den Gemeinden, das ganze Beziehungsthema wäre da hineinzuordnen. Also zweitens, ich schäme mich für Dinge, die mir angetan worden sind. Und drittens, ich schäme mich für Dinge, mit denen ich in Verbindung gebracht werde, die moralisch verwerflich sind oder aber von der Masse aus irgendeinem Grund zurückgewiesen werden. Ich schäme mich für Dinge, ich grenze das mal ein, die von der Masse aus irgendeinem Grund zurückgewiesen werden. Sonst sind wir automatisch beim Evangelium. Warum? Weil das Evangelium von der Masse zurückgewiesen wird. Würde das Evangelium die Masse angenommen haben und annehmen und die Ungläubigen wären in der Minderheit, dann würden wir uns dafür nicht schämen. Oder würden nicht in Gefahr stehen, uns dafür zu schämen. Aber weil es die Minderheit ist, schämt man sich dafür. Ich habe einen lieben Bruder, der war ein paar Jahre als Missionar und Evangelist in Brasilien und er hat zu mir gesagt, das ist in Brasilien was ganz anderes als in Europa. Dort wollen die Leute über das Evangelium reden und wenn du nicht mit ihnen darüber redest, sind sie sauer. Ich sage, das müssen wir aber bei uns mal so sein. Ja, also.
2: Vielleicht musst du mehr Erholungsmittel auch
1: machen. Genau, genau. Also die nächste Straßenrederkonferenz, weißt du, in Brasilien. Und der sagte, da kommt man nicht auf die Idee, sich dafür zu schämen, weil das ist ganz normal dort. Natürlich ist dort Katholizismus und die Pfingstler und die Evangelikalen, alles verschiedene Gruppierungen, aber dort ist die Masse ist damit vertraut. Egal jetzt mal aus welchem Hintergrund die erstmal sind. Ja? Bei uns ist es genau umgedreht. Deswegen stehen wir auch in der Gefahr oder sind wir auch anfällig dafür, dass wir uns dafür schämen, weil es ist weithin nicht anerkannt und es ist abgelehnt, es ist belächelt, es wird belächelt. Schaut mal, was für eine Botschaft wir weitergeben. Wir wissen das. Du bist von Gott geschaffen. Dann sagst du jemanden, der guckt dich an und sagt, ich? Nee. Ich nicht. Manche haben sogar so ein T-Shirt an, wo dann hier so der Primat ist und dann wird er immer größer und dann läuft der Mensch. Da gibt es so einen schlauen Spruch drunter, da stellt dann stumpf der Mensch vom Gaffen ab. Habt ihr vielleicht schon mal gelesen? Nein, aber so ist es ja. Wenn wir jemandem sagen, du bist von Gott geschaffen, die lachen dich aus, lachen mich aus. Die sagen dir, nee, Wissenschaftler haben bewiesen, dass die Evolution stattgefunden hat. Da brauchen wir gar nicht drüber reden heute. Beweise und so, das ganz, die gibt es ja nicht. Du bist ein Sünder. Ich? Nee. Sünder, was ist das? Sünde, was ist das? Das ist Fortschritt und Aufklärung. Das nächste ist, was du sagst, es gibt eine Hölle, worauf du zusteuerst. Was? Wo lebst du denn? Jesus ist am Kreuz gestorben und er ist auferstanden. Echt? Ich habe ihn noch nirgendwo rumlaufen sehen. Habt ihr vielleicht Ähnliches schon gehört? Und dann, das ist dann lächerlich machen. Das ist dann Gelächter da. Und da ist man schnell in der Situation, wo man, Herr Jesus, hilf mir. Ich schäme mich. Und dann gehst du nach Hause und bist betrübt. Paulus sagt, er schämt sich nicht. Er wusste auch, ich bin davon überzeugt, er wusste, was Menschenfurcht ist. Weil uns das drinsteckt in unserem gefallenen Herzen. Es gibt keinen, der sagen kann, er hat das nicht. Weil das gehört zu unserem gefallenen Menschsein, Menschenfurcht. Menschenfurcht ist nämlich die Furcht oder das Ansehen, die Angst, Ansehen bei anderen Menschen zu verlieren. Und das steckt in jedem von uns drin, weil wir gefallene Menschen sind. So, also haben wir alle damit zu kämpfen. Manchmal mehr, manchmal weniger. Und es gibt noch viele Gründe, warum wir uns schämen können. Jemand hat mal gesagt, was wir uns hundertprozentig merken können, was immer ins Schwarze trifft: Ich schäme mich für Christus, wenn er nicht meine größte Freude und Erfüllung ist. Dann fange ich an, mich für ihn zu schämen. Wenn Christus nicht meine größte Freude und meine größte Erfüllung ist, dann gebe ich diesem Gefühl Raum, mich zu schämen für ihn. Und jetzt begründet Paulus in unserem Vers, warum er sich nicht schämt. Erstens, es ist das Evangelium von Gott. Das ist seine erste Begründung. Denn ich schäme mich des Evangeliums nicht, ist es doch von Gott. Oder Gottes Kraft, das kommen wir dann gleich drauf. Es ist das Evangelium von Gott.

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1: Sie hören nun wieder die gute Nachricht aus Gottes Wort. Unser Wochenvers steht in Jesaja 50, Vers 7. Aber der Herr hilft mir. Darum werde ich nicht zu Schanden. Darum habe ich mein Angesicht dargeboten wie einen Kieselstein. Denn ich weiß, dass ich nicht zu Schanden werde. Das war unser Merkvers aus Jesaja 50, Vers 7.

0: 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Benedikt Peters studierte griechische und hebräische Philologie an der Universität Zürich und war Redakteur in einem christlichen Verlag. Er ist Autor einer Reihe von Büchern zu biblisch-theologischen und zu zeitgeschichtlichen Themen. Diese Woche hören Sie ihn sprechen über das Thema Das Buch Hiob. Hören Sie nun den zweiten Teil.
1: Das Thema des Buches, ich zitiere aus einer, nein, es ist nicht eine Auslegung zum Buch Hiob, sondern es ist ein Buch, das ein amerikanischer Bibelausleger des 19. Jahrhunderts, ein gewisser Alexander Carlson. Ich kenne den auch nicht näher. Das Buch habe ich zu Hause. Das Buch heißt The History of Providence, die Geschichte der Vorsehung. Und in diesem Buch behandelt er auch das Ergehen Hiobs und fasst das folgendermaßen zusammen. Und das ist wirklich genau und sehr schön, genau getroffen und sehr schön gesagt, was wir an Hiob lernen. Im Buch Hiob sehen wir, wie Gottes Vorsehung Leiden über einen seiner geehrtesten Knechte bringt, damit dessen Glaube erprobt, dessen Geduld geübt, dessen selbstgerechter Stolz gedemütigt und dessen Gottseligkeit größer werde. Und wir sehen die Manifestation der göttlichen Macht, die ihn vor dem Fallen bewahrt. Hier lernen wir, dass Leiden zu weisen und guten Zwecken von Gott über sein Volk gesandt und verhängt wird, dass er sie nicht unter diesen Leiden belassen und dass er den Satan am Ende unter ihre Füße zertreten wird. Nun ist es so, das zeigt uns ja diese Charakterisierung auch, die wir eben hörten, nun ist es so, dass wir das Buch Hiob vom Ende her erst richtig verstehen. Nun, uns wird es auch so ergehen. Wir werden erst vom Ende her auch das Buch unseres Lebens verstehen. Wirklich verstehen. Auch die Einzelheiten verstehen. Dass man das Buch Hiob nur vom Ende her verstehen kann, das verrät uns der einzige neutestamentliche Autor, der Hiob erwähnt. Hiob wird nur einmal im Neuen Testament erwähnt. Und es ist ja immer so, wenn man ein alttestamentliches Buch studiert, dann trägt man alle Nachrichten aus dem Neuen Testament zu diesem Buch zusammen. Weil wir im Neuen Testament inspirierte Kommentare haben. Es gibt manche Kommentare zum Buch Hiob. Sie sind nicht inspiriert. Wahrlich nicht. Und es gibt manche Kommentare zu biblischen Büchern im Alten Testament, die nicht inspiriert. Außer die Kommentare der neutestamentlichen Autoren. Das sind inspirierte Kommentare zu biblischen Büchern. Und die muss man natürlich gelesen haben. Andere Kommentare muss man nicht lesen. Aber die muss man gelesen haben. Und wenn es einen inspirierten Kommentar gibt über Hiob, über sein Buch, ja, dann müssen wir diesen Kommentar studieren. Und er ist kurz, aber er sagt das Entscheidende. Jakobus Kapitel 5, da steht im Vers 11, ja, Jakobus Kapitel 5, Vers 11, da wird Hiob eben genannt und da wird Hiob kommentiert. Ja, wir lesen den Vers 10 dazu, die Verse 10 und 11 in Jakobus 5. Nehmt, Brüder, zum Vorbild des Leidens und der Geduld die Propheten, die im Namen des Herrn geredet haben. Siehe, wir preisen die glückselig, welche ausgeharrt haben. Von dem Ausharren Hiobs habt ihr gehört. Und das Ende des Herrn habt ihr gesehen, dass der Herr voll innigen Mitgefühls und barmherzig ist. Das Ende habt ihr gesehen, zu welchem Ende Gott den Hiob führte. Und das erst zeigt uns, wer Gott ist und wie Gott wirklich ist. Und das erst lässt uns sein Handeln an Hiob richtig verstehen. die Wiederherstellung Hiobs. Nun, Hiob wurde tatsächlich von Gott vor dem Fallen bewahrt. Er hat zwar in seinem Herzen Widerspruch gehabt, aber er ist nie abgefallen. Und woran sieht man das? Hiob hat seinen Kummer und auch seinen Unverstand, er hat ihn immer Gott gesagt. Er kommt von seinem Gott nicht los. Er ist nämlich ein Heiliger und ein Erwählter und die kommen von Gott nicht los. Und darum hat er es immer Gott gesagt. Seinen Kummer. Und so hat Gott ihn bewahrt und dafür gesorgt, dass er nicht strauchelte und dass eben nicht das passierte, was der Satan wollte, dass er Gott absagt und stirbt. Absagt und verdammt wird. Das ist nicht passiert. Durfte nicht geschehen, konnte nicht geschehen. Aber Hiob wusste nicht so viel, wie wir wissen. Und wenn es wirklich so war, dass das Buch Hiob das erste Buch ist, das geschrieben wurde, und noch keine anderen biblischen Bücher geschrieben waren, hätte er nur schon die Mosebücher gehabt. Dann hätte er nämlich schon gewusst, die Mosebücher lehren uns nämlich schon, dass Gott Leid über sein Volk verhängen wird. Er wird es züchtigen, er wird es in die Tiefe führen, aber er wird es wiederherstellen zu einem besseren Ende. Und das Ende wird besser sein als der Anfang. Das lehren die Mosebücher. Hiob hatte die nicht. Und so hatte Hiob nur seinen Glauben an Gott. Und Gott hat ihn bewahrt, sodass sein Glaube ihm blieb. Wir aber haben noch mehr Wissen, als in den Mosebüchern steht. Und wir wissen das Ende, zu welchem Gott uns bestimmt hat. Es ist uns geoffenbart. Und wir wissen aus den Lehren der Propheten, wir wissen aus den Lehren der neutestamentlichen Autoren, der neutestamentlichen Propheten, Apostel und Propheten, wissen wir, dass Gott von Anfang an seinen Vorsatz verfolgt. Gott handelt nach Vorsatz. Es ist nicht so, dass Gott jetzt das passieren sieht und sagt, oh, was machen wir jetzt? Ah, jetzt ist die Sünde eingebrochen. Wie werden wir damit fertig? Nicht so. Wir müssen reagieren auf Dinge, die unvorhergesehen sind. Gott handelt von Anfang an nach Vorsatz. Und das bedeutet für uns, dass Leiden, die Gott über uns bringt, sind ein Teil seines guten Vorsatzes mit uns. Wir sagen es meist so, dass wir trotz Leiden und Rückschlägen und Schwierigkeiten am Ziel ankommen. Stimmt ja, wir kommen dann am Ziel. Aber wir sollten nicht sagen trotz Leiden, sondern wir sollten sagen gerade wegen der Leiden. Die sind das von Gott verordnete Mittel, um uns ans Ziel zu bringen. Mithin ein Ausweis seiner Liebe. Denn er will uns das Höchste geben. Das verstehen wir aber nur, wenn wir die Sache vom Ende her anschauen. Wenn wir die Sache nur anschauen von unserem momentanen Ergehen aus, dann denken wir, Gott ist nicht gerecht, warum lässt er einen Gerechten leiden? Gott ist nicht Liebe, er lässt es mir dreckig gehen. Und darum müssen wir mit Hiob oder mit dem Buch Hiob lernen, was eben Jakobus sagt, das Ende anzuschauen. Und das Ende beweist eben, dass Gott voll innigen Mitgefühls ist. Er weiß, wie es uns so geht. Und er sorgt dafür, dass wir in der Versuchung, in der Bedrängnis, in der Not, dass wir den Glauben nicht verlieren. Er sorgt dafür. Und er trägt uns durch und er vollendet uns. Und so könnte man es noch knapper formuliert sagen, das Thema des Buches Hiob ist Hoffnung. Und Hoffnung ist ja nichts anderes als Gewissheit kommender Herrlichkeit. Das ist das eigentliche Thema des Buches Hiob. Es geht durch Leiden, handelt viel von Leiden, aber das Ende, das Ziel ist eben, dass Gott uns mehr gibt, als wir verloren hatten. Er gibt uns ein überaus herrliches, großes Ende. Und das ist eben die Hoffnung des Erlösten. Gewissheit kommender Herrlichkeit. Zum Titel des Buches, Hiob. Das ist der Name dieses Mannes, von dem das Buch zur Hauptsache handelt. Hiob, hebräisch Iob. Manchmal wird gesagt, das habe zu tun mit Feind, angefeindet, Feindschaft. Stimmt zwar, die drei Konsonanten Alef, Jod, Bet, dass sie zusammengenommen Feind und Feindschaft heißen, im alttestamentlichen Hebräisch. Aber jetzt ist so, dass man diesen Namen Iob verstehen muss als einen zusammengesetzten Namen. Es ist ein sogenannter Satzname. I heißt wo, Ob heißt Vater. Wo ist der Vater? Dann denkt man, das ist doch konstruiert, so heißt doch niemand. Päh. Nein, das ist nicht konstruiert. Es ist so, dass gerade in der Zeit der Erzväter solche Namen, eben sogenannte Satznamen, sehr verbreitet waren. Das weiß man nicht nur, was natürlich unsere Hauptquelle ist und einzige zuverlässige Quelle der Information, das weiß man nicht nur aus dem ersten Mosebuch. Im ersten Mosebuch begegnen uns Satznamen. Aber wir wissen es zudem aus Textzeugnissen des frühen zweiten vorchristlichen Jahrtausends, ja sogar des ausgehenden dritten vorchristlichen Jahrtausends. Also um 2000 herum, davor und danach, waren solche Namen, sogenannte Satznamen, im ganzen alten Orient sehr verbreitet. Und darum nennen ja die Altorientalisten diese Namen Satznamen. Satznamen. Da gab es eben solche Namen wie Yitzchak. Er lacht, bedeutet der Name. Nicht Lacher, ist falsch übersetzt. Yitzchak ist ein kurzer Satz. Er lacht. Oder die Geburt Jakobs. Jakob. Das heißt, er macht etwas mit der Ferse. Entweder er hält sie, dort hielt er sie gerade. Akeb ist die Ferse auf Hebräisch. Und Jakob heißt, er macht etwas mit der Ferse. Er hält die Ferse oder er stößt mit der Ferse. Also ein kurzer Satz. Und dann gibt es aus der späteren Geschichte einen Namen, der ziemlich ähnlich ist dem Namen Iob. Wo ist der Vater? Nämlich aus dem ersten Buch Samuel. Schlagen wir das auf. 1. Samuel. Da steht in Kapitel 4. 1. Samuel Kapitel 4. Und sie nannte, Vers 21, 1. Samuel 4, der Vers 21, und sie nannte den Knaben Ikabod, indem sie sprach, die Herrlichkeit ist von Israel gewichen. Ikabod, buchstäblich, wo ist die Herrlichkeit? Die Herrlichkeit war gewichen. Darum dieser Name, den dieser Knabe bekam. Ein Satzname. Ikabod. Wo ist die Herrlichkeit? Iob. Wo ist der Vater? Nun, hier wird erklärt, wie jemand zu diesem Namen kam. Ikabod. Wo ist die Herrlichkeit? Im Buch Hiob haben wir keine Erklärung dafür, wie er zu diesem Namen kam. Iob. Wo ist der Vater? Eine mögliche Erklärung wäre die, dass bei der Geburt der Vater nicht mehr da war. Dass er als Halbwaise geboren wurde. Wäre denkbar. Eine andere Möglichkeit ist, dass der Vater sich abgesetzt hatte. Gibt es ja auch. Wird ein Kind gezeugt und der Vater will das Kind nicht und setzt sich ab. Wo ist der Vater? Oder es kann auch sein, dass Hiob diesen Namen bekam, nachdem er all das erfahren hatte, was in diesem Buch geschrieben ist. Kann sein, dass man ihm später diesen Namen gab, wo ist der Vater? Wie auch immer, dieser Name entspricht ganz genau der Not, in der sich Hiob, als dieses Leiden über ihn kam, befand. Er fragte wirklich, wo ist der Vater? Hat Gott, mein Vater, mich vergessen? Er hört mich nicht. Er antwortet mir nicht. Er hat sich von mir abgewandt. Er ist mein Feind geworden, sagt er sogar in Kapitel 30. Als ein Feind knirscht er gegen mich die Zähne. Wo ist der Vater? Fragt er. Und das ist genau die Frage des Gerechten, wenn er leidet. Die Gottlosen, wenn irgendwelche Katastrophen passieren, dann recken sie die Faust zum Himmel und sagen, wo ist dein Gott? Aber der Gerechte fragt, wo ist der Vater? Gott ist mein Vater. Hat er mich vergessen? Und das ist das wirkliche Leiden Hiobs. Das ist es, was Hiob am meisten wehtut. Nicht einmal, dass seine Frau sich gegen ihn wendet oder sich von ihm abwendet, oder dass seine Freunde sich gegen ihn wendet, oder dass er alles verloren hat, oder dass er krank ist, sondern der größte Kummer, und das ist das Ergreifende an diesem Hiob, der größte Kummer ist der, dass er meint, sein Gott habe sich ihm entzogen, und das hält er nicht aus. Und das beweist, dass er eben ein Heiliger ist. Er kann ohne seinen Gott nicht sein. Wo ist der Vater? Das ist seine Frage. Aber der Vater ist immer sein Vater geblieben. Und führt ihn, bewahrt ihn und muss ihn durch dieses Leiden führen, damit der Gott seinen Vater erst richtig kennenlernt und auch sich selbst richtig kennenlernt, wer er wirklich ist. Wie Gott sein Vater dafür sorgt, dass sein Glaube nie aufhört, das zeigen uns inmitten all dieses Dunkels, das ihn umhüllt, von Zeit zu Zeit Lichtblicke. Einige Male gehen solche Lichtblicke auf, wo wir merken, jetzt sieht hier auf seinen Gott wieder für einen kurzen Augenblick. Einmal sagt er zum Beispiel, ich weiß, mein Erlöser lebt. Das ist mit einem Mal wie ein Lichtstrahl inmitten dieses Dunkels. Ich weiß, mein Erlöser lebt. Kapitel 19, Vers 25. Gut, so viel zum Titel des Buches und noch zur Auslegung des Buches Hiob. Nun, wir müssen immer zumindest zwei Ebenen der Auslegung unterscheiden. Wir können auch mehr Ebenen, aber zwei sind die grundlegendsten und deswegen müssen wir die gut beachten, um zu einem rechten Verständnis der Bibel zu kommen. Die historischen Bücher müssen wir als erstes verstehen, historisch. Es geht hier um Fakten. Es geht hier um Menschen, die gelebt haben. Hiob hat gelebt. Er ist nicht eine Idealfigur, die ein geschickter Schriftsteller sich ausgedacht hat, kreiert hat. Hiob hat gelebt. Nun, warum ist die historische Ebene so wichtig? Weil die historische Ebene erst die wirkliche Grundlage abgibt, auf der sich die nächste Ebene, nämlich die sittliche Anwendung, für uns ergibt. Wäre Hiob keine historische Gestalt, hätte das Buch Hiob keine wirkliche moralische und glaubensstärkende Kraft. Nun, wieso das? Zunächst einmal Hinweise dafür, das Buch Hiob ist historisch. Es ist historisch, der Autor wollte auch so verstanden werden. Er wollte nicht so verstanden werden, dass er hier eine Idealfigur kreiert. Nein, historisch. Woher können wir das so mit solcher Bestimmtheit sagen, was den Autor betrifft? Zwei Merkmale kennzeichnen historische Schilderungen. Personennamen, Ortsnamen. Personennamen und Ortsnamen kommen nicht vor in gleichnishaften Geschichten. Ihr könnt das auch im Neuen Testament, könnt ihr das bestätigt finden. In Gleichnissen kommen nie Personennamen vor und auch nie Ortsnamen vor. Sondern in Gleichnissen kommen immer nur typische Gestalten und typische Situationen vor. Das Reich der Himmel ist gleich einer Frau, die drei Maß Mehl nahm und unter ihnen Sauerteig verbarg. Eine Frau, drei Maß Mehl. Kein Personenname. Oder das Reich der Himmel ist gleich Fischern, die ein Netz auswerfen und ziehen allerlei an Land, gut und schlechte Fische. Keine Personennamen. Darum ist das sogenannte Gleichnis vom barmherzigen Samariter nicht ein Gleichnis. Wieso ist es kein Gleichnis? Ein Mann reiste von Jerusalem nach Jericho. In dieser Welt ist das passiert. Ortsnamen, kein Gleichnis. Wirklich passiert. Und darum ist das auch kein Gleichnis von Lazarus und vom armen Mann. Es ist ein Gleichnis. Ja, wäre noch besser, wäre das nur ein Gleichnis. Oder ein Gleichnis. Das ist eben nur ein Gleichnis. Es ist Wirklichkeit. Der war reich, jetzt ist er in der Hölle. Denk mal drüber nach. Und Lazarus, alles seine Not, sein Leiden, jetzt ist er am Ort der Glückseligkeit. Also Gleichnisse und gleichnishafte Geschichten verwenden nicht Personennamen und schon gar nicht Ortsnamen. Und wir haben in Hiob beides Personennamen. Hiob, dann wird gesagt, wie heißt das Land? Uz. Dann werden seine Freunde genannt, mit Namen. Und auch, wo sie wohnen. Eliphas von Teman wird immer gesagt. Auf der Karte kann man das nachsehen. Teman, das ist so weit weg von Uz, von da, wo Hiob wohnte. Diese Reise nahmen sie auf sich, um ihn zu besuchen und so weiter. Dann, dass Hiob historisch ist, das bestätigt ja auch Jakobus. Denn er sagt, ihr habt vom Leiden Hiobs, habt ihr gehört? Und dass Hiob historisch ist, das bestätigt auch der Prophet Hesekiel. Hesekiel 14, Vers 14. Hesekiel 14, Vers 14. Wenn diese drei Männer in demselben wären, also in einem bestimmten Land, Noah, Daniel und Hiob, sie würden durch ihre Gerechtigkeit nur ihre eigene Seele retten, spricht der Herr Jahwe. Ja, hier nennt der Prophet oder Gott durch den Propheten diese drei Männer, Noah, Daniel und Hiob. Er stellt also Hiob in einer Reihe mit zwei historischen Persönlichkeiten. Und dass Noah lebt und die Flut tatsächlich stattfand, daran hat keiner im alten Israel je gezweifelt. Historische Persönlichkeit. Wir zweifeln auch nicht daran. Selbstverständlich hat er gelebt. Dass Daniel eine historische Persönlichkeit war, daran konnte man noch viel weniger zweifeln, denn Daniel war ein Zeitgenosse Hesekiels. Lebte erst noch in der gleichen Stadt. Also Hesekiel mit der Judenkolonie am Rand der Stadt Babel und Daniel inmitten der Stadt, in der Nähe des Königs. Also Daniel war allen bekannt. Und war Daniel keine Idealfigur und auch Noah keine Idealfigur, dann ist auch Hiob nicht einfach eine erdachte Idealfigur, sondern eine historische Gestalt. Das ist eindeutig, sonst kann man die drei nicht in eine Reihe stellen. Man kann nicht sagen, die Bundeskanzlerin Merkel und Präsident Sarkozy und der Weihnachtsmann haben miteinander Gespräche geführt. Geht nicht. Das ist Unsinn. Und so war hier nicht einfach eine ideale Gestalt. Eine erfundene. So eben so wie der Weihnachtsmann oder Sankt Nikolaus. Irgendeine Wohltätergestalt, die es gar nicht gibt, die man sich einfach so denkt. Ein projiziertes Vorbild. Nun, warum ist es wichtig, dass Hiob historisch war? Wenn Hiob keine historische Gestalt war, dann kann das Buch Hiob uns nicht trösten. Wenn das alles nur ausgedacht ist, was hilft das uns dann in unserem Leiden? Ja, Hiob, ja. Red mir nicht von Hiob. Ich gehe jetzt durch diese Not hier, jetzt, und es tut hier weh, hier. Und dann hilft uns doch nur das Vorbild von jemandem, der auch hier war und hindurchging, der wirklich lebte. Mit Fleisch und Blut und der alle Leidenschaften hatte, die wir auch haben. Und genau das ist es, was eben diesem Wort von Jakobus die Kraft gibt, vom Leiden Hiobs oder vom Ausharren Hiobs, habt ihr gehört? Ihr lebt in dieser Welt. Ihr meint, ihr geht durch Leiden. Ja, es ist wahr. Aber sind auch ganz andere durch Leiden gegangen in dieser Welt. Da ist ein Hiob gewesen zum Beispiel. Und darum ist die historische Grundlage unverzichtbar. Das Buch Hiob ist historische Wirklichkeit. Und ihr solltet ein bisschen darauf achten. Es gibt auch Sogenannte konservative Theologen, die zu Hiob sagen, er hat nicht gelebt, ist eine Idealgestalt, die man einfach so sich zurechtgelegt hat. Ist nicht wahr? Ist einfach nicht wahr. Denn eben aufgrund der historischen Grundlage, weil es historisch ist, hat dieses Buch auch sittliche Kraft und vermag zu trösten. Und dass es dann darüber hinaus auch noch prophetische Bedeutung hat, nun darauf gehe ich jetzt nicht ein, sondern ich erwähne es nur, das Leiden und die Wiederherstellung Hiobs ist auch eine Weissagung des Leidens und der Wiederherstellung Israels. Israel muss auch durch Drangsal gehen, die Drangsal Jakobs, aber das ist Gottes Mittel, um dieses Volk zu erhöhen. Und es ist auch eine Darstellung der ganzen Heilsgeschichte. So wie Hiob am Anfang alles verliert, hat auch der Mensch am Anfang alles sich verscherzt, ist in die Sünde gegangen, hat alles verloren. Und man könnte ja manchmal denken, war das nicht ein Fehler, dass Gott den Menschen schuf? Nein, es war kein Fehler, weil Gott von Anfang an den Heilsrat verfolgte. Und in der Erlösung wirkt Gott Größeres und gibt Gott dem Menschen mehr, als was als der Mensch in Unschuld verlor.
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0: Danke, Herr, für deine treue Versorgung, einschließlich meines täglichen Brots und meiner Errettung. Eine Mahlzeit mit Botschaft. Ich nahm an einem Familiengeburtstag teil, bei dem die Gastgeberin das Thema Lieblingsdinge in die Dekoration, die Geschenke und in das leckere Essen einfließen ließ. Da das Geburtstagskind Steak und Salat und den Himbeerkuchen mit weißer Schokolade liebte, grillte die Gastgeberin das Steak, schleuderte den Spinat und bestellte den Lieblingskuchen. Lieblingsspeisen sagen, ich liebe dich. In der Bibel finden sich viele Hinweise auf Bankette, Festmahle und Feste, die den physischen Akt des Essens mit Feiern der Treue Gottes verbinden. Feste sind Teil des Opfersystems, das die Israeliten praktizieren. Siehe 4. Mose 28, 11 bis 31. Zusätzlich zum Passafest, Wochenfest und den Neumondfesten, die jeden Monat stattfinden. Und in Psalm 23, Vers 5 bereitet Gott einen Tisch mit einem üppigen Mahl und Schalen, die vor Barmherzigkeit und Liebe überfließen. Die vielleicht großzügigste Verbindung von Essen und Wein, die je zum Ausdruck kam, ist, als Jesus ein Stück Brot bricht und einen Becher Wein nimmt, um das Geschenk seines Todes am Kreuz für unsere Erlösung zu veranschaulichen. Dann fordert er uns auf, tut dies zu meinem Gedächtnis. Vers 19. Wenn du heute etwas isst, nimm dir einen Moment Zeit, um über den Gott nachzudenken, der sowohl Mund als auch Magen geschaffen hat und dir das Essen als Ausdruck seiner Liebe und zur Feier seiner Treue anbietet. Wir haben es mit einem Gott zu tun, der mit den Gläubigen ein Festmahl feiert, indem er seine perfekte Versorgung mit unserer großen Not verbindet und sagt, ich liebe dich. Jetzt folgt Lukas 22, die Verse 14 bis 20.
1: Als es soweit war, nahmen Jesus und die Jünger miteinander am Tisch Platz. Jesus sagte, ich habe mich sehr danach gesehnt, dieses Passachmahl mit euch zu feiern, bevor mein Leiden beginnt. Denn ich sage euch jetzt, ich werde es nicht wieder essen, bis es sich im Reich Gottes erfüllt. Dann nahm er einen Becher mit Wein, und nachdem er Gott dafür gedankt hatte, sagte er, nehmt ihn und teilt ihn unter euch. Denn ich werde keinen Wein mehr trinken, bis das Reich Gottes gekommen ist. Dann nahm er ein Brot, und nachdem er Gott dafür gedankt hatte, brach er es in Stücke und reichte es den Jüngern mit den Worten, dies ist mein Leib, der für euch gegeben wird. Tut das zur Erinnerung an mich. Nach dem Essen nahm er einen weiteren Becher mit Wein und sagte, dieser Wein ist das Zeichen des neuen Bundes, ein Bund, der mit dem Blut besiegelt wird, das ich für euch vergießen werde.
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In 1. Mose Kapitel 17 finden wir eine klare Aussage Gottes. Als nun Abraham 99 Jahre alt war, erschien ihm der Herr und sprach zu ihm: Ich bin der allmächtige Gott, wandle vor mir und sei fromm. Es gibt einen Gott, einen Schöpfer, der nicht nur allmächtig ist, der aber auch würdig ist, dass wir ihm gehorchen, glauben und dann beten. Sind Sie schon zu dieser Erkenntnis gelangt? Und haben Sie auch schon seinen Sohn erkannt und glauben Sie ihm? Und das Wort ward Fleisch und wohnte unter uns, und wir sahen seine Herrlichkeit, eine Herrlichkeit als des eingeborenen Sohnes vom Vater, voller Gnade und Wahrheit.

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1: Sie hören nun wieder die gute Nachricht aus Gottes Wort. Unser Wochenvers steht in Jesaja 50, Vers 7. Aber der Herr hilft mir. Darum werde ich nicht zu Schanden. Darum habe ich mein Angesicht dargeboten wie einen Kieselstein. Denn ich weiß, dass ich nicht zu Schanden werde. Das war unser Merkvers aus Jesaja 50, Vers 7.

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Herzlich willkommen zum Radioprogramm des Missionswerkes Werner Heukelbach. Schön, dass Sie wieder eine Botschaft über den Glauben an Jesus Christus hören möchten. Übrigens, Sie können alle Radiosendungen der letzten 12 Monate auf unserer Internetseite missionswerk-heukelbach.de herunterladen und anhören. Und nun spricht zu Ihnen Rudi Joas. Ich darf alle Hörer und Hörerinnen herzlich begrüßen. Schön, dass du eingeschaltet hast, um mit mir über Gott und die Welt nachzudenken. Das hört man doch ziemlich oft. Ich will noch was vom Leben haben. Damit möchte man ausdrücken, dass man die Welt noch ein wenig genießen möchte. Ein Student einer englischen Universität hatte unter anderem einen Studiengang in Altgriechisch belegt. Im Verlauf des Studiums überraschte er seinen Lehrer durch das rasche Verständnis dieses schwierigen Faches. Der Professor fragte ihn bei einer Gelegenheit, ob ihm jemand helfe, und daraufhin nannte der Student seinen Onkel. Der Lehrer äußerte den Wunsch, diesen Onkel kennenzulernen, und ein Termin wurde vereinbart. Als sie sich dann trafen, war der Lehrer über das Wissen des Onkels im Griechischen außerordentlich erstaunt. »Was für einen Beruf haben Sie?«, fragte er. »Ich bin ein Reiseprediger. Ich predige Gottes Wort«, war die schlichte Antwort des Onkels. Enttäuscht, dass solch ein begabter Mann seine Zeit mit Predigen verschwendete, platzte der Professor heraus: »Mensch, Sie sind ein Narr!« Der weise Prediger erwiderte darauf: »In welcher Welt bin ich ein Narr, Herr Professor?« Liebe Hörer, jeder von uns gehört grundsätzlich einer von zwei Welten an: der ewigen oder der zeitlichen, der Welt des Geistes oder der Welt der Materie. Die Narren der einen Welt sind häufig die weisen Menschen der anderen. Eine dieser Welten muss den Vorrang in deinem Leben haben. Wenn du noch keine persönliche Beziehung zu Jesus Christus hast, wenn du also noch nicht errettet bist und ewiges Leben hast, dann gehörst du zu dieser Welt. Und die Bibel sagt in 1. Johannes 2, Vers 17, »Die Welt vergeht und ihre Begierde. Wer aber den Willen Gottes tut, bleibt in Ewigkeit.« Dann ist mein herzlicher Rat an dich: öffne dich dem Herrn Jesus und seinem Wort und bitte ihn um Vergebung deiner Sünden, damit er auch dein Leben neu machen kann und du von dieser Welt in seine Welt wechselst. Gehörst du aber schon zum Herrn Jesus, dann ist es für dich eine Frage der Prioritäten in deinem Leben. Wie führst du dein Leben? Was steht in deinem Leben, in deiner Lebensplanung an erster Stelle? Hör doch nur einmal die Frage, die der Herr Jesus in Markus 8, Vers 36 seinen Zuhörern stellte. Was wird es einem Menschen helfen, wenn er die ganze Welt gewinnt und sein Leben verliert? Diese Frage gehörte nicht zu einer Predigt des Herrn Jesus. Er hatte nicht über den Wert der Seele gesprochen, sondern er dachte an etwas ganz anderes. Kurz vorher war er mit seinen Jüngern unterwegs gewesen und er hatte ihnen die Frage gestellt, und Jesus ging samt seinen Jüngern hinaus in die Dörfer bei Caesarea Philippi und auf dem Weg fragte er seine Jünger und sprach zu ihnen: »Für wen halten die Leute mich?« Sie antworteten: »Für Johannes den Täufer«, und andere: »Für Elia«, andere aber: »Für einen der Propheten«. Und er sprach zu ihnen: »Ihr aber, für wen haltet ihr mich?« Da antwortete Petrus und sprach zu ihm: »Du bist der Christus«, Markus Evangelium Kapitel 8, Vers 27 bis 29. Petrus hat wieder einmal als Erster auf die Frage reagiert und gab ihm die richtige Antwort: »Du bist der Christus«. Matthäus berichtet uns, wie der Herr darauf reagierte und Petrus für sein geistliches Verständnis lobte. Und Jesus antwortete und sprach zu ihm: »Glückselig bist du, Simon Barjona,
denn Fleisch und Blut haben es dir nicht geoffenbart, sondern mein Vater, der in dem Himmel ist. Matthäus 16, Vers 17. Nur wenige Augenblicke später sprach der Herr Jesus mit seinen Jüngern über seinen kommenden Tod am Kreuz. Petrus klang wahrscheinlich das Lob seines Herrn noch in den Ohren. Aber schon ist er wieder der Erste, der darauf reagiert. Hier hat er sich allerdings maßlos überschätzt, als er den Herrn zurechtwies, und Petrus nahm ihn beiseite und fing an, ihn zu tadeln, indem er sagte, »Gott behüte dich, Herr, dies wird dir keinesfalls widerfahren.« Matthäus 16, Vers 22. Damit wollte er sagen, »Du, der mächtige Messias, lässt dich von deinen Feinden am Kreuz ermorden?« Das ist zumindest, was mich betrifft, nicht annehmbar. Und dann mussten die gleichen Lippen, die Petrus gerade gelobt und gesegnet hatten, ein sehr ernstes Urteil über ihn sprechen. Er, der Herr Jesus, aber wandte sich um und sprach zu Petrus, »Geh hinter mich, Satan, du bist mir ein Ärgernis, denn du sinnst nicht auf das, was Gottes, sondern auf das, was der Menschen ist.« Matthäus 16, 23. Dann erklärte der Herr dem Petrus weiter den Zweck seiner Menschwerdung. »Ich wurde geboren, um zu sterben. Wenn ich den Tod vermeide, kann ich nicht den Zweck erfüllen, zu dem ich in die Welt gekommen bin.« Er sagte es so. Und Jesus sprach, »Der Sohn des Menschen muss vieles leiden und verworfen werden von den Ältesten und hohen Priestern und Schriftgelehrten und getötet und am dritten Tag auferweckt werden.« Lukas 9, Vers 22. Nach dieser Unterhaltung mit Petrus definierte er die erste Bedingung seiner Nachfolgeschaft. Er sprach aber zu allen, »Wenn jemand mir nachkommen will, verleugne er sich selbst und nehme sein Kreuz auf täglich und folge mir nach.« Lukas 9, Vers 23. Liebe Hörer, es wird immer jemand da sein, der uns überreden will, nicht das zu tun, was wir sollen, nämlich für die Erfüllung unseres Lebenszweckes und Zieles zu sorgen. Für Jesus Christus war das Kreuz ein Muss. Für uns ist es eine freie Wahl. Wenn wir es wählen, müssen wir auch bereit sein, die Konsequenzen zu tragen. Ein Mensch kann viele Dinge ohne Christus erreichen. Er kann ein erfolgreicher Geschäftsmann sein und reich werden. Er kann im gesellschaftlichen Leben Karriere machen oder als Sportler berühmt werden. Doch bei all diesen Dingen kann seine Seele mager und hungrig werden oder bleiben. Du brauchst kein Gebet, um reich zu werden. Aber Reichtum ohne Gebet kann deiner Seele niemals Zufriedenheit bringen. Viele reiche Leute ohne Gott starben unglücklich. Es gibt eine Armut sogar mitten im Überfluss. Als der reiche Krösus im Sterben lag, schrie er, »O Welt, du versprachst, dass Reichtum Zufriedenheit bringt, aber jetzt ist es eine Enttäuschung geworden.« Du kannst Macht und Berühmtheit ohne Christus erwerben. Du kannst sogar mit dem Spötter übereinstimmen, der sagte, er würde es vorziehen, König in der Hölle als Diener im Himmel zu sein. Aber lass dir sagen, ein König in der Hölle wird immer in einem Zustand nie endenden Elends existieren müssen, während ein Diener Gottes im Himmel keine Sklaverei kennt, sondern nur Freude und Erfüllung. Geld und Macht können bedingte Freude auf der Erde bringen, aber sie können nur kurzfristig genossen werden. Nie werden sie zu einer wirklichen, bleibenden Befriedigung. Der Herr Jesus entschuldigt niemals unmoralische oder zweifelhafte Methoden, Reichtum oder Ruhm oder Ansehen zu gewinnen. Es ist weit besser, weniges mit reinem Gewissen zu besitzen. Der Herr Jesus schenkt Zufriedenheit für Arme und Reiche. Leider erkennen es allzu oft nur die Armen. Mit Jesus Christus aber kommt auch das Kreuz. Für den Gläubigen bedeutet das Kreuz Errettung und Selbstaufgabe. Als der Herr Jesus kurz vor seinem großen Erlösungswerk am Kreuz stand und im ringenden Gebet vor Gott war, sagte er zu seinem Vater im Himmel, »Vater, wenn du willst, nimm diesen Kelch von mir weg. Doch nicht mein Wille,
sondern der Deine geschehe. Lukas 22, Vers 42. Es mag seltsam erscheinen, aber dieser Entschluss, seinen Willen dem Willen Gottes unterzuordnen, bringt den größten Frieden und die größte Befriedigung. Wenn wir bereit sind zur Selbstaufgabe, kann Gott große Dinge durch uns für seine Herrlichkeit und zu unserer Freude tun. Wenn der Herr Jesus in Markus 8, Vers 36 sagt, was wird es einem Menschen helfen, wenn er die ganze Welt gewinnt und sein Leben verliert? Dann ist das ja nur bedingt möglich. Kein Mensch kann die ganze Welt gewinnen. Der Herr wollte damit sagen, dass jeder, der Befriedigung außerhalb von ihm sucht, sie niemals finden wird. Was meint er aber mit sein Leben verlieren? Genau dasselbe, als ob du sagen würdest, ich habe meine Augen verloren. Deine Augen sind zwar noch da, aber du kannst nichts sehen. Wenn sich dein ganzes Sorgen nur um die Dinge dieser Welt dreht, dann existierst du zwar noch, aber du hast keine Verbindung mehr mit Gott. Satan will weder deinen Ruhm noch dein Geld. Er will deine Seele, er will dein Leben, um dich von der Verbindung zu deinem Schöpfer fernzuhalten. Er weiß, dass ohne eine solche lebendige Verbindung du dich weder am Himmel noch an der Erde erfreuen kannst. Aber mit einer intakten Beziehung zu Gott wird er dich befähigen, beides voll zu genießen. Wir wollen noch beten. Vater im Himmel, danke, dass du deinen Sohn gesandt hast, damit wir durch ihn zu dir zurückkommen können. Danke, dass du Großes mit jedem von uns vorhast. Wir wollen uns dir mehr hingeben und bitten dich, uns dabei zu helfen. Ich bitte dich um deinen reichen Segen für alle unsere Hörer. Amen.

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1: Psalm 52. Eine Unterweisung Davids, vorzusingen, als Doeg, der Edomiter, kam und zeigte es Saul an und sprach: David ist in Achimelechs Haus gekommen. Was rühmst du dich der Bosheit, du Tyrann, da doch Gottes Güte noch täglich währt? Deine Zunge trachtet nach Schaden wie ein scharfes Schermesser, du Betrüger. Du liebst das Böse mehr als das Gute und redest lieber Falsches als Rechtes. Du redest gern alles, was zum Verderben dient, mit falscher Zunge. Darum wird dich auch Gott für immer zerstören, dich zerschlagen und aus deinem Zelte reißen und aus dem Lande der Lebendigen ausrotten. Und die Gerechten werden es sehen und sich fürchten und werden seiner lachen. Siehe, das ist der Mann, der nicht auf Gott sein Vertrauen setzte, sondern verließ sich auf seinen großen Reichtum und war mächtig, Schaden zu tun. Ich aber werde bleiben wie ein grünender Ölbaum im Hause Gottes. Ich verlasse mich auf Gottes Güte immer und ewiglich. Ich will dir danken ewiglich, denn du hast es getan. Ich will harren auf deinen Namen vor deinen Heiligen, denn du bist gütig. Psalm 53. Eine Unterweisung Davids, vorzusingen zum Reigentanz. Die Toren sprechen in ihrem Herzen, es ist kein Gott. Sie taugen nichts. Ihr Freveln ist ein Greuel. Da ist keiner, der Gutes tut. Gott schaut vom Himmel auf die Menschenkinder, dass er sehe, ob jemand klug sei und nach Gott frage. Aber sie sind alle abgefallen und allesamt verdorben. Da ist keiner, der Gutes tut, auch nicht einer. Wollen denn die Übeltäter sich nichts sagen lassen, die mein Volk fressen, dass sie sich nähren, Gott aber rufen sie nicht an? Sie fürchten sich da, wo nichts zu fürchten ist. Doch Gott zerstreut die Gebeine derer, die dich bedrängen. Du machst sie zu Schanden, denn Gott hat sie verworfen. Ach, dass die Hilfe aus Zion über Israel käme und Gott sein gefangenes Volk erlöste. So würde Jakob sich freuen und Israel fröhlich sein. Psalm 54. Eine Unterweisung Davids, vorzusingen beim Saitenspiel, als die Männer von Sif kamen und zu Saul sprachen: David hält sich bei uns verborgen. Hilf mir, Gott, durch deinen Namen und schaffe mir Recht durch deine Kraft. Gott, erhöre mein Gebet, vernimm die Rede meines Mundes. Denn Stolze erheben sich gegen mich und Gewalttäter trachten mir nach dem Leben. Sie haben Gott nicht vor Augen. Siehe, Gott steht mir bei, der Herr erhält mein Leben. Er wird die Bosheit meinen Feinden vergelten. Vertilge sie um deiner Treue willen, so will ich dir ein Freudenopfer bringen und deinen Namen, Herr, preisen, dass er so tröstlich ist. Denn du errettest mich aus aller meiner Not, dass mein Auge auf meine Feinde herabsieht. Psalm 55. Eine Unterweisung Davids, vorzusingen beim Saitenspiel. Gott, höre mein Gebet und verbirg dich nicht vor meinem Flehen. Merke auf mich und erhöre mich, wie ich so ruhelos klage und heule, da der Feind so schreit und der Gottlose mich bedrängt. Denn sie wollen Unheil über mich bringen und sind mir heftig Gram. Mein Herz ängstet sich in meinem Leibe und Todesfurcht ist auf mich gefallen. Furcht und Zittern ist über mich gekommen und Grauen hat mich überfallen. Ich sprach, oh, hätte ich Flügel wie Tauben, dass ich wegflöge und Ruhe fände, Siehe, so wollte ich in die Ferne fliehen und in der Wüste bleiben. Ich wollte eilen, dass ich entrinne vor dem Sturm, Wind und Wetter. Mache ihre Zunge uneins, Herr, und verwirre sie. Denn ich sehe Frevel und Hader in der Stadt, das geht Tag und Nacht um auf ihren Mauern, und Mühsal und Unheil ist drinnen. Verderbnis regiert darin, Lügen und Trügen weicht nicht aus ihren Gassen. Wenn mein Feind mich schmähte, wollte ich es ertragen. Wenn einer, der mich hasst, groß tut wider mich, wollte ich mich vor ihm verbergen. Aber nun bist du es, mein Gefährte, mein Freund und mein Vertrauter, die wir freundlich miteinander waren, die wir in Gottes Haus gingen, inmitten der Menge. Der Tod übereile sie, dass sie lebendig zu den Toten fahren, denn es ist lauter Bosheit bei ihnen. Ich aber will zu Gott rufen, und der Herr wird mir helfen. Abends und morgens und mittags will ich klagen und heulen, so wird er meine Stimme hören. Er löst mich von denen, die an mich wollen, und schafft mir Ruhe, denn ihrer sind viele wider mich. Gott wird hören und sie demütigen, der alle Wege bleibet. Denn sie werden nicht anders und wollen Gott nicht fürchten. Sie legen ihre Hände an ihre Freunde und entheiligen ihren Bund. Ihr Mund ist glatter als Butter und haben doch Krieg im Sinn. Ihre Worte sind linder als Öl und sind doch gezückte Schwerter. Wirf dein Anliegen auf den Herrn, der wird dich versorgen und wird den Gerechten in Ewigkeit nicht wanken lassen. Und du, Gott, wirst sie hinunterstoßen in die tiefe Grube. Die Blutgierigen und Falschen werden ihr Leben nicht bis zur Hälfte bringen. Ich aber hoffe auf dich. Psalm 56. Ein güldenes Kleinod Davids vorzusingen, nach der Weise die stumme Taube unter den Fremden, als ihn die Philister in Gat ergriffen hatten. Gott sei mir gnädig, denn Menschen stellen mir nach. Täglich bekämpfen und bedrängen sie mich. Meine Feinde stellen mir täglich nach, denn viele kämpfen gegen mich voll Hochmut. Wenn ich mich fürchte, so hoffe ich auf dich. Ich will Gottes Wort rühmen. Auf Gott will ich hoffen und mich nicht fürchten. Was können mir Menschen tun? Täglich fechten sie meine Sache an. Alle ihre Gedanken suchen mir Böses zu tun. Sie rotten sich zusammen, sie lauern und haben Acht auf meine Schritte, wie sie mir nach dem Leben trachten. Sollten sie mit ihrer Bosheit entrinnen? Gott, stoß diese Leute ohne alle Gnade hinunter. Zähle die Tage meiner Flucht. Sammle meine Tränen in deinen Krug. Ohne Zweifel, du zählst sie. Dann werden meine Feinde zurückweichen, wenn ich dich anrufe. Das weiß ich, dass du mein Gott bist. Ich will rühmen Gottes Wort. Ich will rühmen des Herrn Wort. Auf Gott hoffe ich und fürchte mich nicht. Was können mir Menschen tun? Ich habe dir, Gott, gelobt, dass ich dir danken will. Denn du hast mich vom Tode errettet, meine Füße vom Gleiten, dass ich wandeln kann vor Gott im Licht der Lebendigen. Psalm 57. Ein güldenes Kleinod Davids, vorzusingen nach der Weise, vertilge nicht, als er vor Saul in die Höhle floh. Sei mir gnädig, Gott, sei mir gnädig, denn auf dich traut meine Seele, und unter dem Schatten deiner Flügel habe ich Zuflucht, bis das Unglück vorübergehe. Ich rufe zu Gott, dem Allerhöchsten, zu Gott, der meine Sache zum guten Ende führt. Er sende vom Himmel und helfe mir von der Schmähung dessen, der mir nachstellt. Gott sende seine Güte und Treue. Ich liege mitten unter Löwen. Verzehrende Flammen sind die Menschen, ihre Zähne sind Spieße und Pfeile und ihre Zungen scharfe Schwerter. Erhebe dich, Gott, über den Himmel und deine Herrlichkeit über alle Welt. Sie haben meinen Schritten ein Netz gestellt und meine Seele gebeugt. Sie haben vor mir eine Grube gegraben und fallen doch selbst hinein. Mein Herz ist bereit, Gott. Mein Herz ist bereit, dass ich singe und lobe. Wach auf, meine Seele, Wach auf, Psalter und Harfe, ich will das Morgenrot wecken. Herr, ich will dir danken unter den Völkern. Ich will dir Lob singen unter den Leuten, denn deine Güte reicht, so weit der Himmel ist, und deine Wahrheit, so weit die Wolken gehen. Erhebe dich, Gott, über den Himmel und deine Herrlichkeit über alle Welt. Psalm 58. Ein güldenes Kleinod Davids, vorzusingen nach der Weise, vertilge nicht. Sprecht ihr in Wahrheit recht, ihr Mächtigen? Richtet ihr in Gerechtigkeit die Menschenkinder? Nein. Mutwillig tut ihr Unrecht im Lande, und eure Hände treiben Frevel. Die Gottlosen sind abtrünnig vom Mutterschoß an. Die Lügner gehen irre von Mutterleib an. Sie sind voller Gift wie eine giftige Schlange, wie eine taube Otter, die ihr Ohr verschließt, dass sie nicht höre die Stimme des Zauberers, des Beschwörers, der gut beschwören kann. Gott, zerbrich ihnen die Zähne im Maul, zerschlage, Herr, das Gebiss der jungen Löwen, sie werden vergehen wie Wasser, das verrinnt. Zielen sie mit ihren Pfeilen, so werden sie ihnen zerbrechen. Sie gehen dahin, wie Wachs zerfließt, wie eine Fehlgeburt, die die Sonne nicht sieht. Ehe eure Töpfe das Dornfeuer spüren, reißt alles der brennende Zorn hinweg. Der Gerechte wird sich freuen, wenn er solche Vergeltung sieht, und wird seine Füße baden in des gottlosen Blut. Und die Leute werden sagen, ja, der Gerechte empfängt seine Frucht, ja, Gott ist noch Richter auf Erden. Psalm 59. Ein güldenes Kleinod Davids, vorzusingen, nach der Weise, vertilge nicht, als Saul hinsandte und sein Haus bewachen ließ, um ihn zu töten. Errette mich, mein Gott, von meinen Feinden und schütze mich vor meinen Widersachern. Errette mich von den Übeltätern und hilf mir von den Blutgierigen. Denn siehe, Herr, sie lauern mir auf. Starke rotten sich wider mich zusammen, ohne meine Schuld und Missetat. Ich habe nichts verschuldet. Sie aber laufen herzu und machen sich bereit. Erwache, komm herbei und sieh darein. Du, Herr Gott Zebaoth, Gott Israels, wache auf und suche heim alle Völker. Sei keinem von ihnen gnädig, die so verwegene Übeltäter sind. Jeden Abend kommen sie wieder, heulen wie die Hunde und laufen in der Stadt umher. Siehe, sie geifern mit ihrem Maul, Schwerter sind auf ihren Lippen. Wer sollte es hören? Aber du, Herr, wirst ihrer lachen und aller Völker spotten. Meine Stärke, zu dir will ich mich halten. Denn Gott ist mein Schutz. Gott erzeigt mir reichlich seine Güte. Gott lässt mich auf meine Feinde herabsehen. Bringe sie nicht um, dass es mein Volk nicht vergesse. Zerstreue sie aber mit deiner Macht, Herr, unser Schild, und stoß sie hinunter. Das Wort ihrer Lippen ist nichts als Sünde. Darum sollen sie sich fangen in ihrer Hoffart mit all ihren Flüchen und Lügen. Vertilge sie ohne alle Gnade, vertilge sie, dass sie nicht mehr da sind. Lass sie inne werden, dass Gott Herrscher ist in Jakob, bis an die Enden der Erde. Jeden Abend kommen sie wieder, heulen wie die Hunde und laufen in der Stadt umher. Sie laufen hin und her nach Speise und murren, wenn sie nicht satt werden. Ich aber will von deiner Macht singen und des Morgens rühmen deine Güte, denn du bist mir Schutz und Zuflucht in meiner Not. Meine Stärke, dir will ich Lob singen, denn Gott ist mein Schutz, mein gnädiger Gott.
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Die Gnade unseres Herrn Jesus Christus sei mit euch.

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1: Sie hören nun wieder die gute Nachricht aus Gottes Wort. Unser Wochenvers steht in Jesaja 50, Vers 7. Aber der Herr hilft mir. Darum werde ich nicht zu Schanden. Darum habe ich mein Angesicht dargeboten wie einen Kieselstein. Denn ich weiß, dass ich nicht zu Schanden werde. Das war unser Merkvers aus Jesaja 50, Vers 7.

0: Ich darf Sie ganz herzlich grüßen, liebe Zuhörer von BBN International, hier bei unserem Programm Wissenschaft, Bibel und Erlösung mit Professor Dr. Werner Gitt, der aus seinen Einsichten als Wissenschaftler und aus seiner Liebe zu dem Wort Gottes uns wichtige Kenntnisse vermitteln möchte. Hören Sie nun den zweiten Teil von seinem Vortrag: Was wissen wir Konkretes über den Himmel?
1: Der Maßstab ist nicht, ob wir zu irgendeiner der großen Kirchen gehören oder sonst etwas oder ob wir an den lieben Gott glauben oder was die Leute alles sagen. Das ist nicht der Maßstab. Der Maßstab der Bibel ist, ob wir von Neuem geboren sind. Ob der Jesus unser Herr ist. Ich drücke das immer so aus. Ob er der Kapitän auf unserem Lebensschiff ist. Als Matrose zählt nicht, hat gar keine Bedeutung. Auf unserem Schiff des Lebens muss der Herr Jesus unser Kapitän sein, der das Sagen hat. Nur dann, wenn er der Kapitän ist, dann fährt dieses Schiff, um mal bildlich das zu sagen, bis zum Ziel, bis zum Himmel. Sonst nicht. Sonst fahren wir selber und wir verirren uns. Wir brauchen den Herrn Jesus unbedingt. Darum, jetzt kommt meine Folgerung, ich bleibe mal bei dem hohen Prozentsatz, dass 5% unseres Landes von Neuem geboren sind, aber das ist schon sehr hochgegriffen, ich will aber auf der sicheren Seite liegen, dann gehen 95% verloren, nach der Aussage Jesu. Ich glaube den Worten des Herrn Jesu. Da kann mir irgendeiner sagen, was er will, und mögen das 1000 Theologen sein, dann glaube ich denen das nicht. Ich glaube dem, was der Jesus gesagt hat. Und er hat gesagt, die meisten Menschen sind auf dem Weg zur Verdammnis. Das heißt also, wenn ich jetzt von diesem Satz ausgehe, den ich am Anfang gesagt habe, für 95% der Menschen hat die Bibel eine äußerst schlechte Nachricht. Ob sie es glauben oder nicht, ob sie es wahrhaben wollen oder nicht, für die meisten Menschen ist die Botschaft der Bibel die schlechteste, die es überhaupt gibt. Ich will es mal in dieser scharfen Form sagen. Es gibt keine schlechtere Nachricht. Sie können keine schlechtere Nachricht in irgendeiner Zeitung lesen, die so schlecht ist wie diese. Nämlich, dass man ewig verloren geht. Wenn wir in diesen Tagen schlechte Nachrichten hören über Kosovo und auch in anderen Teilen der Welt, wo Kriege sind, dann betrifft es uns ja eigentlich nicht. Wir sitzen weiterhin im Warmen, wir essen uns satt, uns geht es gut. Das ist weit weg. Aber dieses Wort, finde ich, geht einem unter die Haut. 95%. Das sind die Menschen, mit denen wir täglich zu tun haben. Das ist unser Nachbar, das kann unser Ehepartner sein, das kann die Bäckerfrau von nebenan sein, das ist der Briefträger, das sind nahe Verwandte, das sind viele Menschen ganz nah bei uns und sie sind auf dem Weg zur Hölle. Ist das eine gute Botschaft? Ich meine nein, ich meine, das ist eine schlechte Botschaft. Es ist die schlechteste Botschaft, möchte ich sagen, die ich je gehört habe. Zu diesem Ergebnis bin ich gekommen. Vielleicht denken wir selbst einmal auch darüber nach. Aber in diesem schlechten Satz, in dieser schlechten Botschaft, steckt eine gute Nachricht drin. Und die gute Nachricht heißt, gehe ein durch die enge Pforte. Das heißt, der Jesus gibt uns rechtzeitig eine Warnung. Er stellt nicht nur fest, dass wir unterwegs sind auf der breiten Straße, sondern er sagt auch, jetzt komm runter, lass dich erretten. Gehe ein durch die enge Pforte. Tu das. Tu das mit aller Entschiedenheit. Geh bloß runter von dieser breiten Straße. Tu es unbedingt. Und das ist die gute Nachricht. Es gibt die Möglichkeit, von der breiten Straße runterzukommen. Auch für uns heute. Ich weiß nicht, wo wir im Einzelnen stehen. Wenn wir es so sagen können, wenn wir es nicht so sagen können, dass der Jesus Kapitän ist auf unserem Lebensschiff, dann heißt die Devise von uns, geh runter von der breiten Straße, damit du nicht zu diesen 95% der Leute gehörst. Wenn der Jesus über die Hölle gesprochen hat, hat er in einer unvorstellbaren Weise davor gewarnt. Nicht um Angst zu machen, sondern um zu retten. Denn die Bibel sagt uns, dass der Jesus gekommen ist, um Sünder selig zu machen, um sie zu retten. Das ist die gute Nachricht, das ist das Evangelium. Und der Jesus hat gesagt, in sehr radikaler Form, wenn dir aber dein rechtes Auge Ärgernis schafft, so reiß es aus und wirf es von dir. Es ist dir besser, dass eins deiner Glieder verderbe und nicht der ganze Leib in die Hölle geworfen werde. Hier spricht er unvorstellbar intensiv und ernst. Fürchtet euch nicht vor denen, die den Leib töten und die Seele nicht töten können. Fürchtet euch aber vielmehr vor dem, der Leib und Seele verderben kann in der Hölle. Wer ist denn das? Wer verdirbt dort? Man hat so den Eindruck, das könnte der Teufel sein. Weit gefehlt, das ist Jesus selbst. Er selbst ist derjenige, der das Gericht abhalten wird und der in die Hölle schicken wird. Geht von mir, ihr Verfluchten. Kommt aus dem Munde Jesu, nicht aus dem Munde des Teufels. Weil der Jesus das letzte Gericht halten wird. In Matthäus 25, Vers 41 lesen wir, dann wird er auch sagen zu denen zur Linken, geht hin in das ewige Feuer, das bereitet ist dem Teufel und seinen Engeln. Wer ist der Adressatenkreis für diese Aussage? Wem sagt der Jesus das? An wen sind diese Warnungen, die wir im Neuen Testament finden, gerichtet? Ist das gerichtet an die Ehebrecher, an die Ungläubigen, an die Verbrecher? Auch. Aber in erster Linie ist es gerichtet an die Jünger, an die Gläubigen. Selten an die Pharisäer. Denen bestätigt er, ihr werdet nicht hineinkommen in das Himmelreich. Aber hier spricht er sehr, sehr ernst. Im Gleichnis von den anvertrauten Zentnern, da sagt der einen Zentner empfangen hatte, Herr, ich wusste, dass du ein harter Mann bist. Du erntest, wo du nicht gesät hast, und du sammelst ein, wo du nicht ausgestreut hast. Und ich fürchtete mich, ging hin und verbarg deinen Zentner in der Erde. Siehe, da hast du das Deine. Hier geht einer verloren, und das sagt ihm der Jesus auch, du böser und fauler Knecht, wusstest du, dass ich schneide, wo ich nicht gesät habe und sammle, wo ich nicht ausgestreut habe? Und dann endet dieser Text mit dem Satz, den Jesus ausspricht, und den unnützen Knecht werft in die Finsternis hinaus, und da wird sein Heulen und Zähne klappen. War das ein Verbrecher? Überhaupt nicht. Das war ein Knecht Jesu. Er war, wir würden es milde beurteilen, nur faul. Er war faul, schlicht und weg faul. Er war eingesetzt, mit seinen Funden im Reiche Gottes zu wirken, aber er hat es nicht getan. Er war einfach faul. Und jetzt bekommt er die Quittung, er ist verloren. Ich weiß sehr wohl, dass in unserer Zeit über solche Texte nicht mehr gesprochen wird. Nur manche bibeltreue Verkündiger tun das noch in unserem Lande. Ich sage das so allgemein von unserem Land, weil das weitgehend zutrifft. Auch das Gleichnis von den 10 Jungfrauen, bei denen es sich durchweg um Gläubige handelt, sind doch nur 50% gerettet. Die anderen waren nicht dabei. Das sind knallharte Worte, die Jesus zu denen sagt, die nicht bereit waren. Er sagt, ich kenne euch nicht. Was hören wir in unseren Tagen? Ich bin oft entsetzt über die Dinge, die man hört. Am 3. Juni 1998, da war in dem kleinen Ort Eschede dieses große Eisenbahnunglück, bei dem 101 Menschen zu Tode kamen. Es fand dann eine Trauerfeier in Celle statt, wo hohe Würdenträger der katholischen und der evangelischen Kirche dann gepredigt haben. Und ich war entsetzt darüber, was sie gepredigt haben. Was sie gepredigt haben, war nämlich Lüge. Sie haben sie nämlich alle in den Himmel gepredigt. Alle waren sie dann plötzlich im Himmel. Und das ist von der Bibel her gesehen völlig falsch. Es waren dort in dem Zug an Prozentsatz nicht mehr Menschen, die an Jesus geglaubt haben, als im Mittel in unserer Bevölkerung. Die meisten von denen waren auf dem breiten Weg der Verlorenheit. Das wäre die Wirklichkeitsdeutung, die Jesus gegeben hätte. Ob man das nun bei einer solchen Gelegenheit predigt, ist eine andere Frage. Aber der Jesus hat es getan. Er hat gesagt, wenn ihr nicht Buße tut, werdet ihr auch alle umkommen. Es ging damals um diesen Turm von Siloa, bei dem auch Menschen umgekommen waren. Das war die Antwort Jesu. Tut ihr Buße. Kümmert euch nicht um die Leute, aber tut ihr, ihr Lebenden, tut Buße. Und das wäre die angemessene Botschaft gewesen, der Trost für die Hinterbliebenen, aber auch gleichzeitig den Aufruf, den Jesus auch gegeben hat, kehrt ihr um, damit ihr gerettet werdet. Jetzt habe ich viel über den Ort der Verlorenheit gesprochen und wie man verloren gehen kann. Jetzt komme ich zum Hauptteil. Was ist die andere Seite? Und das ist natürlich eine besondere Freude, darüber zu reden, weil das unvorstellbar schön ist, wie der Jesus und wie wir das in vielen Stellen der Bibel vorfinden, wie der Jesus uns das sagt. Heinrich Heine hat einmal gesagt, den Himmel überlassen wir den Engeln und den Spatzen. Das sind so lockere Sprüche, die so gesagt werden und von Kritikern gerne aufgenommen werden. Hoffentlich hat er seine Meinung noch geändert. Sonst wäre es tragisch für ihn. Mit dem Sprücheklopfen ist irgendwann einmal zu Ende. Was wissen wir über den Himmel? Der Jesus hat einmal gesagt in Johannes 3, Vers 12, glaubt ihr nicht, wenn ich euch von irdischen Dingen sage, wie werdet ihr glauben, wenn ich euch von himmlischen Dingen sage? Damit meinte der Jesus, ich habe euch viele irdische Dinge gesagt, die ihr alle nachprüfen könnt, dass sie richtig sind, dass sie wahr sind. Nun glaubt mir auch, dass ich die Dinge, die ich euch über den Himmel sage und über die jenseitige Welt, dass sie auch wahr und richtig sind. Das wollte er damit sagen. Und er ruft die Leute von den Straßen, von den Hecken und Zäunen hinweg, damit sie geladen werden und in das Haus Gottes kommen. Und der Herr sprach zu dem Knechte, gehe aus auf die Landstraßen und die Zäune und nötige sie hereinzukommen, auf dass mein Haus voll werde. Also der Jesus lädt ein zu diesem riesigen Fest des Himmels. Und der Jesus sagt, niemand kommt zum Vater, denn durch mich. Wir leben in einer Zeit, wo alles Mögliche geglaubt wird, wo man sagt, man kann mit jeder beliebigen Religion in den Himmel kommen. Das wird überall in unserem Lande gesagt, geschrieben, gedacht. Und diese Aussage ist völlig falsch. Können wir durchstreichen. Nach den Aussagen Jesu führt nur er selbst zum Vater. Nichts anderes. Niemand kommt zum Vater, denn durch mich. Niemand. Dieser Satz ist von Jesus ausgesprochen, der gesagt hat, ich bin die Wahrheit. Ich glaube es ihm. Der Himmel ist ein Ort des erfüllten Lebens. Schon auf dieser Erde, sagte Jesus, und da das Volk sah, jammerte ihn desselben, denn sie waren verschmachtet und zerstreut wie Schafe, die keinen Hirten haben. So hat Jesus uns Menschen angesehen. Es jammerte ihn, dass wir kein echtes Leben haben. Und darum sagt er, in Johannes 10, Vers 10, er nennt uns den Hauptgrund seines Kommens, ich bin gekommen, dass sie das Leben und volle Genüge haben. Beginnend schon hier auf der Erde, vollendet im Himmel. Im Himmel, das ist wirklich echtes Leben, wo man wirklich von Leben reden kann. Volle Genüge. Dort wird alles vollständig sein. Ein Kritiker sagte einmal, er habe keine Lust, 10.000 Jahre auf einer Wolke zu sitzen und Harfe zu spielen. Kann ich nur sagen, ich auch nicht, so unmusikalisch wie ich bin. Kann ich mir nicht vorstellen. Ist auch nicht gemeint mit Himmel. Natürlich wird im Himmel gesungen werden, ganz sicherlich. Die Engel werden singen, wir werden auch singen. Da werde ich sogar singen können. Ich freue mich schon darauf, auch mal richtig singen zu können. Aber das wird erfülltes Leben sein. Und mit 10.000 Jahren hat es absolut nichts zu tun, denn die Ewigkeit ist keine verlängerte Zeitachse, wie das oft auch in christlichen Büchern falsch dargestellt wird. Dass man sagt, das ist eine unendliche Zeit. Also nicht 1.000 Jahre, Millionen Jahre und noch mehr, immer noch mehr, eine unendliche Zeit. Das ist falsch. Dann würden wir ja wieder denken in Gegenwart, Vergangenheit und Zukunft. Dieses Denken wird vollständig im Himmel aufgelöst sein. Es wird alles, ich will es mal so ausdrücken, ewige Gleichzeitigkeit sein. Es wird alles da sein. Wir werden keine Dias mehr brauchen, keine Videofilme. Es wird alles gegenwärtig sein. Wir werden alles haben, was wir brauchen. Es muss auch kein schöner Moment mehr festgehalten werden, weil alles da ist, weil alles gegenwärtig ist. Und doch nie aufhörend. Es ist kein Ende angesagt. Der Himmel also ist Leben im Überfluss. Mangel ist dort ein Fremdwort und dort ist nichts mehr zu verbessern. Alles ist vollständig, alles ist vollkommen. Langeweile ist dort unbekannt, weil der Himmel vollkommen ist und wirklich volles, erfülltes Leben bietet. Die Hölle dagegen ist ein Ort bleibender und unerfüllter Sehnsüchte. Im Himmel gibt es keine Sehnsüchte mehr. Beendet. Wir sehnen uns in diesem Leben nach mancherlei Dingen. Ich will das gar nicht alles aufzählen, wonach wir uns vielleicht sehnen. Jeder hat seine eigenen Sehnsüchte vielleicht. Dort wird es keine Sehnsüchte mehr geben. Es wird auch kein Goodbye mehr geben im Himmel. Wenn ich eine Reise tue, manchmal kommt meine Frau mit, manchmal nicht, dann muss ich Goodbye sagen. Und dieses Goodbye gibt es im Himmel nicht mehr. Wir werden nicht mehr ortsabhängig sein. Es wird nicht mehr davon abhängig sein. Wir werden nicht mehr an Raum und Zeit gebunden sein. Der Jesus wird überall gegenwärtig sein. Alles wird gleichzeitig zu haben sein. Der Himmel ist weiterhin der Ort des vollkommenen Glücks. Der französische Philosoph Jean-Jacques Rousseau schrieb einmal: Glück besteht aus einem hübschen Bankkonto, einer guten Köchin und einer tadellosen Verdauung. Das sind zweifellos gute Dinge. Schön, wenn man nicht klagen muss wegen Geld und wenn man eine gute Köchin hat und wenn auch die Verdauung entsprechend gut ist. Aber mit Glück bezeichnet der Himmel mehr. Der Himmel ist der Ort vollkommenen Glücks und das ist der Himmel deswegen, weil es dort keine Sünde mehr gibt. Es ist der Ort, wo jede Spur der Sünde beseitigt sein wird, wo nichts mehr an Sünde erinnern wird. Und darum lässt auch Gott nicht eine einzige Sünde in seinen Himmel hinein. Ich hielt neulich einen Vortrag und da kam ein junger Mann und er hatte so ein paar Fragen aufgeschrieben. Es waren so 5 Fragen. Und dann hatte er, diese Fragen wollte er beantwortet haben. Das war ein sehr scharf denkender junger Mann. Ich freue mich immer über solche Leute, die so scharf mitgedacht haben. Und dann hatte er die Fragen. Und die eine Frage, die werde ich nie mehr vergessen. Die war nämlich sehr, sehr treffend gestellt. Er hat gesagt: Warum kann Gott nicht einfach alle Menschen in seinen Himmel hineinlassen? So, kein Problem. Er ist allmächtig und er ist auch die Liebe, nicht? Warum dieser riesige Aufwand mit dem Tod seines Sohnes, mit dem Kreuz und all das, was einem sowieso schwer fällt zu glauben, nicht wahr, meinte er, warum das alles, da kann doch Gott alle in seinen Himmel hineinlassen. Da habe ich ihm voll eine Antwort gegeben. Ich sage, stellen Sie sich einmal vor, wie es zu dem Zustand dieser Welt gekommen ist, in der wir jetzt leben. Der Ursprung war eine einzige Sünde. Eine, nicht mehr. Mit einer Sünde begann alles. Und dann eskalierte das. Sünde an Sünde reihte sich an. Und wir können die Bibel nachlesen, wie das ging. Eine Sünde an die andere. Bis die Welt so ist, wie wir sie heute sehen. Im 20. Jahrhundert hat die Sünde ihre Eskalation schon auf fast einem Höhepunkt gebracht. Aber es wird noch weitergehen, die Eskalation. Das sagt uns die Bibel auch. 2 Weltkriege mit Millionen von Toten, mit all dem, was ich aufgezählt habe vorhin, Folterungen, Vergewaltigungen, Plündereien, alles hat es gegeben. Und das ist die Folge von einer einzigen Sünde. Da habe ich dem jungen Mann gesagt, stellen Sie sich vor, wenn jetzt Gott eine einzige Sünde auch in seinen Himmel hineinlässt, was passiert mit dem Himmel? Dann geht genauso kaputt. Die Sünde eskaliert, zerfrisst alles und dann ist der Himmel nicht mehr Himmel. Und darum hat Gott ganz entschieden und sehr genau festgelegt, nicht eine einzige Sünde kommt in diesen Himmel hinein. Nicht eine. Es muss alles grundsätzlich vergeben sein. Alles. Und darum sehen wir, ist eine gründliche Bekehrung zu Jesus Christus erforderlich, dass wir einmal im Leben unsere ganze Sünde, unseres ganzen Lebens ihm bringen, dass er uns alles vergibt und damit wir reif werden für den Himmel, damit Gott uns annehmen kann. Es muss eine vollständige Vergebung sein. Das müssen wir einmal erlebt haben. Und darum wird dieser Ort ein Ort des vollkommenen Glücks sein, weil es dort keine Sünde mehr gibt. All das, womit wir unsere Welt heute beschreiben, wird dort nicht mehr sein. Und darum lesen wir in Offenbarung 21, Vers 4, und Gott wird abwischen alle Tränen von ihren Augen, und der Tod wird nicht mehr sein, noch Leid, noch Geschrei, noch Schmerz wird mehr sein, denn das Erste ist vergangen. Es ist vorbei. Nichts, aber auch nichts wird im Himmel noch erinnern an Tränen, an Leid, an Schmerz, an Tod. Alles, womit wir unsere Welt kennzeichnen, das wird nicht mehr sein. Alles ist vorbei. Und das Erste, was Gott tun wird, wenn wir dort ankommen, er wird sich mit unseren Augen beschäftigen und die Tränen abwischen, die wir geweint haben auf dieser Erde, in der Zeit auf dieser Erde. Und niemand geht hier über diese Erde, der nicht weinen musste, der nicht traurig war, der all das auch hier erlebt hat. Aber dort im Himmel endgültig abgetan.
0: Dankeschön, Professor Dr. Werner Gitt. 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

0: 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Da erschien ihm ein Engel des Herrn im Traum und sprach: Josef, Sohn Davids, fürchte dich nicht, Maria, dein Weib, zu dir zu nehmen, denn das in ihr Gezeugte ist von dem Heiligen Geiste. Und sie wird einen Sohn gebären, und du sollst seinen Namen Jesus heißen, denn er wird sein Volk erretten von ihren Sünden. 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
1: Sie hören nun wieder die gute Nachricht aus Gottes Wort. Unser Wochenvers steht in Jesaja 50, Vers 7. Aber der Herr hilft mir. Darum werde ich nicht zu Schanden. Darum habe ich mein Angesicht dargeboten wie einen Kieselstein. Denn ich weiß, dass ich nicht zu Schanden werde. Das war unser Merkvers aus Jesaja 50, Vers 7.

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1: Fromme Gefahren. Wir lesen aus der Bergpredigt Matthäus 6, Vers 1 bis 8 und dann 16 bis 18. Sagt Jesus, habt Acht auf eure Frömmigkeit, dass ihr die nicht übt vor den Leuten, um von ihnen gesehen zu werden. Ihr habt sonst keinen Lohn bei eurem Vater im Himmel. Wenn du nun Almosen gibst, sollst du es nicht vor dir ausposaunen lassen, wie es die Heuchler tun in den Synagogen und auf den Gassen, damit sie von den Leuten gepriesen werden. Wahrlich, ich sage euch, sie haben ihren Lohn schon gehabt. Wenn du aber Almosen gibst, so lass deine linke Hand nicht wissen, was die rechte tut, damit dein Almosen verborgen bleibe und dein Vater, der in das Verborgene sieht, wird es vergelten. Und wenn ihr betet, sollt ihr nicht sein wie die Heuchler, die gern in den Synagogen und an den Straßenecken stehen und beten, damit sie von den Leuten gesehen werden. Wahrlich, ich sage euch, sie haben ihren Lohn schon gehabt. Wenn du aber betest, so geh in dein Kämmerlein und schließ die Tür zu und bete zu deinem Vater, der im Verborgenen ist, und dein Vater, der in das Verborgene sieht, wird dir's vergelten. Und wenn ihr betet, sollt ihr nicht viel plappern wie die Heiden, denn sie meinen, sie werden erhört, wenn sie viele Worte machen. Darum sollt ihr ihnen nicht gleichen, denn euer Vater weiß, was ihr bedürft, bevor ihr ihn bittet. Und wenn ihr fastet, sollt ihr nicht sauer dreinsehen wie die Heuchler, denn sie verstellen ihr Gesicht, um sich vor den Leuten zu zeigen mit ihrem Fasten. Wahrlich, ich sage euch, sie haben ihren Lohn schon gehabt. Wenn du aber fastest, so salbe dein Haupt und wasche dein Gesicht, damit du dich nicht vor den Leuten zeigst mit deinem Fasten, sondern vor deinem Vater, der im Verborgenen ist, und dein Vater, der in das Verborgene sieht, wird dir's vergelten. Der englische Prediger Spurgeon schreibt von einem Gespräch, das er in der Eisenbahn zufällig im Abteil mithören konnte. Da erzählte einer sehr angetan von einem bedeutenden Bischof, und er sagte, er ist gerade wie ein Skelett. Durch sein langes Fasten und Beten ist er fast bis zu Haut und Knochen abgemagert. Da lachte der andere und sagte, ich glaube nicht, dass es Gnade ist, die ihn so mager macht. Ich glaube, es ist seine Leber. Und Spurgeon fügte hinzu, dass manche Leute ihren angeborenen Trübsinn ebenso als fromme Äußerung verstehen würden. Aber das Elend der Welt sei schrecklich genug, wir bräuchten es nicht noch zu vermehren. Frömmigkeit ist das nicht Spenden, Fasten, Beten. Jesus sieht es anders. In der Mitte des Lebens eines Jesus-Jüngers steht Jesus und sein Erbarmen mit uns. Er nimmt unseren Leib als seinen Tempel und wohnt darin. Wer ihn hat, hat das Leben. Jesus ist der Schatz. Alle Frömmigkeit kann zu einer Klippe werden, an der man stranden kann. Jesus warnte nicht allein vor dem Geiz, sondern auch vor einer großen Opferspende, die man gibt, um sich selbst groß herauszustellen. Sogar das Beten kann gefährlich werden, wenn es nicht mehr die schlichte Zwiesprache des Kindes mit dem Vater ist, sondern man auf Menschen schaut, denen man Eindruck machen will. Darum sagt Jesus, achtet darauf, dass ihr die Werke eurer Gerechtigkeit nicht vor den Leuten tut, um von ihnen gesehen zu werden. Ihr habt sonst keinen Lohn bei eurem Vater im Himmel. Auch das Fasten pflegen, die Jesus-Jünger doch nicht, das Verzichten ist dabei groß. Darum brauchen es die anderen nicht zu sehen. Wer Jesus kennt, dem wird vieles unwichtig oder zweitrangig. Darum ist bei ihm das Verzichten nichts zum Rühmen. Wer es übt, soll es aus Liebe zu Jesus tun. Und weil er so reich von Jesus beschenkt wird. Alles andere bringt zwar Ruhm vor Menschen, aber prellt um den göttlichen Lohn. Das soll man einem Christenleben auf Schritt und Tritt abspüren, dass man nirgends so glücklich wird wie bei Jesus. Das Wort fromm wird in unserem Sprachgebrauch oft falsch verstanden. In 5. Mose 32, Vers 4, da wird das umschrieben, Gott ist fromm, und das steht heute in der Bibel so, er ist ein Fels, seine Werke sind vollkommen, denn alles, was er tut, das ist recht. Treu ist Gott und kein Böses an ihm. Gerecht und wahrhaftig ist er. Treu und gerecht und wahrhaftig, das heißt das Wort fromm im biblischen Sinn. Bei Hiob 2, Vers 3 kommt das auch. Der Herr sprach zu dem Satan, hast du Acht auf meinen Knecht Hiob gehabt, denn es ist seinesgleichen auf Erden nicht, fromm und rechtschaffen, gottesfürchtig und meidet das Böse und hält noch fest an seiner Frömmigkeit. Du aber hast mich bewogen, ihn ohne Grund zu verderben. Diese Haltung Hiobs, das ist die fromme Haltung, ganz wie Gott uns haben will. Und im Psalm 25, Vers 8, da ist es auch nochmal umschrieben, der Herr ist gut und gerecht, darum weist er Sündern den Weg. In Matthäus 12, Vers 33 bis 37, da wird gezeigt, wie in unserem Herzen Wünsche entstehen und der Wille lebt. Wo dieses Herz auf Jesus ausgerichtet ist, sind gute und neue Taten möglich. Nehmt an, ein Baum ist gut, so wird auch seine Frucht gut sein. Oder nehmt an, ein Baum ist faul, so wird auch seine Frucht faul sein, denn an der Frucht erkennt man den Baum. Ihr Schlangenbrut, wie könnt ihr Gutes reden, die ihr böse seid, wes das Herz voll ist, des geht der Mund über. Ein Mensch, ein guter Mensch bringt Gutes hervor aus dem guten Schatz seines Herzens und ein böser Mensch bringt Böses hervor aus seinem bösen Schatz. Ich sage euch aber, dass die Menschen Rechenschaft geben müssen am Tag des Gerichts von jedem nichtsnutzigen Wort, das sie geredet haben. Matthäus 15, da geht es um die Reinheit, fängt an in Vers 1, da wird Jesus gefragt, warum übertreten deine Jünger die Satzungen der Ältesten? Und Jesus sagt, warum übertreten ihr Gottes Gebot um eure Satzungen willen? Ihr lehrt, wer zu Vater oder Mutter sagt, eine Opfergabe soll sein, was dir von mir zusteht, der braucht seinen Vater nicht zu ehren. Damit habt ihr Gottes Gebot aufgehoben um eure Satzungen willen. Fromme Taten ohne Antrieb durch die Freude an Jesus und seinem Wirken in uns sind vergeblich. Und Jesus weist darauf hin, dass aus dem bösen Herzen all das Unheimliche unseres Lebens herauskommt und nur eine Reinigung unseres Herzens geschehen kann, die uns wirklich neu macht. Und Jesus muss in unserem Herzen regieren als der Herr. Matthäus 25, Vers 21, da heißt es recht so, sagt der Herr zu seinem Knecht, du treuer und tüchtiger Knecht, du bist über wenigem treu gewesen. Ich will dich über viel setzen, geh hinein zu deines Herrn Freude. Das will der Herr, dass wir ihm gegenüber gehorsam leben und auch ihm verantwortlich gegenübertreten. Wollen beten, höchstes Gut der Güter, Ruhe der Gemüter, Trost in aller Pein. Was Geschöpfe haben, kann den Geist nicht laben, du vergnügst allein. Was ich mehr als dich begehr, mein Vergnügen in dir hindert, meinen Frieden mindert. Amen.

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Wenn die Bibel über den wahren Glauben spricht, wird einem deutlich, dass Glauben viel mehr beinhaltet als nur etwas für wahr halten. Deswegen denke ich immer wieder darüber nach, wie sehr ich mich wohl mit Christus identifiziere, da ich doch behaupte, dass ich an ihn glaube. Machen auch Sie sich solche Gedanken? Im Lukas-Evangelium Kapitel 9 lesen wir: Da sprach er zu ihnen allen: Wer mir folgen will, der verleugne sich selbst und nehme sein Kreuz auf sich täglich und folge mir nach. Denn wer sein Leben erhalten will, der wird es verlieren. Wer aber sein Leben verliert um meinetwillen, der wird's erhalten. Und welchen Nutzen hätte der Mensch, ob er die ganze Welt gewönne und verlöre sich selbst oder beschädigte sich selbst? Wer sich aber mein und meiner Worte schämt, des wird sich des Menschen Sohn auch schämen, wenn er kommen wird in seiner Herrlichkeit und seines Vaters und der heiligen Engel.

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Wie steht es zwischen Ihnen und Ihrem Schöpfer? Welche Zukunftsaussichten haben Sie? Was erwarten Sie nach dem Tod? Im 1. Johannesbrief, Kapitel 5, sagt Gott: Wer den Sohn Gottes hat, der hat das Leben. Wer den Sohn Gottes nicht hat, der hat das Leben nicht.

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1: Sie hören nun wieder die gute Nachricht aus Gottes Wort. Unser Wochenvers steht in Jesaja 50, Vers 7. Aber der Herr hilft mir. Darum werde ich nicht zu Schanden. Darum habe ich mein Angesicht dargeboten wie einen Kieselstein. Denn ich weiß, dass ich nicht zu Schanden werde. Das war unser Merkvers aus Jesaja 50, Vers 7.

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Und wir können das kurz aufschlagen. Offenbarung 5. Da steht in Vers 11, und ich sah und ich hörte eine Stimme vieler Engel um den Thron her und um die lebendigen Wesen und die Ältesten. Und ihre Zahl war Zehntausende mal Zehntausende und Tausende mal Tausende, die mit lauter Stimme sprachen, würdig ist das Lamm, das geschlachtet worden ist, zu empfangen die Macht und Reichtum und Weisheit und Stärke und Ehre und Herrlichkeit und Segnung. Tausend mal tausend ist eine Million. Aber es heißt hier Tausende mal Tausende. Das sind Millionen von Engeln. Aber hier steht auch noch Zehntausende mal Zehntausende. Zehntausend mal Zehntausend gibt 100 Millionen. Aber es sind Zehntausende mal Zehntausende. Das heißt Hunderte von Millionen Engeln im himmlischen Tempel, im Allerheiligsten, um den Thron Gottes her. Und das sind die Engel, die nicht abgefallen sind. Ja? Das sind die Engel, die sich entschieden haben, Gott die Treue zu halten. Diese Engel werden übrigens genannt in 2 Timotheus die auserwählten Engel. Ja? Das sind nicht die, die schicksalsmäßig treu blieben, sondern jeder Engel musste sich selber entscheiden. Ja? Und die, von denen Gott schon im Voraus wusste, dass sie treu bleiben werden durch eigene Entscheidung, die hat er erwählt, seine Diener zu bleiben in alle Ewigkeit. Darum sind das die auserwählten Engel. Bei den Menschen ist ja das etwas anderes. Wir waren nicht direkte Geschöpfe in diesem Sinn wie die Engel, vollkommen geschaffen, und dann konnten wir uns entscheiden, ob wir abfallen oder nicht. Ja? Sondern wir sind von sündigen Eltern in diese Welt hineingebracht worden. Wir sind als Sünder geboren. Aber darum gibt Gott jedem Menschen die Möglichkeit, sich zu entscheiden, ob er zurückkehren will oder nicht. Und diejenigen Menschen, die sich entscheiden, sie kehren zurück, das sind die Auserwählten. Nicht, weil sie schicksalsmäßig dazu bestimmt wurden, sie müssten einfach sich mal positiv entscheiden, sondern weil Gott wusste, das werden sie tun. Und die hat er auserwählt, um seine Kinder zu sein.

0: Jeder wird vor die Entscheidung gestellt und er muss selber entscheiden. Das, was die Engel einmal getan haben, und das war dafür definitiv. Der Abfall der Engel ist definitiv, darum werden die nie mehr zurückkehren. Hebräer 2 sagt, dass Gott sich des Samens Abrahams annimmt, aber die Engel führt er nicht hinaus. Das heißt, er greift nicht Engel, die abgefallen sind, um sie aus der Sünde wieder herauszuführen. Ist nicht nötig, weil ihre Entscheidung war damals definitiv, als ein Drittel abgefallen ist. Ich will damit nur sagen, also wir haben hunderte von Millionen Engeln da in Offenbarung 5 im Himmel, aber dazu käme noch ein Drittel der Engelwelt, die abgefallen sind nach Offenbarung 12. Ein Drittel der Sterne, die da mitgerissen werden von dem Satan, das ist ein Bild der Engel. Es ist so, dass die Engel werden in Verbindung gebracht mit den Sternen. Darum werden Engel auch an gewissen Stellen, zum Beispiel Hiob 38, die Morgensterne genannt. Also Engel haben offensichtlich eine Beziehung zu diesen unzähligen Sternen im Universum. Die sind nicht einfach da, um schließlich zum großen Teil gar nie von den Menschen gesehen zu werden. Ja, denn wenn man so entfernte Galaxien anschaut mit dem Fernrohr, man kann dann die Galaxien sehen, aber nicht die Einzelsterne. Das ist begrenzt, was man an Einzelsternen sehen kann. Also eine Großzahl der Galaxien, die wird nur wahrgenommen als Galaxie mit Hunderten von Millionen Sternen. Aber eben da besteht ein Zusammenhang mit der Engelwelt. Und nun, der langen Rede kurzer Sinn. Adonai Tzvaot heißt, das ist der Gott, der die ganze Engelwelt, die treuen, die auserwählten Engel und die Abgefallenen in seiner Hand hat. Er bestimmt. Und wir sehen hier auf 1, auch was der Satan anbetrifft, Gott kann genau sagen, bis wohin er handeln darf und wo nicht. Er ist der Herr, der alles in der Hand hat und alles über alles regiert. Aber damit haben wir noch nicht verstanden, was Adonai Tzvaot bedeutet. Es ist nämlich so, dass auch die Armeen der Nationen in aller Welt, die werden im Alten Testament auch Tzava bzw. Tzvaot genannt. Das heißt also, Gott ist auch der, der alle Armeen der Nationen in seiner Hand hält. Und er kann die Armeen benutzen, auch für seine Ziele. Nur ein Beispiel. Als die Amerikaner schließlich im Zweiten Weltkrieg da zur Normandie kamen und dann aufs Festland kamen, das war ja eine ganz dramatische, unglaubliche Sache. Und da sind so viele Amerikaner umgekommen, aber die haben wichtig dazu beigetragen, dass schließlich das Nazireich in Europa zusammenbrechen konnte. Wer stand hinter all dem und hatte letztlich alles in der Hand? Das ist der Herr der Heerscharen. Aber dann kommt dazu, dass die Armee Israels, auch die wird in der Bibel vorgestellt als die Armee, die Gott in seiner Hand hat. Und das ist natürlich sehr aktuell, wenn man denkt an die israelische Armee heute, dass sie in Gottes Hand ist. Genauso wie alle Armeen der Welt, aber auch gerade diese Armee. Das ist der Herr der Heerscharen. Und jetzt wird das in Sacharja 51 Mal gesagt, der Herr der Heerscharen. Vielleicht hat einer gedacht, als ich am Anfang so vorgelesen habe, immer heißt es wieder, Spruch des Herrn der Heerscharen. Spricht der Herr der Heerscharen. Warum wird das so oft wiederholt? Damit wir immer wieder neu erinnert werden. Das ist dieser Gott, der das ganze Universum, die ganzen Engelmächte und auch alle Armeen der Welt, auch die Armee Israels in der Hand hält. Dieser Gott spricht hier zu uns und dieser Gott sagt, wenn ihr zu mir umkehrt, werde ich mich euch zuwenden. Und dieser Gott ist es, der hier zu Jerusalems Herzen spricht. Tröstliche Worte, gute Worte. Dann nochmals zu Vers 6. Ich habe im Skript noch aufgeführt. Die Prophezeiungen über die Vorfahren haben sich erfüllt. Wie gesagt, die Wegführung nach Assyrien, die Wegführung nach Babylon und so weiter und so fort. Und dann habe ich bereits erklärt in Vers 6, die Zeitgenossen Zacharias kehren um und anerkennen Gottes Gerechtigkeit in all seinem Handeln. Also die machen Gott keinen Vorwurf, Gott hätte Fehler gemacht. Da sind so schreckliche Dinge geschehen in den Kriegen. Gerade was die Babylonier an den Israeliten angetan haben. Und trotzdem sagen sie, der Herr ist gerecht. Das ist die wesentliche Voraussetzung, damit man überhaupt das prophetische Wort verstehen kann. Wenn man Gott anklagt innerlich, dann hat man eine Blockade und wird auch nicht diese nachfolgenden Prophezeiungen, auch nicht diese Worte des Trostes, diese guten Worte verstehen können. Das war wirklich Basis. Durch Zacharia wurde das Anfangswerk der Umkehr, wie gesagt, vertieft und befestigt. Und jetzt kommen wir eben zum ersten Nachtgesicht. Das wird datiert auf Schwat, Monat Schwat. Das sind also schon ein bisschen weiter. Das ist jetzt Dezember, Januar. Und da haben wir dieses Traumgesicht. Vers 8. Er sieht einen Reiter auf dem roten Pferd. Wer ist das? Nun, wir erfahren in Vers 11, das ist der Engel des Herrn. Und das ist nun ganz wichtig, dass man versteht, wer diese Person ist. Auf Hebräisch, Malach Adonai. Malach ist das Wort, das kann man übersetzen mit Engel, aber es bedeutet im Hebräischen einfach ganz allgemein Bote. Wenn wir sagen Engel, dann verstehen wir darunter Geister, die Gott erschaffen hat als Diener, von denen ein Drittel abgefallen ist, ja? Aber das Wort Malach ist weiter gefasst, denn es wird im Alten Testament auch verwendet für Boten, die ein König schickt. Zum Beispiel 2. Könige 1. Und dort übersetzt dann niemand Engel, sondern man übersetzt Bote. Das ist das gleiche Wort. Nun, Malach Adonai heißt einfach der Bote des Herrn. Nicht ein Bote des Herrn, sondern das Wort Malach, ohne Artikel, verbunden mit dem Eigennamen Gottes Yahweh, das ist in der hebräischen Grammatik dann determinierend. Also das kann nie übersetzt werden mit ein Engel des Herrn, sondern immer der Engel des Herrn. Das ist Grammatik. Das ist einfach so. Wer ist dieser Engel des Herrn? Nun, wir schlagen mal auf 1. Mose 16. Das ist diese Geschichte von Hagar, die Hals über Kopf aus prekären familiären Problemen hinausflüchtete mit Ismael. Und dann heißt es in 1. Mose 16, Vers 7. Und der Engel des Herrn fand sie an einer Wasserquelle in der Wüste, an der Quelle auf dem Weg nach Sur. Also es ist nicht bei Arau, sondern das ist in der Nähe von Beersheba in der Wüste. Ja, aber hier, der Engel des Herrn, das ist Malach Adonai. Man könnte also übersetzen, und der Bote des Herrn fand sie an der Quelle, an der Wasserquelle in der Wüste, an der Quelle auf dem Weg nach Sur. Ich gehe weiter. Und er sprach, Hagar, Magd Sarais, woher kommst du und wohin gehst du? Eine sehr grundsätzliche Frage. Ja? Das ist eigentlich die Frage, die man den Menschen stellen muss in jeder Evangelisationsverkündigung. Woher kommst du und wohin gehst du? Ja, da war vor weit über 1000 Jahren kamen Missionare im nördlichen Europa und die haben den Barbaren gepredigt. Die waren da versammelt in einem Haus. Die Fackeln brannten an den Wänden und die Fenster waren offen. Und da kam ein Vogel rein, kreiste ein paar Mal und ging dann durch ein anderes Fenster wieder hinaus. Und dann haben die Barbaren gesagt, diesen Missionaren, die vom Festland Europas gekommen waren, wenn ihr uns sagen könnt, wir sind so wie dieser Vogel. Wir wissen nicht, woher wir kommen und wissen nicht, wohin wir gehen. Der kam aus der Nacht und ging wieder in die Nacht hinaus. Wenn ihr uns sagen könnt, woher wir kommen und wohin wir gehen, dann wollen wir Christen werden. Ja, das war so der Anfang der Mission im Bereich England, Irland. Und das ist diese Frage. Hagar, woher kommst du und wohin gehst du? Diesen Fragen muss man sich stellen. Und dann heißt es, und sie sprach, ich fliehe hinweg von meiner Herrin Sarai. Und der Bote des Herrn sprach zu ihr, kehre zu deiner Herrin zurück und demütige dich unter ihre Hände. Und der Bote des Herrn sprach zu ihr, ich will sehr mehren deinen Samen, dass er nicht gezählt werden soll vor Menge. Und der Bote des Herrn sprach zu ihr, siehe, du bist schwanger und wirst einen Sohn gebären und du sollst ihm den Namen Ismael, Gott hört, geben. Denn der Herr hat auf dein Elend gehört. Und er wird ein Wildesel von Mensch sein. Seine Hand gegen alle und die Hand aller gegen ihn. Und angesichts all seiner Brüder wird er wohnen. Da nannte sie den Herrn, der zu ihr redete, du bist ein Gott, der sich schauen lässt. Denn sie sprach, habe ich nicht auch hier geschaut, nachdem er sich hat schauen lassen. Darum nannte man den Brunnen Be'er Lachai Ro'i. Siehe, er ist zwischen Kadesh und Beret. Das heißt Brunnen des Lebendigen, der sich schauen lässt. Ja, da heißt es, plötzlich in Vers 13, da nannte sie den Herrn, der zu ihr redete. Das ist Yahweh auf Hebräisch. Das heißt also, der Bote des Herrn ist der Herr. Der Bote Jahwes ist Jahwe.
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1: Ich denke, Paulus wurde so total überwältigt, immer wieder zu wissen, ich diene in der Gemeinde, die ich geschändet habe. Wie kann das bloß überhaupt möglich sein, dass er das erlaubt, dass er das befürwortet, dass er mich dazu berufen hat? Wie kann das bloß möglich sein? Und ich denke, jeden Tag lief Paulus herum in seinem inneren Selbstbild. Was ich verdient habe, war der Tod. Durch das, was ich getan habe, verdiente ich für die Ewigkeit in den Hölle geworfen zu sein. Und was ich bekomme als Gnadengeschenk, ist den Himmel. Und dann diesen Dienst, der mir anvertraut wurde, jeden Tag umgehauen von der Größe der Liebe Gottes für ihn, in Christus. Wie kann das sein? Und doch, heute darf ich noch einmal in der Liebe leben, aus der Liebe leben, die Liebe weitergeben. Heute darf ich diese Liebe zeigen. Ein Ehemann, der das begreift in der Ehe, ein christlicher Ehemann, der das wirklich begreift und sagt, solch eine überwältigende Liebe Christi für die Gemeinde darf ich empfangen und auch meiner Braut um Jesu Willen weitergeben.
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So wie es viele Götter gibt, gibt es auch viele Jesus-Figuren, das heißt verschiedene Überzeugungen darüber, wer Jesus war bzw. ist. Es ist deswegen wichtig, sich an das Wort Gottes zu halten, denn nur das ist wahr und zuverlässig. Im Matthäusevangelium Kapitel 3 zum Beispiel lesen wir über eine Begebenheit im Leben Jesu, die uns seine göttliche Natur offenbart. Zu der Zeit kam Jesus aus Galiläa an den Jordan zu Johannes, dass er sich von ihm taufen ließe. Aber Johannes wehrte ihm und sprach: Ich bedarf wohl, dass ich von dir getauft werde, und du kommst zu mir? Jesus aber antwortete und sprach zu ihm: Lass es jetzt also sein, also gebührt es uns, alle Gerechtigkeit zu erfüllen. Da ließ er es ihm zu, und da Jesus getauft war, stieg er alsbald herauf aus dem Wasser, und siehe, da tat sich der Himmel auf über ihm, und er sah den Geist Gottes gleich als eine Taube herabfahren und über ihn kommen. Und siehe, eine Stimme vom Himmel herabsprach: Dies ist mein lieber Sohn, an welchem ich wohlgefallen habe.

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1: Sie hören nun wieder die gute Nachricht aus Gottes Wort. Unser Wochenvers steht in Jesaja 50, Vers 7. Aber der Herr, Herr, hilft mir. Darum werde ich nicht zu Schanden. Darum habe ich mein Angesicht dargeboten wie einen Kieselstein. Denn ich weiß, dass ich nicht zu Schanden werde. Das war unser Merkvers aus Jesaja 50, Vers 7.

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1: Gnade sei mit uns und Friede von dem, der da ist und der da war und der da kommt. Amen. Wir hatten uns vorgenommen, einige auffallende, besondere Psalmstellen zu besprechen, die einem beim Bibellesen auffallen. Und ich habe heute ein Wort aus Psalm 29. Da heißt es, die Stimme des Herrn geht über den Wassern. Der Herr der Ehren donnert. Die Stimme des Herrn zerbricht die Zedern, der Herr zerbricht die Zedern im Libanon. Die Stimme des Herrn erregt die Wüste, der Herr erregt die Wüste Kadesh. Herr, heilige uns in deiner Wahrheit, dein Wort ist die Wahrheit. Amen. In diesem Sommer bin ich mit meiner Frau einmal in einem todeinsamen Gebirge gewandert und da überfiel uns ein Gewitter. Das ist schon so eine Sache im hochgebirgigen Gewitter. Wir hatten Zuflucht gesucht unter einem überhängenden Felsen. Und da erzählte mir meine Frau, dass ihr Großvater immer diesen Psalm gelesen hätte, wenn ein Gewitter war. Diesen Gewitterpsalm hier, wo es in einer modernen Übersetzung heißt, die Stimme des Herrn erschallt mit Macht, die Stimme des Herrn erdröhnt in Pracht. Dieser Psalm 29 ist in unseren Bibeln überschrieben, Herrlichkeit Gottes im Gewitter. Wissen Sie, wenn man ihn im hebräischen Urtext liest, dann merkt man, dass bis in die Lautmalerei hinein dieser Psalm ein Gewitter darstellt. Siebenmal heißt da, Kol Yahweh, die Stimme des Herrn, man hört förmlich die Donnerkrach, Kol Yahweh. Man sieht, wenn man das liest, förmlich die Blitze sprühen. Man sieht, wie der Sturm die Bäume zersplittert. Die Stimme des Herrn zerbricht die Zedern des Libanon. Und so kann man den alten Opa verstehen, der beim Gewitter das vorgelesen hat. Nun, meine Freunde, trotzdem bin ich überzeugt, dass hier in diesem Psalm 29 gar nicht von einem Gewitter die Rede ist. Ich bin überzeugt, dass wir hier biblische Bildersprache vor uns haben. Es gibt eine biblische Bildersprache, die durch die ganze Bibel sich durchzieht. Auch ein Stück davon, dass der Heilige Geist hier am Werk ist und die 60 verschiedenen oder mehr Schriftsteller inspiriert hat. Siebenmal steht hier, sagte ich, siebenmal die Stimme des Herrn. Meine Freunde, ich bin überzeugt, dass die Stimme Gottes nicht der Donner ist. Der redet sehr unklare Worte. Habt ihr schon mal verstanden, was der Donner sagt? Ich nicht. Sondern die Stimme unseres Gottes ist sein Wort. Sein sehr klares Wort. Ich weiß, es gibt sehr viele Leute hier im Gottesdienst, die werfen mir immer vor, Pastor Busch, du trägst da was rein, was gar nicht drin ist. Da ist doch nun vom Gewitter die Rede und da sagst du, da ist vom Wort Gottes die Rede. Nun, diesmal bin ich ja so wirklich gut dran, denn ich kann mich auf den berufen, dem in der evangelischen Kirche ja wohl kaum einer zu widersprechen war, auf Luther. Luther sagt in der Auslegung zu diesem Psalm 29, dieser 29. Psalm ist eine Weissagung von dem Evangelium, wie das soll in aller Welt mit Gewalt erschallen. Luther hat das begriffen, natürlich, dass die Stimme des Herrn, das ist sein Wort der Heiligen Schrift. Das ist ein klares und deutliches und vernehmliches Wort. Nicht der deutsche Spießbürger, der sagt, ich gehe in den grünen Wald, da höre ich Gott. So verwischt und verworrene Sachen glaubt ein Christ nicht. Der Donner ist auch ein verwischtes Wort. Hier ist ein klares Wort. Die Stimme des Herrn ist Gottes Wort. Es gibt einen alten englischen Auslegger, Terrell, von dem ich ein gutes Wort zu diesem 29. Psalm da fand, ein sehr geistreiches Wort, da sagt er, es handelt sich hier um Gottes Wort, das ist die Stimme des Herrn. Es ist mehr von königlicher göttlicher Macht in dem Donner des Wortes als in dem Wort des Donners. Hier ist also die Rede in diesen Textworten von der Macht des Wortes Gottes. Ich will die drei Verse nochmal lesen, die ich vorgelesen hatte. Die Stimme des Herrn geht über den Wasser. Doch Herr der Ehren Donner. Die Stimme des Herrn zerbricht die Zedern im Libanon. Die Stimme des Herrn erregt die Wüste. Die Macht des Wortes Gottes schreibe als Überschrift über den Text und die Predigt. Ich bin überzeugt, dass hier eine Menge sitzen, die niemals angefangen haben, für sich die Bibel zu lesen. Wenn sie nicht von heute ab das tun, habe ich vergeblich gepredigt. Die Macht des Wortes Gottes. Drei Teile hat meine Predigt. Erstens, es geht über den Wasser. Die Stimme des Herrn geht über den Wasser. Sehen Sie, in der biblischen Bildersprache sind die großen Wasser, die Meere, ein Abbild, ein Gleichnis der Völkerwelt. Wie das Meer nie ruhig ist, auch in ruhigsten Tagen immer eine Dünung hat, so ist die Völkerwelt nie ruhig. Es ist immer eine Bewegung drin. Es ist ein wundervolles Bild, die Völkerwelt gleich, oder vielmehr das Meer gleich der Völkerwelt. Und nun kann ich mir es nicht versagen, Ihnen einfach mal eben vorzulesen, was Luther in seiner Psalmenauslegung, in seiner drastischen Sprache zu diesem Wort sagt, die Stimme des Herrn geht über den Wassern, der Gott der Ehren Donner. Da sagt Luther, die Stimme des Herrn, das ist die Stimme des Evangeliums, geht auf den Wassern. Die Wasser sind die Völker und Königreiche. Da prangt das Evangelium herrlich daher. Hier heißt es weiter, sagt Luther, der Gott der Ehren donnert. Das ist Gottes Zorn wird offenbar vom Himmel. Siehe also tut Gottes Wort, dass es die ganze Welt antastet, greift Herrn und jedermann ins Maul, schilt und verflucht all ihr Wesen. Alle sollen sich demütigen und zu Fuß fallen der Lehre von Christus oder sollen kurzum zum Teufel verdammt werden. Das dürfte ich nicht tun, sagt Luther. Aber Gottes Wort geht also, donnert und blitzt und stürmt wieder große und mächtige Berge und schlägt rein, dass es Rauch zerschmettert alles, was stolz und ungehorsam ist. So geht Gottes Wort. Und wiederum als ein fruchtbarer Regen begießt und stärkt es, was matt und krank ist. Soweit Luther. Eine Sprache, ne? Es ist nicht übertrieben, so ist es. Die Stimme des Herrn geht über den Wassern. Das will also sagen, Gottes Wort geht über die Völkerwelt und über alle Wellen und Weiten der Völkerwelt. Das Evangelium muss auskommen zu allen Völkern. Das können wir sehr schwer fassen. Das geht nicht im Kopf des Menschen. Sehen Sie, als Hitler regierte, da wurde es bei uns mit lauter Stimme verkündigt. Das Christentum ist eine asiatische Religion. Es kommt da aus dem Nahen Orient. Das passt nicht für blonde Arier. Und die blonden Arier mit schwarzen Haaren und Schrumpfgermanen glaubten es nicht. Ja, manchmal können Verzweiflung packen sein. Was werden sie noch alles glauben? Verzeihen Sie, manchmal gehen im Blick auf die Geschichte die Nerven durch. Ja. Heute schreien umgekehrt die asiatischen Völker. Das Christentum ist eine Sache des weißen Mannes. Das ist eine abendländische Geschichte. Das passt nicht für uns Asiaten. Lasst uns Buddhisten sein. Sie irren sich alle. Die Stimme des Herrn geht über den Wasser. Das heißt, das Wort Gottes geht zu den Völkern und ist für alle Völker da. Es kann nicht Friede werden, bis Jesu Liebe siegt. Ich möchte es allen Friedensbesprechungen, Konferenzen hinschreiben, es kann nicht Friede werden, bis Jesu Liebe siegt, bis dieser Kreis der Erden zu seinen Füßen liegt. Und sehen Sie, ich muss Ihnen nun zusammen in diesem Zusammenhang hinweisen auf eine merkwürdige Verheißung des Herrn Jesus, auf ein merkwürdiges Wort aus seinem Munde. Da spricht er, dass er einmal wiederkommen wird in Herrlichkeit, dass die Zeit zu Ende geht, dass er in großer Macht und Herrlichkeit wiederkommen wird, dass jeder ihn sieht. Und da gibt er einige Zeichen, die vorangehen müssen. Und eins der Zeichen ist, das Evangelium muss gepredigt werden allen Völkern. ist nicht, dass alle Völker sich bekehren sollen, aber dass kein Volk ist, dem es nicht gesagt ist. Und nun achten Sie einmal, bei den letzten großen Missionskonferenzen wurden Karten auf den Tisch gelegt. Und da wurde einmal ausschließlich festgestellt, welche Völker das Evangelium noch nicht bekommen haben. Wo die Bibel und die Botschaft vom lebendigen Gott nicht hingekommen ist. Und es wurde beschlossen, nun diese letzten Völker in Angriff zu nehmen. Ein merkwürdiges Zeichen, dass die Weltzeit zu Ende geht. Sehen Sie, das ist die Auslegung, diese Beschlüsse moderner Missionskonferenzen, ist die Auslegung zu diesem Wort. Die Stimme des Herrn geht über den Wassern. Gottes Wort geht über das Meer der Völkerwelt, über alle Wellen und Wogen und Weiten der Völkerwelt. Und wenn es über die ganze Welt ergangen ist, dann kommt der Herr wieder. Wir wollten sprechen von der Macht des Wortes Gottes. Ein zweites möchte ich jetzt sagen. Das Wort Gottes erregt die Wüsten. Das Wort Gottes erregt die Wüsten. Darf ich Sie daran erinnern, dass also hier biblische Bildersprache ist? Als ich mit jemand von dieser Predigt sprach, fragte mich so ein Junge, worüber Prediensonntag, da habe ich gesagt, das Wort Gottes, die Stimme des Herrn erregt die Wüste. Da sagt er, denken Sie dran, bitte, dass die Wüste nicht tot und leer ist, sondern dass da ein Film gibt, die Wüste lebt. Ich sage, ich denke daran nicht mehr. Aber es soll uns jetzt nicht berühren. Immerhin eine nette Mitarbeit der Gemeinde. Da gibt's vom Sandfloh bis zum Löwen lebt die Wüste, nicht wahr? Das Wort Gottes erregt die Wüste. Ich darf daran erinnern, dass hier biblische Bildersprache ist. Und mit der Wüste sind gemeint die toten, unbekehrten Herzen. Die toten, unfruchtbaren, unbekehrten Herzen. Wie sie auch hier dazwischen sitzen, haufenweise. Das ist Wüste. Ich will Ihnen ein Beispiel sagen. Der Missionsdirektor, der Kleine von der Rheinischen Mission, erzählte bei der Tierstegens-Ruhkonferenz in Mülheim eine Geschichte aus Bonn. Es studieren in Deutschland 29.000 mohammedanische und buddhistische Studenten. Was meinen Sie, was die von Deutschland mitkriegen? Ja, 29.000. Und da ist so ein mohammedanischer Student, hat ein Zimmer in einem Haus und eines Tages fragt er seinen Gast, seinen Hauswirt, was haben Sie eigentlich für eine Religion? Und da sagt der, ich bin ein Christ. Und da sagt der mohammedanische Student, da merkt man aber gar nichts von. Wie äußert sich das? Und da sagt der Bonner Hauswirt, doch, also wissen Sie, ich gehe immer an Weihnachten meiner ganzen Familie in die Kirche. Und da sagt der Mohammedan-Student, das muss aber eine sehr billige Religion sein. Ich breite 5-mal am Tag meinen Gebetsteppich aus und rufe Allah an. Und sie gehen einmal im Jahr an Weihnachten in die Kirche. Es muss eine sehr billige Religion sein, die sie haben. Hat er recht? Lieben Freunde, hier haben Sie das Bild der Wüste bei beiden. Bei beiden. Der junge Mohammedaner, der sein Gebet wie ein Werk verrichtet, nicht wie ein Kind mit dem Vater spricht und sich rühmt seiner Werke. Und der Bonner Bürger, von dem wir gar nicht zu reden brauchen. Dass das Wüste ist, das begreift ja jeder, nicht? Hoffnungsloser Fall. Können Sie sich denken, dass manchmal ein Pastor in der stillen Nachtstunde, wenn er nicht schläft, das Grauen packt, ob das nicht alles hoffnungslos sei, was wir tun? So viel Selbstgerechtigkeit, ich bin doch richtig. Und so viel Gleichgültigkeit und so viel Tod und so viel Sünde. Ist das nicht ein hoffnungsloser Fall, diese Wüste? Nein, es ist kein hoffnungsloser Fall. Die Stimme des Herrn erregt die Wüste. Hier ist gesagt, dass Gottes Wort so stark und mächtig ist, dass es den Tod belebt und lebendig macht. Gut, wenn die Wüste unserer toten Herzen, also nach Disney, also auch noch belebt ist, vom Sandfloh bis zum Löwen, es ist allerhand böses Getier in unseren Herzen. Darüber ließ sich viel sagen, nicht? Die Stimme des Herrn erregt die Wüste, macht sie grün und macht alles neu. Meine Freunde, ich stünde nicht hier auf dieser Kanzel, wenn ich nicht selber erfahren hätte, dass das Evangelium von Jesus mein totes, unfruchtbares Wüstenherz verwandelt hätte, dass ich ihm glauben kann und ihm gehören darf und ihm grünen darf. Oh, diese gewaltige Stimme des Herrn, verstehen Sie, an diesem Vers wird deutlich, dass nicht vom Gewitter die Rede ist, nicht? Ein Gewitter geht über eine Wüste hin, da regt sich nichts in der Wüste, dass hier vom Worte Gottes die Rede ist. dieses mächtige Wort Gottes. Ich muss einen Moment eben einschieben und von seinem Inhalt reden. Wissen Sie, was hier drin steht? Ich will es mit zwei Bibelworten sagen, eins aus dem Alten und eines im Neuen. Doch Herr Donnert, da steht Jeremia 2, Vers 19, du musst erfahren und inne werden. Du musst erfahren und inne werden. Du abendländische Welt musst erfahren und inne werden, was es für Jammer und Herzeleid bringt, den Herrn, deinen Gott, verlassen und ihn nicht fürchten. Wie weh da Gottes Stimme, wie ein schrecklicher Donner, nicht? Und wie lieblich klingt diese Stimme des Herrn, dieses Wort Gottes. So sehr hat Gott diese Welt geliebt, diese Wüste, dass er seinen eingeborenen Sohn gab, auf dass alle, die sich dem anvertrauen, diesem Jesus, nicht verloren werden, sondern das ewige Leben haben. Dieses Wort Gottes vom Zorn und von dem Heil Gottes erregt die Wüste der toten Herzen. Ich fand dieser Tag ein wundervolles Beispiel für das, was ich jetzt sagen will. Also einer der bedeutendsten Prediger Frankreichs, katholischer Prediger Frankreichs, war Jean-Baptiste Massillon. Dieser Jean-Baptiste Massillon ist der Mann gewesen, der Ludwig dem 14. die Leichenrede halten musste. Und das ist vielleicht das einzige Mal gewesen, wo über diesen Mann die Wahrheit gesprochen wurde, über diesen schrecklichen Menschen. Dieser Jean-Baptiste Massillon hat den Mut gehabt zu sagen, dass die Bartholomäusnacht, diese Ermordung der Hugenotten, die größte Ungerechtigkeit der Weltgeschichte war. Was für einen katholischen Prediger ja immerhin eine tapfere Angelegenheit ist. Und dieser Jean-Baptiste Massillon, ein Mann, der dem Evangelium unerhört nahestand, der erzählt von sich, und an dieser Stelle seiner Biografie spricht er gleichsam ein Gebet. Großer Gott, wie habe ich mich bemüht, dir zu entrinnen. Weit hinweg von allen Kanälen, die mir die Wasser der Gnade zuführen konnten. Getrennt von allem, deren überführendes Zeugnis mich von der Sünde hätte zurückhalten können. Eben dort, großer Gott, wohin, wie ich dachte, deine Gnade nicht reichte, dort, wo ich straflos sündigen könnte und wollte, eben dort in jener Wüste ergriff mich deine Stimme und warf mich dir zu Füßen. Eben dort in jener Wüste, er braucht das Wort, hier aus dem Psalm 29, in jener Wüste Sünde und Gottlosigkeit und Fernverbot, da ergriff mich deine Stimme und warf mich dir zu Füßen. Ah, sind hier Menschen der Wüste, leben fern vom lebendigen Gott, die nichts wissen vom Bibellesen, vom Beten, sondern sich freuen im Herrn, von einem neuen Leben, von Liebe zum Nächsten, die nichts davon wissen, vom Heiligen Geist, von Wiedergeburt. Ich sage ihnen doch, Herr kann seine Stimme in ihre Wüste dringen lassen und wie bei Massillon, sie ihm zu Füßen werden. Das, was hier gemeint ist, die Stimme des Herrn erregt die Wüste, steht in einem Liedervers so. Deines Wortes stille Kraft ist die neue Menschenschaft. So mächtig ist Gottes Wort. Ich habe mir ausgedacht, wenn in diesem armen Westdeutschland, das ja immer mehr auf den Hund kommt und gottloser wird, nicht? Wir haben nur noch ein paar Höhepunkte, das ist der Karneval und Himmelfahrtsfest als Vatertag, das sind die großen Tage des deutschen Volkes, nicht? Wenn in diesem armen deutschen Volke nur noch eine einzige Bibel übrig bliebe und die wäre in einem Museum hinter Glas und Rahmen verschlossen, dann ginge von dieser Bibel doch eines Tages eine Lebensbewegung aus. Dann wird der Wärter nachts heimlich sie rausholen und lesen müssen und weiter sagen von dem, was er gehört hat. Jesus ist kommen, Grund ewiger Freuden. Sünder können Frieden mit Gott kriegen. Wir haben ewigen hohen Priester. Hier ist Heil Gottes. Von dieser einen verschlossenen Bibel wird eine Lebensbewegung ausgehen. Lass mich noch kurz ein Drittes sagen. Die Macht des Wortes Gottes. Es geht über den Wassern der Völker, über den Meer der Völkerwelt. Es erregt die Wüste. Und das Dritte, das Wort Gottes zerbricht die Zedern des Libanon. Die Stimme des Herrn zerbricht die Zedern, der Herr zerbricht die Zedern im Libanon. Meine Freunde, ich erinnere Sie wieder daran, dass hier biblische Bildersprache ist. Und in der ganzen Bibel ist in der biblischen Bildersprache, die Zeder auf dem Libanon, dieser besonders hohe, stolze Baum, ein Bild des hochmütigen Herzens. So heißt zum Beispiel im Propheten Jesaja, der Tag des Herrn wird gehen über alles Hoffärtige und Hohe, über alle hohen und erhabenen Zedern des Libanon. Verstehen Sie, die Zeder, dieser schöne hohe Baum, das ist das Bild des hoffärtigen Herzens. Nun sind wir ja alle hochmütig, nicht? Die älteste Oma und das kleinste Kind ist hochmütig, nicht? Mama, sieh mal, was ich kann. Und die älteste Oma, sieh mal, liebe Welt, was ich leide. Von Nachbarn und von meinem Ischias und was weiß ich. Wir müssen wissen, dass unser Hochmut der einfachen Akzidenzen, das gehört zu unseres natürlichen Herzens ist, Gott ein solcher Greuel ist, wo Gott so sehr Sünde ist, dass in der Bibel steht, Gott widersteht den Hoffärtigen. Wie manch einer die Hand Gottes gegen sich und ahnt es gar nicht. Gott widersteht den Hoffärtigen. Das ist einer, ich tue Recht und scheue niemand. Und weiß nicht, dass im Augenblick Gottes Hand ihm widersteht, diesem hoffärtigen Narren. Gott widersteht den Hoffärtigen, aber den Demütigen gibt er Gnade. Nun, von Natur sind wir nicht demütig und ich bin froh, dass die Stimme des Herrn, das Wort Gottes, imstande ist, unseren Hochmut zu zerbrechen. Die Stimme des Herrn zerbricht die Zedern des Libanon. Da steht vor meiner Seele das Bild des späteren Apostel Paulus. Er hieß in der Jugend Saulus. Ein hochmütiger junger Mann. Und er hatte Grund. Ich kenne so viele Hochmütige, die haben überhaupt keinen Grund, ne? Da laufen kleine Mädchen um am wilden Schwertstrand, bieten sich was drauf ein, das ist überhaupt kein Grund. Aber der Paulus hat einen Grund, nicht hochmütig zu sein. Als junger Mann schon Ratsherr, eine Karriere, klug, gebildet, sowohl in der Gelehrsamkeit Israels als in der Welt Griechenland. Und untadelig, da waren keine dunklen Geheimnisse. Der hatte Grund, hochmütig zu sein. Wer war's? Eine stolze Zeder auf dem Libanon. Und ich hoffe, Sie kennen die Geschichte, wie auf dem Wege nach Damaskus doch erhöhte Herr Jesus ihm erscheint. Er sagt ihm einen Satz. Ein Wort. Saul, was verfolgst du mich? Die Stimme des Herrn zerbricht die Zedern auf dem Libanon. Dieses eine Wort genügt, dass der Saulus, der hochmütige junge Mann, am Boden liegt, zerbrochen wird. Der Anfang einer ganz großen Wandlung, wo aus dem hochmütigen Pinsel ein begnadigtes Kind Gottes wird, das das Kreuz Jesu rühmen kann. Ich wüsste nichts zu rühmen unter euch als das Kreuz Jesu Christi. Die Stimme des Herrn zerbricht die Zedern auf dem Libanon. Ach, möchte unter uns geschehen, dass hochmütige Herzen zerbrochen werden. Ich denke an den David. Da sitzt der Großmächtige auf seinem Thron, eine schöne Zeder des Libanon. Als der Prophet Nathan zu ihm kommt, er will erst nicht verstehen, was dieser Mann Gottes von ihm will, der ihm schließlich unüberhörbar ein Wort Gottes sagt, du bist der Mann, der Ehebrecher, der Verworfene, dem Gott widersteht. Du bist der Mann. Da ist die Zeder zerbrochen. Da sieht dieser David seinen verlorenen Zustand, sein böses Herz, die Schrecklichkeit seiner Sünde. Und er sucht die Gnade und findet sie. Das ist so eine große Sache. Wissen Sie, manchmal denke ich, unsere Kirche weiß gar nicht, was sie hier hat mit diesem Wort Gottes. Dass sie selber viel zu harmlos umgeht mit Dynamit. Ich muss zu Ende kommen. Lassen Sie mich zum Schluss zwei Bemerkungen sagen. Das erste ist dies. Die Stimme des Herrn ist Gottes Wort. Oh, meine Freunde, Gottes Wort ist nicht nur das Wort in der Bibel, sondern es ist noch viel vernehmlicher zu uns gekommen. Gottes Wort hat Gestalt angenommen, ist Mensch geworden, Fleisch geworden, sagt die Bibel, im Jesus. Das Wort Gottes war Fleisch und wohnte unter uns und wir sahen seine Herrlichkeit als eines eingeborenen Sohnes vom Vater, voller Gnade und Wahrheit. Alles, was ich sagte, ist von Jesus gesagt, dem Sohn Gottes, der in Bethlehem der Krippe lag, der am Kreuz hängt für uns alle und der auferstanden ist von den Toten. Dieser gewaltige Jesus, die Welt täusche sich nicht in Jesus. So, und das Zweite, was ich zum Schluss sagen möchte, damit möchte ich nun wirklich schließen. Es hat mal ein Mann einen Hebräerbrief geschrieben, wir wissen nicht, wer es war. Da hat ein Wort gesagt, das will er uns Leuten aus dem Jahr 59 heute Morgen sagen. Das heißt so, sehe zu, dass ihr den nicht abweist, der da redet, die Stimme des Herrn. Seht zu, dass ihr den nicht abweist, der da redet. Wie wollen wir entfliehen, wenn wir den abweisen, der vom Himmel redet? Und nun wollen wir beten. Oh, ich danke dir, Herr, dass deine Stimme geht über die Wüste dieser Welt und über die Meere der Völkerwelt. Und nun lass doch deine Stimme, Herr, in unserem Herzen, ganz mächtig werden. Zerbrich die Zedern unseres hochmütigen Herzens. Decke alles auf. Aber Herr, gib, dass unser Leben nicht verrinnt, ehe wir die Stimme gehört haben. Amen.
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1: Schön, dass Sie auch diesmal wieder bei unserer Sendereihe durch die Bibel zuhören. Wir beschäftigen uns immer noch mit dem zweiten Brief von Paulus an Timotheus. In den letzten Sendungen wurde schon deutlich, dass es hier um Dinge geht, die Paulus besonders auf dem Herzen liegen. Es ist wahrscheinlich sein letzter Brief, den er geschrieben hat, bevor er zum Tode verurteilt wurde. Wir bekommen in diesem Brief etwas mit von dem tiefen Anliegen des Apostels Paulus, dass das Evangelium auch nach seinem Tod noch weiter gesagt wird. Er möchte Timotheus ermutigen und stärken, standhaft zu bleiben und seinen Dienst fortzusetzen. Ich wünsche mir, dass auch Sie durch diese Sendung Ermutigung und Stärkung erfahren, persönlich in Ihrem Glauben, aber auch in Ihrem Dienst für Gott. Diese Sendung beginnen wir mit der Auslegung von Vers 11 im zweiten Kapitel des zweiten Timotheusbriefes. In diesem Abschnitt verwendet Paulus viele Bilder, um darzustellen, was unser Leben als Christ ausmacht. Schon in der letzten Sendung ging es um eine bildhafte Darstellung des christlichen Lebens. Paulus vergleicht es mit dem typischen Verhalten eines Sohnes, eines Soldaten, eines Athleten und eines Landwirts. Weitere bildhafte Vergleiche werden noch folgen. Aber schauen wir uns zunächst eine Aussage an, die Timotheus daran erinnern soll, dass es darum geht, ein neues Leben mit Jesus zu leben. Paulus schreibt in Kapitel 2, Vers 11, »Das ist gewisslich wahr. Sterben wir mit, so werden wir mitleben.« Bei der Formulierung »sterben wir mit« stellt sich die Frage, wann sind wir denn mitgestorben? Die Antwort lautet, als Christus vor rund 2000 Jahren starb und wenn wir im Glauben zu Christus kommen und ihn als unseren Erlöser anerkennen. So wird sein Tod auch unser Tod. Wir identifizieren uns mit seinem Tod und leben mit ihm auch ein neues Leben. Das bedeutet, dass er auch an diesem Tag sein Leben in der Kraft des Heiligen Geistes durch uns leben möchte. Ich komme zu Vers 12. Dulden wir, so werden wir mitherrschen. Verleugnen wir, so wird er uns auch verleugnen. Paulus schreibt hier, dulden wir, so werden wir mitherrschen. Besonders werden die Christen mit ihm herrschen, die in seinem Namen für ihn gelitten haben. Ja, es wäre peinlich für mich, wenn ich im Himmel auf der gleichen Stufe stehen würde wie der Apostel Paulus, weil ich doch niemals so gelitten habe wie er. Vielleicht würde ich mich sogar dafür entschuldigen. In der römischen Welt zur Zeit von Paulus sind viele Christen gemartert worden. Man schätzt, dass es bis zu 5 Millionen gewesen sind, die ihr Leben lassen mussten, weil sie sich weigerten, Christus zu verleugnen. Und auch heute noch werden Christen aufgrund ihres Glaubens getötet. Die Aussage, verleugnen wir, so wird er uns auch verleugnen, klingt auf den ersten Blick ziemlich hart. Sie zeigt jedoch, dass der Glaube ohne Werke tot ist, wie es in Jakobus 2, Vers 17 heißt. Manche Ausleger sagen, dass Paulus und Jakobus sich inhaltlich widersprechen, weil Paulus sehr häufig davon redet, dass unsere Werke uns nicht retten können. Doch ich sehe da keinen Widerspruch. Jakobus spricht nämlich über die Werke des Glaubens. Und auch Paulus sagt, dass echter Glaube gute Werke hervorbringt. Der Theologe der Reformation, Johannes Calvin, drückte es sinngemäß so aus. Allein der Glaube rettet, aber der rettende Glaube ist nicht allein. In Vers 13 unseres Bibeltextes führt Paulus dann weiter aus, sind wir untreu, so bleibt er doch treu, denn er kann sich selbst nicht verleugnen. Er kann sich selbst nicht verleugnen, das ist eine Aussage über das Wesen Gottes. Gott kann einfach nicht etwas als richtig anerkennen, was falsch ist. Das ist auch der Grund dafür, warum gegen die religiösen Herrscher jener Zeit ein solch hartes Urteil ergeht. Jesus nannte sie Heuchler, weil sie vorgaben, etwas zu sein, was sie nicht waren. Wenn Jesus Christus jemanden annehmen würde, der nicht echt ist, würde er sich selbst verleugnen. denn er ist ja wahrhaftig. Deshalb sollen wir rein und echt vor ihm sein. Lesen wir nun Vers 14. Paulus schreibt an Timotheus: Daran erinnere sie, gemeint sind die Christen in der Gemeinde, und ermahne sie inständig vor Gott, dass sie nicht um Worte streiten, was zu nichts nütze ist, als die zu verwirren, die zuhören. Die Formulierung »nicht um Worte streiten« meint unnötige Streitereien um Nebensächlichkeiten. Gottes Volk soll sich stattdessen auf das Wesentliche konzentrieren. Wir sollen uns nicht über leere Worte oder Philosophien oder kleine Meinungsunterschiede auseinandersetzen. So schrieb mir einmal der Pastor einer pfingstkirchlich ausgerichteten Gemeinde, dass er unseren Dienst als Gemeinde sehr schätzt und dass er seinen Mitgliedern sogar unsere Predigtaufzeichnungen empfiehlt, auch wenn er nicht in allen theologischen Einzelheiten mit uns übereinstimmt. Und das ist tatsächlich wahr. Wir haben zu bestimmten Themen unterschiedliche Erkenntnisse. Manches sehen wir anders, anderes sehen Sie anders als wir. Liebe Hörer, im Himmel werden wir die Dinge richtig erkennen und vielleicht auch sehen, dass es bei manchen Fragen sogar drei Meinungen gibt, nämlich Ihre Meinung, meine Meinung und die richtige Meinung. Das wird Jesus dann sicher klarstellen. Aber für den Moment ist es das Wichtigste, dass wir uns nicht über Nebensächlichkeiten streiten, sondern uns auf das Wesentliche ausrichten. Und das ist es, was mein Kollege aus der Pfingstgemeinde und ich wollen. Wir wollen nicht eine Menge Zeit verschwenden, indem wir uns ständig gegenseitig korrigieren. Stattdessen wollen wir auf eine gute Weise miteinander umgehen und die Gemeinschaft am Evangelium, die wir doch haben, schätzen lernen. Nun kommen wir zu einem weiteren Bild, das uns Paulus vor Augen malt, um das Leben der Christen darzustellen. Er beschreibt es als einen Dienst, wie ihn ein Arbeiter tut. Vers 15. Bemühe dich darum, dich vor Gott zu erweisen als einen rechtschaffenen und untadeligen Arbeiter, der das Wort der Wahrheit recht austeilt. Auch wenn der eine oder andere unter uns vielleicht Akademiker ist und einen Doktortitel trägt oder sich sogar Professor nennen darf, bei Gott sind wir einfache Arbeiter. Paulus bringt es hier auf den Punkt. Bemühe dich darum, dich vor Gott zu erweisen als einen rechtschaffenen und untadeligen Arbeiter. Wir sollten uns also anstrengen, so richtig ins Zeug legen, alles tun, um Gott zu gefallen. Mit dem untadeligen Arbeiter meint Paulus hier vor allem den Lehrer in der Gemeinde, der das Wort Gottes sorgfältig studiert hat. Denn Paulus spricht hier von dem, der das Wort der Wahrheit recht austeilt. Und mit dem Wort der Wahrheit ist das Wort Gottes gemeint, das er richtig verkündigt. Das soll er wie ein fähiger Handwerker oder wie ein empfindsamer Künstler tun. Denn es geht darum zu erkennen, dass das Wort Gottes aus einem großen Bündel von Wahrheiten besteht, die bestimmten Gesetzen folgen und die eine erkennbare Struktur haben. Man kann nicht einfach hier einen Vers nehmen und dort einen anderen und den Zusammenhang, in dem jeder Vers steht, außer Acht lassen. Vielmehr muss jede einzelne Aussage der Bibel in ihrem Zusammenhang betrachtet werden. Einzelne Wahrheiten müssen immer in die Gesamtheit der Heiligen Schrift eingeordnet werden. Der folgende Ausschnitt aus einem Zeitungsartikel zeigt, dass das Wort Gottes häufig nicht als eine große Einheit wahrgenommen wird. Doch genau das gilt es zu berücksichtigen. In dem Artikel heißt es unter anderem: Kurz gefasst kann man die Bibel, die von vielen verschiedenen Händen über einen Zeitraum von 3000 Jahren oder mehr geschrieben wurde, so beschreiben. Sie ist eine unordentliche Sammlung von ca. 60 Büchern, die oftmals ermüdend, barbarisch, unklar und voll von Widersprüchen und Unstimmigkeiten sind. Sie ist ein wimmelnder Komposthaufen, eine ungarische Gulaschsuppe, voll Poesie und Propaganda, Gesetzen und Legalismus, Mythos und Dunkelheit, Historischem und Hysterie. Soweit dieses Zitat. Aus meiner Sicht hat der Autor dieser Zeilen den Mund wirklich sehr voll genommen. Seine weitschweifigen und umfangreichen Formulierungen offenbaren nur seine eigene klägliche Unkenntnis der Bibel. und sie machen deutlich, was passiert, wenn man Gottes Wort falsch auslegt. Aber was bedeutet es genau, Gottes Wort recht austeilen, wie Paulus es formuliert? Es gibt natürlich bestimmte Phasen in der Heilsgeschichte, die man unterschiedlich einordnen muss, in denen Gott mit den Menschen unterschiedlich handelt. Doch wie er Menschen erlöst, das ist in allen Phasen gleich. Er tut es immer auf der Grundlage, dass Jesus durch seinen Tod am Kreuz die Schuld der Menschen sühnt. Nur durch den Glauben an das, was am Kreuz geschehen ist, rettet er die Menschen. Doch die Menschen drücken ihren Glauben an Gott auf sehr verschiedene Art und Weise aus. Zum Beispiel brachten Abel und Abraham kleine Lämmer als Opfer für den Herrn dar. Doch wenn sie am nächsten Sonntagmorgen ein Lamm in den Gottesdienst zum Opfer mitbringen würden, wäre das verkehrt. Denn das Darbringen von Opferlämmern ist vorbei, seit Jesus als das vollkommene Lamm Gottes auf Golgatha gekreuzigt wurde. Er hat die Sünde der Welt getragen. Er ist das Lamm Gottes, wie es in Johannes 1, Vers 29 heißt. Siehe, das ist Gottes Lamm, das der Welt Sünde trägt. Wenn Abel und Abraham ein Lamm geopfert haben, haben sie damit nach vorne geschaut, auf das Lamm Gottes, das am Kreuz geopfert werden würde. Wir heute schauen zurück auf dieses Lamm, das für uns gestorben ist. Dieser Zeitschriftenartikel, aus dem ich vorhin zitiert habe, bringt mich immer wieder ins Grübeln. Ich wünschte mir, dass der Mann, der diesen Artikel geschrieben hat, nur ein wenig mehr die Bibel kennen würde. In seinem Artikel behauptet er außerdem, dass kaum noch jemand die Bibel lesen würde. Und er selbst gehört offensichtlich auch zu diesen Menschen. Denn seine Ausführungen zeugen von wenig Sachkenntnis. Trotzdem meint er das Recht zu haben, über die Bibel urteilen zu können. Ein Christ jedenfalls sollte das Wort Gottes sorgfältig studieren, das heißt sich intensiv damit beschäftigen. Ich muss zugeben, dass ich diesen Ratschlag zunächst selbst nicht berücksichtigt habe. Sogar noch zu Beginn meines Theologiestudiums war die Bibel ziemlich verwirrend für mich. Vielleicht hätte ich dem Autor dieses Zeitschriftenartikels zu diesem Zeitpunkt sogar zugestimmt, weil ich die Bibel als ein Sammelsurium aus verschiedenen einzelnen Schriften betrachtete. Doch dann lernte ich die Thomson-Studienbibel kennen, die zwischen verschiedenen Bibelstellen inhaltliche Verbindungen herstellt. Ich besuchte die Gottesdienste eines beeindruckenden Pastors, der mir in einem Gespräch empfahl, mir die Vorlesungen von bestimmten Theologen anzuhören. Diese Menschen waren ein großer Segen für mich, und die Bibel wurde durch das, was sie sagten, zu einem ganz neuen Buch für mich. Sie begann für mich sinnvoll zu werden, weil ich lernte, wie Gott mit den Menschen der jeweiligen Epochen der Heilsgeschichte umging. So erkannte ich zum Beispiel den Unterschied von einem Leben unter dem Gesetz und einem Leben unter der Gnade. Daran fühle ich mich erinnert, wenn ich in Vers 15 unseres Bibeltextes lese, »Bemühe dich darum, dich vor Gott zu erweisen als einen rechtschaffenen und untadeligen Arbeiter, der das Wort der Wahrheit recht austeilt. Denn wer das Wort Gottes recht austeilt, wird anderen Menschen zum Segen, indem er ihnen hilft, die Bibel wertzuschätzen.« Ich lese nun weiter ab Vers 16. Paulus fordert Timotheus auf, »Halte dich fern von ungeistlichem, losem Geschwätz, denn es führt mehr und mehr zu ungöttlichem Wesen, und ihr Wort frisst um sich wie der Krebs. Unter ihnen sind Hymenäus und Philetus, die von der Wahrheit abgeirrt sind und sagen, die Auferstehung sei schon geschehen, und bringen einige vom Glauben ab.« Soweit die Verse 16 bis 18. Ich weiß nicht viel über diese beiden Männer, die Paulus hier erwähnt, aber anscheinend haben sie sich vom Glauben abgesagt, denn sie behaupteten, dass die Auferstehung bereits stattgefunden habe, was dann bedeutet hätte, dass diejenigen, die noch lebten, sie wohl verpasst hätten. Doch Paulus geht darauf nicht weiter ein, sondern konzentriert sich auf die Basis des Glaubens. Hören Sie dazu Vers 19. Aber der feste Grund Gottes besteht und hat dieses Siegel. Der Herr kennt die Seinen. Und es lasse ab von Ungerechtigkeit, wer den Namen des Herrn nennt. Mit einem Siegel konnte man sich damals ausweisen und sein Eigentum dokumentieren. Das Siegel Gottes trägt die Inschrift: Der Herr kennt die Seinen. Ähnlich wie Gott seinem Volk im 5. Buch Mose Kapitel 6 erklärt hat, wie sie mit seinen Geboten umgehen sollten. Dort heißt es: Und du sollst sie binden zum Zeichen auf deine Hand, und sie sollen dir ein Merkzeichen zwischen deinen Augen sein, und du sollst sie schreiben auf die Pfosten deines Hauses und an die Tore. Die Israeliten sollten ihre Häuser also gewissermaßen wie ein schwarzes Brett verwenden, an das man wichtige Notizen heftet. Sie sollten Gottes Gebote an die Pfosten der Häuser und an die Tore heften. Das zeigte dann schon von außen, dass die Bewohner der Häuser Gott ehrten, dass sie ihn kannten und er sie. Wie aber wird heute der Glaube eines Menschen sichtbar, der Jesus Christus nachfolgt? Die Antwort darauf findet sich ebenfalls auf dem Siegel Gottes, das von Paulus erwähnt wird. Und diese Antwort lautet: Es lasse ab von Ungerechtigkeit, wer den Namen des Herrn nennt. Dadurch erkennen Menschen, wer zu Gott gehört. Hierdurch wird deutlich, dass sich jemand von Bösem trennt und an Jesus Christus bindet. Seien Sie deshalb vorsichtig, wenn Sie den Namen Jesu in den Mund nehmen, dass Sie nicht gleichzeitig in Sünde leben. Leider bin ich Menschen begegnet, die zwar sehr gut über fundamentale Glaubensthemen reden konnten, die aber gleichzeitig inkonsequent lebten. Einige waren unehrlich. Ein anderer hatte eine Affäre mit einer Frau, obwohl er verheiratet war. Menschen sehen nur das, was sichtbar ist. Doch Gott kann ins Herz schauen und kennt uns durch und durch. Schlimm finde ich, dass manchmal sogar die Werbung im Fernsehen, im Kino oder in Zeitschriften dafür herhalten muss, um die Sünde attraktiv erscheinen zu lassen. Wie viel mehr sollten wir als an Jesus Christus Glaubende durch unser Leben Werbung machen? Unser Glaube soll auf andere Menschen so attraktiv wirken, dass sie sich hinziehen lassen zu Jesus Christus. Liebe Hörer, darf ich Sie fragen, ist Ihr Leben eine attraktive, anziehende Werbung für Jesus Christus? Wir erreichen nun die Verse 20 und 21, und hier gebraucht Paulus noch ein weiteres Bild, welches unseren Dienst für Gott beschreibt. Da heißt es: In einem großen Haus aber sind nicht allein goldene und silberne Gefäße, sondern auch hölzerne und irdene, die einen zu ehrenvollem, die anderen zu nicht ehrenvollem Gebrauch. Wenn nun jemand sich reinigt von solchen Leuten, der wird ein Gefäß sein zu ehrenvollem Gebrauch, geheiligt, für den Hausherrn brauchbar und zu allem guten Werk bereitet. In diesen Versen wird ein Christ mit einem Gefäß verglichen. Wenn man ein Gefäß benutzt, möchte man, dass es sauber ist. Wenn Sie zum Beispiel durstig sind und die Wahl hätten zwischen einem silbernen, aber dreckigen Kelch und einem vielleicht abgestoßenen, aber sauberen Becher, was würden Sie wählen? Nun trauen wir Gott so viel zu, wie wir das uns gegenüber tun. Auch er nimmt lieber ein sauberes Gefäß. Erinnern wir uns daran, wie Jesus auf einer Hochzeit Wasser zu Wein gemacht hat. Im 2. Kapitel des Johannesevangeliums wird darüber berichtet. Da sagte Jesus zu den Dienern, dass sie die alten Krüge nehmen sollten, die ursprünglich mit Wasser für die Reinigung der Juden bestimmt waren, und dass sie sie wieder füllen sollten. Jesus nahm also alte Gefäße und benutzte sie dafür, dass Gott geehrt wurde. Auch heute sucht Gott nach Gefäßen, die nicht unbedingt schön aussehen müssen, aber sauber sind, damit er sie füllen und zu seiner Ehre benutzen kann. Damit dies auch im Fall von Timotheus geschehen kann, soll er Dingen aus dem Weg gehen, die ihn beschmutzen könnten. So der Apostel Paulus. Und er fügt in Vers 22 hinzu: Fliehe die Begierden der Jugend, jage aber nach der Gerechtigkeit, dem Glauben, der Liebe, dem Frieden mit allen, die den Herrn anrufen, aus reinem Herzen. Wie oft hat Paulus die drei Ausdrücke gemeinsam gebraucht? Glaube, Liebe, Frieden. Denn sie gehören zu den Fundamenten des christlichen Glaubens. Und sie sollen nicht nur von der Kanzel verkündigt und mit dem Mund bekannt werden, sondern durch die Menschen, die in den Kirchenbänken sitzen, im Alltag gelebt werden. Außerdem soll Timotheus konsequent sein in Bezug auf negative Einflüsse von anderen Gläubigen. Vers 23: Aber die törichten und unnützen Fragen weise zurück, denn du weißt, dass sie nur Streit erzeugen. Tja, einige Leute hören einfach nicht auf zu diskutieren und über Nebensächlichkeiten zu streiten. Ich persönlich habe keine Zeit dafür. Schließlich leben wir in einer verlorenen Welt. Lasst uns lieber, statt über törichte und unnütze Fragen zu streiten, das Wort Gottes weitertragen, bevor es für die Menschen in dieser Welt zu spät ist. Damit dies geschieht, brauchen wir die Einstellung, wie ein Diener sie hat, der einfach treu seine Pflicht tut, egal wie die Umstände sich um ihn herum verändern. Und dies ist auch das nächste Bild, welches Paulus gebraucht. Timotheus soll den Menschen als freundlicher Diener begegnen. In den Versen 24 und 25 heißt es: Ein Knecht des Herrn aber soll nicht streitsüchtig sein, sondern freundlich gegen jedermann, im Lehren geschickt, der Böses ertragen kann und mit Sanftmut die Widerspenstigen zurechtweist, ob ihnen Gott vielleicht Buße gebe, die Wahrheit zu erkennen. Hier nennt Paulus einen letzten Vergleich für einen Christen. Er soll ein freundlicher Diener sein. Zuerst wirkt das wie ein Widerspruch. Als Soldat soll er kämpfen, doch als Diener bestimmt nicht. Doch es ist kein Widerspruch, sondern paradox, nur scheinbar widersprüchlich. Denn wenn es um die Wahrheit geht, muss man klar Stellung beziehen und die Menschen wissen lassen, was Sache ist. Seien Sie in einer solchen Situation nicht feige. Wie sagte jemand so schön? Es wird zwar behauptet, dass Schweigen Gold ist, aber manchmal ist es einfach nur gelb. Das heißt, hinter dem Schweigen verbirgt sich einfach nur Ratlosigkeit. Deshalb stehen Sie ein für die Wahrheit. Als Diener wiederum soll man mit Sanftmut die Widerspenstigen zurechtweisen. Sie können keine Person für Christus

0: Manipulation, sondern nur durch diese Sanftmut, die Gott schenkt. Durch eine einladende und dienende Art, die auch Jesus zu eigen war, zu dem wir einladen. Ich wünsche mir sehr, dass unsere Gemeinden sich füllen mit Menschen, die mit Sanftmut und Vollmacht anderen das Evangelium weitergeben, damit diese aus ihren Verstrickungen befreit werden. Lassen Sie uns beten, dass auch wir zu solchen Menschen gehören. In dieser Sendung zum 2. Timotheusbrief wurde deutlich, dass es Paulus nicht egal ist, wie sein junger Mitarbeiter Timotheus lebt. Für ihn ist wichtig, dass sich Timotheus, sein geistlicher Sohn, wie ein Diener, wie ein Arbeiter oder wie ein reines Gefäß Gott zur Verfügung stellt. In der nächsten Folge unserer Sendereihe Durch die Bibel werden wir ein weiteres Anliegen von Paulus kennenlernen. Er sieht eine Zeit des Glaubensabfalls kommen und er bereitet Timotheus darauf vor, diese kommende Zeit ohne Schaden zu überstehen. Vielleicht sind Sie ja auch schon gespannt auf diesen Bibelabschnitt und lassen sich einladen, wieder mit dabei zu sein. Bis dahin, auf Wiederhören, Gott segne Sie.
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1: Sie hören nun wieder die gute Nachricht aus Gottes Wort. Unser Wochenvers steht in Jesaja 50, Vers 7. Aber der Herr, Herr, hilft mir. Darum werde ich nicht zu Schanden. Darum habe ich mein Angesicht dargeboten wie einen Kieselstein. Denn ich weiß, dass ich nicht zu Schanden werde. Das war unser Merkvers aus Jesaja 50, Vers 7.

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1: Ich danke dir, du hast es den Weisen und Klugen verborgen, hast es den Unmündigen geoffenbart. Leute, die nicht mehr weiterkommen, die um Hilfe schreien, die Jesus, den Heiland brauchen, die werden es erkennen. Und so heißt es dann im Vers 27, alles ist mir übergeben, sagt Jesus, von meinem Vater. Und niemand kennt den Sohn als nur der Vater. Und niemand kennt den Vater als nur der Sohn und wem es der Sohn offenbaren will. Und dann lädt Jesus alle die Unmündigen ein. Das sind wir ja, wir, die wir ohne Jesus nicht zurechtkommen. Kommt her zu mir, alle, die ihr mühselig und beladen seid. Ich will euch erquicken. Er öffnet uns die Augen. Er öffnet uns das Verständnis. In Johannes 6, Vers 45 lesen wir, sie werden alle von Gott gelehrt sein. Ja, es kann niemand zu Jesus kommen, es sei denn, ihn ziehe der Vater, der Jesus gesandt hat, und Jesus wird ihn aufwecken am jüngsten Tag. Und sie werden alle von Gott gelehrt sein. Wir brauchen diese Lehre, die Gott uns schenkt, diese Unterweisung. Und im ersten Johannesbrief, Kapitel 5, Vers 20 steht, wir wissen, dass der Sohn Gottes gekommen ist und uns den Sinn dafür gegeben hat, dass wir den wahrhaftigen Jesus erkennen.
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0: Danke, Herr, für deine treue Versorgung, einschließlich meines täglichen Brots und meiner Errettung. Eine Mahlzeit mit Botschaft. Ich nahm an einem Familiengeburtstag teil, bei dem die Gastgeberin das Thema Lieblingsdinge in die Dekoration, die Geschenke und in das leckere Essen einfließen ließ. Da das Geburtstagskind Steak und Salat und den Himbeerkuchen mit weißer Schokolade liebte, grillte die Gastgeberin das Steak, schleuderte den Spinat und bestellte den Lieblingskuchen. Lieblingsspeisen sagen, ich liebe dich. In der Bibel finden sich viele Hinweise auf Bankette, Festmahle und Feste, die den physischen Akt des Essens mit Feiern der Treue Gottes verbinden. Feste sind Teil des Opfersystems, das die Israeliten praktizieren. Siehe 4. Mose 28, 11 bis 31. Zusätzlich zum Passafest, Wochenfest und den Neumondfesten, die jeden Monat stattfinden. Und in Psalm 23, Vers 5 bereitet Gott einen Tisch mit einem üppigen Mahl und Schalen, die vor Barmherzigkeit und Liebe überfließen. Die vielleicht großzügigste Verbindung von Essen und Wein, die je zum Ausdruck kam, ist, als Jesus ein Stück Brot bricht und einen Becher Wein nimmt, um das Geschenk seines Todes am Kreuz für unsere Erlösung zu veranschaulichen. Dann fordert er uns auf, tut dies zu meinem Gedächtnis. Vers 19. Wenn du heute etwas isst, nimm dir einen Moment Zeit, um über den Gott nachzudenken, der sowohl Mund als auch Magen geschaffen hat und dir das Essen als Ausdruck seiner Liebe und zur Feier seiner Treue anbietet. Wir haben es mit einem Gott zu tun, der mit den Gläubigen ein Festmahl feiert, indem er seine perfekte Versorgung mit unserer großen Not verbindet und sagt, ich liebe dich. Jetzt folgt Lukas 22, die Verse 14 bis 20.
1: Als es soweit war, nahmen Jesus und die Jünger miteinander am Tisch Platz. Jesus sagte, ich habe mich sehr danach gesehnt, dieses Passachmahl mit euch zu feiern, bevor mein Leiden beginnt. Denn ich sage euch jetzt, ich werde es nicht wieder essen, bis es sich im Reich Gottes erfüllt. Dann nahm er einen Becher mit Wein und nachdem er Gott dafür gedankt hatte, sagte er, nehmt ihn und teilt ihn unter euch. Denn ich werde keinen Wein mehr trinken, bis das Reich Gottes gekommen ist. Dann nahm er ein Brot, und nachdem er Gott dafür gedankt hatte, brach er es in Stücke und reichte es den Jüngern mit den Worten, »Dies ist mein Leib, der für euch gegeben wird. Tut das zur Erinnerung an mich.« Nach dem Essen nahm er einen weiteren Becher mit Wein und sagte, »Dieser Wein ist das Zeichen des neuen Bundes, ein Bund, der mit dem Blut besiegelt wird, das ich für euch vergießen werde.«
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Schön, dass Sie unseren Programmbeitrag BBN Bibelstunde wieder eingeschaltet haben. Die BBN Bibelstunde ist mit Pfarrer Winrich Schäffbuch und Sie hören eine Auslegung zum Epheserbrief zu den Versen 11 bis 22. Jesus Christus baut Gemeinde. Und dies ist eine zweiteilige Reihe. Hören Sie heute Teil 1.

Es ist doch etwas Wunderbares, wenn man hier zusammenkommt, Sonntag in diese herrliche Gemeinschaft. Wir wollen den Schwestern danken, dass sie uns diesen Raum geben. Mein Thema heute Mittag wird von der Gemeinschaft handeln. Man kann in dieser Welt so schrecklich allein sein, einsam sein. Dass wir das einmal richtig durchleuchten heute Mittag, was das ist, wenn wir Gemeinschaft finden, die unser Herr Jesus stiftet. Da wollen wir beten, lieber Herr Jesus, wir wollen dir danken, dass du heute Nachmittag baust, dass du in unserem Leben wirken willst, dass du uns Gemeinschaft gibst, dass du uns zusammenführst. Du hast dieses große Wunder vollbracht, schon von den ersten Tagen der Christenheit an. Tu das doch auch jetzt in dieser letzten bösen Zeit. Und gib, dass wir alle daran teilhaben, an deinen großen Stärkungen und Ermutigungen. Amen. Ich lese aus dem Epheserbrief, Kapitel 2, von Vers 11 bis 22. Epheser 2, von Vers 11 bis 22. Paulus erinnert da zunächst, in der Gemeinde von Ephesus, da lebten die Judenchristen und die Heidenchristen, zwischen denen ja sehr viele Spannungspunkte waren, eng zusammen. Darum denkt daran, dass ihr, die ihr von Geburt einst Heiden wart und Unbeschnittene genannt wurdet, von denen, die äußerlich beschnitten sind, dass ihr zu jener Zeit ohne Christus wart. Ausgeschlossen vom Bürgerrecht Israels und Fremde außerhalb des Bundes der Verheißung. Also sie hatten ja nicht teil an dem Bund über Israel. Daher hattet ihr keine Hoffnung und wart ohne Gott in der Welt. Jetzt aber, in Christus Jesus seid ihr, die ihr einst ferne wart, nahe geworden durch das Blut von Christus. Denn er ist unser Friede, der aus beiden eins gemacht hat, die Gemeinde geformt hat und den Zaun abgebrochen hat, der dazwischen war, nämlich die Feindschaft zwischen Juden und Heiden. Durch das Opfer seines Leibes hat er abgetan das Gesetz mit seinen Geboten und Satzungen, damit er in sich selbst aus den Zweien einen neuen Menschen schaffe und Frieden mache und die beiden versöhne mit Gott in einem Leib durch das Kreuz, indem er die Feindschaft tötete durch sich selbst. Und er ist gekommen und hat im Evangelium Frieden verkündigt, euch, die ihr fern wart, und Frieden denen, die nahe waren. Denn durch ihn haben wir alle beide in einem Geist den Zugang zum Vater. So seid ihr nun nicht mehr Gäste und Fremdlinge, sondern Mitbürger der Heiligen und Gottes Hausgenossen, erbaut auf den Grund der Apostel und Propheten, da Jesus Christus der Eckstein ist, auf welchem der ganze Bau ineinandergefügt wächst zu einem heiligen Tempel in dem Herrn. Durch ihn werdet auch ihr miterbaut zu einer Behausung, hieß früher, oder zu einer Wohnung Gottes im Geist. Jetzt hoffe ich, dass Sie alle einen schönen Urlaub hatten. Wäre ja interessant, wenn Sie erzählen würden, was Sie erlebt haben. Wogende Wellen und Sonnenuntergänge und Schiffsfahrten und lange Reisen und sagen, es war herrlich. War wunderschön. Was war denn schön? Leuchtende Kinderaugen oder schöne Wanderungen und Berge. Gibt ja viel zu bestaunen. Andere sagen, ich bin ein Kunstliebhaber. Ich interessiere mich für Architektur, für wunderbare Kunstwerke, in den Ausstellungen, in den Museen. Es haben ja manche auch jetzt in den letzten Jahren eine Schnäppchenreise in die Türkei gemacht. Die wird ja billig angeboten und meist ist da bei den großen Angeboten von Ögertours und wie die heißen, ist meist eine Rundreise mit dabei und dann kommt man nach Ephesus. Was war das für eine tolle Stadt? Gibt es denn überhaupt noch was Gleichwertiges? Teile von Ephesus gehören ja zu den sieben Weltwundern. Und auch diese wunderschönen Säulen, wenn man da durchgeht. Also das ist doch diese Stadt, an die dieser Brief geschrieben ist, Ephesus. Wenn ich als durchgegangen bin, hat mich immer interessiert, wo haben sich eigentlich die Christen getroffen? Da sieht man gar keine Spuren mehr. Es gibt Kirchenruinen, aber die stammen einige Jahrhunderte später. Da hat das berüchtigte
Räuberkonzil stattgefunden. Da war die Kirche zum Räuberhaufen verkommen. Also da haben sie große Bauten gemacht. Von den ersten Christen ist gar keine Bauruine mehr da. Da ist alles sonst von den anderen Bauten noch da. Der große Tempel des Domitian, das war der erste, schlimmste Christenverfolger. Der sie an die Stelle Gottes gesetzt hat, Johannes, den Apostel, nach Patmos verjagt hat. Riesige Domitian-Tempel, man sieht die Celsus-Bibliothek, die wieder aufgebaut ist. Selbst die Spuren schändlicher und schrecklicher, unanständiger Bauten, alles findet man noch in Ephesus, aber man findet keine Spuren der ersten Christenheiten mehr. Wo war denn die Gemeinde? Für uns sind doch die Kirchen so wichtig und die Gebäude. Jetzt müssen wir es merken, dass für die ersten Christen Gebäude gar nicht wichtig waren. Die trafen sich in den Häusern hin und her. Ist für die Gemeinde auch gar nicht wichtig. Wir treiben ja heute manchen Aufwand. Ich weiß ja auch, dass hier sicher schon eine ganze Reihe der Schwestern schon tätig waren und den Saal lieb gerichtet haben. Wir wollen auch das Äußere behaglich machen. Aber letztlich das Entscheidende ist es ja überhaupt nicht. Das Entscheidende sind für eine Gemeinde die Menschen. Die Menschen, die sich treffen und die Menschen, die zusammenkommen. Es gibt so ein herrliches Lied, irdische Dome, Tempel braucht Gott nicht, Dome, die Meister erbauen. Schatten sind sie vor seinem Licht, welches kein Auge kann schauen. Aber er selbst baut sich ein Haus, wählt sich zur Wohnung Menschen aus, die seinem Ruf gehorchen, kehrt in die ernste Hütte ein, lässt uns dem Königswort lauschen, seiner Verklärung Zeuge sein. Wer wollte Welten drum tauschen? Leben und Geist ist da zur Stund, göttliches Wort aus seinem Mund heiligt die Hütte zum Tempel. Kennen Sie eigentlich das Geheimnis, wo Gemeinde sich ereignet um Sie herum? Erleben Sie das? In unseren Tagen wird ja ganz viel Mühe verwendet, um Gemeinde irgendwo zu konstruieren. Und das kann man gar nicht. Und da sagen Leute, wir bauen das miteinander. Menschen haben noch nie Gemeinde bauen können. In 2000 Jahren ist das noch nie gelungen. Da haben Menschen vielleicht Riesenorganisationen geschaffen. Ob es Gemeinde Gottes geworden ist, ich habe meine Zweifel. Und wir bemühen uns ja auch immer wieder, Menschen anzuziehen und sie hereinzubringen und sagen, wie können wir denn das machen, dass wir die Menschen in die Gemeinschaft hineinnehmen und sie das spüren lassen, richtig die herzliche, liebe Gemeinschaft. Und das gelingt nicht. Können Sie Kaffee trinken, so viel Sie wollen, die besten Kuchen auf die Tische stellen und Volkstanz vorwärts und rückwärts machen. Es gibt keine Gemeinschaft und die wächst nicht. Man bleibt sich kalt gegenüber. Nun machen es manche mit Zählenmassage und sagen, es müssen alle miteinander die Hände hochheben und es entsteht nicht Gemeinde Gottes. Wenn wir im Neuen Testament mal drauf sehen, wie kommt denn das, dass Gemeinde wächst, nicht durch äußere Organisation, nicht durch irgendwelche Tricks, nicht durch irgendwelche Maßnahmen, nicht durch irgendwelche Trainings, die man miteinander machen, sondern Jesus, der Gekreuzigte, zieht. Und wenn Menschen dem gekreuzigten Jesus begegnen, sind sie sich im tiefsten eins. Vom ersten Augenblick an, so war es bei der ersten Christengemeinde am Pfingsttag. In wenigen Minuten, da war gerade noch das erschrockene Herz und sie sagt, was sollen wir denn tun? Und dann predigt ihnen der Petrus, dass Jesus ihre Sünde wegnimmt. Und wer seine Sünde bekennt und bereut, da hat sie Jesus weggetragen. Und da war die Gemeinde ein Herz und eine Seele. Und da wird der Paulus nicht müde, das noch einmal den Ephesern wichtig zu machen. Und nochmal, die ganzen Bauten sind gar nicht wichtig, sondern durch den Gekreuzigten, durch Jesus und sein Kreuz sind wir eins geworden. Das ist passiert in der ganzen Tiefe. Jetzt ist ja das die Not natürlich, dass wir heute viele Leute kennen, die vielleicht den christlichen Namen tragen oder Plätze und Orte und Gemeinden, die sich christlich nennen, wo wir Christus, den Gekreuzigten, nicht finden. Gibt es keine Gemeinschaft. Da kann man vielleicht auch noch beim Bazar noch ein Schnitzel essen, so machen wir es auch in unserer Heimatgemeinde, wo wir gerade wohnen, aber tiefer geht's nimmer. Die Gemeinschaft der Jesusleute findet statt unter dem Kreuz. Und es heißt im Neuen Testament so schön, bei dem Blick in die Ewigkeit hinein, dass die Schar vor dem Thron Gottes, vollendete Gemeinde, in einem großen Jubel brüllt, das Heil ist bei dem, der auf dem Thron sitzt, unserem Gott und dem Lamm, das der gekreuzigte Jesus, der für meine Schuld gestorben ist. Das ist unser Triumph, das ist unsere Freude. Und das verbindet uns, natürlich verbindet uns das
mit Christen aus ganz verschiedenen Gemeinden und Traditionen und Heilsarmee und Anglikaner und über, wo das ich bei einem Jesus-Menschen finde, dass er auch in Jesus diesen Frieden gefunden hat, da gehört man zusammen. Ob alt oder jung, ob gelehrt oder ungelehrt, ob Frau oder Mann, das spielt keine Rolle, ob Heide oder Jude, wir sind in Jesus eins geworden. Darüber möchte ich jetzt ein bisschen näher noch reden aus diesem Abschnitt und das nochmal zeigen. Das große Wunder, dass wir überhaupt zur Gemeinde Gottes gehören dürfen. Also nochmal, Jesus baut selber Gemeinde. In unseren Tagen wird so viel fabriziert und gesägt und gezimmert und gebockelt und gehämmert. Wir machen Gemeinde, wir machen eine lebendige Gemeinde. Du, das können wir gar nicht. Wir können den Saal richten, wir können beten. Jesus hat mal den schönen Satz gesagt, den müsste man sich einfach merken. Ich will bauen meine Gemeinde. Und das wird er auch in dieser bösen Zeit heute tun, in dieser ungläubigen Zeit, in dieser gottlosen Zeit. Der Herr will in diesen Tagen Gemeinde bauen und darum lohnt es sich, die Augen aufzumachen, die Ohren aufzumachen. Man muss sich umtun, dass man dabei ist, wo der Herr Gemeinde baut. Er tut das in diesen Tagen. Ich will bauen meine Gemeinde. Und das wundert, dass wir überhaupt dazugehören dürfen. Manchmal hat man ja den Eindruck, wenn Leute sich an der Gemeinde anschließen wollen, dann geht das wie bei der Brautschau. Sie wissen doch, wenn junge Männer suchen, wen heiraten sie, dann gucken sie die Töchter des Landes an und sagen, wer ist wohl die Schönste. Und ich traf oft in Stuttgart auch so Leute, die gesagt haben, ja, jetzt habe ich schon so viele Gemeinden besichtigt, ich bin noch nicht ganz durch, ich habe noch ein paar auf meinem Zettel stehen, so wie man beim Aldi oder beim Lidl in den Regalen raussucht, wo gehöre ich hin. Und man merkt gar nicht, überall ist unser Platz, wo Jesus Gemeinde baut. Wo da wirklich ich spüre, da ist Jesus, da ist unser Platz. Und ganz gleich, an welchem Ort der Welt wir sind, wo wir den gekreuzigten Jesus finden mit seinem wunderbaren Werk und dass wir dazugehören, das ist ein unverdientes Geschenk. Nicht, dass wir da lang wählen können, sondern dass ich kommen darf. Warum darf ich kommen? Ich könnte ja gar nicht zur Gemeinde kommen. Warum soll ich auch zur Gemeinde kommen? Ich gehöre doch zu den Heiden. Die Juden sagen das abwerten, zu den Goyim, zu den Völkern. Wir gehören doch nicht zu Israel. Aber weil Jesus, der gute Hirte, so weit die Arme ausbreitet, einlädt, durch Jesus sind wir hineingenommen. Wir waren ausgeschlossen vom Bürgerrecht. Wir sind der Herkunft nach Heiden. Wir stehen außerhalb des Bundes Abrahams, Isaaks und Jakobs. Wir haben keine Hoffnung außer durch Jesus. Und durch Jesus geschieht das Wunder. Weil es heute so viele Einzelgänger gibt, so viele Solisten, möchte ich Ihnen das nochmal toll machen, wichtig machen, dass wir dazukommen dürfen, wo sich Leute in einem Hauskreis um die Bibel versammeln, wo da ein Gebetskreis sich trifft, zu so einer Bibelstunde, ganz gleich aus welchem Ort wir kommen, weil Jesus hier heute Mittag an uns sein Werk tun will. Er will Gemeinde bauen, eine Gemeinschaft stiften. Ihr seid nahe geworden, ganz nah mit Gott. Und das muss in jeder Versammlung geschehen, dass wir plötzlich in der Gegenwart des lebendigen Gottes stehen. Des Königs aller Könige, des Herrn aller Herren. Dass wir die Schuld ablegen, gereinigt werden und schon einen Vorgeschmack vom Himmel empfinden, wir gehören dazu. Aber jetzt, wie kommen wir richtig in die Gemeinschaft rein? Jetzt ist das ja immer ein Problem. Da sitzen lauter einzelne Personen und wie kommen wir richtig zusammen? Wir kommen richtig zusammen, nicht über Mitgliederlisten. Hat ja überhaupt auch keine Rolle gespielt bei den ersten Christen. Irgendwelche Traditionen und Ordnungen, die sie hatten für ihre Gemeinden. Sie hatten erstaunlich wenig Ämter. Und das alles, was bei uns oft so eine trennende Rolle spielt, darf ich denn dazukommen? Ich komme ja aus einer anderen Gemeinde, aus einer anderen Tradition, wo ich Jesus, den Gekreuzigten, finde, ist seine Gemeinde da. Und da gehören wir mitten hinein. Er, der Gekreuzigte Jesus, baut Gemeinde und zieht uns hin an sich und verbindet uns untereinander. Und wo diese Mitte fehlt, kann man sie mit allen anderen Mitteln nicht machen. Es gibt immer wieder viel, die leiden drunter und sagen, man müsste das mehr organisieren und sichtbarer machen. Ich bin immer unglücklich, wenn man das sichtbarer machen will. Wir erleben es doch in allen Gremien. Selbst in den evangelikalen Gremien, wo man sich oft schon, wenn drei oder vier Preise sich zerstreiten kann über irgendwelche Randdinge.
Darum sollen wir merken, die Gremien und die Ordnungen, die sind gar keine Hilfe und die Organisationsformen sind gar keine Hilfe, sondern was hilft ist, dass Jesus, der Gekreuzigte, in der Mitte unserer Versammlungen steht, zu uns redet. Das bindet uns im Tiefsten zusammen und schafft eine Einheit, wie es in der ganzen Welt nicht gibt. In der ganzen Welt gibt es solch eine Einheit nicht, solch eine Gemeinschaft. Heimat für heimatlose Menschen. Wir gehen durch dieses Leben und suchen immer wieder nach Plätzen der Geborgenheit. Und Sie können suchen, wo Sie wollen. Sie können sich an Menschen hinhängen. Sie werden enttäuscht sein von Menschen. Die einzige Gemeinschaft, die es in dieser Welt gibt, in der man volle Heimat finden kann, ist die Gemeinde Gottes mitten in dieser Welt. Wir waren Studenten in Tübingen und sind zum Rossberg gelaufen und sind dann unterwegs noch in Dusslingen in den Gottesdienst gegangen. Und natürlich, wie man dann so macht auf der Wanderung, man kommt zu spät, aber die Predigt ist auch das Wichtigste, hatten wir uns damals gesagt. Dann kam man gerade zur Predigt recht. Und da saß so ein alter Mann mit Schnauzbart und stupft mich an. Ich habe zuerst gar nicht hingeschaut, ich kenne ja den Mann nicht. Und dann gibt er sein Testament rüber, ich soll das mitlesen. Ich habe damals noch nicht gewusst, wie wichtig das ist. Ich kann es jetzt nur unterstützen, dass man bei der Predigt auch kontrolliert, ob das Wort Gottes ist, was da gepredigt wird. Aber da habe ich doch nicht schlecht gestaunt, dass das ein englisches Neues Testament war. Wie kommt der Bauer in Dusslingen zu dem englischen Neuen Testament? Und nach dem Gottesdienst frage ich ihn, dann erzählt er diese schöne Geschichte, wie er im Ersten Weltkrieg da war bei Ypern und die ganze Einheit wurde aufgerieben. Er gehörte zu den letzten vielleicht 4 Soldaten, die in die Gefangenschaft kamen und er wurde nach England gebracht. Und dann musste er Zwangsarbeit tun und da pfeift er ein Lied, welch ein Freund ist unser Jesus. Und dann sagt plötzlich der englische Wachsoldat zu ihm, sie konnten sich kaum verständigen, du bist mein Feind, aber weil du Jesus gehörst, bist du mein Bruder. Und dann hat er ihm dieses Neue Testament geschenkt. Wenn Sie auf einmal spüren, was das für eine Gemeinschaft ist, wo in Jesus alle Gegensätze aufgehoben sind, alle Spannungen dieser Welt, die uns sonst trennen, das ist so was Wunderbares, wenn wir zusammenkommen und spüren, wir gehören zusammen. Wir sollten gar nicht so viel Wert legen auf die äußeren Dinge, die uns trennen, sondern auf das, was uns nahe bringt. Ihr hattet keine Hoffnung, ihr wart ohne Gott, aber durch Christus Jesus seid ihr, die ihr einst ferne wart, nahe geworden durch das Blut von Christus. Das Blut, das geflossen ist zur Vergebung deiner Schuld, so wie das die 2 Soldaten im Ersten Weltkrieg zusammengeführt hat. Das ist das Geheimnis meines Lebens. Die große Not in der Gemeinde Gottes ist eine geistliche Not. Man macht heute immer so, wie wenn die Gemeinde vielleicht nicht richtig pfiffig wäre. Das glaube ich gar nicht. Das Entscheidende ist heute, dass wir die geistliche Not haben, dass uns diese innere Einheit so viel fehlt. Wir haben viel Betrieb, aber dass die Menschen, die in unsere Versammlungen kommen, mit Jesus so zusammentreffen, wie damals die 2 Soldaten. Dass durch unsere Beiträge, die wir im Hauskreis einander geben, Menschen Bekehrung erleben, heraustreten aus der Finsternis. Jetzt spricht Paulus in diesem Abschnitt ja, wie so viel getrennt hat, auch in dieser Gemeinde. Da waren die Heiden, die hatten eine ganz andere Art zu leben als Israel durch sein Gesetz, überkommenes mosaische Gesetz. Er redet ja von der Beschneidung und all den anderen Bräuchen. Wir kennen das ja mit den Sabbatfeiern. Es gibt auch in der Gemeinde von Jesus Christus sehr viele Dinge, die uns trennen. Aber wir müssen immer wieder aufpassen, sind das eigentlich Dinge, die uns bloß im Vorletzten oder im Letzten trennen? Im Letzten, das ist, wenn es um Jesus geht und seinen Kreuzestod für unsere Schuld. Wenn wir da nicht eins sein können, dann gibt es keine Einheiten, keine Gemeinschaft. Aber wenn wir diese Einheit haben, diese Einheit in Jesus, dann müssen wir aufpassen, dass die anderen Dinge gar keine Rolle mehr spielen. Das war in der Urchristengemeinde ein großes Hemmnis. Oft haben sich die Judenchristen auf einem Haufen gesammelt und die anderen standen draußen. Ich habe heute oft eine ganz große Not, wenn ich die Ausländergemeinden sehe. Mir hat neulich ein Chinese erzählt, wie sie sich in einer deutschen Großstadt verzweifelt um einen Raum bemüht haben. Das heißt, es kann doch gar nicht wahr sein, dass ihr mit euren 60 Leuten keinen Raum findet. Ja, die Gemeindehäuser stehen alle leer, aber die sagen, die brauchen wir zum Vermieten. Da muss Geld dafür reinkommen für die Gemeinde, für die chinesische Hausgemeinde oder wer da sich sammelt. Da haben wir keinen Platz. Die sind fremd. Finden wir überhaupt auch über diese Gräben hinüber? Die anderen sagen ja, ich beobachte das jetzt, wenn ich nicht mehr in meiner Gemeinde bin, wie das
nach den Versammlungen oft geht, wie da die, die sich sowieso schon kennen, aufeinander zustürzen und die anderen, die gehen dann plötzlich weg. Neulich sah ich in einem Gottesdienst, wo ich teilnahm, ein indonesisches junges Ehepaar, die studierten in Stuttgart und kein einziger hat die Hand hingestreckt. Weil oft ist unser Volkstum und unsere Tradition so, die trennt und wo man gar nicht zusammenfindet. Sie kennen doch noch die Geschichte, wie der Minister der Königin Kandace nach Jerusalem zog und dann kam er nur bis zum Vorhof der Heiden und er wurde nicht vorgelassen in Israel im Gottesdienst. Und wie traurig fuhr er nach Hause. Zum Glück hat er sich noch die Schriftrolle vom Jesaja gekauft und er trat ihm der Philippus in den Weg und taufte ihn. Und da entsteht eine Gemeinde, wo die alten Grenzen abgetan sind. Wir müssen immer wieder überlegen, wie können wir die wunderbare Weite der Jesusgemeinde erleben, wo wir dazu gehören. Denn unsere Grenzen, in denen wir leben, die sind ganz arg notvoll. Als ich noch bei Licht im Osten tätig war, hat mich das immer interessiert, was geschieht eigentlich aus den zentralasiatischen Bevölkerungsgruppen. Das ist ja für die, die ein wenig Missionsstrategie kennen, war das ein langes Rätsel. In Zentralasien gibt es große Völkerschaften, wo es überhaupt keine Christen gab. Das sind die Usbeken, die Uiguren, die Turkmenen und die Kasachen und die Kirgisen. Und wenn man mit unseren Russlanddeutschen dann gesprochen hat bei Licht im Osten, habe ich gesagt, wer von euch hat denn den Mut, diesen Völkern das Evangelium zu sagen? Die gehören doch auch dazu. Jesus will doch alle Völker, alle Nationen, alle Sprachen. Das hat doch keinen Sinn, wenn ihr euch nur in der deutschen Sprache sammelt.

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Jesus Christus baut Gemeinde.

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1: Sie hören nun wieder die gute Nachricht aus Gottes Wort. Unser Wochenvers steht in Jesaja 50, Vers 7. Aber der Herr, Herr, hilft mir. Darum

werde ich nicht zu Schanden. Darum habe ich mein Angesicht dargeboten wie einen Kieselstein, denn ich weiß, dass ich nicht zu Schanden werde. Das war unser Merkvers aus Jesaja 50, Vers 7.

Hallo, schön, dass ihr wieder dabei seid. Ihr hört jetzt das Programm Die Schatzkiste. 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Und das ist der letzte Teil.

0: Nun, Kinder, haltet euch auf euren Stühlen fest, denn jetzt werdet ihr ganz merkwürdige Dinge hören, von denen die allermeisten Menschen gar nichts wissen. Dinge, die in Kürze geschehen müssen und die wir jeden Tag erwarten können. Dazu machen wir unsere Bibel auf und lesen zuerst einige Verse aus dem 1. Korintherbrief, Kapitel 15, Vers 51 und 52. Beate, willst du sie lesen?
1: Ja. Siehe, ich sage euch ein Geheimnis. Wir werden nicht alle entschlafen, wir werden aber alle verwandelt werden. Und dasselbe plötzlich in einem Augenblick, zur Zeit der letzten Posaune. Denn es wird die Posaune schallen und die Toten werden auferstehen, unverweslich, und wir werden verwandelt werden.
0: Und nur noch eine andere Stelle im 1. Thessalonikerbrief, im 4. Kapitel von Vers 15 an.
2: Denn das sagen wir euch als ein Wort des Herrn, dass wir, die wir leben und übrig bleiben auf die Zukunft des Herrn, werden denen nicht zuvorkommen, die da schlafen. Denn er selbst, der Herr, wird mit einem Feldgeschrei und der Stimme des Erzengels und mit der Posaune Gottes herniederkommen vom Himmel, und die Toten in Christo werden auferstehen zuerst. Danach wir, die wir leben und übrig bleiben, werden zugleich mit ihnen hingerückt werden in den Wolken dem Herrn entgegen in der Luft und werden also bei dem Herrn sein alle Zeit.
0: Das sind gewaltige Tatsachen, die wir da gelesen haben. Was wird also geschehen, wenn Jesus wiederkommt, Helga?
3: Wir werden entrückt werden.
0: Und was noch?
3: Und die Toten werden auferstehen.
0: Welche Toten?
3: Die in Christo entschlafen sind.
0: Ja, ja, stellt euch das mal vor, da werden wir eine Weltraumfahrt machen.
1: Oh. Ja, aber ohne Rakete.
0: Ja, ohne Rakete. Wie schnell wird es dann gehen?
1: In einem Augenblick.
0: Ja, so steht es da. Zwinkert mal mit euren Augen. So schnell wird es gehen. Da werden auf einmal Tausende von Menschen einfach verschwinden. Ich kann mir vorstellen, dass es dann im Rundfunk Sondermeldungen geben wird. Ungefähr so.
4: Der internationale Pressedienst meldet, dass seit heute Morgen früh in aller Welt Tausende von Menschen auf geheimnisvolle Weise verschwunden sind. Suchaktionen sind organisiert, aber bisher ohne ein Ergebnis geblieben. Es wird weiter gemeldet, dass viele Flugzeugkatastrophen und Unfälle aller Art stattgefunden haben, weil die Piloten und Fahrer der Fahrzeuge plötzlich verschwunden waren.
0: Ich habe einen Freund in Amerika, der auf der Fensterscheibe seines Autos ein Schild mit einer Warnung für Mitfahrende angebracht hatte. Wisst ihr, was darauf stand? Du fährst auf eigenes Risiko. Ich verlasse den Wagen bei der Entrückung, wenn Jesus wiederkommt.
1: Ach, ui.
0: Nun, darüber gäbe es noch vieles zu sagen, aber wir wollen jetzt zum Allerwichtigsten kommen. Und das ist die Frage: Wie kann ich wissen, ob ich dabei bin, wenn die Gläubigen weggenommen werden bei der Wiederkunft des Herrn Jesus? Bevor wir aber diese Frage beantworten, singen wir ein Lied.

0: Sag mal, Kinder, hat es schon mal jemand gegeben, der ohne gestorben zu sein weggenommen wurde in den Himmel? Wer weiß das?
1: Ich. Henoch.
0: Richtig. Davon wollen wir mal lesen und sehen, was der Henoch getan hat, dass Gott ihn wegnahm. Schlag mal auf in Hebräer 11, Vers 5. Das könnte Tante Margret mal lesen.
2: Durch den Glauben ward Henoch weggenommen, dass er den Tod nicht sähe, und ward nicht gefunden, darum, dass Gott ihn wegnahm. Denn vor seinem Wegnehmen hat er Zeugnis gehabt, dass er Gott gefallen habe.
0: Seht ihr, was Henoch getan hat? Er lebte in einer bösen, schlechten Zeit. Es war noch vor der Sintflut, und ganz am Anfang der Bibel lesen wir noch einige schlichte Zeilen über diesen Mann. Dort steht, dass Henoch mit 65 Jahren seinen ersten Sohn bekam und anfing, mit Gott zu wandern. Und nicht nur einige Jahre, nein, während 300 Jahren wanderte er mit Gott. Damals wurden die Menschen nämlich alle viel älter als heute. Aber dann nahm Gott ihn weg, und er wurde nicht mehr gefunden. In der holländischen Bibel steht, Henoch spazierte mit Gott. Es war ein schöner Spaziergang, nicht wahr? Ja, Gott und Henoch, sie haben miteinander geplaudert, sie haben sich miteinander beschäftigt und immer waren sie zusammen. Als es dann einmal spät wurde, da sagte Gott, Henoch, jetzt gehst du nicht mehr nach Hause, du kommst gleich mit mir hinauf in den Himmel. Und Henoch war weg. Genauso wird es gehen mit denen, die heute mit Gott wandern, wenn Jesus wiederkommt. Sag mir, wanderst du?

Und nun noch eine biblische Geschichte. Heute haben wir einen zweiten Onkel Peter bei uns. Er heißt Peter Friedrich und er kann wunderschön singen. Er singt die Worte, die Jesus selbst uns gesagt hat und die wir im 25. Kapitel des Matthäus-Evangeliums finden.

0: hat der Blumenstrauß geschnitten.
1: Kinder, wie freue ich mich auf das Fest. Ich habe schon 2 Nächte kein Auge mehr zugetan. So freue ich mich. Und immer wieder habe ich mein Cloud angeguckt, ob es doch wirklich ganz in Ordnung ist. Dann habe ich meine Lampen geputzt und noch ein Gefäß mit Öl gefüllt. Ach, ich bin ganz kaputt.
2: Ach, Hannah, du bist doch immer dieselbe. Was nimmst du alles so furchtbar ernst? So ein Ereignis ist das Fest doch auch wieder nicht. Man muss doch mit beiden Beinen auf der Erde bleiben. Stell dir doch vor, das Brautpaar wird so mit sich selbst beschäftigt sein, dass es sich überhaupt nicht um uns kümmern wird. Und dass du noch ein Gefäß mit Öl mitgenommen hast, das ist wahrhaftig der Gipfel.
1: So, Miriam, denkst du, dass das so überflüssig ist? Jetzt brennen unsere Lampen schön und hell, aber niemand weiß genau, wann der Bräutigam kommt. Es könnte doch spät werden. Und du weißt ganz genau, dass man ohne brennende Lampe nicht am Fest teilnehmen darf.
2: Natürlich weiß ich das, aber so spät wird das nicht, das kann ich dir versichern. Hannah, wir nennen dich von nun an Fräulein Sorgfalt. Aber du bist nicht die Einzige von der Familie Sorgfalt. Sieh mal, Judith hat auch ein Gefäß mit Öl mit. Und Martha und
3: ich auch.
2: Elisabeth auch.

0: Zögermatter!
1: Hör doch, komm!
2: Mirjam, du komm doch!
0: Hanna, du hast recht gehabt. Ich hätte nie gedacht, dass es so spät würde, bis der Bräutigam... Oh, was ist das? Ich habe kein Öl mehr in meiner Lampe. Sie geht aus. Bitte, Hanna, gib mir etwas Öl aus deinem Gefäß.
2: Es tut mir leid, Mirjam, aber ich kann dir nichts geben, denn dann reicht es für uns beide nicht. Geh aber schnell zum Kaufmann. Vielleicht gibt er dir noch was. Beeil dich aber.

0: wie schrecklich. Die Tür ist schon zu. Das Fest hat angefangen. Aber vielleicht macht uns doch noch jemand auf. Hallo, hallo.
1: Ja, wer ist da?
0: Hier sind 5 von den 10 Mädchen, die zur Hochzeit eingeladen sind. Wir hatten nicht genug Öl für unsere Lampen. Darum kommen wir so spät. Aber lassen Sie uns doch bitte noch ein.
1: Tut mir leid, aber es ist zu spät. Das hättet ihr euch eher überlegen sollen. Geht nur weg. Ich kenne euch nicht.

Das war das Programm Die Schatzkiste, das für Kinder, Familien und alle gedacht ist, die sich gerne von lebensnahen christlichen Inhalten überraschen lassen. Danke, dass ihr dabei wart, und ich hoffe, ihr kommt wieder.

Hallo, liebe Kinder. Zachäus war ein übler Mensch. Er hatte Geld von vielen Menschen gestohlen und vielen das Leben schwer gemacht. Doch als er Jesus sah und erfuhr, dass Jesus mit ihm nach Hause gehen wollte, um mit ihm zu essen, da hat sich sein Herz geändert. Er bereute seine Sünde und glaubte an Jesus. Das, was Jesus bei Zachäus gemacht hat, macht er noch heute. Vielleicht sind einige nicht so schlimm wie Zachäus, andere vielleicht noch schlimmer. Es ist egal, wir alle haben gesündigt und brauchen die Vergebung Jesu. Wie Zachäus sein Haus für Jesus aufgemacht hat und ihn zu sich eingeladen hat, so sollten auch wir tun und unser Herz für Jesus öffnen.

Was bedeutet das Wort Sünde? Jeder weiß, es ist etwas Schlechtes. Aber was bedeutet Sünde eigentlich? Zum einen bedeutet Sünde das Ziel verfehlen, das Ziel Gottes für unser Leben. Sie sind allzumal Sünder und mangeln des Ruhmes, den sie bei Gott haben sollten. Zum anderen bedeutet Sünde das Gesetz brechen, das Gesetz Gottes. Wer Sünde tut, der tut auch Unrecht, und die Sünde ist das Unrecht. Die Folge, die Strafe der Sünde, ist der Tod, denn der Tod ist der Sünde Sold. Wir alle sündigen. Wir alle benötigen Gottes Barmherzigkeit, um uns zu erretten von unserer Sünde.

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Herzlich willkommen zum Radioprogramm des Missionswerkes Werner Heukelbach. Schön, dass Sie wieder eine Botschaft über den Glauben an Jesus Christus hören möchten. Übrigens, Sie können alle Radiosendungen der letzten 12 Monate auf unserer Internetseite missionswerk-heukelbach.de herunterladen und anhören. Und nun spricht zu Ihnen Rudi Joas. Ich darf alle Hörer und Hörerinnen herzlich begrüßen. Schön, dass du eingeschaltet hast, um mit mir über Gott und die Welt nachzudenken. Das hört man doch ziemlich oft. Ich will noch was vom Leben haben. Damit möchte man ausdrücken, dass man die Welt noch ein wenig genießen möchte. Ein Student einer englischen Universität hatte unter anderem einen Studiengang in Altgriechisch belegt. Im Verlauf des Studiums überraschte er seinen Lehrer durch das rasche Verständnis dieses schwierigen Faches. Der Professor fragte ihn bei einer Gelegenheit, ob ihm jemand helfe, und daraufhin nannte der Student seinen Onkel. Der Lehrer äußerte den Wunsch, diesen Onkel kennenzulernen, und ein Termin wurde vereinbart. Als sie sich dann trafen, war der Lehrer über das Wissen des Onkels im Griechischen außerordentlich erstaunt. »Was für einen Beruf haben Sie?«, fragte er. »Ich bin ein Reiseprediger. Ich predige Gottes Wort«, war die schlichte Antwort des Onkels. Enttäuscht, dass solch ein begabter Mann seine Zeit mit Predigen verschwendete, platzte der Professor heraus: »Mensch, Sie sind ein Narr!« Der weise Prediger erwiderte darauf: »In welcher Welt bin ich ein Narr, Herr Professor?« Liebe Hörer, jeder von uns gehört grundsätzlich einer von zwei Welten an. Der ewigen oder der zeitlichen. Der Welt des Geistes oder der Welt der Materie. Die Narren der einen Welt sind häufig die weisen Menschen der anderen. Eine dieser Welten muss den Vorrang in deinem Leben haben. Wenn du noch keine persönliche Beziehung zu Jesus Christus hast, wenn du also noch nicht errettet bist und ewiges Leben hast, dann gehörst du zu dieser Welt. Und die Bibel sagt in 1. Johannes 2, Vers 17, »Die Welt vergeht und ihre Begierde. Wer aber den Willen Gottes tut, bleibt in Ewigkeit.« Dann ist mein herzlicher Rat an dich: Öffne dich dem Herrn Jesus und seinem Wort und bitte ihn um Vergebung deiner Sünden, damit er auch dein Leben neu machen kann und du von dieser Welt in seine Welt wechselst. Gehörst du aber schon zum Herrn Jesus, dann ist es für dich eine Frage der Prioritäten in deinem Leben. Wie führst du dein Leben? Was steht in deinem Leben, in deiner Lebensplanung an erster Stelle? Hör doch nur einmal die Frage, die der Herr Jesus in Markus 8, Vers 36 seinen Zuhörern stellte. Was wird es einem Menschen helfen, wenn er die ganze Welt gewinnt und sein Leben verliert? Diese Frage gehörte nicht zu einer Predigt des Herrn Jesus. Er hatte nicht über den Wert der Seele gesprochen, sondern er dachte an etwas ganz anderes. Kurz vorher war er mit seinen Jüngern unterwegs gewesen und er hatte ihnen die Frage gestellt, und Jesus ging samt seinen Jüngern hinaus in die Dörfer bei Caesarea Philippi und auf dem Weg fragte er seine Jünger und sprach zu ihnen: »Für wen halten die Leute mich?« Sie antworteten: »Für Johannes den Täufer«, und andere: »Für Elia«, andere aber: »Für einen der Propheten«. Und er sprach zu ihnen: »Ihr aber, für wen haltet ihr mich?« Da antwortete Petrus und sprach zu ihm: »Du bist der Christus.« Markus Evangelium, Kapitel 8, Vers 27 bis 29. Petrus hat wieder einmal als Erster auf die Frage reagiert und gab ihm die richtige Antwort: »Du bist der Christus.« Matthäus berichtet uns, wie der Herr darauf reagierte und Petrus für sein geistliches Verständnis lobte. Und Jesus antwortete und sprach zu ihm: »Glückselig bist du, Simon Barjona,
denn Fleisch und Blut haben es dir nicht geoffenbart, sondern mein Vater, der in dem Himmel ist. Matthäus 16, Vers 17. Nur wenige Augenblicke später sprach der Herr Jesus mit seinen Jüngern über seinen kommenden Tod am Kreuz. Petrus klang wahrscheinlich das Lob seines Herrn noch in den Ohren. Aber schon ist er wieder der Erste, der darauf reagiert. Hier hat er sich allerdings maßlos überschätzt, als er den Herrn zurechtwies, und Petrus nahm ihn beiseite und fing an, ihn zu tadeln, indem er sagte, »Gott behüte dich, Herr, dies wird dir keinesfalls widerfahren.« Matthäus 16, Vers 22. Damit wollte er sagen, »Du, der mächtige Messias, lässt dich von deinen Feinden am Kreuz ermorden?« Das ist zumindest, was mich betrifft, nicht annehmbar. Und dann mussten die gleichen Lippen, die Petrus gerade gelobt und gesegnet hatten, ein sehr ernstes Urteil über ihn sprechen. Er, der Herr Jesus, aber wandte sich um und sprach zu Petrus, »Geh hinter mich, Satan, du bist mir ein Ärgernis, denn du sinnst nicht auf das, was Gottes, sondern auf das, was der Menschen ist.« Matthäus 16, 23. Dann erklärte der Herr dem Petrus weiter den Zweck seiner Menschwerdung. »Ich wurde geboren, um zu sterben. Wenn ich den Tod vermeide, kann ich nicht den Zweck erfüllen, zu dem ich in die Welt gekommen bin.« Er sagte es so. Und Jesus sprach, »Der Sohn des Menschen muss vieles leiden und verworfen werden von den Ältesten und hohen Priestern und Schriftgelehrten und getötet und am dritten Tag auferweckt werden.« Lukas 9, Vers 22. Nach dieser Unterhaltung mit Petrus definierte er die erste Bedingung seiner Nachfolgeschaft. Er sprach aber zu allen, »Wenn jemand mir nachkommen will, verleugne er sich selbst und nehme sein Kreuz auf täglich und folge mir nach.« Lukas 9, Vers 23. Liebe Hörer, es wird immer jemand da sein, der uns überreden will, nicht das zu tun, was wir sollen, nämlich für die Erfüllung unseres Lebenszweckes und Zieles zu sorgen. Für Jesus Christus war das Kreuz ein Muss. Für uns ist es eine freie Wahl. Wenn wir es wählen, müssen wir auch bereit sein, die Konsequenzen zu tragen. Ein Mensch kann viele Dinge ohne Christus erreichen. Er kann ein erfolgreicher Geschäftsmann sein und reich werden. Er kann im gesellschaftlichen Leben Karriere machen oder als Sportler berühmt werden. Doch bei all diesen Dingen kann seine Seele mager und hungrig werden oder bleiben. Du brauchst kein Gebet, um reich zu werden. Aber Reichtum ohne Gebet kann deiner Seele niemals Zufriedenheit bringen. Viele reiche Leute ohne Gott starben unglücklich. Es gibt eine Armut sogar mitten im Überfluss. Als der reiche Krösus im Sterben lag, schrie er, »O Welt, du versprachst, dass Reichtum Zufriedenheit bringt, aber jetzt ist es eine Enttäuschung geworden.« Du kannst Macht und Berühmtheit ohne Christus erwerben. Du kannst sogar mit dem Spötter übereinstimmen, der sagte, er würde es vorziehen, König in der Hölle als Diener im Himmel zu sein. Aber lass dir sagen, ein König in der Hölle wird immer in einem Zustand nie endenden Elends existieren müssen, während ein Diener Gottes im Himmel keine Sklaverei kennt, sondern nur Freude und Erfüllung. Geld und Macht können bedingte Freude auf der Erde bringen, aber sie können nur kurzfristig genossen werden. Nie werden sie zu einer wirklichen, bleibenden Befriedigung. Der Herr Jesus entschuldigt niemals unmoralische oder zweifelhafte Methoden, Reichtum oder Ruhm oder Ansehen zu gewinnen. Es ist weit besser, weniges mit reinem Gewissen zu besitzen. Der Herr Jesus schenkt Zufriedenheit für Arme und Reiche. Leider erkennen es allzu oft nur die Armen. Mit Jesus Christus aber kommt auch das Kreuz. Für den Gläubigen bedeutet das Kreuz Errettung und Selbstaufgabe. Als der Herr Jesus kurz vor seinem großen Erlösungswerk am Kreuz stand und im ringenden Gebet vor Gott war, sagte er zu seinem Vater im Himmel, »Vater, wenn du willst, nimm diesen Kelch von mir weg. Doch nicht mein Wille,
sondern der Deine geschehe. Lukas 22, Vers 42. Es mag seltsam erscheinen, aber dieser Entschluss, seinen Willen dem Willen Gottes unterzuordnen, bringt den größten Frieden und die größte Befriedigung. Wenn wir bereit sind zur Selbstaufgabe, kann Gott große Dinge durch uns für seine Herrlichkeit und zu unserer Freude tun. Wenn der Herr Jesus in Markus 8, Vers 36 sagt, was wird es einem Menschen helfen, wenn er die ganze Welt gewinnt und sein Leben verliert? Dann ist das ja nur bedingt möglich. Kein Mensch kann die ganze Welt gewinnen. Der Herr wollte damit sagen, dass jeder, der Befriedigung außerhalb von ihm sucht, sie niemals finden wird. Was meint er aber mit sein Leben verlieren? Genau dasselbe, als ob du sagen würdest, ich habe meine Augen verloren. Deine Augen sind zwar noch da, aber du kannst nicht sehen. Wenn sich dein ganzes Sorgen nur um die Dinge dieser Welt dreht, dann existierst du zwar noch, aber du hast keine Verbindung mehr mit Gott. Satan will weder deinen Ruhm noch dein Geld. Er will deine Seele, er will dein Leben, um dich von der Verbindung zu deinem Schöpfer fernzuhalten. Er weiß, dass ohne eine solche lebendige Verbindung du dich weder am Himmel noch an der Erde erfreuen kannst. Aber mit einer intakten Beziehung zu Gott wird er dich befähigen, beides voll zu genießen. Wir wollen noch beten. Vater im Himmel, danke, dass du deinen Sohn gesandt hast, damit wir durch ihn zu dir zurückkommen können. Danke, dass du Großes mit jedem von uns vorhast. Wir wollen uns dir mehr hingeben und bitten dich, uns dabei zu helfen. Ich bitte dich um deinen reichen Segen für alle unsere Hörer. Amen.

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der Herr das Leben nicht. Solches habe ich euch geschrieben, die ihr glaubet an den Namen des Sohnes Gottes, auf dass ihr wisset, dass ihr das ewige Leben habt, und dass ihr glaubet an den Namen des Sohnes Gottes.

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1: Sie hören nun wieder die gute Nachricht aus Gottes Wort. Unser Wochenvers steht in Jesaja 50, Vers 7. Aber der Herr hilft mir. Darum werde ich nicht zu Schanden. Darum habe ich mein Angesicht dargeboten wie einen Kieselstein. Denn ich weiß, dass ich nicht zu Schanden werde. Das war unser Merkvers aus Jesaja 50, Vers 7.

0: 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Benedikt Peters ist schwedischer Staatsbürger und seit 1960 in der Schweiz wohnhaft. Benedikt Peters studierte griechische und hebräische Philologie an der Universität Zürich und war Redakteur in einem christlichen Verlag. Er ist Autor einer Reihe von Büchern zu biblisch-theologischen und zu zeitgeschichtlichen Themen. Diese Woche hören Sie ihn sprechen über das Thema Das Buch Hiob. Hören Sie nun den zweiten Teil.
1: Das Thema des Buches, ich zitiere aus einer, nein, es ist nicht eine Auslegung zum Buch Hiob, sondern es ist ein Buch, das ein amerikanischer Bibelausleger des 19. Jahrhunderts, ein gewisser Alexander Carlson, ich kenne den auch nicht näher. Das Buch habe ich zu Hause. Das Buch heißt The History of Providence, die Geschichte der Vorsehung. Und in diesem Buch behandelt er auch das Ergehen Hiobs und fasst das folgendermaßen zusammen. Und das ist wirklich genau und sehr schön, genau getroffen und sehr schön gesagt, was wir an Hiob lernen. Im Buch Hiob sehen wir, wie Gottes Vorsehung Leiden über einen seiner geehrtesten Knechte bringt, damit dessen Glaube erprobt, dessen Geduld geübt, dessen selbstgerechter Stolz gedemütigt und dessen Gottseligkeit größer werde. Und wir sehen die Manifestation der göttlichen Macht, die ihn vor dem Fallen bewahrt. Hier lernen wir, dass Leiden zu weisen und guten Zwecken von Gott über sein Volk gesandt und verhängt wird, dass er sie nicht unter diesen Leiden belassen und dass er den Satan am Ende unter ihre Füße zertreten wird. Nun ist es so, das zeigt uns ja diese Charakterisierung auch, die wir eben hörten, nun ist es so, dass wir das Buch Hiob vom Ende her erst richtig verstehen. Nun, uns wird es auch so ergehen. Wir werden erst vom Ende her auch das Buch unseres Lebens verstehen. Wirklich verstehen. Auch die Einzelheiten verstehen. Dass man das Buch Hiob nur vom Ende her verstehen kann, das verrät uns der einzige neutestamentliche Autor, der Hiob erwähnt. Hiob wird nur einmal im Neuen Testament erwähnt. Und es ist ja immer so, wenn man ein alttestamentliches Buch studiert, dann trägt man alle Nachrichten aus dem Neuen Testament zu diesem Buch zusammen. Weil wir im Neuen Testament inspirierte Kommentare haben. Es gibt manche Kommentare zum Buch Hiob. Sie sind nicht inspiriert. Wahrlich nicht. Und es gibt manche Kommentare zu biblischen Büchern im Alten Testament, die nicht inspirieren. Außer die Kommentare der neutestamentlichen Autoren. Das sind inspirierte Kommentare zu biblischen Büchern. Und die muss man natürlich gelesen haben. Andere Kommentare muss man nicht lesen. Aber die muss man gelesen haben. Und wenn es einen inspirierten Kommentar gibt über Hiob, über sein Buch, ja, dann müssen wir diesen Kommentar studieren. Und er ist kurz, aber er sagt das Entscheidende. Jakobus Kapitel 5. Da steht im Vers 11. Ja, Jakobus Kapitel 5, Vers 11, da wird Hiob eben genannt und da wird Hiob kommentiert. Ja, wir lesen den Vers 10 dazu, die Verse 10 und 11 in Jakobus 5. Nehmt, Brüder, zum Vorbild des Leidens und der Geduld die Propheten, die im Namen des Herrn geredet haben. Siehe, wir preisen die glückselig, welche ausgeharrt haben. Von dem Ausharren Hiobs habt ihr gehört. Und das Ende des Herrn habt ihr gesehen, dass der Herr voll innigen Mitgefühls und barmherzig ist. Das Ende habt ihr gesehen, zu welchem Ende Gott den Hiob führte. Und das erst zeigt uns, wer Gott ist und wie Gott wirklich ist. Und das erst lässt uns sein Handeln an Hiob richtig verstehen. die Wiederherstellung Hiobs. Nun, Hiob wurde tatsächlich von Gott vor dem Fallen bewahrt. Er hat zwar in seinem Herzen Widerspruch gehabt, aber er ist nie abgefallen. Und woran sieht man das? Hiob hat seinen Kummer und auch seinen Unverstand, er hat ihn immer Gott gesagt. Er kommt von seinem Gott nicht los. Er ist nämlich ein Heiliger und ein Erwählter und die kommen von Gott nicht los. Und darum hat er es immer Gott gesagt. Seinen Kummer. Und so hat Gott ihn bewahrt und dafür gesorgt, dass er nicht strauchelte und dass eben nicht das passierte, was der Satan wollte, dass er Gott absagt und stirbt. Absagt und verdammt wird. Ist nicht passiert. Durfte nicht geschehen, konnte nicht geschehen. Aber hier wusste nicht so viel, wie wir wissen. Und wenn es wirklich so war, dass das Buch Hiob das erste Buch ist, das geschrieben wurde, und noch keine anderen biblischen Bücher geschrieben waren, hätte er nur schon die Mosebücher gehabt. Dann hätte er nämlich schon gewusst, die Mosebücher lehren uns nämlich schon, dass Gott Leid über sein Volk verhängen wird. Er wird es züchtigen, er wird es in die Tiefe führen, aber er wird es wiederherstellen zu einem besseren Ende. Und das Ende wird besser sein als der Anfang. Das lehren die Mosebücher. Hiob hatte die nicht. Und so hatte Hiob nur seinen Glauben an Gott und Gott hat ihn bewahrt, sodass sein Glaube ihm blieb. Wir aber haben noch mehr Wissen, als in den Mosebüchern steht, und wir wissen das Ende, zu welchem Gott uns bestimmt hat. Es ist uns geoffenbart. Und wir wissen aus den Lehren der Propheten, wir wissen aus den Lehren der neutestamentlichen Autoren, der neutestamentlichen Propheten, Apostel und Propheten, wissen wir, dass Gott von Anfang an seinen Vorsatz verfolgt. Gott handelt nach Vorsatz. Es ist nicht so, dass Gott jetzt was passieren sieht und sagt, oh, was machen wir jetzt? Ah, jetzt ist die Sünde eingebrochen. Wie werden wir damit fertig? Nicht so. Wir müssen reagieren auf Dinge, die unvorhergesehen sind. Gott handelt von Anfang an nach Vorsatz. Und das bedeutet für uns, dass Leiden, die Gott über uns bringt, sind ein Teil seines guten Vorsatzes mit uns. Wir sagen es meist so, dass wir trotz Leiden und Rückschlägen und Schwierigkeiten am Ziel ankommen. Stimmt ja, wir kommen dann am Ziel. Aber wir sollten nicht sagen, trotz Leiden, sondern wir sollten sagen, gerade wegen der Leiden. Wir sind das von Gott verordnete Mittel, um uns ans Ziel zu bringen. Mithin ein Ausweis seiner Liebe. Denn er will uns das Höchste geben. Das verstehen wir aber nur, wenn wir die Sache vom Ende her anschauen. Wenn wir die Sache nur anschauen von unserem momentanen Ergehen aus, dann denken wir, Gott ist nicht gerecht, warum lässt er einen Gerechten leiden? Gott ist nicht Liebe, er lässt es mir dreckig gehen. Und darum müssen wir mit Hiob oder mit dem Buch Hiob lernen, was eben Jakobus sagt, das Ende anzuschauen. Und das Ende beweist eben, dass Gott voll innigen Mitgefühls ist. Er weiß, wie es uns so geht. Und er sorgt dafür, dass wir in der Versuchung, in der Bedrängnis, in der Not, dass wir den Glauben nicht verlieren. Er sorgt dafür. Und er trägt uns durch und er vollendet uns. Und so könnte man es noch knapper formuliert sagen, das Thema des Buches Hiob ist Hoffnung. Und Hoffnung ist ja nichts anderes als Gewissheit kommender Herrlichkeit. Das ist das eigentliche Thema des Buches Hiob. Es geht durch Leiden, handelt viel von Leiden, aber das Ende, das Ziel, ist eben, dass Gott uns mehr gibt, als wir verloren hatten. Er gibt uns ein überaus herrliches, großes Ende und das ist eben die Hoffnung des Erlösten. Gewissheit kommender Herrlichkeit. Zum Titel des Buches, Hiob, das ist der Name dieses Mannes, von dem das Buch zur Hauptsache handelt. Hiob, hebräisch Iob. Manchmal wird gesagt, das habe zu tun mit Feind, angefeindet, Feindschaft. Stimmt zwar, die drei Konsonanten Aleph, Jod, Bet, dass sie zusammengenommen Feind und Feindschaft heißen, im alttestamentlichen Hebräisch. Aber jetzt ist so, dass man diesen Namen Iob verstehen muss als einen zusammengesetzten Namen. Es ist ein sogenannter Satzname. I heißt wo, Ob heißt Vater. Wo ist der Vater? Nun denkt man, das ist doch konstruiert, so heißt doch niemand. Päh. Nein, das ist nicht konstruiert. Es ist so, dass gerade in der Zeit der Erzväter solche Namen, eben sogenannte Satznamen, sehr verbreitet waren. Das weiß man nicht nur, was natürlich unsere Hauptquelle ist und einzige zuverlässige Quelle der Information, das weiß man nicht nur aus dem ersten Mosebuch. Im ersten Mosebuch begegnen uns Satznamen. Aber wir wissen es zudem aus Textzeugnissen des frühen zweiten vorchristlichen Jahrtausends, ja sogar des ausgehenden dritten vorchristlichen Jahrtausends. Also um 2000 herum, davor und danach, waren solche Namen, sogenannte Satznamen, im ganzen alten Orient sehr verbreitet. Und darum nennen ja die Altorientalisten diese Namen Satznamen. Satznamen. Da gab es eben solche Namen wie Yitzhak. Er lacht, bedeutet der Name. Nicht Lacher, das ist falsch übersetzt. Yitzhak ist ein kurzer Satz. Er lacht. Oder die Geburt Jakobs, Jakob. Das heißt, er macht etwas mit der Ferse. Entweder er hält sie, dort hielt er sie gerade. Akeb ist die Ferse auf Hebräisch. Und Jakob heißt, er macht etwas mit der Ferse. Er hält die Ferse oder er stößt mit der Ferse. Also ein kurzer Satz. Und dann gibt es aus der späteren Geschichte einen Namen, der ziemlich ähnlich ist dem Namen Iob. Wo ist der Vater? Nämlich aus dem ersten Buch Samuel. Schlagen wir das auf. 1. Samuel. Da steht in Kapitel 4. 1. Samuel Kapitel 4. Und sie nannte, Vers 21, 1. Samuel 4, der Vers 21, und sie nannte den Knaben Ikabod, indem sie sprach, die Herrlichkeit ist von Israel gewichen. Ikabod, buchstäblich, wo ist die Herrlichkeit? Die Herrlichkeit war gewichen. Darum dieser Name, den dieser Knabe bekam. Ein Satzname. Ikabod, wo ist die Herrlichkeit? Iob, wo ist der Vater? Nun, hier wird erklärt, wie jemand zu diesem Namen kam. Ikabod, wo ist die Herrlichkeit? Im Buch Hiob haben wir keine Erklärung dafür, wie er zu diesem Namen kam. Iob, wo ist der Vater? Eine mögliche Erklärung wäre die, dass bei der Geburt der Vater nicht mehr da war. Dass er als Halbwaise geboren wurde. Wäre denkbar. Eine andere Möglichkeit ist, dass der Vater sich abgesetzt hatte. Gibt es ja auch. Er hat ein Kind gezeugt und der Vater will das Kind nicht und setzt sich ab. Wo ist der Vater? Oder es kann auch sein, dass Hiob diesen Namen bekam, nachdem er all das erfahren hatte, was in diesem Buch geschrieben ist. Kann sein, dass man ihm später diesen Namen gab, wo ist der Vater? Wie auch immer, dieser Name entspricht ganz genau der Not, in der sich Hiob, als dieses Leiden über ihn kam, befand. Er fragte wirklich, wo ist der Vater? Hat Gott, mein Vater, mich vergessen? Er hört mich nicht. Er antwortet mir nicht. Er hat sich von mir abgewandt. Er ist mein Feind geworden, sagt er sogar in Kapitel 30. Als ein Feind knirscht er gegen mich die Zähne. Wo ist der Vater? Fragt er. Und das ist genau die Frage des Gerechten, wenn er leidet. Die Gottlosen, wenn irgendwelche Katastrophen passieren, dann recken sie die Faust zum Himmel und sagen, wo ist dein Gott? Aber der Gerechte fragt, wo ist der Vater? Gott ist mein Vater. Hat er mich vergessen? Und das ist das wirkliche Leiden Hiobs. Das ist es, was Hiob am meisten wehtut. Nicht einmal, dass seine Frau sich gegen ihn wendet oder sich von ihm abwendet, oder dass seine Freunde sich gegen ihn wendet, oder dass er alles verloren hat, oder dass er krank ist, sondern der größte Kummer, und das ist das Ergreifen an diesem Hiob, der größte Kummer ist der, dass er meint, sein Gott habe sich ihm entzogen, und das hält er nicht aus. Und das beweist, dass er eben ein Heiliger ist. Er kann ohne seinen Gott nicht sein. Wo ist der Vater? Das ist seine Frage. Aber der Vater ist immer sein Vater geblieben. Und führt ihn, bewahrt ihn und muss ihn durch dieses Leiden führen, damit der Gott seinen Vater erst richtig kennenlernt und auch sich selbst richtig kennenlernt, wer er wirklich ist. Wie Gott sein Vater dafür sorgt, dass sein Glaube nie aufhört, das zeigen uns inmitten all dieses Dunkels, das ihn umhüllt, von Zeit zu Zeit Lichtblicke. Einige Male gehen solche Lichtblicke auf, wo wir merken, jetzt sieht hier seinen Gott wieder für einen kurzen Augenblick. Einmal sagt er zum Beispiel, ich weiß, mein Erlöser lebt. Das ist mit einem Mal wie ein Lichtstrahl inmitten dieses Dunkels. Ich weiß, mein Erlöser lebt. Kapitel 19, Vers 25. Gut. So viel zum Titel des Buches. Und noch zur Auslegung des Buches Hiob. Nun, wir müssen immer zumindest zwei Ebenen der Auslegung unterscheiden. Wir können auch mehr Ebenen, aber zwei sind die grundlegendsten und deswegen müssen wir die gut beachten, um zu einem rechten Verständnis der Bibel zu kommen. Die historischen Bücher müssen wir als erstes verstehen, historisch. Es geht hier um Fakten. Es geht hier um Menschen, die gelebt haben. Hiob hat gelebt. Er ist nicht eine Idealfigur, die ein geschickter Schriftsteller sich ausgedacht hat, kreiert hat. Hiob hat gelebt. Nun, warum ist die historische Ebene so wichtig? Weil die historische Ebene erst die wirkliche Grundlage abgibt, auf der sich die nächste Ebene, nämlich die sittliche Anwendung, für uns ergibt. Wäre Hiob keine historische Gestalt, hätte das Buch Hiob keine wirkliche, moralische und glaubensstärkende Kraft. Nun, wieso das? Zunächst einmal Hinweise dafür, das Buch Hiob ist historisch. Es ist historisch, der Autor wollte auch so verstanden werden. Er wollte nicht so verstanden werden, dass er hier eine Idealfigur kreiert. Nein, historisch. Woher können wir das so mit solcher Bestimmtheit sagen, was den Autor betrifft? Zwei Merkmale kennzeichnen historische Schilderungen: Personennamen, Ortsnamen. Personennamen und Ortsnamen kommen nicht vor in gleichnishaften Geschichten. Ihr könnt das auch im Neuen Testament, könnt ihr das bestätigt finden. In Gleichnissen kommen nie Personennamen vor und auch nie Ortsnamen vor. Sondern in Gleichnissen kommen immer nur typische Gestalten und typische Situationen vor. Das Reich der Himmel ist gleich einer Frau, die drei Maß Mehl nahm und unter ihnen Sauerteig verbarg. Eine Frau, drei Maß Mehl. Kein Personenname. Oder das Reich der Himmel ist gleich Fischern, die ein Netz auswerfen und ziehen allerlei an Land, gut und schlechte Fische. Keine Personennamen. Darum ist das sogenannte Gleichnis vom barmherzigen Samariter nicht ein Gleichnis. Wieso ist es kein Gleichnis? Ein Mann reiste von Jerusalem nach Jericho. In dieser Welt ist das passiert. Ortsnamen, kein Gleichnis. Wirklich passiert. Und darum ist das auch kein Gleichnis von Lazarus und vom armen Mann. Es ist ein Gleichnis. Ja, wäre noch besser, wäre das nur ein Gleichnis. Oder ein Gleichnis. Das ist eben nur ein Gleichnis. Wirklichkeit. Der war reich, jetzt ist er in der Hölle. Denk mal drüber nach. Und Lazarus, alles seine Not, sein Leiden, jetzt ist er am Ort der Glückseligkeit. Also Gleichnisse und gleichnishafte Geschichten verwenden nicht Personennamen und schon gar nicht Ortsnamen. Und wir haben in Hiob beides Personennamen. Hiob, dann wird gesagt, wie heißt das Land? Ah, Uz. Dann werden seine Freunde genannt, mit Namen. Und auch wo sie wohnen. Eliphas von Teman wird immer gesagt. Auf der Karte kann man das nach, ah, Teman, das ist so weit weg von Uz, von da, wo Hiob wohnte. Diese Reise nahmen sie auf sich, um ihn zu besuchen und so weiter. Dann, dass Hiob historisch ist, das bestätigt ja auch Jakobus. Denn er sagt, ihr habt vom Leiden Hiobs, habt ihr gehört. Und dass Hiob historisch ist, das bestätigt auch der Prophet Hesekiel. Hesekiel 14, Vers 14. Hesekiel 14, Vers 14. Wenn diese drei Männer in demselben wären, also in einem bestimmten Land, Noah, Daniel und Hiob, sie würden durch ihre Gerechtigkeit nur ihre eigene Seele retten, spricht der Herr Jahweh. Ja, hier nennt der Prophet oder Gott durch den Propheten diese drei Männer. Noah, Daniel und Hiob. Er stellt also Hiob in einer Reihe mit zwei historischen Persönlichkeiten. Nun, dass Noah lebt und die Flut tatsächlich stattfand, daran hat keiner im alten Israel je gezweifelt. Historische Persönlichkeit. Wir zweifeln auch nicht daran. Selbstverständlich hat er gelebt. Dass Daniel eine historische Persönlichkeit war, daran konnte man noch viel weniger zweifeln, denn Daniel war ein Zeitgenosse Hesekiels. Lebte erst noch in der gleichen Stadt. Also Hesekiel mit der Judenkolonie am Rand der Stadt Babel und Daniel inmitten der Stadt, in der Nähe des Königs. Also Daniel war allen bekannt. Und war Daniel keine Idealfigur und auch Noah keine Idealfigur, dann ist auch Hiob nicht einfach eine erdachte Idealfigur, sondern eine historische Gestalt. Das ist eindeutig, sonst kann man die drei nicht in eine Reihe stellen. Man kann nicht sagen, die Bundeskanzlerin Merkel und Präsident Sarkozy und der Weihnachtsmann haben miteinander Gespräche geführt. Geht nicht. Das ist Unsinn. Und so war Hiob nicht einfach eine ideale Gestalt. Eine erfundene. So wie der Weihnachtsmann oder Sankt Nikolaus. Irgendeine Wohltätergestalt, die es gar nicht gibt. Die man sich einfach so denkt. Ein projiziertes Vorbild. Nun, warum ist es wichtig, dass Hiob historisch war? Wenn Hiob keine historische Gestalt war, dann kann das Buch Hiob uns nicht trösten. Wenn das alles nur ausgedacht ist, was hilft das uns dann in unserem Leiden? Ja, Hiob, ja, red mir nicht von Hiob. Ich gehe jetzt durch diese Not, hier, jetzt, und es tut hier weh, hier. Und dann hilft uns doch nur das Vorbild von jemandem, der auch hier war und hindurchging, der wirklich lebte. Mit Fleisch und Blut und der alle Leidenschaften hatte, die wir auch haben. Und genau das ist es, was eben diesem Wort von Jakobus die Kraft gibt, vom Leiden Hiobs oder vom Ausharren Hiobs hat er gehört. Er lebt in dieser Welt. Ihr meint, ihr geht durch Leiden. Ja, es ist wahr, aber sind auch ganz andere durch Leiden gegangen in dieser Welt. Das ist ein Hiob gewesen zum Beispiel. Und darum ist die historische Grundlage unverzichtbar. Das Buch Hiob ist historische Wirklichkeit. Und ihr solltet ein bisschen darauf achten. Es gibt auch Sogenannte konservative Theologen, die zu Hiob sagen, er hat nicht gelebt, ist eine Idealgestalt, die man einfach so sich zurechtgelegt hat. Ist nicht wahr? Ist einfach nicht wahr. Denn eben aufgrund der historischen Grundlage, weil es historisch ist, hat dieses Buch auch sittliche Kraft und vermag zu trösten. Und dass es dann darüber hinaus auch noch prophetische Bedeutung hat, nun darauf gehe ich jetzt nicht ein, sondern ich erwähne es nur, das Leiden und die Wiederherstellung Hiobs ist auch eine Weissagung des Leidens und der Wiederherstellung Israels. Israel muss auch durch Drangsal gehen, die Drangsal Jakobs, aber das ist Gottes Mittel, um dieses Volk zu erhöhen. Und es ist auch eine Darstellung der ganzen Heilsgeschichte. So wie Hiob am Anfang alles verliert, hat auch der Mensch am Anfang alles sich verscherzt, ist in die Sünde gegangen, hat alles verloren. Und man könnte ja manchmal denken, war das nicht ein Fehler, dass Gott den Menschen schuf? Nein, es war kein Fehler, weil Gott von Anfang an den Heilsrat verfolgte. Und in der Erlösung wirkt Gott Größeres und gibt Gott dem Menschen mehr, als was als der Mensch in Unschuld verlor.
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1: Und wie bekommt man den Heiligen Geist? Nach Epheser 1, Vers 13 und 14. Nachdem ihr geglaubt habt, das Evangelium eures Heils, seid ihr versiegelt worden mit dem Heiligen Geist. Also Glaube an das Evangelium, nach Buße, Reue, dann bekommen wir den Heiligen Geist, werden mit ihm versiegelt und damit auch organisch hineingeführt in den Leib Christi. Und das ist noch wichtig, gerade für den nächsten Punkt, der Leib und der Weinstock. Wir haben nämlich im Neuen Testament eine ganz ähnlich klingende Belehrung. In Johannes 15, wo der Herr Jesus den Jüngern sagt, ich bin der wahre Weinstock. Ihr seid die Reben. Der Herr Jesus ist der Weinstock und die Jünger sind die Reben am Weinstock. Und der Herr Jesus erklärt, nur wenn ihr in einer lebendigen, organischen Beziehung mit mir seid, könnt ihr überhaupt für den Vater Frucht bringen in eurem Leben. Aber dann spricht der Herr davon, wenn nun eine Rebe keine Frucht bringt, dann geschieht das, was ganz normal ist im Weingarten. Der Weingärtner kommt und schneidet diese unnützen Ranken ab. Und was macht man mit diesen unnützen Ranken, weil man sie nicht gebrauchen kann? Man wirft sie ins Feuer. Also, Reben können abgeschnitten und ins Feuer geworfen werden. Nun müssen wir eben Folgendes bemerken. Wenn es geht um den Weinstock und die Reben, dann geht es um die Jünger, die dem Herrn nachfolgen. Und da ist es nicht immer eindeutig, ob alle Jünger wirklich bekehrt sind. Unter den 12 Aposteln sogar gab es einen, der war nicht bekehrt. Der Herr nennt ihn sogar der Sohn des Verderbens, Judas. Und der hat keine Frucht gebracht. Der hat gestohlen. Er hat keine Frucht gebracht. Und diese Rebe wurde abgeschnitten, und dann bleibt nur noch das ewige Verderben, das Feuer.
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1: Sie hören nun wieder die gute Nachricht aus Gottes Wort. Unser Wochenvers steht in Jesaja 50, Vers 7. Aber der Herr hilft mir. Darum werde ich nicht zu Schanden. Darum habe ich mein Angesicht dargeboten wie einen Kieselstein. Denn ich weiß, dass ich nicht zu Schanden werde. Das war unser Merkvers aus Jesaja 50, Vers 7.

0: Ich heiße Sie herzlich willkommen zur Radiosendung des BBN Biblischen Hörfunks. In unserem Programm BBN Bibelkonferenz spricht zu Ihnen heute Thomas Lange. Nachdem er 1999 zum Glauben an den Herrn Jesus Christus kam, folgten mehrere Teilnahmen an Bibelfernkursen. Er ist in einer Leitungsfunktion einer örtlichen Gemeinde tätig und arbeitet auch im Vorstand von zwei gemeinnützigen Vereinen, der Rumänienhilfe und der Asienhilfe mit. Ich wünsche Ihnen eine gesegnete Zeit beim Zuhören. Hier nun Thomas Lange mit seiner Botschaft. Schäme dich nicht des Evangeliums. Teil 1.
1: Ich freue mich, dass ich hier sein darf, mit euch in Gottes Wort reinsehen darf. Das ist das Wichtigste, was es überhaupt gibt, das Kostbarste, was wir haben, dieses Buch in den Händen halten zu dürfen, die Bibel, das Buch schlechthin, Gottes Wille uns offenbart. Und ich bin sehr dankbar für die Einleitungsworte. Es soll uns heute ein bisschen um Schämen gehen im ersten Vortrag. Und der Leitvers wurde schon gelesen. Ich möchte ihn uns nochmal lesen, Römer 1, Vers 16. Und möchte dann bei diesem Vers auch stehen bleiben und uns ein paar Punkte rausgreifen. Und wir wollen uns einfach ermutigen mit diesem Vers. Weil wir haben es schon gehört in der Einleitung, mitten in der Welt, mitten in der Finsternis, mitten im Kampf sozusagen. Und da brauchen wir Ermutigung. Wir brauchen unbedingt, dass wir uns gegenseitig ermutigen. Entmutigung haben wir automatisch schon genug. Deswegen wollen wir uns auf das konzentrieren heute Morgen. Römer 1, Vers 16. Paulus schreibt, denn ich schäme mich des Evangeliums nicht. Ist es doch Gottes Kraft zum Heil jedem Glaubenden. Als ich mich vorbereitet habe, dachte ich, Thomas, kannst du das machen, hier bei der Straßenpredigerkonferenz über Schämen sprechen? Da sitzen doch Leute, die gehen auf die Straße, die schämen sich doch nicht. Das sind doch Brüder und Schwestern, die unterwegs sind, die haben die Scham doch abgelegt. Die haben doch Mumm in den Knochen und haben Kraft und denen macht alles überhaupt kein Problem. Die stellen sich auf die Plätze und predigen zu den Leuten. Dachte ich. Und dann habe ich gebetet und hat den Herrn gefragt, soll ich das über das Wort sprechen? Und ich hatte das Empfinden, ja, ich soll über dieses Wort sprechen, weil ich glaube, dass wir in unserem Herzen doch alle gleich sind. In unserem Herzen sind wir alle, haben wir alle mit Scham und mit Schämen zu tun. Ich bin davon überzeugt, dass das so ist, der eine mehr und der andere weniger. Nun, bevor wir an diesen Vers gehen, ein paar Sätze zur Einleitung. Ich muss euch wahrscheinlich nicht sagen, dass der Römerbrief etwas ganz Besonderes ist. Es ist ein Brief an die Römer, an die Gemeinde in Rom oder vielleicht an verschiedene Hauskreise in Rom, an verschiedene Gläubige in Rom, die sich überall getroffen haben. Und es ist ein Brief, was ich mir auch letzte Woche erst wieder selbst neu sagen durfte, der den Römern nicht das Evangelium bringt im Sinne von bekehrt euch, sondern, waren ja bekehrt, waren ja wiedergeborene Menschen, die das bekamen, sondern im Sinne von einer Entfaltung dieser wunderbaren Nachricht. Also Paulus bringt im Römerbrief sozusagen die Erklärung dieses wunderbaren Evangeliums, was aus der Ewigkeit herabgekommen ist, in diese finstere Welt. Und die ersten 11 Kapitel dieses wunderbaren Briefes sind sozusagen die Ausführung, die Erklärung der Rettungsbotschaft. Von wem geht sie aus? Für wen ist sie? Wo führt sie hin? Und so weiter. In den Versen 1 bis 15, die vorgehenden Verse, die wir heute nicht uns ansehen wollen, geht es darum, dass Paulus von seiner Berufung schreibt. Er schreibt von seinem Auftrag. Er schreibt von seinem riesengroßen Wunsch, nach Rom zu kommen. Er schreibt davon, dass er ausgesondert worden ist, Vers 1. Paulus, Knecht Christi Jesu, berufener Apostel, ausgesondert für das Evangelium Gottes. Jetzt würde es sich lohnen, über dieses Wörtchen ausgesondert nachzudenken. Oder man kann auch sagen, abgesondert. Und Absonderung ist uns ja eigentlich ein geläufiger Begriff. Es gibt auch eine Gemeinderichtung, da wurde das in der Vergangenheit sehr, ich sag's mal, überbetont. Auch, das ging dann so weit, dass man sagt, man muss sich von der Welt so weit absondern, dass man überhaupt keinen Kontakt mehr hat zu den Ungläubigen. Und das ist ja nur das, was die Bibel überhaupt nicht in der Absonderung versteht. Denn dann hätte Jesus ja ziemlich viel falsch gemacht, als er auf der Erde war. Also, Absonderung oder ausgesondert sein muss etwas Besonderes bedeuten, aber in einem bestimmten Kontext oder Zusammenhang. Abgesondert oder ausgesondert war Paulus für eine bestimmte Aufgabe, nämlich das Wort Gottes zu predigen, das Evangelium weiterzugeben in dieser dunklen Welt. Ich vergleiche das manchmal mit dem Geschirr beim Brotbrechen. Das ist in gewisser Weise ist das abgesondert. Da würde keiner von uns auf die Idee kommen, mit diesem Geschirr irgendwas anzustellen. Irgendwo vielleicht das draußen hinzustellen und einem Haustier drauf zu essen zu geben. Würde keinem einfallen. Und als ich das mal bei uns in der Gemeinde gesagt habe, da gab es freudige Zustimmung. Und man hat verstanden, was das bedeutet, wenn etwas abgesondert ist oder ausgesondert. Für einen ganz bestimmten Zweck beiseite gesetzt. Für nichts anderes. Das bedeutet der Begriff Absonderung oder Aussonderung. Das heißt, dass das Geschirr, der Teller und der Becher beim Abendmahl ist oder beim Brotbrechen ist, nur für diesen einen Gebrauch beiseite gesetzt. Er wird für nichts anderes gebraucht. So, und wenn wir das mal auf uns beziehen oder wenn Paulus das auf sich bezieht, dass er ein Ausgesonderter oder ein Abgesonderter für das Evangelium Gottes ist, bedeutet das, sein Gefäß, sein Leben soll nur mit einer bestimmten Sache gefüllt sein, nämlich mit dem Geist Gottes, mit dem Wort Gottes, und das soll er nach außen tragen. Das war seine Aussonderung. Das war seine Absonderung. Und wir lesen, dass er für das Evangelium Gottes dieser Ausgesonderte war. Und dieses Evangelium Gottes, da gab es ja damals auch schon diese schlauen Leute, die gesagt haben, Jesus ist nicht Gott, Jesus Christus, nein, Gott ja. Gibt es ja heute auch diese ganze Denkweise. Um dem vorzubeugen, hat es dem Heiligen Geist gefallen, das Evangelium Gottes in Vers 1 noch zu präzisieren, nämlich in Vers 9, da heißt es dann, das Evangelium Gottes ist das Evangelium seines Sohnes. Das heißt, das Evangelium Gottes ist das Evangelium von Jesus Christus. Es gibt keine zwei Evangelien. Und wenn man ein anderes Evangelium anstatt das von Jesus predigt, der sei verflucht, sagt Paulus an die Galater. Und dieses reine, heilige Evangelium, das wurde Paulus anvertraut. Und wisst ihr, ich bin von diesem Gedanken immer wieder total überwältigt. Dieses Evangelium ist uns anvertraut. Das ist dir anvertraut, das ist mir anvertraut. Diese reine, fleckenlose Botschaft, zu der wir gleich noch kommen werden, für die Paulus sich nicht schämt. Und er wollte unbedingt nach Rom. Das war ein Herzenswunsch von ihm. In Verse 10 und 11 sagt er das, dass er alle Zeit betet und fleht, ob er endlich einmal zu ihnen kommen kann. Ihn verlangt sehr, sie zu sehen. In Vers 11. Er wollte die Gemeinden, er wollte die Gemeinde, er wollte die Brüder und die Schwestern, die Geschwister in Rom stärken. Er wollte dort evangelisieren, er wollte dort Zeuge sein, und er nennt sich in Vers 14 sogar Schuldner. Das ist auch ein starkes Wort. Er nennt sich Schuldner des Evangeliums. Was ist ein Schuldner? Wenn er jemandem etwas schuldet. In anderen Worten, Paulus betrachtete sich als jemand, der es den Menschen schuldig ist und das auch Gott schuldig ist, dieses Wort, was er selbst empfangen hat, weiterzugeben. Er war also nicht nur Konsument. Er hat nicht nur immer reichlich aufgenommen, immer rein damit, im Kopf. Und dann bleibt das dort, sondern er hat selbst empfangen, er hat selbst gelernt und hat das, was er empfangen und gelernt hat, weitergegeben. Und das ist das Prinzip der Jüngerschaft. Das ist das Prinzip, was wir auch in unserem Leben umsetzen wollen. Wir wollen das, was wir empfangen haben, auch weitergeben. Das heißt, er wusste um seine Beauftragung. In Vers 1 haben wir das gelesen. Und wenn er sagt, dass er ein Schuldner ist, dann wusste er auch um seine Verantwortung. Diese beiden Dinge, die gehen Hand in Hand. Unser Auftrag bedeutet gleichzeitig eine Verantwortung, die wir haben. Und Gott möchte, dass wir mit dieser Verantwortung in entsprechender Weise umgehen. Und dann sind wir hier in Vers 16. Der beginnt ja mit denn. Und wenn ein Satz mit denn beginnt, dann ist es ja immer eine Begründung. Das heißt, das, was wir jetzt gerade vorher gesehen haben, das ist also sozusagen die Einleitung für den Vers 16. Ja, und dann kommt die Begründung, warum Paulus sich nicht schämt. Eben, weil er berufen ist, weil er eine Verantwortung hat, aber es geht noch weiter. Das heißt, der Vers 16, dieser wichtige Vers, der unser Leben so durchfluten soll, das ist eigentlich eine Begründung von etwas, was vorher stand. Paulus schämte sich nicht. Wir haben es schon gehört, er schämte sich nicht für seine Berufung, er schämte sich nicht für seinen Dienst, er schämte sich nicht für sein Apostelsein, für sein Apostelamt, sagen manche. Und wenn wir mal in den ersten Korintherbrief reinschauen, im Kapitel 4, dann lesen wir, was dieses Apostelsein mit sich brachte. Wir haben heute Morgen schon einiges gehört, was in diese Richtung abgezielt hat. Dass Dienst immer Kampf bedeutet. Ich weiß nicht, wer von euch die aktuelle Fest und Treu schon im Briefkasten hatte. Auf der Rückseite ist ein Zitat von David Platt. Das Buch liegt auch da. Sinngemäß heißt es da auf der Rückseite der neuen Fest und Treu, wenn du ein bequemes Leben haben willst als Christ, dann halt einfach deinen Mund, tu nichts. Lebe einfach so für dich selbst. Du wirst in Anfechtung kommen, du hast keine Schwierigkeiten. Das ist auch der Grund, warum manche Christen es einfach nie nachvollziehen können, dass wenn du ihnen davon erzählst oder davon berichtest, dass das Christsein, das Dienst Kampf bedeutet, da schauen dich manche an und wissen nicht, was du meinst. Und da kommst du irgendwann zu dem Punkt, mache ich was falsch, wenn ich angegriffen bin? Oder macht der andere was falsch, weil es ihm so gut geht, so blendend geht? Die Schrift sagt ganz deutlich, dass Dienst hier im Feindesland geschieht. Und dieser Dienst ist angefochten. 1. Korinther 4, Vers 9, da schreibt Paulus, denn mir scheint, dass Gott uns, die Apostel, als die Letzten hingestellt hat. Wir haben mal darüber nachgedacht, über diesen Absatz, über diesen Vers, als die Letzten von allen. Wie zum Tod bestimmt. Denn wir sind der Welt ein Schauspiel geworden. Nur, dass ich auch lohnt, mal über diesen Begriff Schauspiel nachzudenken, was das bedeutet, wenn wir Gott dienen dürfen, dann sind wir, das ist wie ein Schauspiel. Die Welt beobachtet uns, die gefallenen Engel beobachten uns und versuchen uns abzuhalten. Die Engel Gottes beobachten uns. Gott sieht uns, gibt uns Kraft, bewirkt es in uns. Er ist bei uns. Wir selbst beobachten uns wahrscheinlich und sind traurig über unser Versagen. Wir sind der Welt ein Schauspiel geworden, sowohl Engeln als Menschen. Wir sind Narren um Christi willen. Ihr aber seid klug in Christus. Wir schwach, ihr aber stark. Ihr geehrt, wir aber verachtet. Bis zur jetzigen Stunde leiden wir sowohl Hunger als Durst und sind nackt und werden mit Fäusten geschlagen und haben keine bestimmte Wohnung und mühen uns ab und arbeiten mit unseren eigenen Händen. Geschmäht segnen wir, verfolgt dulden wir, gelästert reden wir gut zu. Wie Auskehrricht der Welt sind wir geworden. Ein Abschaum aller bis jetzt. Vielleicht eine kleine Hausaufgabe. Machen wir mal ein Wortstudium über Vers 13. Das ist Wahnsinn, was hier steht. Und noch der Vers 14. Nicht um euch zu beschämen, haben wieder dieses Wort schämen drin, schreibe ich dies, sondern ich ermahne euch als meine geliebten Kinder. Nein, er schämte sich nicht für seinen Aposteldienst. Er schämte sich nicht für das Kreuz von Golgatha. Er schämte sich nicht für die Rettungsbotschaft vom Kreuz. Und er schämte sich auch nicht, verspottet zu werden. Wenn Gott will, werden wir morgen einen Abschnitt aus dem 2. Korintherbrief lesen, wo wir auch Ähnliches erfahren über das, was Paulus erduldet hat. Was meinen wir, was ihn in Rom erwartet hat? Ganz sicher nicht der rote Teppich. Hier in Rom lebten die Intellektuellen, hier war die Elite zu Hause, die schlauen Menschen, die Macher, die Erfolgreichen. Da war Geld im Umlauf, Reichtum, ja, es gab auch viel Armut. Und dann kommt Paulus und sagt denen, ihr müsst Buße tun. Ihr müsst umkehren von eurem liederlichen Wandel. Ihr müsst umkehren von eurer Verweltlichung. Ihr müsst umkehren von eurer Selbstverherrlichung. Ihr müsst euch demütigen vor dem Kreuz und ihr müsst um Vergebung bitten, sonst geht ihr verloren. Können wir uns vorstellen, wie Paulus empfangen wurde mit dieser Botschaft? Was meinen wir, wie sie ihm da begegneten? In Apostelgeschichte 20, Vers 22, schreibt Paulus: Und nun siehe, gebunden im Geist gehe ich nach Jerusalem und weiß nicht, was mir dort begegnen wird, außer dass der Heilige Geist mir von Stadt zu Stadt, und hier können wir durchaus Rom mit einrechnen, von Stadt zu Stadt bezeugt und sagt, dass Fesseln und Bedrängnisse auf mich warten. Aber ich achte mein Leben nicht der Rede wert, damit ich meinen Lauf vollende oder meinen Dienst vollende und den Dienst, den ich vom Herrn empfangen, Herrn Jesus empfangen habe, das Evangelium der Gnade Gottes zu bezeugen. Er achtete sein Leben nicht der Rede wert. Nein, er schämte sich nicht. Er hätte sich, möchte ich mal versuchen, so in Anlehnung an das, was Alan uns heute gesagt hatte, ja, so was wir hier nicht heute haben, ja, so prima Lichtshow und so weiter und so abholen der Ungläubigen. Er hätte sich auch schlau anstellen können. Paulus hätte ganz pragmatisch vorgehen können. Er hätte einfach größeren Schwierigkeiten aus dem Weg gehen können. Das ist ja heute auch so der Tenor. Ja, wenn man sagt, man bekommt Gegenwind, dann gibt es gleich Leute, die sind zu schlau und sagen, ja, du suchst den ja regelrecht. Mit deiner konfrontativen Art, auf die Menschen zuzugehen. Oder mit diesem offenen Evangelium. Statt erstmal so hintenrum. Und ja, natürlich gibt es verschiedene Möglichkeiten, verschiedene Wege, das Evangelium zu bringen. Aber wir müssen schon irgendwo auf den Punkt kommen. Und die Schrift sagt, das Evangelium ist immer anstößig. Immer. Es trennt zwischen Licht und Finsternis. Er hätte es nicht so einfach machen können. Er hätte auch brisante Orte meiden können. Bestimmte Personengruppen, wo er wusste, dort gibt es vielleicht Gegenwind. Vielleicht sind wir auch manchmal so geneigt, dass wir sagen, Mensch, wenn ich dorthin gehe, erwartet mich vielleicht Schwierigkeit oder größerer Widerstand. Ich lasse es lieber sein. Wir wollen uns ermutigen, dass wir dranbleiben und auch größeren Steinen auf unserem Weg nicht aus dem Weg gehen, sondern mit Gottes Hilfe darüber hinweg steigen. Wenn es heißt, Paulus schämte sich nicht, wofür könnte man sich schämen? Also er sagt, für das Evangelium schämt er sich nicht. Was würden wir sagen, wenn es darum geht, wenn wir gefragt werden, worüber kann man sich schämen? Was fällt uns ein? Also mir ist eingefallen, ja, für meine Fehler schäme ich mich. Für mein Aussehen schäme ich mich. Für Schwächen, die ich habe, weil ich was nicht kann. Ja, als Kind wird man ja, ist das so eine Sache, dass man gerne miteinander verglichen wird. Ja, der kann das, du kannst das nicht. Und dann wird man so beschämt. Auch in der Schule wird das heute gemacht. Das erst jetzt vorige Woche von einem meiner Söhne erfahren. Er hat gesagt, ja, wenn einer schlecht ist in der Klasse, die Arbeit ist schlecht, wird die vor allen Kindern hochgezeigt. Ich sage, das ist ja furchtbar. Mensch, wie kann man als Lehrer die Kinder so beschämen? Das haben wir vielleicht erfahren in unserem Leben. Verschwächen, weil ich einfach etwas nicht konnte, wurde ich beschämt vor anderen. Grundsätzlich gilt, dass man sich, wenn es um diesen biblischen Befund der Scham geht, des Schämens geht, dass man sich für dreierlei Ursachen schämen kann. Das sind allgemeine Ursachen, aber die sind eigentlich trotzdem gleichsam so spezifisch, dass wir auch wahrscheinlich gleich wissen, was damit gemeint ist. Das erste ist, ich schäme mich durch Dinge, die ich getan habe. Das ist eigentlich ganz einfach. Durch Verfehlungen, die ich getan habe, durch Sünde, die ich getan habe. Ich schäme mich durch Dinge, die ich getan habe. Zweitens, ich schäme mich durch Dinge, die mir angetan wurden. In der Vergangenheit und auch jetzt in der Gegenwart. Das ganze Miteinander in den Gemeinden, das ganze Beziehungsthema wäre da hineinzuordnen. Also zweitens, ich schäme mich für Dinge, die mir angetan worden sind. Und drittens, ich schäme mich für Dinge, mit denen ich in Verbindung gebracht werde, die moralisch verwerflich sind oder aber von der Masse aus irgendeinem Grund zurückgewiesen werden. Ich schäme mich für Dinge, ich grenze das mal ein, die von der Masse aus irgendeinem Grund zurückgewiesen werden. Sonst sind wir automatisch beim Evangelium. Warum? Weil das Evangelium von der Masse zurückgewiesen wird. Würde das Evangelium die Masse angenommen haben und annehmen und die Ungläubigen wären in der Minderheit, dann würden wir uns dafür nicht schämen. Oder würden nicht in Gefahr stehen, uns dafür zu schämen. Aber weil es die Minderheit ist, schämt man sich dafür. Ich habe einen lieben Bruder, der war ein paar Jahre als Missionar und Evangelist in Brasilien und er hat zu mir gesagt, das ist in Brasilien was ganz anderes als in Europa. Dort wollen die Leute über das Evangelium reden und wenn du nicht mit ihnen darüber redest, sind sie sauer. Ich sagte, das müssen wir aber bei uns mal so sein. Ja, also.
2: Vielleicht musst du mehr Erholungsmittel
1: machen. Genau. Also die nächste Straßenpredigerkonferenz, weißt du, in Brasilien. Und der sagte, da kommt man nicht auf die Idee, sich dafür zu schämen, weil das ist ganz normal dort. Natürlich ist dort Katholizismus und die Pfingstler und die Evangelikalen, alles verschiedene Gruppierungen, aber dort ist die Masse ist damit vertraut. Egal jetzt mal aus welchem Hintergrund die erstmal sind. Ja? Bei uns ist es genau umgedreht. Deswegen stehen wir auch in der Gefahr oder sind wir auch anfällig dafür, dass wir uns dafür schämen, weil es ist weithin nicht anerkannt und es ist abgelehnt, es ist belächelt. Es wird belächelt. Schaut mal, was für eine Botschaft wir weitergeben. Wir wissen das. Du bist von Gott geschaffen. Dann sagst du jemanden, der guckt dich an und sagt, ich? Nee. Ich nicht. Manche haben sogar so ein T-Shirt an, wo dann hier so der Primat ist und dann wird er immer größer und dann läuft der Mensch. Und da gibt es so einen schlauen Spruch drunter, da stellt dann stumpft der Mensch vom Gaffen ab. Habt ihr vielleicht schon mal gelesen? Nein, aber so ist es ja. Wenn wir jemanden sagen, du bist von Gott geschaffen, die lachen dich aus, lachen mich aus. Die sagen dir, nee, Wissenschaftler haben bewiesen, dass die Evolution stattgefunden hat. Da brauchen wir gar nicht drüber reden heute. Beweise und so, das Ganze, die gibt's ja nicht. Du bist ein Sünder. Ich? Nee. Sünder, was ist das? Sünde, was ist das? Das ist Fortschritt und Aufklärung. Das nächste ist, was du sagst, es gibt eine Hölle, worauf du zusteuerst. Was? Wo lebst du denn? Jesus ist am Kreuz gestorben und er ist auferstanden. Echt? Ich habe ihn noch nirgendwo rumlaufen sehen. Habt ihr vielleicht Ähnliches schon gehört? Und dann, das ist dann lächerlich machen. Das ist dann Gelächter da. Und da ist man schnell in der Situation, wo man, Herr Jesus, hilf mir. Ich schäme mich. Dann gehst du nach Hause und bist betrübt. Paulus sagt, er schämt sich nicht. Er wusste auch, ich bin davon überzeugt, er wusste, was Menschenfurcht ist. Weil uns das drinsteckt in unserem gefallenen Herzen. Es gibt keinen, der sagen kann, er hat das nicht. Weil das gehört zu unserer zu unserem gefallenen Menschsein, Menschenfurcht. Menschenfurcht ist nämlich die Furcht oder das Ansehen, die Angst, Ansehen bei anderen Menschen zu verlieren. Und das steckt in jedem von uns drin, weil wir gefallene Menschen sind. So, also haben wir alle damit zu kämpfen. Manchmal mehr, manchmal weniger. Und es gibt noch viele Gründe, warum wir uns schämen können. Jemand hat mal gesagt, was wir uns hundertprozentig merken können, was immer ins Schwarze trifft: Ich schäme mich für Christus, wenn er nicht meine größte Freude und Erfüllung ist. Dann fange ich an, mich für ihn zu schämen. Wenn Christus nicht meine größte Freude und meine größte Erfüllung ist, dann gebe ich diesem Gefühl Raum, mich zu schämen für ihn. Und jetzt begründet Paulus in unserem Vers, warum er sich nicht schämt. Erstens, es ist das Evangelium von Gott. Das ist seine erste Begründung. Denn ich schäme mich des Evangeliums nicht, ist es doch von Gott. Oder Gottes Kraft, das kommen wir dann gleich drauf. Es ist das Evangelium von Gott.

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Es lohnt sich und es ist so dringend notwendig, immer wieder die Bibelstellen zu lesen, die uns über die wunderbare Errettung und Hoffnung berichten, die Gott für uns durch Jesus Christus erwirkt hat und bereithält. Eine dieser Stellen ist 1. Petrus Kapitel 1. Gepriesen sei der Gott und Vater unseres Herrn Jesus Christus, der nach seiner großen Barmherzigkeit uns wiedergezeugt hat zu einer lebendigen Hoffnung durch die Auferstehung Jesu Christi aus den Toten, zu einem unverweslichen und unbefleckten und unverwelklichen Erbteil, welches in den Himmeln aufbewahrt ist für euch, die ihr durch Gottes Macht, durch Glauben bewahrt werdet zur Errettung, die bereit ist, in der letzten Zeit geoffenbart zu werden. Worin ihr frohlocket, die ihr jetzt eine kleine Zeit, wenn es notwendig ist, betrübt seid durch mancherlei Versuchungen, auf dass die Bewährung eures Glaubens viel köstlicher als die des Goldes, das vergeht, aber durch Feuer erprobt wird, erfunden werde zu Lob und Herrlichkeit und Ehre in der Offenbarung Jesu Christi, welchen ihr, obgleich ihr ihn nicht gesehen habt, liebet, an welchen glaubend, obgleich ihr ihn jetzt nicht sehet, ihr mit unaussprechlicher und verherrlichter Freude frohlocket, indem ihr das Ende eures Glaubens, die Errettung der Seelen davontraget.

Im Lukas-Evangelium Kapitel 19 lesen wir diese herrlichen, hoffnungsvollen Worte Jesu. Des Menschen Sohn ist gekommen, zu suchen und selig zu machen, das verloren ist. 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
1: Sie hören nun wieder die gute Nachricht aus Gottes Wort. Unser Wochenvers steht in Jesaja 50, Vers 7. Aber der Herr hilft mir. Darum werde ich nicht zu Schanden. Darum habe ich mein Angesicht dargeboten wie einen Kieselstein. Denn ich weiß, dass ich nicht zu Schanden werde. Das war unser Merkvers aus Jesaja 50, Vers 7.

0: Ich darf Sie ganz herzlich grüßen, liebe Zuhörer von BBN International, hier bei unserem Programm Wissenschaft, Bibel und Erlösung mit Professor Dr. Werner Gitt, der aus seinen Einsichten als Wissenschaftler und aus seiner Liebe zu dem Wort Gottes uns wichtige Kenntnisse vermitteln möchte. Hören Sie nun den zweiten Teil von seinem Vortrag: Was wissen wir Konkretes über den Himmel?
1: Der Maßstab ist nicht, ob wir zu irgendeiner der großen Kirchen gehören oder sonst etwas, oder ob wir an den lieben Gott glauben oder was die Leute alles sagen. Das ist nicht der Maßstab. Der Maßstab der Bibel ist, ob wir von Neuem geboren sind. Ob der Jesus unser Herr ist. Ich drücke das immer so aus. Ob er der Kapitän auf unserem Lebensschiff ist. Als Matrose zählt nicht, hat gar keine Bedeutung. Auf unserem Schiff des Lebens muss der Herr Jesus unser Kapitän sein, der das Sagen hat. Nur dann, wenn er der Kapitän ist, dann fährt dieses Schiff, um mal bildlich das zu sagen, bis zum Ziel, bis zum Himmel. Sonst nicht. Sonst fahren wir selber und wir verirren uns. Wir brauchen den Herrn Jesus unbedingt. Darum, jetzt kommt meine Folgerung, ich bleibe mal bei dem hohen Prozentsatz, dass 5% unseres Landes von Neuem geboren sind, aber das ist schon sehr hoch gegriffen, ich will aber auf der sicheren Seite liegen, dann gehen 95% verloren, nach der Aussage Jesu. Ich glaube den Worten des Herrn Jesu. Da kann mir irgendeiner sagen, was er will, und mögen das 1000 Theologen sein, dann glaube ich denen das nicht. Ich glaube dem, was der Jesus gesagt hat. Und er hat gesagt, die meisten Menschen sind auf dem Weg zur Verdammnis. Das heißt also, wenn ich jetzt von diesem Satz ausgehe, den ich am Anfang gesagt habe, für 95% der Menschen hat die Bibel eine äußerst schlechte Nachricht. Ob sie es glauben oder nicht, ob sie es wahrhaben wollen oder nicht, für die meisten Menschen ist die Botschaft der Bibel die schlechteste, die es überhaupt gibt. Ich will es mal in dieser scharfen Form sagen. Es gibt keine schlechtere Nachricht. Sie können keine schlechtere Nachricht in irgendeiner Zeitung lesen, die so schlecht ist wie diese. Nämlich, dass man ewig verloren geht. Wenn wir in diesen Tagen schlechte Nachrichten hören über Kosovo und auch in anderen Teilen der Welt, wo Kriege sind, dann betrifft es uns ja eigentlich nicht. Wir sitzen weiterhin im Warmen, wir essen uns satt, uns geht es gut. Das ist weit weg. Aber dieses Wort, finde ich, geht einem unter die Haut. 95%. Das sind die Menschen, mit denen wir täglich zu tun haben. Das ist unser Nachbar, das kann unser Ehepartner sein, das kann die Bäckerfrau von nebenan sein, das ist der Briefträger, das sind nahe Verwandte, das sind viele Menschen ganz nah bei uns und sie sind auf dem Weg zur Hölle. Ist das eine gute Botschaft? Ich meine nein, ich meine das ist eine schlechte Botschaft. Es ist die schlechteste Botschaft, möchte ich sagen, die ich je gehört habe. Zu diesem Ergebnis bin ich gekommen. Vielleicht denken wir selbst einmal auch darüber nach. Aber in diesem schlechten Satz, in dieser schlechten Botschaft, steckt eine gute Nachricht drin. Und die gute Nachricht heißt, gehe ein durch die enge Pforte. Das heißt, der Jesus gibt uns rechtzeitig eine Warnung. Er stellt nicht nur fest, dass wir unterwegs sind auf der breiten Straße, sondern er sagt auch, jetzt komme runter, lass dich erretten. Gehe ein durch die enge Pforte. Tu das. Tu das mit aller Entschiedenheit. Geh bloß runter von dieser breiten Straße. Tu es unbedingt. Und das ist die gute Nachricht. Es gibt die Möglichkeit, von der breiten Straße runterzukommen. Auch für uns heute. Ich weiß nicht, wo wir im Einzelnen stehen. Wenn wir es so sagen können, wenn wir es nicht so sagen können, dass der Jesus Kapitän ist auf unserem Lebensschiff, dann heißt die Devise von uns, geh runter von der breiten Straße, damit du nicht zu diesen 95% der Leute gehörst. Wenn der Jesus über die Hölle gesprochen hat, hat er in einer unvorstellbaren Weise davor gewarnt. Nicht um Angst zu machen, sondern um zu retten. Denn die Bibel sagt uns, dass der Jesus gekommen ist, um Sünder selig zu machen, um sie zu retten. Das ist die gute Nachricht, das ist das Evangelium. Und der Jesus hat gesagt, in sehr radikaler Form, wenn dir aber dein rechtes Auge Ärgernis schafft, so reiß es aus und wirf es von dir. Es ist dir besser, dass eins deiner Glieder verderbe und nicht der ganze Leib in die Hölle geworfen werde. Hier spricht er unvorstellbar intensiv und ernst. Fürchtet euch nicht vor denen, die den Leib töten und die Seele nicht töten können. Fürchtet euch aber viel mehr vor dem, der Leib und Seele verderben kann in der Hölle. Wer ist denn das? Wer verdirbt dort? Man hat so den Eindruck, das könnte der Teufel sein. Weit gefehlt, das ist Jesus selbst. Er selbst ist derjenige, der das Gericht abhalten wird und der in die Hölle schicken wird. Geht von mir, ihr Verfluchten. Kommt aus dem Munde Jesu, nicht aus dem Munde des Teufels. Weil der Jesus das letzte Gericht halten wird. In Matthäus 25, Vers 41 lesen wir, und dann wird er auch sagen zu denen zur Linken, geht hin in das ewige Feuer, das bereitet ist dem Teufel und seinen Engeln. Wer ist der Adressatenkreis für diese Aussage? Wem sagt der Jesus das? An wen sind diese Warnungen, die wir im Neuen Testament finden, gerichtet? Ist das gerichtet an die Ehebrecher, an die Ungläubigen, an die Verbrecher? Auch. Aber in erster Linie ist es gerichtet an die Jünger, an die Gläubigen. Selten an die Pharisäer. Denen bestätigt er, ihr werdet nicht hineinkommen in das Himmelreich. Aber hier spricht er sehr, sehr ernst. Im Gleichnis von den anvertrauten Zentnern, da sagt der einen Zentner empfangen hatte, Herr, ich wusste, dass du ein harter Mann bist. Du erntest, wo du nicht gesät hast, und du sammelst ein, wo du nicht ausgestreut hast. Und ich fürchtete mich, ging hin und verbarg deinen Zentner in der Erde. Siehe, da hast du das Deine. Hier geht einer verloren, und das sagt ihm der Jesus auch, du böser und fauler Knecht, wusstest du, dass ich schneide, wo ich nicht gesät habe und sammle, wo ich nicht ausgestreut habe? Und dann endet dieser Text mit dem Satz, den Jesus ausspricht, und den unnützen Knecht werft in die Finsternis hinaus. Und da wird sein Heulen und Zähne klappen. War das ein Verbrecher? Überhaupt nicht. Das war ein Knecht Jesu. Er war, wir würden es milde beurteilen, nur faul. Er war faul, schlicht und weg faul. Er war eingesetzt, mit seinen Funden im Reiche Gottes zu wirken, aber er hat es nicht getan. Er war einfach faul. Und jetzt bekommt er die Quittung, er ist verloren. Ich weiß sehr wohl, dass in unserer Zeit über solche Texte nicht mehr gesprochen wird. Nur manche bibeltreue Verkündiger tun das noch in unserem Lande. Ich sage das so allgemein von unserem Land, weil das weitgehend zutrifft. Auch das Gleichnis von den 10 Jungfrauen, bei denen es sich durchweg um Gläubige handelt, sind doch nur 50% gerettet. Die anderen waren nicht dabei. Das sind knallharte Worte, die Jesus zu denen sagt, die nicht bereit waren. Er sagt, ich kenne euch nicht. Was hören wir in unseren Tagen? Ich bin oft entsetzt über die Dinge, die man hört. Am 3. Juni 1998, da war in dem kleinen Ort Eschede dieses große Eisenbahnunglück, bei dem 101 Menschen zu Tode kamen. Es fand dann eine Trauerfeier in Celle statt, wo hohe Würdenträger der katholischen und der evangelischen Kirche dann gepredigt haben. Und ich war entsetzt darüber, was sie gepredigt haben. Was sie gepredigt haben, war nämlich Lüge. Sie haben sie nämlich alle in den Himmel gepredigt. Alle waren sie dann plötzlich im Himmel. Und das ist von der Bibel her gesehen völlig falsch. Es waren dort in dem Zug an Prozentsatz nicht mehr Menschen, die an Jesus geglaubt haben, als im Mittel in unserer Bevölkerung. Die meisten von denen waren auf dem breiten Weg der Verlorenheit. Das wäre die Wirklichkeitsdeutung, die Jesus gegeben hätte. Ob man das nun bei einer solchen Gelegenheit predigt, ist eine andere Frage. Aber der Jesus hat es getan. Er hat gesagt, wenn ihr nicht Buße tut, werdet ihr auch alle umkommen. Es ging damals um diesen Turm von Siloa, bei dem auch Menschen umgekommen waren. Das war die Antwort Jesu. Tut ihr Buße. Kümmert euch nicht um die Leute, aber tut ihr, ihr Lebenden, tut Buße. Und das wäre die angemessene Botschaft gewesen, der Trost für die Hinterbliebenen, aber auch gleichzeitig den Aufruf, den Jesus auch gegeben hat, kehrt ihr um, damit ihr gerettet werdet. Jetzt habe ich viel über den Ort der Verlorenheit gesprochen und wie man verloren gehen kann. Jetzt komme ich zum Hauptteil. Was ist die andere Seite? Und das ist natürlich eine besondere Freude, darüber zu reden, weil das unvorstellbar schön ist, wie der Jesus und wie wir das in vielen Stellen der Bibel vorfinden, wie der Jesus uns das sagt. Heinrich Heine hat einmal gesagt, den Himmel überlassen wir den Engeln und den Spatzen. Das sind so lockere Sprüche, die so gesagt werden und von Kritikern gerne aufgenommen werden. Hoffentlich hat er seine Meinung noch geändert. Sonst wäre es tragisch für ihn. Mit dem Sprücheklopfen ist irgendwann einmal zu Ende. Was wissen wir über den Himmel? Der Jesus hat einmal gesagt, in Johannes 3, Vers 12, glaubt ihr nicht, wenn ich euch von irdischen Dingen sage, wie werdet ihr glauben, wenn ich euch von himmlischen Dingen sage? Damit meinte der Jesus, ich habe euch viele irdische Dinge gesagt, die ihr alle nachprüfen könnt, dass sie richtig sind, dass sie wahr sind. Nun glaubt mir auch, dass ich die Dinge, die ich euch über den Himmel sage und über die jenseitige Welt, dass sie auch wahr und richtig sind. Das wollte er damit sagen. Und er ruft die Leute von den Straßen, von den Hecken und Zäunen hinweg, damit sie geladen werden und in das Haus Gottes kommen. Und der Herr sprach zu dem Knechte, gehe aus auf die Landstraßen und die Zäune und nötige sie hereinzukommen, auf dass mein Haus voll werde. Also der Jesus lädt ein zu diesem riesigen Fest des Himmels. Und der Jesus sagt, niemand kommt zum Vater, denn durch mich. Wir leben in einer Zeit, wo alles Mögliche geglaubt wird, wo man sagt, man kann mit jeder beliebigen Religion in den Himmel kommen. Das wird überall in unserem Lande gesagt, geschrieben, gedacht. Und diese Aussage ist völlig falsch. Können wir durchstreichen. Nach den Aussagen Jesu führt nur er selbst zum Vater. Nichts anderes. Niemand kommt zum Vater, denn durch mich. Niemand. Dieser Satz ist von Jesus ausgesprochen, der gesagt hat, ich bin die Wahrheit. Ich glaube es ihm. Der Himmel ist ein Ort des erfüllten Lebens. Schon auf dieser Erde, sagte Jesus, und da das Volk sah, jammerte ihn desselben, denn sie waren verschmachtet und zerstreut wie Schafe, die keinen Hirten haben. So hat Jesus uns Menschen angesehen. Es jammerte ihn, dass wir kein echtes Leben haben. Und darum sagt er, Johannes 10, Vers 10, er nennt uns den Hauptgrund seines Kommens, ich bin gekommen, dass sie das Leben und volle Genüge haben. Beginnend schon hier auf der Erde, vollendet im Himmel. Im Himmel, das ist wirklich echtes Leben, wo man wirklich von Leben reden kann. Volle Genüge. Dort wird alles vollständig sein. Ein Kritiker sagte einmal, er habe keine Lust, 10.000 Jahre auf einer Wolke zu sitzen und Harfe zu spielen. Kann ich nur sagen, ich auch nicht, so unmusikalisch wie ich bin. Kann ich mir nicht vorstellen. Ist auch nicht gemeint mit Himmel. Natürlich wird im Himmel gesungen werden, ganz sicherlich. Die Engel werden singen, wir werden auch singen. Da werde ich sogar singen können. Ich freue mich schon darauf, auch mal richtig singen zu können. Aber das wird erfülltes Leben sein. Und mit 10.000 Jahren hat das absolut nichts zu tun, denn die Ewigkeit ist keine verlängerte Zeitachse, wie das oft auch in christlichen Büchern falsch dargestellt wird. Dass man sagt, das ist eine unendliche Zeit. Also nicht 1.000 Jahre, Millionen Jahre und noch mehr, immer noch mehr, eine unendliche Zeit. Das ist falsch. Dann würden wir ja wieder denken in Gegenwart, Vergangenheit und Zukunft. Dieses Denken wird vollständig im Himmel aufgelöst sein. Es wird alles, ich will es mal so ausdrücken, ewige Gleichzeitigkeit sein. Es wird alles da sein. Wir werden keine Dias mehr brauchen, keine Videofilme. Es wird alles gegenwärtig sein. Wir werden alles haben, was wir brauchen. Es muss auch kein schöner Moment mehr festgehalten werden, weil alles da ist, weil alles gegenwärtig ist. Und doch nie aufhörend. Es ist kein Ende angesagt. Der Himmel also ist Leben im Überfluss. Mangel ist dort ein Fremdwort und dort ist nichts mehr zu verbessern. Alles ist vollständig, alles ist vollkommen. Langeweile ist dort unbekannt, weil der Himmel vollkommen ist und wirklich volles, erfülltes Leben bietet. Die Hölle dagegen ist ein Ort bleibender und unerfüllter Sehnsüchte. Im Himmel gibt es keine Sehnsüchte mehr. Beendet. Wir sehnen uns in diesem Leben nach mancherlei Dingen. Ich will das gar nicht alles aufzählen, wonach wir uns vielleicht sehen. Jeder hat seine eigenen Sehnsüchte vielleicht. Dort wird es keine Sehnsüchte mehr geben. Es wird auch kein Goodbye mehr geben im Himmel. Wenn ich eine Reise tue, manchmal kommt meine Frau mit, manchmal nicht, dann muss ich Goodbye sagen. Und dieses Goodbye gibt es im Himmel nicht mehr. Wir werden nicht mehr ortsabhängig sein. Es wird nicht mehr davon abhängig sein. Wir werden nicht mehr an Raum und Zeit gebunden sein. Der Jesus wird überall gegenwärtig sein. Alles wird gleichzeitig zu haben sein. Der Himmel ist weiterhin der Ort des vollkommenen Glücks. Der französische Philosoph Jean-Jacques Rousseau schrieb einmal: Glück besteht aus einem hübschen Bankkonto, einer guten Köchin und einer tadellosen Verdauung. Das sind zweifellos gute Dinge. Schön, wenn man nicht klagen muss wegen Geld und wenn man eine gute Köchin hat. Und wenn auch die Verdauung entsprechend gut ist. Aber mit Glück bezeichnet der Himmel mehr. Der Himmel ist der Ort vollkommenen Glücks. Und das ist der Himmel deswegen, weil es dort keine Sünde mehr gibt. Es ist der Ort, wo jede Spur der Sünde beseitigt sein wird, wo nichts mehr an Sünde erinnern wird. Und darum lässt auch Gott nicht eine einzige Sünde in seinen Himmel hinein. Ich hielt neulich einen Vortrag und da kam ein junger Mann und er hatte so ein paar Fragen aufgeschrieben. Es waren so 5 Fragen. Und dann diese Fragen wollte er beantwortet haben. Das war ein sehr scharf denkender junger Mann. Ich freue mich immer über solche Leute, die so scharf mitgedacht haben. Und dann hatte er die Fragen. Und die eine Frage, die werde ich nie mehr vergessen. Die war nämlich sehr, sehr treffend gestellt. Er hat gesagt: Warum kann Gott nicht einfach alle Menschen in seinen Himmel hineinlassen? So, kein Problem. Er ist allmächtig und er ist auch die Liebe. Nicht? Warum dieser riesige Aufwand mit dem Tod seines Sohnes, mit dem Kreuz und all das, was einem sowieso schwerfällt zu glauben, nicht wahr, meinte er, warum das alles, da kann doch Gott alle in seinen Himmel hineinlassen. Da habe ich ihm folgende Antwort gegeben. Ich sage: Stellen Sie sich einmal vor, wie es zu dem Zustand dieser Welt gekommen ist, in der wir jetzt leben. Der Ursprung war eine einzige Sünde. Eine, nicht mehr. Mit einer Sünde begann alles. Und dann eskalierte das. Sünde an Sünde reihte sich an. Wir können die Bibel nachlesen, wie das ging. Eine Sünde an die andere. Bis die Welt so ist, wie wir sie heute sehen. Im 20. Jahrhundert hat die Sünde ihre Eskalation schon auf fast einem Höhepunkt gebracht, aber es wird noch weitergehen, die Eskalation. Das sagt uns die Bibel auch. 2 Weltkriege mit Millionen von Toten. Mit all dem, was ich aufgezählt habe vorhin. Folterungen, Vergewaltigungen, Plündereien, alles hat es gegeben. Und das ist die Folge von einer einzigen Sünde. Da habe ich dem jungen Mann gesagt: Stellen Sie sich vor, wenn jetzt Gott eine einzige Sünde auch in seinen Himmel hineinlässt, was passiert mit dem Himmel? Dann geht genauso kaputt. Die Sünde eskaliert, zerfrisst alles und dann ist der Himmel nicht mehr Himmel. Und darum hat Gott ganz entschieden und sehr genau festgelegt, nicht eine einzige Sünde kommt in diesen Himmel hinein. Nicht eine. Es muss alles grundsätzlich vergeben sein. Alles. Und darum sehen wir, ist eine gründliche Bekehrung zu Jesus Christus erforderlich, dass wir einmal im Leben unsere ganze Sünde, unseres ganzen Lebens ihm bringen, dass er uns alles vergibt und damit wir reif werden für den Himmel, damit Gott uns annehmen kann. Es muss eine vollständige Vergebung sein. Das müssen wir einmal erlebt haben. Und darum wird dieser Ort ein Ort des vollkommenen Glücks sein, weil es dort keine Sünde mehr gibt. All das, womit wir unsere Welt heute beschreiben, wird dort nicht mehr sein. Und darum lesen wir in Offenbarung 21, Vers 4, und Gott wird abwischen alle Tränen von ihren Augen, und der Tod wird nicht mehr sein, noch Leid, noch Geschrei, noch Schmerz wird mehr sein, denn das Erste ist vergangen. Es ist vorbei. Nichts, aber auch nichts wird im Himmel noch erinnern an Tränen, an Leid, an Schmerz, an Tod. Alles, was wir, womit wir unsere Welt kennzeichnen, das wird nicht mehr sein. Alles ist vorbei. Und das Erste, was Gott tun wird, wenn wir dort ankommen, er wird sich mit unseren Augen beschäftigen und die Tränen abwischen, die wir geweint haben, auf dieser Erde, in der Zeit, auf dieser Erde. Und niemand geht hier über diese Erde, der nicht weinen musste, der nicht traurig war, der all das auch hier erlebt hat. Aber dort im Himmel endgültig abgetan.
0: Dankeschön, Professor Dr. Werner Gitt. 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
1: Gnade sei mit uns und Friede von dem, der da ist und der da war und der da kommt. Amen. Wir hatten uns vorgenommen, einige auffallende, besondere Psalmstellen zu besprechen, die einem beim Bibellesen auffallen. Und ich habe heute ein Wort aus Psalm 29. Da heißt es, die Stimme des Herrn geht über den Wassern. Der Herr der Ehren donnert. Die Stimme des Herrn zerbricht die Zedern, doch Herr zerbricht die Zedern im Libanon. Die Stimme des Herrn erregt die Wüste, doch Herr erregt die Wüste Kadesh. Herr, heilige uns in deiner Wahrheit. Dein Wort ist die Wahrheit. Amen. In diesem Sommer bin ich mit meiner Frau einmal in einem todeinsamen Gebirge gewandert und da überfiel uns ein Gewitter. Das ist schon so eine Sache im Hochgebirgen, Gewitter. Wir hatten Zuflucht gesucht unter einem überhängenden Felsen. Und da erzählte mir meine Frau, dass ihr Großvater immer diesen Psalm gelesen hätte, wenn ein Gewitter war. Diesen Gewitterpsalm hier, wo es in einer modernen Übersetzung heißt, die Stimme des Herrn erschallt mit Macht, die Stimme des Herrn erdröhnt in Pracht. Dieser Psalm 29 ist in unseren Bibeln überschrieben, Herrlichkeit Gottes im Gewitter. Wissen Sie, wenn man ihn im hebräischen Urtext liest, dann merkt man, dass bis in die Lautmalerei hinein dieser Psalm ein Gewitter darstellt. Siebenmal heißt da, Kol Yahweh, die Stimme des Herrn. Man hört förmlich die Donnerkrachen, Kol Yahweh. Man sieht, wenn man das liest, förmlich die Blitze sprühen. Man sieht, wie der Sturm die Bäume zersplittert. Die Stimme des Herrn zerbricht die Zedern des Libanon. Und so kann man den alten Opa verstehen, der beim Gewitter das vorgelesen hat. Nun, meine Freunde, trotzdem bin ich überzeugt, dass hier in diesem Psalm 29 gar nicht von einem Gewitter die Rede ist. Ich bin überzeugt, dass wir hier biblische Bildersprache vor uns haben. Es gibt eine biblische Bildersprache, die durch die ganze Bibel sich durchzieht. Auch ein Stück davon, dass der Heilige Geist hier am Werk ist und die 60 verschiedenen oder mehr Schriftsteller inspiriert hat. Siebenmal steht hier, sagte ich, siebenmal die Stimme des Herrn. Meine Freunde, ich bin überzeugt, dass die Stimme Gottes nicht der Donner ist. Der redet sehr unklare Worte. Hast du schon mal verstanden, was der Donner sagt? Ich nicht. Sondern die Stimme unseres Gottes ist sein Wort. Sein sehr klares Wort. Ich weiß, es gibt sehr viele Leute hier im Gottesdienst, die werfen mir immer vor, Pastor Busch, du trägst da was rein, was gar nicht drin ist. Da ist doch nun vom Gewitter die Rede und da sagst du, da ist vom Worte Gottes die Rede. Nun, diesmal bin ich ja so wirklich gut dran, denn ich kann mich auf den berufen, dem in der evangelischen Kirche ja wohl kaum einer zu widersprechen war, auf Luther. Luther sagt in der Auslegung zu diesem Psalm 29, dieser 29. Psalm ist eine Weissagung von dem Evangelium, wie das soll in aller Welt mit Gewalt erschallen. Luther hat das begriffen natürlich, dass die Stimme des Herrn, das ist sein Wort der Heiligen Schrift. Das ist ein klares und deutliches und vernehmliches Wort. Nicht der deutsche Spießbürger, der sagt, ich gehe in den grünen Wald, da höre ich Gott. So verwischt und verworrene Sachen. Glaubt ein Christ nicht. Der Donner ist auch ein verwischtes Wort. Hier ist ein klares Wort. Die Stimme des Herrn ist Gottes Wort. Es gibt einen alten englischen Auslegger, Terrell, von dem ich ein gutes Wort zu diesem 29. Psalm fand, ein sehr geistreiches Wort, da sagt er, es handelt sich hier um Gottes Wort, das ist die Stimme des Herrn. Es ist mehr von königlicher, göttlicher Macht in dem Donner des Wortes als in dem Wort des Donners. Hier ist also die Rede in diesen Textworten von der Macht des Wortes Gottes. Ich will die drei Verse noch mal lesen, die ich vorgelesen hatte. Die Stimme des Herrn geht über den Wassern. Doch Herr der Ehren, Donner, die Stimme des Herrn zerbricht die Zedern im Libanon. Die Stimme des Herrn erregt die Wüste. Die Macht des Wortes Gottes schreibt als Überschrift über den Text und die Predigt. Ich bin überzeugt, dass hier eine Menge sitzen, die niemals angefangen haben, für sich die Bibel zu lesen. Wenn sie nicht von heute ab das tun, habe ich vergeblich gepredigt. Die Macht des Wortes Gottes. Drei Teile hat meine Predigt. Erstens, es geht über den Wassern. Die Stimme des Herrn geht über den Wassern. Sehen Sie, in der biblischen Bildersprache sind die großen Wasser, die Meere, ein Abbild, ein Gleichnis der Völkerwelt. Wie das Meer nie ruhig ist, auch in ruhigsten Tagen immer eine Dünung hat, so ist die Völkerwelt nie ruhig. Es ist immer eine Bewegung drin. Es ist ein wundervolles Bild, die Völkerwelt gleich, oder vielmehr das Meer gleich der Völkerwelt. Und nun kann ich mir es nicht versagen, Ihnen einfach mal eben vorzulesen, was Luther in seiner Psalmenauslegung, in seiner drastischen Sprache zu diesem Wort sagt, die Stimme des Herrn geht über den Wassern, der Gott der Ehren donnert. Da sagt Luther, die Stimme des Herrn, das ist die Stimme des Evangeliums, geht auf den Wassern. Die Wasser sind die Völker und Königreiche. Da prangt das Evangelium herrlich daher. Hier heißt es weiter, sagt Luther, der Gott der Ehren donnert. Das ist Gottes Zorn wird offenbar vom Himmel. Siehe, also tut Gottes Wort, dass es die ganze Welt antastet, greift Herrn und jedermann ins Maul, schilt und verflucht all ihr Wesen. Alle sollen sich demütigen und zu Fuß fallen der Lehre von Christus oder sollen kurzum zum Teufel verdammt werden. Das dürfte ich nicht tun, sagt Luther. Aber Gottes Wort geht also, donnert und blitzt und stürmt wieder große und mächtige Berge und schlägt rein, dass es raucht, zerschmettert alles, was stolz und ungehorsam ist. So geht Gottes Wort. Und wiederum als ein fruchtbarer Regen begießt und stärkt es, was matt und krank ist. Soweit Luther. Eine Sprache, ne? Es ist nicht übertrieben, so ist es. Die Stimme des Herrn geht über den Wassern. Das will also sagen, Gottes Wort geht über die Völkerwelt und über alle Wellen und Weiten der Völkerwelt. Das Evangelium muss auskommen zu allen Völkern. Das können wir sehr schwer fassen. Das geht nicht in den Kopf des Menschen. Sehen Sie, als Hitler regierte, da wurde es bei uns mit lauter Stimme verkündigt. Das Christentum ist eine asiatische Religion. Es kommt da aus dem Nahen Orient. Das passt nicht für blonde Arier. Und die blonden Arier mit schwarzen Haaren und Schrumpfgermanen glaubten es nicht. Ja, manchmal können Verzweiflung fassen sein. Das werden Sie noch alles glauben. Verzeihen Sie, manchmal gehen im Blick auf die Geschichte die Nerven durch. Ja. Heute schreien umgekehrt die asiatischen Völker. Das Christentum ist eine Sache des weißen Mannes. Das ist eine abendländische Geschichte. Das passt nicht für uns Asiaten. Lasst uns Buddhisten sein. Sie irren sich alle. Die Stimme des Herrn geht über den Wassern. Das heißt, das Wort Gottes geht zu den Völkern und ist für alle Völker da. Es kann nicht Friede werden, bis Jesu Liebe siegt. Ich möchte es allen Friedensbesprechungen, Konferenzen hinschreiben, es kann nicht Friede werden, bis Jesu Liebe siegt, bis dieser Kreis der Erden zu seinen Füßen liegt. Und sehen Sie, ich muss Sie nun zusammen in diesem Zusammenhang hinweisen auf eine merkwürdige Verheißung des Herrn Jesus, auf ein merkwürdiges Wort aus seinem Munde. Da spricht er, dass er einmal wiederkommen wird in Herrlichkeit, dass die Zeit zu Ende geht, dass er in großer Macht und Herrlichkeit wiederkommen wird, dass jeder ihn sieht. Und da gibt er einige Zeichen, die vorangehen müssen. Und eins der Zeichen ist, das Evangelium muss gepredigt werden allen Völkern. ist nicht, dass alle Völker sich bekehren sollen, aber dass kein Volk ist, dem es nicht gesagt ist. Und nun achten Sie einmal, bei den letzten großen Missionskonferenzen wurden Karten auf den Tisch gelegt. Und da wurde einmal ausschließlich festgestellt, welche Völker das Evangelium noch nicht bekommen haben. Wo die Bibel und die Botschaft vom lebendigen Gott nicht hingekommen ist. Und es wurde beschlossen, nun diese letzten Völker in Angriff zu nehmen. Ein merkwürdiges Zeichen, dass die Weltzeit zu Ende geht. Sehen Sie, das ist die Auslegung, diese Beschlüsse moderner Missionskonferenzen, ist die Auslegung zu diesem Wort. Die Stimme des Herrn geht über den Wassern. Gottes Wort geht über das Meer der Völkerwelt, über alle Wellen und Wogen und Weiten der Völkerwelt. Und wenn es über die ganze Welt ergangen ist, dann kommt der Herr wieder. Wir wollten sprechen von der Macht des Wortes Gottes. Ein zweites möchte ich jetzt sagen. Das Wort Gottes erregt die Wüsten. Das Wort Gottes erregt die Wüsten. Darf ich Sie daran erinnern, dass also hier biblische Bildersprache ist? Als ich mit jemand von dieser Predigt sprach, fragte mich so ein Junge, worüber Predigensonntag, da habe ich gesagt, das Wort Gottes, die Stimme des Herrn erregt die Wüste. Er sagt, da denken Sie dran, bitte, dass die Wüste nicht tot und leer ist, sondern dass da ein Film gibt, der die Wüste lebt. Ich sage, ich denke daran nicht mehr. Aber es soll uns jetzt nicht berühren. Immerhin eine nette Mitarbeit der Gemeinde. Da gibt's vom Sandfloh bis zum Löwen lebt die Wüste, nicht wahr? Das Wort Gottes erregt die Wüste. Ich darf daran erinnern, dass hier biblische Bildersprache ist. Und mit der Wüste sind gemeint die toten, unbekehrten Herzen. Die toten, unfruchtbaren, unbekehrten Herzen. Wie sie auch hier dazwischen sitzen, haufenweise. Das ist Wüste. Ich will ein Beispiel sagen. Der Missionsdirektor, der Kleine von der Rheinischen Mission, erzählte bei der Kerstin-Zruh-Konferenz in Mülheim eine Geschichte aus Bonn. Es studieren in Deutschland 29.000 mohammedanische und buddhistische Studenten. Was meinen Sie, was die von Deutschland mitkriegen? Ja, 29.000. Und da ist so ein mohammedanischer Student, hat ein Zimmer in einem Haus und eines Tages fragt er seinen Gast, seinen Hauswirt, was haben Sie eigentlich für eine Religion? Und da sagt der, ich bin ein Christ. Und da sagt der mohammedanische Student, da merkt man aber gar nichts von. Wie äußert sich das? Und da sagt der Bonner Hauswirt, doch, also wissen Sie, ich gehe immer an Weihnachten meiner ganzen Familie in die Kirche. Und da sagt der Mohammedan-Student, das muss aber eine sehr billige Religion sein. Ich breite 5-mal am Tag meinen Gebetsteppich aus und rufe Allah an. Und sie gehen 1-mal im Jahr an Weihnachten in die Kirche. Es muss eine sehr billige Religion sein, die sie haben. Hat er recht? Lieben Freunde, hier haben Sie das Bild der Wüste bei beiden. Bei beiden. Der junge Mohammedaner, der sein Gebet wie ein Werk verrichtet, nicht wie ein Kind mit dem Vater spricht und sich rühmt seiner Werke. Und der Bonner Bürger, von dem wir gar nicht zu reden brauchen. Dass das Wüste ist, das begreift ja jeder, nicht? Hoffnungsloser Fall. Können Sie sich denken, dass manchmal ein Pastor in der stillen Nachtstunde, wenn er nicht schläft, das Grauen packt, ob das nicht alles hoffnungslos sei, was wir tun? So viel Selbstgerechtigkeit, ich bin doch richtig. Und so viel Gleichgültigkeit und so viel Toten, so viel Sünde. Ist das nicht ein hoffnungsloser Fall, diese Wüste? Nein, es ist kein hoffnungsloser Fall. Die Stimme des Herrn erregt die Wüste. Hier ist gesagt, dass Gottes Wort so stark und mächtig ist, dass es den Tod belebt und lebendig macht. Gut, wenn die Wüste unserer toten Herzen, also nach Disney, also auch noch belebt ist, vom Sandfloh bis zum Löwen, es ist allerhand böses Getier in unseren Herzen. Darüber ließ sich viel sagen, nicht? Die Stimme des Herrn erregt die Wüste, macht sie grün und macht alles neu. Meine Freunde, ich stünde nicht hier auf dieser Kanzel, wenn ich nicht selber erfahren hätte, dass das Evangelium von Jesus mein totes, unfruchtbares Wüstenherz verwandelt hätte, dass ich ihm glauben kann und ihm gehören darf und ihm grünen darf. Oh, diese gewaltige Stimme des Herrn, verstehen Sie, an diesem Vers wird deutlich, dass nicht vom Gewitter die Rede ist. Nicht? Ein Gewitter geht über eine Wüste hin, da regt sich nichts in der Wüste. Dass hier vom Worte Gottes die Rede ist. Dieses mächtige Wort Gottes. Ich muss einen Moment eben einschieben und von seinem Inhalt reden. Wissen Sie, was hier drin steht? Ich will es mit zwei Bibelworten sagen. Eins aus dem Alten und eines im Neuen. Doch Herr Donnert, da steht Jeremia 2, Vers 19. Du musst erfahren und inne werden. Du musst erfahren und inne werden. Du abendländische Welt musst erfahren und inne werden. Was es für Jammer und Herzeleid bringt, den Herrn, deinen Gott, verlassen und ihn nicht fürchten. Wie weh da Gottes Stimme, wie ein schrecklicher Donner, nicht? Und wie lieblich klingt diese Stimme des Herrn, dieses Wort Gottes. So sehr hat Gott diese Welt geliebt, diese Wüste, dass er seinen eingeborenen Sohn gab, auf dass alle, die sich dem anvertrauen, diesem Jesus, nicht verloren werden, sondern das ewige Leben haben. Dieses Wort Gottes vom Zorn und von dem Heil Gottes erregt die Wüste der toten Herzen. Ich fand dieser Tag ein wundervolles Beispiel für das, was ich jetzt sagen will. Also einer der bedeutendsten Prediger Frankreichs, katholischer Prediger Frankreichs, war Jean-Baptiste Massillon. Dieser Jean-Baptiste Massillon ist der Mann gewesen, der Ludwig dem 14. die Leichenrede halten musste. Und das ist vielleicht das einzige Mal gewesen, wo über diesen Mann die Wahrheit gesprochen wurde, über diesen schrecklichen Menschen. Dieser Jean-Baptiste Massillon hat den Mut gehabt zu sagen, dass die Bartholomäusnacht, diese Ermordung der Hugenotten, die größte Ungerechtigkeit der Weltgeschichte war. Was für einen katholischen Prediger ja immerhin eine tapfere Angelegenheit ist. Und dieser Jean-Baptiste Massillon, ein Mann, der dem Evangelium unerhört nahestand, der erzählt von sich, und an dieser Stelle seiner Biografie spricht er gleichsam ein Gebet. Großer Gott, wie habe ich mich bemüht, dir zu entrinnen. Weit hinweg von allen Kanälen, die mir die Wasser der Gnade zuführen konnten. Getrennt von allem, deren überführendes Zeugnis mich von der Sünde hätte zurückhalten können. Eben dort, großer Gott, wohin, wie ich dachte, deine Gnade nicht reichte, dort, wo ich straflos sündigen könnte und wollte, eben dort in jener Wüste ergriff mich deine Stimme und warf mich dir zu Füßen. Eben dort in jener Wüste, er braucht das Wort, hier aus dem Psalm 29. In jener Wüste Sünde und Gottlosigkeit und Fernheit, da ergriff mich deine Stimme und warf mich dir zu Füßen. Ach, sind ihr Menschen der Wüste, leben fern vom lebendigen Gott, die nichts wissen vom Bibellesen, vom Beten, sondern sich freuen im Herrn, von einem neuen Leben, von Liebe zum Nächsten, die nichts davon wissen, vom Heiligen Geist, von Wiedergeburt. Ich sage ihnen doch, Herr kann seine Stimme in ihre Wüste dringen lassen und wie bei Massillon, sie ihm zu Füßen werden. Das, was hier gemeint ist, die Stimme des Herrn erregt die Wüste, steht in einem Liedervers so. Deines Wortes stille Kraft ist die neue Menschenschaft. So mächtig ist Gottes Wort. Ich habe mir ausgedacht, wenn in diesem armen Westdeutschland, das ja immer mehr auf den Hund kommt und gottloser wird, nicht? Wir haben nur noch ein paar Höhepunkte, das ist der Karneval und Himmelfahrtsfest als Vatertag. Das sind die großen Tage des deutschen Volkes, nicht? Wenn in diesem armen deutschen Volke nur noch eine einzige Bibel übrig bliebe und die wäre in einem Museum hinter Glas und Rahmen verschlossen, dann ginge von dieser Bibel doch eines Tages eine Lebensbewegung aus. Dann wird der Wärter nachts heimlich sie rausholen und lesen müssen und weiter sagen von dem, was er gehört hat. Jesus ist kommen, Grund ewiger Freuden. Sünder können Frieden mit Gott kriegen. Wir haben ewigen hohen Priester. Hier ist Heil Gottes. Von dieser einen verschlossenen Bibel würde eine Lebensbewegung ausgehen. Lass mich noch kurz ein Drittes sagen. Die Macht des Wortes Gottes. Es geht über den Wassern der Völker, über den Meer der Völkerwelt. Es erregt die Wüste. Und das Dritte. Das Wort Gottes zerbricht die Zedern des Libanon. Die Stimme des Herrn zerbricht die Zedern, der Herr zerbricht die Zedern im Libanon. Meine Freunde, ich erinnere Sie wieder daran, dass hier biblische Bildersprache ist. Und in der ganzen Bibel ist in der biblischen Bildersprache, die Zeder auf dem Libanon, dieser besonders hohe, stolze Baum, ein Bild des hochmütigen Herzens. So heißt zum Beispiel im Propheten Jesaja, der Tag des Herrn wird gehen über alles Hochwertige und Hohe, über alle hohen und erhabenen Zedern des Libanon. Verstehen Sie da die Zeder, dieser schöne hohe Baum, das ist das Bild des hochwertigen Herzens. Nun sind wir ja alle hochmütig, nicht? Die älteste Oma und das kleinste Kind ist hochmütig, nicht? Mama, sieh mal, was ich kann. Und die älteste Oma, sieh mal, liebe Welt, was ich leide. Von Nachbarn und von meinen Ischias und was weiß ich. Wir müssen wissen, dass unser Hochmut der einfachen Akzidenzen, das gehört zu unseres natürlichen Herzens ist, Gott ein solcher Greuel ist, wo Gott so sehr Sünde ist, dass in der Bibel steht, Gott widersteht den Hochfertigen. Wie manch einer die Hand Gottes gegen sich und ahnt es gern. Gott widersteht den Hochfertigen. Das sagt einer, ich tue recht und scheue niemand. Und weiß nicht, dass im Augenblick Gottes Hand ihm widersteht, diesem hochwertigen Narren. Gott widersteht den Hochwertigen, aber den Demütigen gibt er Gnade. Nun, von Natur sind wir nicht demütig und ich bin froh, dass die Stimme des Herrn, das Wort Gottes, imstande ist, unseren Hochmut zu zerbrechen. Die Stimme des Herrn zerbricht die Zedern des Libanon. Da steht vor meiner Seele das Bild des späteren Apostel Paulus. Er hieß in der Jugend Saulus. Ein hochmütiger junger Mann. Und er hatte Grund. Ich kenne so viele Hochmütige, die haben überhaupt keinen Grund, ne? Da laufen kleine Mädchen um, haben einen wilden Schwertspann, bilden sich was drauf ein, das ist überhaupt kein Grund. Aber der Paulus hat einen Grund, nicht hochmütig zu sein. Als junger Mann schon Ratsherr, eine Karriere, klug, gebildet, sowohl in der Gelehrsamkeit Israels als in der Welt Griechenland. Und untadelig, da waren keine dunklen Geheimnisse. Der hatte Grund, hochmütig zu sein. Wer war's? Eine stolze Zeder auf dem Libanon. Und ich hoffe, Sie kennen die Geschichte, wie auf dem Wege nach Damaskus doch erhöhte Herr Jesus ihm erscheint. Er sagt ihm einen Satz. Ein Wort. Saul, was verfolgst du mich? Die Stimme des Herrn zerbricht die Zedern auf dem Libanon. Dieses eine Wort genügt, dass der Saulus, der hochmütige junge Mann, am Boden liegt, zerbrochen wird. Das ist der Anfang einer ganz großen Wandlung, wo aus dem hochmütigen Pinsel ein begnadigtes Kind Gottes wird, das das Kreuz Jesu rühmen kann. Ich wüsste nicht zu rühmen unter euch als das Kreuz Jesu Christi. Die Stimme des Herrn zerbricht die Zedern auf dem Libanon. Ach, möchte unter uns geschehen, dass hochmütige Herzen zerbrochen werden. Ich denke an den David. Da sitzt der Großmächtige auf seinem Thron, eine schöne Zeder des Libanon. Als der Prophet Nathan zu ihm kommt, er will erst nicht verstehen, was dieser Mann Gottes von ihm will, der ihm schließlich unüberhörbar ein Wort Gottes sagt, du bist der Mann, der Ehebrecher, der Verworfene, dem Gott widersteht. Du bist der Mann. Da ist die Zeder zerbrochen. Da sieht dieser David seinen verlorenen Zustand, sein böses Herz, die Schrecklichkeit seiner Sünde. Und er sucht die Gnade und findet sie. Das ist so eine große Sache. Wissen Sie, manchmal denke ich, unsere Kirche weiß gar nicht, was sie hier hat mit diesem Wort Gottes. Dass sie selber viel zu harmlos umgeht mit Dynamit. Ich muss zu Ende kommen. Lassen mich zum Schluss zwei Bemerkungen sagen. Das erste ist dies. Die Stimme des Herrn ist Gottes Wort. Oh, meine Freunde, Gottes Wort ist nicht nur das Wort in der Bibel, sondern es ist noch viel vernehmlicher zu uns gekommen. Gottes Wort hat Gestalt angenommen, ist Mensch geworden, Fleisch geworden, sagt die Bibel, im Jesus. Das Wort Gottes war Fleisch und wohnte unter uns und wir sahen seine Herrlichkeit als eines eingeborenen Sohnes vom Vater, voller Gnade und Wahrheit. Alles, was ich sagte, ist von Jesus gesagt, dem Sohne Gottes, der in Bethlehem der Krippe lag, der am Kreuz hängt für uns alle und der auferstanden ist von den Toten. Dieser gewaltige Jesus, die Welt täusche sich nicht in Jesus. So, und das Zweite, was ich zum Schluss sagen möchte, damit möchten wir wirklich schließen. Es hat mal ein Mann einen Hebräerbrief geschrieben, wir wissen nicht, wer es war. Da hat ein Wort gesagt, das will er uns Leuten aus dem Jahr 59 heute Morgen sagen. Das heißt so, sehe zu, dass ihr den nicht abweist, der da redet, die Stimme des Herrn. Seht zu, dass ihr den nicht abweist, der da redet. Wie wollen wir entfliehen, wenn wir den abweisen, der vom Himmel redet? Und nun wollen wir beten. Oh, ich danke dir, Herr, dass deine Stimme geht über die Wüste dieser Welt. und über die Meere der Völkerwelt. Und nun lass doch deine Stimme, Herr, in unserem Herzen, ganz mächtig werden. Zerbrich die Zedern unseres hochmütigen Herzens. Decke alles auf. Aber Herr, gib, dass unser Leben nicht verrinnt, ehe wir die Stimme gehört haben. Amen.
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1: Sie hören nun wieder die gute Nachricht aus Gottes Wort. Unser Wochenvers steht in Jesaja 50, Vers 7. Aber der Herr hilft mir. Darum werde ich nicht zu Schanden. Darum habe ich mein Angesicht dargeboten wie einen Kieselstein. Denn ich weiß, dass ich nicht zu Schanden werde. Das war unser Merkvers aus Jesaja 50, Vers 7.
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0: Psalm 52 bis 59.
1: Psalm 52. Eine Unterweisung Davids vorzusingen, als Doeg, der Edomiter, kam und zeigte es Saul an und sprach: David ist in Achimelechs Haus gekommen. Was rühmst du dich der Bosheit, du Tyrann, da doch Gottes Güte noch täglich währt? Deine Zunge trachtet nach Schaden wie ein scharfes Schermesser, du Betrüger. Du liebst das Böse mehr als das Gute und redest lieber Falsches als Rechtes. Du redest gern alles, was zum Verderben dient, mit falscher Zunge. Darum wird dich auch Gott für immer zerstören, dich zerschlagen und aus deinem Zelte reißen und aus dem Lande der Lebendigen ausrotten. Und die Gerechten werden es sehen und sich fürchten und werden seiner lachen. Siehe, das ist der Mann, der nicht auf Gott sein Vertrauen setzte, sondern verließ sich auf seinen großen Reichtum und war mächtig, Schaden zu tun. Ich aber werde bleiben wie ein grünender Ölbaum im Hause Gottes. Ich verlasse mich auf Gottes Güte immer und ewiglich. Ich will dir danken ewiglich, denn du hast es getan. Ich will harren auf deinen Namen vor deinen Heiligen, denn du bist gütig. Psalm 53. Eine Unterweisung Davids vorzusingen zum Reigentanz. Die Toren sprechen in ihrem Herzen, es ist kein Gott. Sie taugen nichts. Ihr Freveln ist ein Greuel. Da ist keiner, der Gutes tut. Gott schaut vom Himmel auf die Menschenkinder, dass er sehe, ob jemand klug sei und nach Gott frage. Aber sie sind alle abgefallen und allesamt verdorben. Da ist keiner, der Gutes tut, auch nicht einer. Wollen denn die Übeltäter sich nichts sagen lassen, die mein Volk fressen, dass sie sich nähren, Gott aber rufen sie nicht an? Sie fürchten sich da, wo nichts zu fürchten ist. Doch Gott zerstreut die Gebeine derer, die dich bedrängen. Du machst sie zu Schanden, denn Gott hat sie verworfen. Ach, dass die Hilfe aus Zion über Israel käme und Gott sein gefangenes Volk erlöste. So würde Jakob sich freuen und Israel fröhlich sein. Psalm 54. Eine Unterweisung Davids vorzusingen beim Saitenspiel, als die Männer von Sif kamen und zu Saul sprachen: David hält sich bei uns verborgen. Hilf mir, Gott, durch deinen Namen und schaffe mir Recht durch deine Kraft. Gott, erhöre mein Gebet, vernimm die Rede meines Mundes. Denn Stolze erheben sich gegen mich und Gewalttäter trachten mir nach dem Leben. Sie haben Gott nicht vor Augen. Siehe, Gott steht mir bei, der Herr erhält mein Leben. Er wird die Bosheit meinen Feinden vergelten. Vertilge sie um deiner Treue willen, so will ich dir ein Freudenopfer bringen und deinen Namen, Herr, preisen, dass er so tröstlich ist. Denn du errettest mich aus aller meiner Not, dass mein Auge auf meine Feinde herabsieht. Psalm 55. Eine Unterweisung Davids vorzusingen beim Saitenspiel. Gott, höre mein Gebet und verbirg dich nicht vor meinem Flehen. Merke auf mich und erhöre mich, wie ich so ruhelos klage und heule, da der Feind so schreit und der Gottlose mich bedrängt. Denn sie wollen Unheil über mich bringen und sind mir heftig Gram. Mein Herz ängstet sich in meinem Leibe, und Todesfurcht ist auf mich gefallen. Furcht und Zittern ist über mich gekommen und Grauen hat mich überfallen. Ich sprach, o hätte ich Flügel wie Tauben, dass ich wegflöge und Ruhe fände. Siehe, so wollte ich in die Ferne fliehen und in der Wüste bleiben. Ich wollte eilen, dass ich entrinne vor dem Sturmwind und Wetter. Mache ihre Zunge uneins, Herr, und verwirre sie. Denn ich sehe Frevel und Hader in der Stadt, das geht Tag und Nacht um auf ihren Mauern, und Mühsal und Unheil ist drinnen. Verderbnis regiert darin, Lügen und Trügen weicht nicht aus ihren Gassen. Wenn mein Feind mich schmähte, wollte ich es ertragen. Wenn einer, der mich hasst, groß tut wider mich, wollte ich mich vor ihm verbergen. Aber nun bist du es, mein Gefährte, mein Freund und mein Vertrauter, die wir freundlich miteinander waren, die wir in Gottes Haus gingen, inmitten der Menge. Der Tod übereile sie, dass sie lebendig zu den Toten fahren, denn es ist lauter Bosheit bei ihnen. Ich aber will zu Gott rufen, und der Herr wird mir helfen. Abends und morgens und mittags will ich klagen und heulen. So wird er meine Stimme hören. Er löst mich von denen, die an mich wollen, und schafft mir Ruhe, denn ihrer sind viele wider mich. Gott wird hören und sie demütigen, der alle Wege bleibet. Denn sie werden nicht anders und wollen Gott nicht fürchten. Sie legen ihre Hände an ihre Freunde und entheiligen ihren Bund. Ihr Mund ist glatter als Butter und haben doch Krieg im Sinn. Ihre Worte sind linder als Öl und sind doch gezückte Schwerter. Wirf dein Anliegen auf den Herrn. Der wird dich versorgen und wird den Gerechten in Ewigkeit nicht wanken lassen. Und du, Gott, wirst sie hinunterstoßen in die tiefe Grube. Die Blutgierigen und Falschen werden ihr Leben nicht bis zur Hälfte bringen. Ich aber hoffe auf dich. Psalm 56. Ein güldenes Kleinod Davids vorzusingen, nach der Weise die stumme Taube unter den Fremden, als ihn die Philister in Gat ergriffen hatten. Gott sei mir gnädig, denn Menschen stellen mir nach. Täglich bekämpfen und bedrängen sie mich. Meine Feinde stellen mir täglich nach, denn viele kämpfen gegen mich voll Hochmut. Wenn ich mich fürchte, so hoffe ich auf dich. Ich will Gottes Wort rühmen. Auf Gott will ich hoffen und mich nicht fürchten. Was können mir Menschen tun? Täglich fechten sie meine Sache an. Alle ihre Gedanken suchen mir Böses zu tun. Sie rotten sich zusammen, sie lauern und haben Acht auf meine Schritte, wie sie mir nach dem Leben trachten. Sollten sie mit ihrer Bosheit entrinnen? Gott, stoß diese Leute ohne alle Gnade hinunter. Zähle die Tage meiner Flucht. Sammle meine Tränen in deinen Krug. Ohne Zweifel, du zählst sie. Dann werden meine Feinde zurückweichen, wenn ich dich anrufe. Das weiß ich, dass du mein Gott bist. Ich will rühmen Gottes Wort. Ich will rühmen des Herrn Wort. Auf Gott hoffe ich und fürchte mich nicht. Was können mir Menschen tun? Ich habe dir Gott gelobt, dass ich dir danken will. Denn du hast mich vom Tode errettet, meine Füße vom Gleiten, dass ich wandeln kann vor Gott im Licht der Lebendigen. Psalm 57. Ein güldenes Kleinod Davids vorzusingen nach der Weise Vertilge nicht, als er vor Saul in die Höhle floh. Sei mir gnädig, Gott, sei mir gnädig, denn auf dich traut meine Seele, und unter dem Schatten deiner Flügel habe ich Zuflucht, bis das Unglück vorübergehe. Ich rufe zu Gott, dem Allerhöchsten, zu Gott, der meine Sache zum guten Ende führt. Er sende vom Himmel und helfe mir von der Schmähung dessen, der mir nachstellt. Gott sende seine Güte und Treue. Ich liege mitten unter Löwen. Verzehrende Flammen sind die Menschen, ihre Zähne sind Spieße und Pfeile und ihre Zungen scharfe Schwerter. Erhebe dich, Gott, über den Himmel und deine Herrlichkeit über alle Welt. Sie haben meinen Schritten ein Netz gestellt und meine Seele gebeugt. Sie haben vor mir eine Grube gegraben und fallen doch selbst hinein. Mein Herz ist bereit, Gott. Mein Herz ist bereit, dass ich singe und lobe. Wach auf, meine Seele, wach auf, Psalter und Harfe, ich will das Morgenrot wecken. Herr, ich will dir danken unter den Völkern, ich will dir Lob singen unter den Leuten, denn deine Güte reicht, so weit der Himmel ist, und deine Wahrheit, so weit die Wolken gehen. Erhebe dich, Gott, über den Himmel und deine Herrlichkeit über alle Welt. Psalm 58. Ein güldenes Kleinod Davids vorzusingen nach der Weise Vertilge nicht. Sprecht ihr in Wahrheit Recht, ihr Mächtigen? Richtet ihr in Gerechtigkeit die Menschenkinder? Nein. Mutwillig tut ihr Unrecht im Lande, und eure Hände treiben Frevel. Die Gottlosen sind abtrünnig vom Mutterschoß an. Die Lügner gehen irre von Mutterleib an. Sie sind voller Gift wie eine giftige Schlange, wie eine taube Otter, die ihr Ohr verschließt, dass sie nicht höre die Stimme des Zauberers, des Beschwörers, der gut beschwören kann. Gott, zerbrich ihnen die Zähne im Maul, zerschlage, Herr, das Gebiss der jungen Löwen. Sie werden vergehen wie Wasser, das verrinnt. Zielen sie mit ihren Pfeilen, so werden sie ihnen zerbrechen. Sie gehen dahin, wie Wachs zerfließt, wie eine Fehlgeburt, die die Sonne nicht sieht. Ehe eure Töpfe das Dornfeuer spüren, reißt alles der brennende Zorn hinweg. Der Gerechte wird sich freuen, wenn er solche Vergeltung sieht, und wird seine Füße baden in des gottlosen Blut. Und die Leute werden sagen, ja, der Gerechte empfängt seine Frucht, ja, Gott ist noch Richter auf Erden. Psalm 59. Ein güldenes Kleinod Davids, vorzusingen, nach der Weise vertilge nicht, als Saul hinsandte und sein Haus bewachen ließ, um ihn zu töten. Errette mich, mein Gott, von meinen Feinden und schütze mich vor meinen Widersachern. Errette mich von den Übeltätern und hilf mir von den Blutgierigen. Denn siehe, Herr, sie lauern mir auf. Starke rotten sich wider mich zusammen, ohne meine Schuld und Missetat. Ich habe nichts verschuldet. Sie aber laufen herzu und machen sich bereit. Erwache, komm herbei und sieh da rein. Du, Herr Gott Zebaoth, Gott Israels, wache auf und suche heim alle Völker. Sei keinem von ihnen gnädig, die so verwegene Übeltäter sind. Jeden Abend kommen sie wieder, heulen wie die Hunde und laufen in der Stadt umher. Siehe, sie geifern mit ihrem Maul, Schwerter sind auf ihren Lippen. Wer sollte es hören? Aber du, Herr, wirst ihrer lachen und aller Völker spotten. Meine Stärke, zu dir will ich mich halten. Denn Gott ist mein Schutz. Gott erzeigt mir reichlich seine Güte. Gott lässt mich auf meine Feinde herabsehen. Bringe sie nicht um, dass es mein Volk nicht vergesse. Zerstreue sie aber mit deiner Macht, Herr, unser Schild, und stoß sie hinunter. Das Wort ihrer Lippen ist nichts als Sünde. Darum sollen sie sich fangen in ihrer Hoffart mit all ihren Flüchen und Lügen. Vertilge sie ohne alle Gnade, vertilge sie, dass sie nicht mehr da sind. Lass sie inne werden, dass Gott Herrscher ist in Jakob, bis an die Enden der Erde. Jeden Abend kommen sie wieder, heulen wie die Hunde und laufen in der Stadt umher. Sie laufen hin und her nach Speise und murren, wenn sie nicht satt werden. Ich aber will von deiner Macht singen und des Morgens rühmen deine Güte, denn du bist mir Schutz und Zuflucht in meiner Not. Meine Stärke, dir will ich Lob singen, denn Gott ist mein Schutz, mein gnädiger Gott.
0: Sie hörten soeben die Lesung von den Psalmen 52 bis 59. 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

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Dazu fällt mir Philipper 1, Verse 3 bis 6 ein. Ich danke meinem Gott, so oft ich euer gedenke, welches ich alle Zeit tue in allem meinem Gebet für euch alle und tue das Gebet mit Freuden. Über eure Gemeinschaft am Evangelium vom ersten Tage an bisher und bin desselben in guter Zuversicht, dass der in euch angefangen hat das gute Werk, der wird auch vollführen, bis an den Tag Jesu Christi. 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Der Herr segne, bewahre, festige jeden im Glauben, bis an den Tag Jesu Christi.

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1: Sei kein Feigling, Jochen, so heißt heute unser Hörspiel im Kindertreff des Missionswerkes Werner Heukelbach in Bad Neustadt in Deutschland. Nein, Jochen will auf keinen Fall ein Feigling sein. Aber wie ist das eigentlich mit dem Feigesein? Das ist der Club der Schwarzen Panther. Um dort aufgenommen zu werden, muss Jochen eine Mutprobe bestehen. Unter der Beobachtung von Theo, dem Führer, soll Jochen im Kaufhaus ein wertvolles rotes Seidentuch stehlen. Höhnisch fragen die Schwarzen Panther, oder bist du zu feige? Natürlich will Jochen nicht feige sein. Der Diebstahl gelingt und damit gehört Jochen zum Club. Aber dass gleich am nächsten Tag auf der Straße dem kleinen Ralf seine gerade gekaufte Geburtstagstochter abgenommen und von den Bandenmitgliedern verspeist wird, das gefällt Jochen überhaupt nicht. Und jetzt fällt bei ihm der Groschen. Wäre es nicht viel mutiger, wenn er sich geweigert hätte, das Seidentuch zu stehlen? Und warum hat er dem kleinen Ralf nicht geholfen? Nein, er war zu feige. Wenn seine Eltern und die Jungen der kirchlichen Jungschar, zu der er immer noch geht, wüssten, was für ein Dieb und ein Feigling er ist. Jochen schämt sich plötzlich. Am liebsten wäre nie mit Theo und seiner Bande zusammengekommen. Dann sagt er sich entschlossen, sei kein Feigling, Jochen, ich muss einfach mit Theo und den Schwarzen Panthern Schluss machen. Außerdem macht die Jungschar bald ein Zeltlager. Da möchte ich auch hin. So geht Jochen wieder zum Treffpunkt der Schwarzen Panther, um sich endgültig von ihnen zu lösen.
2: Hallo, da kommt ja unser Frommer. Na, wie war's denn bei den Feiglingen?
3: Ist Theo noch nicht hier?
4: Natürlich, hier stehe ich doch. Du bist wohl am Träumen, wie?
2: Na, hast du auch gestern gebetet?
4: Maul. Was macht ihr eigentlich in eurem frommen Club? Das würde mich mal interessieren.
2: Ja, erzähl mal.
3: Was wir machen? Na, wir basteln und machen viele Spiele. Unser Leiter erzählt Geschichten und wir singen.
2: Und beten.
3: Im Sommer wollen wir auch ein Zeltlager machen.
2: Eigentlich passt er ja gar nicht zu uns, der Maul. Ein schwarzer Panda, der ein Frommer ist. Nee, das geht nicht.
3: Du hast recht, Freddy. Ich will auch kein schwarzer Panda bleiben.
4: Hast wohl die Hosen voll. Wir passen dir wohl nicht mehr, wie?
3: Ganz so ist es nicht. Aber ich habe einfach keine Zeit mehr. Zur Jungschar muss ich gehen, das wisst ihr ja. In der Schule wird's auch nicht einfacher. Kurz, macht allein weiter. Natürlich werde ich niemand ein Sterbenswörtchen über euch sagen.
2: Das würdet ihr auch schlecht bekommen.
4: Ja, du musst es wissen. Meinetwegen hau ab und lass dich nicht wieder blicken. Aber wehe, du verrätst uns. Dann passiert dir was. Verlass dich drauf. Also hau ab. Du vermiesst uns die ganze Stimmung.
2: Hör mal, Theo. So leicht können wir doch nicht davonkommen lassen. Wollen wir nicht erstmal verprügeln? Damit er eine schöne Erinnerung an uns hat.
4: Ach, lass den Feigling laufen. Wenn was ist, werden wir ihn schon finden.
3: Na, macht's gut.
4: Vergiss nicht, wir haben dich in der Hand.
1: Jochen ist erleichtert. Mit allem hat er gerechnet, nur nicht, dass Theo ihn ohne weiteres ziehen lässt. Ja, jetzt ist er frei und kann sich auf das Zeltlager freuen. Einige Wochen vergehen. In der Schule geht es tatsächlich wieder besser. Mit Gerhard hat Jochen einen richtigen Freund gefunden. Kurz vor der Abfahrt zum Zeltlager fragt Gerhard Jochen.
5: Weißt du, Jochen, ich wollte es dir schon lange sagen. Ich freue mich, dass wir beide uns so gut verstehen und auch zusammen ins Zeltlager fahren. Aber als du zuerst zur Jungschar kamst, war es noch ganz anders. Da hatte ich manchmal den Eindruck, du wolltest gar nicht mit uns und mit mir zu tun haben. Stimmt das eigentlich?
3: Du weißt ja, wie mein Vater mich gezwungen hatte, in die Jungschar zu gehen. Anfangs hatte ich wirklich keine Lust. Aber das ist ganz anders geworden. Ich gehe schon längst freiwillig.
5: Aber eine Sache ist mir noch unklar. Das mit dem blonden Theo. Hattest du etwas mit ihm?
3: Ja, eine Zeit lang war ich mit ihm und seiner Bande zusammen. Aber das ist jetzt längst vorbei. Vielleicht erzähle ich dir später mal was davon. Jetzt möchte ich es nicht.
1: Jochen ist froh, dass Gerhard nicht weiterfragt. Und zugleich ist er froh, dass er dem Freund etwas davon sagen konnte. Im Zeltlager geht es hoch her. Geländespiele, Lagerfeuer, Gespräche und Diskussionen und so weiter. Während der Mittagspause, einige haben Küchen- und Ordnungsdienst, ist 2 Stunden Ruhe, also Zeit zum Lesen und Briefe schreiben. Jochen liegt auf seiner Luftmatratze 200 Meter vom Lager entfernt und ist in ein spannendes Buch vertieft. Plötzlich sagt einer neben ihm ganz laut,
2: guck mal, dieses faule Stück an.
4: Ah, das hättest du wohl nicht gedacht, was? Ein alter Bekannter und so sieht man sich wieder.
3: Mensch, Theo, Fred, wie kommt ihr denn hierher?
4: Ja, wir sind getrennt, aber bei unseren Beziehungen.
3: Und was wollt ihr hier?
2: Maul, du musst doch ganz deine Schnauze halten.
4: Ja, ruhig, Freddy. Wir wollten dich einmal in den Zeltlager besuchen. Alte Bekannte treffen einen Bekannten, oder hast du was dagegen?
3: Ich hab viel dagegen. Schließlich gehöre ich nicht mehr zu euch. Und ich habe auch nicht die Absicht, euch ins Lager mitzunehmen.
4: Ja, brauchst du auch nicht. Aber ist es denn so schlimm, wenn wir dich einmal besuchen? Wir haben gehört, dass du hier bist und wir wollten sowieso hier durch auf unserer Tour.
3: Naja, schon gut.
4: Was macht ihr denn so den ganzen Tag?
3: Oh, wir machen sehr viel. Wandern, baden, spielen und auch eine Nachtwanderung.
2: Wann denn?
3: Na, heute. Das wird bestimmt eine tolle Sache.
4: Heute? Ja, das ist ja prima. Jedenfalls haben wir uns mal wieder gesehen. Wir müssen weiter Deutschland kennenlernen. Also mach's gut.
6: Du Klaus, ich muss dich sofort sprechen. Es ist was Furchtbares passiert.
7: Na, dann schieß mal los. Da bin ich ja richtig gespannt. Wo brennt's denn?
1: Und nun bekennt Jochen zuerst stockend, dann flüssiger die Sache mit den schwarzen Panthern. Er hält mit nichts zurück. Am schwersten fällt es ihm, von dem Diebstahl des Tuches im Toka-Kaufhaus zu berichten. Doch auch das bringt er hinter sich. Ebenfalls erzählt er von der Sache mit dem Kleinen am Fluss, von der Tochter und seiner eigenen Feigheit. Schließlich erfährt der Jungscher Leiter, wie Jochen sich von den schwarzen Panthern getrennt hat. Heute aber zu seiner Überraschung Theo und Freddy begegnet ist.
3: Ich kann mir vorstellen, dass sie was gegen unser Lager planen. Wahrscheinlich sogar bei der Nachtwanderung, wenn wir weg sind. Gerhard weiß, dass Theo schon Automaten geknackt hat. Und das kann ich mir auch gut vorstellen.
7: Das war ja eine regelrechte Beichte. Und da hast du ja einiges hinter dir. Das war natürlich ein Fehler, dass du dich diesem Theo und den schwarzen Panthern angeschlossen hast. Dadurch bist du zum Dieb geworden und hast dich auch als Feigling gezeigt. Doch es war gut, dass du dich von Theo und seiner Bande getrennt hast. Ein richtiger Feigling bist du also auf keinen Fall. Da gehört schon Mut dazu, dass du zu mir gekommen bist und mir alles erzählt hast. Nun, was sollen wir jetzt machen? Hast du eigentlich schon gebetet? Ich meine, um Vergebung.
3: Ja, wie soll ich das richtig sagen? Ich habe schon mal von mir aus gebetet, dass Gott mir hilft. Aber um Vergebung? Nein.
7: Du weißt doch, dass Gott alle unsere Schuld vergibt, wenn wir ihn darum bitten und alles bereuen. Dafür ist doch Jesus in unsere Welt gekommen. Du bereust doch. Du musst dich selbst entscheiden. Aber soll ich beten und du sagst noch einen Satz dazu?
3: Oh ja, gerne.
7: Herr Jesus Christus, du hast unser Gespräch gehört. Du kennst Jochen. Wir danken dir, dass er von einem schlimmen Weg wieder zurückgefunden hat und du ihm geholfen hast. Hilf ihm nun weiter, dass er dich auch kennenlernt. Vergib ihm alle Schuld. Hilf uns allen. Amen.
3: Lieber Herr Jesus, vergib mir alles, was ich falsch gemacht habe. Und hilf mir. Ich will von jetzt an dir gehören. Amen.
7: Ja, du darfst wissen, Jesus hat dir geholfen. Er hat die Sünde vergeben. Aber das ist noch nicht alles. Ich würde vorschlagen, dass du das Tuch so bald wie möglich von deinem Taschengeld im Kaufhaus bezahlst. Kannst du das?
3: Ja, ich denke doch.
7: Ja, und dann ist noch die Sache mit dem kleinen, wie heißt der? Ralf. Zu dem müsstest du eigentlich gehen und dich entschuldigen. Dazu gehört sicher Mut, aber du hast doch Mut, nicht wahr?
3: Das wird bestimmt schwer fallen. Aber ich sehe es ein. Die Sache hat mir auch zu schaffen gemacht. Aber was wird mit Theo und Freddy?
7: Wir werden Vorsichtsmaßnahmen ergreifen, vor allem wenn wir heute die Nachtwanderung durchführen. Ich kann mir gut vorstellen, dass die beiden tatsächlich etwas geplant haben.
1: Die Nachtwanderung hat kaum richtig begonnen, als Klaus Halt gebietet und den Jungschalon von dem eventuellen Überfall auf das Zeltlager erzählt. Auf ein Zeichen aus seiner Trillerpfeife sollen die übrigen Jungschaler mit Geschrei zum Lager stürzen, um notfalls einzugreifen. Das ist natürlich eine Sache nach dem Geschmack der Jungen. Die beiden Wächter am Lagerfeuer haben von all dem keine Ahnung. Sie sitzen in der Dunkelheit am glühenden Feuer. Plötzlich lauschen sie gespannt.
8: Hat er nicht ein Zweig geknackt? Ich habe auch etwas gehört. Komm, wir schauen mal nach.
9: Leuchte mal hierher.
8: Nicht zu sehen.
9: Wer weiß, was das war.
1: Auf einmal hören sie unbestimmte Geräusche hinter sich. Es ist zu spät, um sich noch herumzudrehen. Jemand springt sie an und reißt sie mit Wucht zu Boden. Ehe sie sich besonnen haben und wehren können, sind ihnen die Hände gefesselt. Und nun haben die Angreifer noch leichteres Spiel. Achim und Bernd liegen hilflos auf dem Waldboden mit zusammengebundenen Händen und Füßen sowie ein Tuch im Mund, damit sie nicht schreien können. Dann entfernen sich zwei dunkle Gestalten.
8: Das hätten wir geschafft. Der Rest ist ein Kinderspiel. Hast du das Messer?
4: Hier. Die erste Schnur ist durch. Jetzt die zweite.
8: Stellst du erst das Zelt auf. Dann können die beten, dass es keinen Regen gibt.
10: Hey, lass uns mal runter.
1: Das Lichtfeld der Taschenlampe beleuchtet nun die Szene. Gerhard ist gerade dabei, mit einer Anzahl von Jungschalern die beiden Angreifer an einem Baum festzubinden, sodass sie nicht fliehen können. Klaus kehrt eben mit Achim und Bernd, die er losgebunden hatte, zurück. Jochen steht neben Gerhard am Baum bei den Gefesselten und leuchtet mit seiner Taschenlampe Theo und Freddy ins Gesicht.
3: Unsere Vermutung war richtig. Das sind die beiden.
4: Also Verräter.
5: Sie konnten nur zwei Zeltschnüre durchschneiden.
7: Ja, wir sind rechtzeitig gekommen, sonst hätten sie uns alles zerschnitten und vielleicht noch einiges mitgenommen. Schlimm genug, dass sie Achim und Bernd überwältigt haben, aber die beiden haben es überstanden, ohne weiteren Schaden davon zu tragen.
5: Das Messer und die Taschenlampe der beiden haben wir. Vielleicht sollten wir mal nachsehen, ob sie noch was Besonderes in den Taschen haben.
7: Ja, seht mal nach.
3: Hier ist ein Zettel.
7: Ja, lies mal.
3: An die Leitung des Lagers. Wir wollen euch einen Denkzettel geben. Hoffentlich gefällt euch unsere kleine Überraschung. Sonst wird es euch zu langweilig. Und wenn ihr wissen wollt, wer uns geholfen hat, dann fragt mal den Jochen. Er hat uns verraten, dass ihr eine Nachtwanderung macht. Viel Vergnügen, die schwarzen Panther.
7: Na, da hast du es blau auf weiß. Nur gut, dass es doch nicht so überraschend für uns kam, was die beiden Herren dachten.
1: An diesem Abend ist im Lager nicht so schnell an Ruhe zu denken. Während sich der Lagerleiter mit Theo und Freddy unterhält und sie ernstlich ermahnt, liegt Jochen in seinem Zelt und überlegt, wie viel ist heute passiert? Wie viel hat sich geändert? Endlich ist er von einer Last befreit, die er irgendwie noch mit sich herumgeschleppt hat. Wieder fällt ihm die Bibelarbeit ein, die Klaus einmal gehalten hatte über David und Saul in der Höhle. Jetzt ist ihm klar, dass David größeren Mut brauchte, um Saul zu verschonen, statt ihn zu töten. Mut und Mut war wirklich zweierlei. Das hat er selber in der letzten Zeit erfahren. Sicher, es war einerseits mutig von ihm gewesen, das Tuch zu stehlen, aber andererseits war es feige, wie überhaupt jeder Diebstahl feige ist. Und auch bei der Sache mit dem Kleinen am Fluss hat er sich als Feigling gezeigt. Aber jetzt ist er wirklich frei. Er faltet die Hände und betet laut, weil niemand in der Nähe ist. Herr Jesus, danke, danke, dass du mir wirklich geholfen hast, kein Feigling zu sein. Ich gehöre jetzt dir. Hilf mir auch weiter. Schenk uns noch eine schöne Zeit hier. Amen.

Was bin ich froh, dass auch du es wie Jochen machen kannst. Mach endlich reinen Tisch mit allem, was dich noch bedrückt. Sprich mit einem entschiedenen Christen, mit dem du auch beten kannst, oder schreibe uns. Gerne schicken wir dein Manuskript von diesem Hörspiel. Unsere Anschrift: Kindertreff Missionswerk Werner Heukelbach, 51700 Bergneustadt in Deutschland. Und wer in der Schweiz wohnt, schreibe an das Missionswerk Werner Heukelbach, Postfach 650 in 4800 Zofingen, Schweiz. Und nun auf Wiederhören, dein und euer Johannes vom Kindertreff.

Viele Menschen versuchen, gut zu sein oder sich zu verbessern oder ihre schlimmen Taten durch gute Taten auszugleichen, damit sie dadurch von Gott angenommen werden und nicht verurteilt werden wegen ihren Sünden. Gott aber weiß, wer wir sind. Er kennt unsere Bosheit, unsere Auflehnung gegen ihn, unser Ungehorsam, unsere Treulosigkeit. Und er weiß, wir können uns nicht selbst aus dem Schlamassel unserer Sünde befreien. Deswegen hat er seinen eigenen Sohn zur Welt geschickt, um für unsere Sünden zu bezahlen, damit wir errettet werden können. Im Lukas-Evangelium Kapitel 19 liest du gleich am Anfang über einen Mann, den jeder abgeschrieben hatte, weil er ein Sünder war. Dieser Mann aber glaubte an den Herrn Jesus Christus und bekehrte sich. Diese Erzählung schließt mit diesen wunderbaren Worten Jesu: Denn der Sohn des Menschen ist gekommen, zu suchen und zu erretten, was verloren ist.

Hallo, liebe Kinder. Manchmal ist es gar nicht so leicht, gehorsam zu sein, nicht wahr? Es ist wichtig, in kleinen Dingen zu lernen, gehorsam zu sein. Zum Beispiel helfen beim Geschirrspülen oder das Zimmer aufräumen oder Müll nach draußen bringen und so weiter. Denn wenn wir es nicht schaffen bei kleinen Dingen, wie werden wir dann bei großen gehorsam sein? Wenn wir nicht unseren Eltern gehorsam sind, wie werden wir dann Gott gehorchen?

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1: Sie hören nun wieder die gute Nachricht aus Gottes Wort. Unser Wochenvers steht in Jesaja 50, Vers 7. Aber der Herr hilft mir. Darum werde ich nicht zu Schanden. Darum habe ich mein Angesicht dargeboten wie einen Kieselstein. Denn ich weiß, dass ich nicht zu Schanden werde. Das war unser Merkvers aus Jesaja 50, Vers 7.

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1: Schön, dass Sie auch diesmal wieder bei unserer Sendereihe durch die Bibel zuhören. Wir beschäftigen uns immer noch mit dem zweiten Brief von Paulus an Timotheus. In den letzten Sendungen wurde schon deutlich, dass es hier um Dinge geht, die Paulus besonders auf dem Herzen liegen. Es ist wahrscheinlich sein letzter Brief, den er geschrieben hat, bevor er zum Tode verurteilt wurde. Wir bekommen in diesem Brief etwas mit von dem tiefen Anliegen des Apostels Paulus, dass das Evangelium auch nach seinem Tod noch weiter gesagt wird. Er möchte Timotheus ermutigen und stärken, standhaft zu bleiben und seinen Dienst fortzusetzen. Ich wünsche mir, dass auch Sie durch diese Sendung Ermutigung und Stärkung erfahren, persönlich in Ihrem Glauben, aber auch in Ihrem Dienst für Gott. Diese Sendung beginnen wir mit der Auslegung von Vers 11 im zweiten Kapitel des zweiten Timotheusbriefes. In diesem Abschnitt verwendet Paulus viele Bilder, um darzustellen, was unser Leben als Christ ausmacht. Schon in der letzten Sendung ging es um eine bildhafte Darstellung des christlichen Lebens. Paulus vergleicht es mit dem typischen Verhalten eines Sohnes, eines Soldaten, eines Athleten und eines Landwirts. Weitere bildhafte Vergleiche werden noch folgen. Aber schauen wir uns zunächst eine Aussage an, die Timotheus daran erinnern soll, dass es darum geht, ein neues Leben mit Jesus zu leben. Paulus schreibt in Kapitel 2, Vers 11, »Das ist gewisslich wahr. Sterben wir mit, so werden wir mitleben.« Bei der Formulierung »sterben wir mit« stellt sich die Frage, wann sind wir denn mitgestorben? Die Antwort lautet, als Christus vor rund 2000 Jahren starb und wenn wir im Glauben zu Christus kommen und ihn als unseren Erlöser anerkennen. So wird sein Tod auch unser Tod.

0: Wir identifizieren uns mit seinem Tod und leben mit ihm auch ein neues Leben. Das bedeutet, dass er auch an diesem Tag sein Leben in der Kraft des Heiligen Geistes durch uns leben möchte. Ich komme zu Vers 12. Dulden wir, so werden wir mitherrschen. Verleugnen wir, so wird er uns auch verleugnen. Paulus schreibt hier, dulden wir, so werden wir mitherrschen. Besonders werden die Christen mit ihm herrschen, die in seinem Namen für ihn gelitten haben. Ja, es wäre peinlich für mich, wenn ich im Himmel auf der gleichen Stufe stehen würde wie der Apostel Paulus, weil ich doch niemals so gelitten habe wie er. Vielleicht würde ich mich sogar dafür entschuldigen. In der römischen Welt zur Zeit von Paulus sind viele Christen gemartert worden. Man schätzt, dass es bis zu 5 Millionen gewesen sind, die ihr Leben lassen mussten, weil sie sich weigerten, Christus zu verleugnen. Und auch heute noch werden Christen aufgrund ihres Glaubens getötet. Die Aussage, verleugnen wir, so wird er uns auch verleugnen, klingt auf den ersten Blick ziemlich hart. Sie zeigt jedoch, dass der Glaube ohne Werke tot ist, wie es in Jakobus 2, Vers 17 heißt. Manche Ausleger sagen, dass Paulus und Jakobus sich inhaltlich widersprechen, weil Paulus sehr häufig davon redet, dass unsere Werke uns nicht retten können. Doch ich sehe da keinen Widerspruch. Jakobus spricht nämlich über die Werke des Glaubens. Und auch Paulus sagt, dass echter Glaube gute Werke hervorbringt. Der Theologe der Reformation, Johannes Calvin, drückte es sinngemäß so aus: Allein der Glaube rettet, aber der rettende Glaube ist nicht allein. In Vers 13 unseres Bibeltextes führt Paulus dann weiter aus: Sind wir untreu, so bleibt er doch treu, denn er kann sich selbst nicht verleugnen. Er kann sich selbst nicht verleugnen, das ist eine Aussage über das Wesen Gottes. Gott kann einfach nicht etwas als richtig anerkennen, was falsch ist. Das ist auch der Grund dafür, warum gegen die religiösen Herrscher jener Zeit ein solch hartes Urteil ergeht. Jesus nannte sie Heuchler, weil sie vorgaben, etwas zu sein, was sie nicht waren. Wenn Jesus Christus jemanden annehmen würde, der nicht echt ist, würde er sich selbst verleugnen, denn er ist ja wahrhaftig. Deshalb sollen wir rein und echt vor ihm sein. Lesen wir nun Vers 14. Paulus schreibt an Timotheus: Daran erinnere sie, gemeint sind die Christen in der Gemeinde, und ermahne sie inständig vor Gott, dass sie nicht um Worte streiten, was zu nichts nütze ist, als die zu verwirren, die zuhören. Die Formulierung »nicht um Worte streiten« meint unnötige Streitereien um Nebensächlichkeiten. Gottes Volk soll sich stattdessen auf das Wesentliche konzentrieren. Wir sollen uns nicht über leere Worte oder Philosophien oder kleine Meinungsunterschiede auseinandersetzen. So schrieb mir einmal der Pastor einer pfingstkirchlich ausgerichteten Gemeinde, dass er unseren Dienst als Gemeinde sehr schätzt und dass er seinen Mitgliedern sogar unsere Predigtaufzeichnungen empfiehlt, auch wenn er nicht in allen theologischen Einzelheiten mit uns übereinstimmt. Und das ist tatsächlich wahr. Wir haben zu bestimmten Themen unterschiedliche Erkenntnisse. Manches sehen wir anders, anderes sehen Sie anders als wir. Liebe Hörer, im Himmel werden wir die Dinge richtig erkennen und vielleicht auch sehen, dass es bei manchen Fragen sogar drei Meinungen gibt, nämlich Ihre Meinung, meine Meinung und die richtige Meinung. Das wird Jesus dann sicher klarstellen. Aber für den Moment ist es das Wichtigste, dass wir uns nicht über Nebensächlichkeiten streiten, sondern uns auf das Wesentliche ausrichten. Und das ist es, was mein Kollege aus der Pfingstgemeinde und ich wollen. Wir wollen nicht eine Menge Zeit verschwenden, indem wir uns ständig gegenseitig korrigieren. Stattdessen wollen wir auf eine gute Weise miteinander umgehen und die Gemeinschaft am Evangelium, die wir doch haben, schätzen lernen. Nun kommen wir zu einem weiteren Bild, das uns Paulus vor Augen malt, um das Leben der Christen darzustellen. Er beschreibt es als einen Dienst, wie ihn ein Arbeiter tut. Vers 15. Bemühe dich darum, dich vor Gott zu erweisen als einen rechtschaffenen und untadeligen Arbeiter, der das Wort der Wahrheit recht austeilt. Auch wenn der eine oder andere unter uns vielleicht Akademiker ist und einen Doktortitel trägt oder sich sogar Professor nennen darf, bei Gott sind wir einfache Arbeiter. Paulus bringt es hier auf den Punkt. Bemühe dich darum, dich vor Gott zu erweisen als einen rechtschaffenen und untadeligen Arbeiter. Wir sollten uns also anstrengen, so richtig ins Zeug legen, alles tun, um Gott zu gefallen. Mit dem untadeligen Arbeiter meint Paulus hier vor allem den Lehrer in der Gemeinde, der das Wort Gottes sorgfältig studiert hat. Denn Paulus spricht hier von dem, der das Wort der Wahrheit recht austeilt. Und mit dem Wort der Wahrheit ist das Wort Gottes gemeint, das er richtig verkündigt. Das soll er wie ein fähiger Handwerker oder wie ein empfindsamer Künstler tun. Denn es geht darum zu erkennen, dass das Wort Gottes aus einem großen Bündel von Wahrheiten besteht, die bestimmten Gesetzen folgen und die eine erkennbare Struktur haben. Man kann nicht einfach hier einen Vers nehmen und dort einen anderen und den Zusammenhang, in dem jeder Vers steht, außer Acht lassen. Vielmehr muss jede einzelne Aussage der Bibel in ihrem Zusammenhang betrachtet werden. Einzelne Wahrheiten müssen immer in die Gesamtheit der Heiligen Schrift eingeordnet werden. Der folgende Ausschnitt aus einem Zeitungsartikel zeigt, dass das Wort Gottes häufig nicht als eine große Einheit wahrgenommen wird. Doch genau das gilt es zu berücksichtigen. In dem Artikel heißt es unter anderem: Kurz gefasst kann man die Bibel, die von vielen verschiedenen Händen über einen Zeitraum von 3000 Jahren oder mehr geschrieben wurde, so beschreiben. Sie ist eine unordentliche Sammlung von ca. 60 Büchern, die oftmals ermüdend, barbarisch, unklar und voll von Widersprüchen und Unstimmigkeiten sind. Sie ist ein wimmelnder Komposthaufen, eine ungarische Gulaschsuppe, voll Poesie und Propaganda, Gesetzen und Legalismus, Mythos und Dunkelheit, Historischem und Hysterie. Soweit dieses Zitat. Aus meiner Sicht hat der Autor dieser Zeilen den Mund wirklich sehr voll genommen. Seine weitschweifigen und umfangreichen Formulierungen offenbaren nur seine eigene klägliche Unkenntnis der Bibel. Und sie machen deutlich, was passiert, wenn man Gottes Wort falsch auslegt. Aber was bedeutet es genau, Gottes Wort recht austeilen, wie Paulus es formuliert? Es gibt natürlich bestimmte Phasen in der Heilsgeschichte, die man unterschiedlich einordnen muss, in denen Gott mit den Menschen unterschiedlich handelt. Doch wie er Menschen erlöst, das ist in allen Phasen gleich. Er tut es immer auf der Grundlage, dass Jesus durch seinen Tod am Kreuz die Schuld der Menschen sühnt. Nur durch den Glauben an das, was am Kreuz geschehen ist, rettet er die Menschen. Doch die Menschen drücken ihren Glauben an Gott auf sehr verschiedene Art und Weise aus. Zum Beispiel brachten Abel und Abraham kleine Lämmer als Opfer für den Herrn dar. Doch wenn sie am nächsten Sonntagmorgen ein Lamm in den Gottesdienst zum Opfer mitbringen würden, wäre das verkehrt. Denn das Darbringen von Opferlämmern ist vorbei, seit Jesus als das vollkommene Lamm Gottes auf Golgatha gekreuzigt wurde. Er hat die Sünde der Welt getragen. Er ist das Lamm Gottes, wie es in Johannes 1, Vers 29 heißt. Siehe, das ist Gottes Lamm, das der Welt Sünde trägt. Wenn Abel und Abraham ein Lamm geopfert haben, haben sie damit nach vorne geschaut, auf das Lamm Gottes, das am Kreuz geopfert werden würde. Wir heute schauen zurück auf dieses Lamm, das für uns gestorben ist. Dieser Zeitschriftenartikel, aus dem ich vorhin zitiert habe, bringt mich immer wieder ins Grübeln. Ich wünschte mir, dass der Mann, der diesen Artikel geschrieben hat, nur ein wenig mehr die Bibel kennen würde. In seinem Artikel behauptet er außerdem, dass kaum noch jemand die Bibel lesen würde. Und er selbst gehört offensichtlich auch zu diesen Menschen. Denn seine Ausführungen zeugen von wenig Sachkenntnis. Trotzdem meint er das Recht zu haben, über die Bibel urteilen zu können. Ein Christ jedenfalls sollte das Wort Gottes sorgfältig studieren, das heißt sich intensiv damit beschäftigen. Ich muss zugeben, dass ich diesen Ratschlag zunächst selbst nicht berücksichtigt habe. Sogar noch zu Beginn meines Theologiestudiums war die Bibel ziemlich verwirrend für mich. Vielleicht hätte ich dem Autor dieses Zeitschriftenartikels zu diesem Zeitpunkt sogar zugestimmt, weil ich die Bibel als ein Sammelsurium aus verschiedenen einzelnen Schriften betrachtete. Doch dann lernte ich die Thomson-Studienbibel kennen, die zwischen verschiedenen Bibelstellen inhaltliche Verbindungen herstellt. Ich besuchte die Gottesdienste eines beeindruckenden Pastors, der mir in einem Gespräch empfahl, mir die Vorlesungen von bestimmten Theologen anzuhören. Diese Menschen waren ein großer Segen für mich, und die Bibel wurde durch das, was sie sagten, zu einem ganz neuen Buch für mich. Sie begann für mich sinnvoll zu werden, weil ich lernte, wie Gott mit den Menschen der jeweiligen Epochen der Heilsgeschichte umging. So erkannte ich zum Beispiel den Unterschied von einem Leben unter dem Gesetz und einem Leben unter der Gnade. Daran fühle ich mich erinnert, wenn ich in Vers 15 unseres Bibeltextes lese: Bemühe dich darum, dich vor Gott zu erweisen als einen rechtschaffenen und untadeligen Arbeiter, der das Wort der Wahrheit recht austeilt. Denn wer das Wort Gottes recht austeilt, wird anderen Menschen zum Segen, indem er ihnen hilft, die Bibel wertzuschätzen. Ich lese nun weiter ab Vers 16. Paulus fordert Timotheus auf: Halte dich fern von ungeistlichem, losem Geschwätz, denn es führt mehr und mehr zu ungöttlichem Wesen, und ihr Wort frisst um sich wie der Krebs. Unter ihnen sind Hymenäus und Philetus, die von der Wahrheit abgeirrt sind und sagen, die Auferstehung sei schon geschehen, und bringen einige vom Glauben ab. Soweit die Verse 16 bis 18. Ich weiß nicht viel über diese beiden Männer, die Paulus hier erwähnt, aber anscheinend haben sie sich vom Glauben abgesagt, denn sie behaupteten, dass die Auferstehung bereits stattgefunden habe. Was dann bedeutet hätte, dass diejenigen, die noch lebten, sie wohl verpasst hätten. Doch Paulus geht darauf nicht weiter ein, sondern konzentriert sich auf die Basis des Glaubens. Hören Sie dazu Vers 19. Aber der feste Grund Gottes besteht und hat dieses Siegel. Der Herr kennt die Seinen. Und es lasse ab von Ungerechtigkeit, wer den Namen des Herrn nennt. Mit einem Siegel konnte man sich damals ausweisen und sein Eigentum dokumentieren. Das Siegel Gottes trägt die Inschrift: Der Herr kennt die Seinen. Ähnlich wie Gott seinem Volk im 5. Buch Mose Kapitel 6 erklärt hat, wie sie mit seinen Geboten umgehen sollten. Dort heißt es: Und du sollst sie binden zum Zeichen auf deine Hand, und sie sollen dir ein Merkzeichen zwischen deinen Augen sein, und du sollst sie schreiben auf die Pfosten deines Hauses und an die Tore. Die Israeliten sollten ihre Häuser also gewissermaßen wie ein schwarzes Brett verwenden, an das man wichtige Notizen heftet. Sie sollten Gottes Gebote an die Pfosten der Häuser und an die Tore heften. Das zeigte dann schon von außen, dass die Bewohner der Häuser Gott ehrten, dass sie ihn kannten und er sie. Wie aber wird heute der Glaube eines Menschen sichtbar, der Jesus Christus nachfolgt? Die Antwort darauf findet sich ebenfalls auf dem Siegel Gottes, das von Paulus erwähnt wird. Und diese Antwort lautet: Es lasse ab von Ungerechtigkeit, wer den Namen des Herrn nennt. Dadurch erkennen Menschen, wer zu Gott gehört. Hierdurch wird deutlich, dass sich jemand von Bösem trennt und an Jesus Christus bindet. Seien Sie deshalb vorsichtig, wenn Sie den Namen Jesu in den Mund nehmen, dass Sie nicht gleichzeitig in Sünde leben. Leider bin ich Menschen begegnet, die zwar sehr gut über fundamentale Glaubensthemen reden konnten, die aber gleichzeitig inkonsequent lebten. Einige waren unehrlich. Ein anderer hatte eine Affäre mit einer Frau, obwohl er verheiratet war. Menschen sehen nur das, was sichtbar ist. Doch Gott kann ins Herz schauen und kennt uns durch und durch. Schlimm finde ich, dass manchmal sogar die Werbung im Fernsehen, im Kino oder in Zeitschriften dafür herhalten muss, um die Sünde attraktiv erscheinen zu lassen. Wie viel mehr sollten wir als an Jesus Christus Glaubende durch unser Leben Werbung machen? Unser Glaube soll auf andere Menschen so attraktiv wirken, dass sie sich hinziehen lassen zu Jesus Christus. Liebe Hörer, darf ich Sie fragen, ist Ihr Leben eine attraktive, anziehende Werbung für Jesus Christus? Wir erreichen nun die Verse 20 und 21. Und hier gebraucht Paulus noch ein weiteres Bild, welches unseren Dienst für Gott beschreibt. Da heißt es: In einem großen Haus aber sind nicht allein goldene und silberne Gefäße, sondern auch hölzerne und irdene, die einen zu ehrenvollem, die anderen zu nicht ehrenvollem Gebrauch. Wenn nun jemand sich reinigt von solchen Leuten, der wird ein Gefäß sein zu ehrenvollem Gebrauch, geheiligt, für den Hausherrn brauchbar und zu allem guten Werk bereitet. In diesen Versen wird ein Christ mit einem Gefäß verglichen. Wenn man ein Gefäß benutzt, möchte man, dass es sauber ist. Wenn Sie zum Beispiel durstig sind und die Wahl hätten zwischen einem silbernen, aber dreckigen Kelch und einem vielleicht abgestoßenen, aber sauberen Becher, was würden Sie wählen? Nun trauen wir Gott so viel zu, wie wir das uns gegenüber tun. Auch er nimmt lieber ein sauberes Gefäß. Erinnern wir uns daran, wie Jesus auf einer Hochzeit Wasser zu Wein gemacht hat. Im zweiten Kapitel des Johannesevangeliums wird darüber berichtet. Da sagte Jesus zu den Dienern, dass sie die alten Krüge nehmen sollten, die ursprünglich mit Wasser für die Reinigung der Juden bestimmt waren, und dass sie sie wieder füllen sollten. Jesus nahm also alte Gefäße und benutzte sie dafür, dass Gott geehrt wurde. Auch heute sucht Gott nach Gefäßen, die nicht unbedingt schön aussehen müssen, aber sauber sind, damit er sie füllen und zu seiner Ehre benutzen kann. Damit dies auch im Fall von Timotheus geschehen kann, soll er Dingen aus dem Weg gehen, die ihn beschmutzen könnten. So der Apostel Paulus. Und er fügt in Vers 22 hinzu: Fliehe die Begierden der Jugend, jage aber nach der Gerechtigkeit, dem Glauben, der Liebe, dem Frieden mit allen, die den Herrn anrufen, aus reinem Herzen. Wie oft hat Paulus die drei Ausdrücke gemeinsam gebraucht? Glaube, Liebe, Frieden. Denn sie gehören zu den Fundamenten des christlichen Glaubens. Und sie sollen nicht nur von der Kanzel verkündigt und mit dem Mund bekannt werden, sondern durch die Menschen, die in den Kirchenbänken sitzen, im Alltag gelebt werden. Außerdem soll Timotheus konsequent sein in Bezug auf negative Einflüsse von anderen Gläubigen. Vers 23: Aber die törichten und unnützen Fragen weise zurück, denn du weißt, dass sie nur Streit erzeugen. Tja, einige Leute hören einfach nicht auf zu diskutieren und über Nebensächlichkeiten zu streiten. Ich persönlich habe keine Zeit dafür. Schließlich leben wir in einer verlorenen Welt. Lasst uns lieber, statt über törichte und unnütze Fragen zu streiten, das Wort Gottes weitertragen, bevor es für die Menschen in dieser Welt zu spät ist. Damit dies geschieht, brauchen wir die Einstellung, wie ein Diener sie hat, der einfach treu seine Pflicht tut, egal wie die Umstände sich um ihn herum verändern. Und dies ist auch das nächste Bild, welches Paulus gebraucht. Timotheus soll den Menschen als freundlicher Diener begegnen. In den Versen 24 und 25 heißt es: Ein Knecht des Herrn aber soll nicht streitsüchtig sein, sondern freundlich gegen jedermann, im Lehren geschickt, der Böses ertragen kann und mit Sanftmut die Widerspenstigen zurechtweist, ob ihnen Gott vielleicht Buße gebe, die Wahrheit zu erkennen. Hier nennt Paulus einen letzten Vergleich für einen Christen. Er soll ein freundlicher Diener sein. Zuerst wirkt das wie ein Widerspruch. Als Soldat soll er kämpfen, doch als Diener bestimmt nicht. Doch es ist kein Widerspruch, sondern paradox, nur scheinbar widersprüchlich. Denn wenn es um die Wahrheit geht, muss man klar Stellung beziehen und die Menschen wissen lassen, was Sache ist. Seien Sie in einer solchen Situation nicht feige. Wie sagte jemand so schön? Es wird zwar behauptet, dass Schweigen Gold ist, aber manchmal ist es einfach nur gelb. Das heißt, hinter dem Schweigen verbirgt sich einfach nur Ratlosigkeit. Deshalb stehen sie ein für die Wahrheit. Als Diener wiederum soll man mit Sanftmut die Widerspenstigen zurechtweisen. Sie können keine Person für Christus gewinnen, wenn sie mit ihr streiten. Wenn sie die Person nicht überzeugen können, lassen sie sie ruhig gehen. Geben sie einfach nur Gottes Wort weiter. Mehr müssen sie nicht tun. Denn es geht im Grunde genommen darum, dass Menschen aus Gebundenheit frei werden, wie Paulus diesen Abschnitt mit Vers 26 abschließt. Ein Diener Gottes soll ihnen helfen, wieder nüchtern zu werden aus der Verstrickung des Teufels, von dem sie gefangen sind, zu tun seinen Willen. Menschen zur Freiheit zu helfen, geht nicht durch Zwang oder Überredung oder Manipulation, sondern nur durch diese Sanftmut, die Gott schenkt. Durch eine einladende und dienende Art, die auch Jesus zu eigen war, zu dem wir einladen. Ich wünsche mir sehr, dass unsere Gemeinden sich füllen mit Menschen, die mit Sanftmut und Vollmacht anderen das Evangelium weitergeben, damit diese aus ihren Verstrickungen befreit werden. Lassen Sie uns beten, dass auch wir zu solchen Menschen gehören. In dieser Sendung zum 2. Timotheusbrief wurde deutlich, dass es Paulus nicht egal ist, wie sein junger Mitarbeiter Timotheus lebt. Für ihn ist wichtig, dass sich Timotheus, sein geistlicher Sohn, wie ein Diener, wie ein Arbeiter oder wie ein reines Gefäß Gott zur Verfügung stellt. In der nächsten Folge unserer Sendereihe Durch die Bibel werden wir ein weiteres Anliegen von Paulus kennenlernen. Er sieht eine Zeit des Glaubensabfalls kommen und er bereitet Timotheus darauf vor, diese kommende Zeit ohne Schaden zu überstehen. Vielleicht sind Sie ja auch schon gespannt auf diesen Bibelabschnitt und lassen sich einladen, wieder mit dabei zu sein. Bis dahin, auf Wiederhören, Gott segne Sie.
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0: Und das erste Lied, das wir kleinen Buben gelernt haben, war Hohe Nacht der klaren Sterne, die auf allen Bergen sind. Heute muss die Erde werden wie ein neugeborenes Kind. Da war auch das neugeborene Kind, aber die Erde musste neugeboren, waren die Sterne da. Und zwar alles die Begrifflichkeit verkehrt. Der Baumann hat es gedichtet, der auch gedichtet hat, es zittern die Moschenknochen der Welt vor dem großen Krieg. Wir werden weiter marschieren. Religiöse Begriffe, aber man hat uns Jesus genommen. Wenn jemand aus der Kirche ausgetreten ist, war er nicht ungläubig, sondern gottgläubig. Stand in unserem Stammbuch drin, GGL. Über Gott kann man reden, die Muslime haben auch Gott, die Hindus haben Gott, aber nicht Jesus. Und nach 1945 wollten wir bewusst wieder als Christen anfangen. Jesu Name nie verklinget, von Norwegen gekommen. Jesus Christus, König und Herr. Sein ist das Reich, die Macht, die er hat uns Richard Lörcher gedichtet. Gilt kein anderer Name, jetzt und ewig. Amen. Weiß doch, der erste Posaunentag, 46 in Ulm, zerstörten Ulm, Losung, Jesus Christus herrscht als König. Die anderen Machthaber sind weg. Heinemann hat beim Kirchentag in Essen gesagt, eure Herren gehen, unser Herr kommt.
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2: Sie hören nun wieder die gute Nachricht aus Gottes Wort. Unser Wochenvers steht in Jesaja 50, Vers 7. Aber der Herr, Herr, hilft mir. Darum werde ich nicht zu Schanden. Darum habe ich mein Angesicht dargeboten wie einen Kieselstein. Denn ich weiß, dass ich nicht zu Schanden werde. Das war unser Merkvers aus Jesaja 50, Vers 7.

0: Ich heiße Sie herzlich willkommen zur Radiosendung des BBN Biblischen Hörfunks. Jetzt beginnt das Programm Wer Jesus hat, hat das Leben mit Winrich Schäfbuch. Der Inhalt dieser Sendung ist aus dem gleichnamigen Buch entnommen, das im SCM Verlag erschienen ist. Wer Jesus hat, hat das Leben ist eine in vielen Jahren bewährte Bibellese für Jung und Alt. Die einzelnen Andachten entstanden im persönlichen Gespräch mit Christen, die Schritte des Glaubens im Gehorsam zu Gottes Wort gehen wollen. Die Bibelabschnitte sind nach Art einer Glaubenslehre thematisch geordnet. Dabei folgt die konkrete Auslegung für alle Tage des Jahres der bewährten Regel, dass die Bibel sich am besten aus sich selbst erklärt. Hören Sie nun Winrich Schäfbuch.
1: Fromme Gefahren. Wir lesen aus der Bergpredigt Matthäus 6, Vers 1 bis 8 und dann 16 bis 18. Sagt Jesus, habt Acht auf eure Frömmigkeit, dass ihr die nicht übt vor den Leuten, um von ihnen gesehen zu werden. Ihr habt sonst keinen Lohn bei eurem Vater im Himmel. Wenn du nun Almosen gibst, sollst du es nicht vor dir ausposaunen lassen, wie es die Heuchler tun in den Synagogen und auf den Gassen, damit sie von den Leuten gepriesen werden. Wahrlich, ich sage euch, sie haben ihren Lohn schon gehabt. Wenn du aber Almosen gibst, so lass deine linke Hand nicht wissen, was die

Beste tut, damit ein Almosen verborgen bleibe, und dein Vater, der in das Verborgene sieht, wird es vergelten. Und wenn ihr betet, sollt ihr nicht sein wie die Heuchler, die gern in den Synagogen und an den Straßenecken stehen und beten, damit sie von den Leuten gesehen werden. Wahrlich, ich sage euch, sie haben ihren Lohn schon gehabt. Wenn du aber betest, so geh in dein Kämmerlein und schließ die Tür zu und bete zu deinem Vater, der im Verborgenen ist, und dein Vater, der in das Verborgene sieht, wird dir's vergelten. Und wenn ihr betet, sollt ihr nicht viel plappern wie die Heiden, denn sie meinen, sie werden erhört, wenn sie viele Worte machen. Darum sollt ihr ihnen nicht gleichen, denn euer Vater weiß, was ihr bedürft, bevor ihr ihn bittet. Und wenn ihr fastet, sollt ihr nicht sauer dreinsehen wie die Heuchler, denn sie verstellen ihr Gesicht, um sich vor den Leuten zu zeigen mit ihrem Fasten. Wahrlich, ich sage euch, sie haben ihren Lohn schon gehabt. Wenn du aber fastest, so salbe dein Haupt und wasche dein Gesicht, damit du dich nicht vor den Leuten zeigst mit deinem Fasten, sondern vor deinem Vater, der im Verborgenen ist, und dein Vater, der in das Verborgene sieht, wird dir's vergelten. Der englische Prediger Spurgeon schreibt von einem Gespräch, das er in der Eisenbahn zufällig im Abteil mithören konnte. Da erzählte einer sehr angetan von einem bedeutenden Bischof, und er sagte, er ist gerade wie ein Skelett. Durch sein langes Fasten und Beten ist er fast bis zu Haut und Knochen abgemagert. Da lachte der andere und sagte, ich glaube nicht, dass es Gnade ist, die ihn so mager macht. Ich glaube, es ist seine Leber. Und Spurgeon fügte hinzu, dass manche Leute ihren angeborenen Trübsinn ebenso als fromme Äußerung verstehen würden. Aber das Elend der Welt sei schrecklich genug, wir bräuchten es nicht noch zu vermehren. Frömmigkeit ist das nicht Spenden, Fasten, Beten. Jesus sieht es anders. In der Mitte des Lebens eines Jesus-Jüngers steht Jesus und sein Erbarmen mit uns. Er nimmt unseren Leib als seinen Tempel und wohnt darin. Wer ihn hat, hat das Leben. Jesus ist der Schatz. Alle Frömmigkeit kann zu einer Klippe werden, an der man stranden kann. Jesus warnte nicht allein vor dem Geiz, sondern auch vor einer großen Opferspende, die man gibt, um sich selbst groß herauszustellen. Sogar das Beten kann gefährlich werden, wenn es nicht mehr die schlichte Zwiesprache des Kindes mit dem Vater ist, sondern man auf Menschen schaut, denen man Eindruck machen will. Darum sagt Jesus, achtet darauf, dass ihr die Werke eurer Gerechtigkeit nicht vor den Leuten tut, um von ihnen gesehen zu werden. Ihr habt sonst keinen Lohn bei eurem Vater im Himmel. Auch das Fasten pflegen die Jesus-Jünger doch nicht, das Verzichten ist dabei groß. Darum brauchen es die anderen nicht zu sehen. Wer Jesus kennt, dem wird vieles unwichtig oder zweitrangig. Darum ist bei ihm das Verzichten nichts zum Rühmen. Wer es übt, soll es aus Liebe zu Jesus tun. Und weil er so reich von Jesus beschenkt wird. Alles andere bringt zwar Ruhm vor Menschen, aber prellt um den göttlichen Lohn. Das soll man einem Christenleben auf Schritt und Tritt abspüren, dass man nirgends so glücklich wird wie bei Jesus. Das Wort fromm wird in unserem Sprachgebrauch oft falsch verstanden. In 5. Mose 32, Vers 4, da wird das umschrieben, Gott ist fromm, und da steht heute in der Bibel so, er ist ein Fels, seine Werke sind vollkommen, denn alles, was er tut, das ist recht. Treu ist Gott und kein Böses an ihm. Gerecht und wahrhaftig ist er. Treu und gerecht und wahrhaftig, das heißt das Wort fromm im biblischen Sinn. Bei Hiob 2, Vers 3 kommt das auch. Der Herr sprach zu dem Satan, hast du Acht auf meinen Knecht Hiob gehabt, denn es ist seinesgleichen auf Erden nicht, fromm und rechtschaffen, gottesfürchtig und meidet das Böse und hält noch fest an seiner Frömmigkeit. Du aber hast mich bewogen, ihn ohne Grund zu verderben. Diese Haltung Hiobs, das ist die fromme Haltung, ganz wie Gott uns haben will. Und im Psalm 25, Vers 8, da ist es auch nochmal umschrieben, der Herr ist gut und gerecht, darum weist er Sündern den Weg. In Matthäus 12,
Vers 33 bis 37. Da wird gezeigt, wie in unserem Herzen Wünsche entstehen und der Wille lebt. Wo dieses Herz auf Jesus ausgerichtet ist, sind gute und neue Taten möglich. Nehmt an, ein Baum ist gut, so wird auch seine Frucht gut sein. Oder nehmt an, ein Baum ist faul, so wird auch seine Frucht faul sein. Denn an der Frucht erkennt man den Baum. Ihr Schlangenbrut, wie könnt ihr Gutes reden, die ihr böse seid? Wes das Herz voll ist, des geht der Mund über. Ein Mensch, ein guter Mensch bringt Gutes hervor aus dem guten Schatz seines Herzens und ein böser Mensch bringt Böses hervor aus seinem bösen Schatz. Ich sage euch aber, dass die Menschen Rechenschaft geben müssen am Tag des Gerichts von jedem nichtsnutzigen Wort, das sie geredet haben. Matthäus 15, da geht es um die Reinheit, fängt an in Vers 1, da wird Jesus gefragt, warum übertreten deine Jünger die Satzungen der Ältesten? Und Jesus sagt, warum übertreten ihr Gottes Gebot um eure Satzungen willen? Ihr lehrt, wer zu Vater oder Mutter sagt, eine Opfergabe soll sein, was dir von mir zusteht, der braucht seinen Vater nicht zu ehren. Damit habt ihr Gottes Gebot aufgehoben um eure Satzungen willen. Fromme Taten ohne Antrieb durch die Freude an Jesus und seinem Wirken in uns sind vergeblich. Und Jesus weist darauf hin, dass aus dem bösen Herzen all das Unheimliche unseres Lebens herauskommt und nur eine Reinigung unseres Herzens geschehen kann, die uns wirklich neu macht. Und Jesus muss in unserem Herzen regieren als der Herr. Matthäus 25, Vers 21. Da heißt es, recht so, sagt der Herr zu seinem Knecht, du treuer und tüchtiger Knecht, du bist über wenigem treu gewesen, ich will dich über viel setzen, geh hinein zu deines Herrn Freude. Das will der Herr, dass wir ihm gegenüber gehorsam leben und auch ihm verantwortlich gegenübertreten. Wir wollen beten, höchstes Gut der Güter, Ruhe der Gemüter, Trost in aller Pein. Was Geschöpfe haben, kann den Geist nicht laben, du vergnügst allein. Was ich mehr als dich begehr, mein Vergnügen in dir hindert, meinen Frieden mindert. Amen.

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Woher kommt das Universum, die Zeit, die Menschheit, das Leben? Die Antwort darauf finden wir im ersten Buch der Bibel. Am Anfang schuf Gott Himmel und Erde. Wenn Gott alles erschaffen hat, dann ist er der Eigentümer aller Dinge. Und wenn das so ist, wie und wozu sollten wir denn leben? Nun, die Antwort darauf finden wir im letzten Buch der Bibel. Herr, du bist würdig zu nehmen Preis und Ehre und Kraft, denn du hast alle Dinge geschaffen, und durch deinen Willen haben sie das Wesen.

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Oft denken wir leider über Spenden und finanzielle Beiträge zum Gemeindedienst oder zu einem christlichen Werk nur als Opfergaben. Dabei vergessen wir, dass wir dadurch Gott gegenüber unseren Dank und unsere Prioritäten bekunden. Wir lernen in 2. Korinther 9: Ich meine aber das, wer da kärglich sät, der wird auch kärglich ernten. Und wer da sät im Segen, der wird auch ernten im Segen. Ein jeglicher nach seiner Willkür, nicht mit Unwillen und aus Zwang,

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1: Sie hören nun wieder die gute Nachricht aus Gottes Wort. Unser Wochenvers steht in Jesaja 50, Vers 7. Aber der Herr hilft mir. Darum werde ich nicht zu Schanden. Darum habe ich mein Angesicht dargeboten wie einen Kieselstein. Denn ich weiß, dass ich nicht zu Schanden werde. Das war unser Merkvers aus Jesaja 50, Vers 7.

Seien Sie herzlich willkommen zum Programm Bibelseminar für alle mit Dr. der Theologie Roger Levy. 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

Und wir können das kurz aufschlagen. Offenbarung 5. Da steht in Vers 11, und ich sah und ich hörte eine Stimme vieler Engel um den Thron her und um die lebendigen Wesen und die Ältesten. Und ihre Zahl war Zehntausende mal Zehntausende und Tausende mal Tausende, die mit lauter Stimme sprachen, würdig ist das Lamm, das geschlachtet worden ist, zu empfangen die Macht und Reichtum und Weisheit und Stärke und Ehre und Herrlichkeit und Segnung. Tausend mal tausend ist eine Million. Aber es heißt hier Tausende mal Tausende. Das sind Millionen von Engeln. Aber hier steht auch noch Zehntausende mal Zehntausende. Zehntausend mal Zehntausend gibt 100 Millionen. Aber es sind Zehntausende mal Zehntausende. Das heißt Hunderte von Millionen Engeln im himmlischen Tempel, im Allerheiligsten, um den Thron Gottes her. Und das sind die Engel, die nicht abgefallen sind. Ja? Das sind die Engel, die sich entschieden haben, Gott die Treue zu halten. Diese Engel werden übrigens genannt in 2 Timotheus die auserwählten Engel. Ja? Das sind nicht die, die schicksalsmäßig treu blieben, sondern jeder Engel musste sich selber entscheiden. Ja? Und

0: von denen Gott schon im Voraus wusste, dass sie treu bleiben werden durch eigene Entscheidung, die hat er erwählt, seine Diener zu bleiben in alle Ewigkeit. Darum sind das die auserwählten Engel. Bei den Menschen ist das etwas anderes. Wir waren nicht direkte Geschöpfe in diesem Sinn wie die Engel, vollkommen geschaffen, und dann konnten wir uns entscheiden, ob wir abfallen oder nicht. Ja? Sondern wir sind von sündigen Eltern in diese Welt hineingebracht worden. Wir sind als Sünder geboren. Aber darum gibt Gott jedem Menschen die Möglichkeit, sich zu entscheiden, ob er zurückkehren will oder nicht. Und diejenigen Menschen, die sich entscheiden, sie kehren zurück, das sind die Auserwählten. Nicht, weil sie schicksalsmäßig dazu bestimmt wurden, sie müssten einfach sich mal positiv entscheiden, sondern weil Gott wusste, das werden sie tun. Und die hat er auserwählt, um seine Kinder zu sein. Aber jeder wird vor die Entscheidung gestellt und er muss selber entscheiden. Das, was die Engel einmal getan haben, und das war definitiv. Der Abfall der Engel ist definitiv, darum werden die nie mehr zurückkehren. Hebräer 2 sagt, dass Gott sich des Samens Abrahams annimmt, aber die Engel führt er nicht hinaus. Das heißt, er greift nicht Engel, die abgefallen sind, um sie aus der Sünde wieder herauszuführen. Ist nicht nötig, weil ihre Entscheidung war damals definitiv, als ein Drittel abgefallen ist. Ich will damit nur sagen, also wir haben hunderte von Millionen Engeln da in Offenbarung 5 im Himmel, aber dazu käme noch ein Drittel der Engelwelt, die abgefallen sind nach Offenbarung 12. Ein Drittel der Sterne, die da mitgerissen werden von dem Satan, das ist ein Bild der Engel. Es ist so, dass die Engel werden in Verbindung gebracht mit den Sternen. Darum werden Engel auch an gewissen Stellen, zum Beispiel Hiob 38, die Morgensterne genannt. Also Engel haben offensichtlich eine Beziehung zu diesen unzähligen Sternen im Universum. Die sind nicht einfach da, um schließlich zum großen Teil gar nie von den Menschen gesehen zu werden. Ja, denn wenn man so entfernte Galaxien anschaut mit dem Fernrohr, man kann dann die Galaxien sehen, aber nicht die Einzelsterne. Das ist begrenzt, was man an Einzelsternen sehen kann. Also eine Großzahl der Galaxien, die wird nur wahrgenommen als Galaxie mit Hunderten von Millionen Sternen. Aber eben da besteht ein Zusammenhang mit der Engelwelt. Und nun, der langen Rede kurzer Sinn. Adonai Tzvaot heißt, das ist der Gott, der die ganze Engelwelt, die treuen, die auserwählten Engel und die Abgefallenen in seiner Hand hat. Er bestimmt. Und wir sehen hier auf 1, auch was der Satan anbetrifft, Gott kann genau sagen, bis wohin er handeln darf und wo nicht. Er ist der Herr, der alles in der Hand hat und alles über alles regiert. Aber damit haben wir noch nicht verstanden, was Adonai Tzvaot bedeutet. Es ist nämlich so, dass auch die Armeen der Nationen in aller Welt, die werden im Alten Testament auch Tzava bzw. Tzvaot genannt. Das heißt also, Gott ist auch der, der alle Armeen der Nationen in seiner Hand hält. Und er kann die Armeen benutzen, auch für seine Ziele. Nur ein Beispiel. Als die Amerikaner schließlich im Zweiten Weltkrieg da zur Normandie kamen und dann aufs Festland kamen, das war ja eine ganz dramatische, unglaubliche Sache. Und da sind so viele Amerikaner umgekommen, aber die haben wichtig dazu beigetragen, dass schließlich das Nazireich in Europa zusammenbrechen konnte. Wer stand hinter all dem und hatte letztlich alles in der Hand? Das ist der Herr der Heerscharen. Aber dann kommt dazu, dass die Armee Israels auch die wird in der Bibel vorgestellt als die Armee, die Gott in seiner Hand hat. Und das ist natürlich sehr aktuell, wenn man denkt an die israelische Armee heute, dass sie in Gottes Hand ist. Genauso wie alle Armeen der Welt, aber auch gerade diese Armee. Das ist der Herr der Heerscharen. Und jetzt wird das in Sacharja 51 Mal gesagt, der Herr der Heerscharen. Vielleicht hat einer gedacht, als ich am Anfang so vorgelesen habe, immer heißt es wieder, Spruch des Herrn der Heerscharen. Spricht der Herr der Heerscharen. Warum wird das so oft wiederholt? Damit wir immer wieder neu erinnert werden. Das ist dieser Gott, der das ganze Universum, die ganzen Engelmächte und auch alle Armeen der Welt, auch die Armee Israels in der Hand hält. Dieser Gott spricht hier zu uns und dieser Gott sagt, wenn ihr zu mir umkehrt, werde ich mich euch zuwenden. Und dieser Gott ist es, der hier zu Jerusalems Herzen spricht. Tröstliche Worte, gute Worte. Dann nochmals zu Vers 6. Ich habe im Skript noch aufgeführt. Die Prophezeiungen über die Vorfahren haben sich erfüllt. Wie gesagt, die Wegführung nach Assyrien, die Wegführung nach Babylon und so weiter und so fort. Und dann habe ich bereits erklärt in Vers 6, die Zeitgenossen Sacharjas kehren um und anerkennen Gottes Gerechtigkeit in all seinem Handeln. Also die machen Gott keinen Vorwurf, Gott hätte Fehler gemacht. Da sind so schreckliche Dinge geschehen in den Kriegen. Gerade was die Babylonier an den Israeliten angetan haben. Und trotzdem sagen sie, der Herr ist gerecht. Das ist die wesentliche Voraussetzung, damit man überhaupt das prophetische Wort verstehen kann. Wenn man Gott anklagt innerlich, dann hat er einfach eine Blockade und wird auch nicht diese nachfolgenden Prophezeiungen, auch nicht diese Worte des Trostes, diese guten Worte verstehen können. Das war wirklich Basis. Durch Sacharja wurde das Anfangswerk der Umkehr, wie gesagt, vertieft und befestigt. Und jetzt kommen wir eben zum ersten Nachtgesicht. Das wird datiert auf Schwat, Monat Schwat. Das sind also schon ein bisschen weiter. Das ist jetzt Dezember, Januar. Und da haben wir dieses Traumgesicht. Vers 8. Er sieht einen Reiter auf dem roten Pferd. Wer ist das? Nun, wir erfahren in Vers 11, das ist der Engel des Herrn. Und das ist nun ganz wichtig, dass man versteht, wer diese Person ist. Auf Hebräisch, Malach Adonai. Malach ist das Wort, das kann man übersetzen mit Engel, aber es bedeutet im Hebräischen einfach ganz allgemein Bote. Wenn wir sagen Engel, dann verstehen wir darunter Geister, die Gott erschaffen hat als Diener, von denen ein Drittel abgefallen ist, ja? Aber das Wort Malach ist weiter gefasst, denn es wird im Alten Testament auch verwendet für Boten, die ein König schickt. Zum Beispiel 2. Könige 1. Und dort übersetzt dann niemand Engel, sondern man übersetzt Bote. Das ist das gleiche Wort. Nun, Malach Adonai heißt einfach der Bote des Herrn. Nicht ein Bote des Herrn, sondern das Wort Malach, ohne Artikel, verbunden mit dem Eigennamen Gottes Yahweh, das ist in der hebräischen Grammatik dann determinierend. Also das kann nie übersetzt werden mit ein Engel des Herrn, sondern immer der Engel des Herrn. Das ist Grammatik. Das ist einfach so. Wer ist dieser Engel des Herrn? Nun, wir schlagen mal auf 1. Mose 16. Das ist diese Geschichte von Hagar, die Hals über Kopf aus prekären familiären Problemen hinausflüchtete mit Ismael. Und dann heißt es in 1. Mose 16, Vers 7. Und der Engel des Herrn fand sie an einer Wasserquelle in der Wüste, an der Quelle auf dem Weg nach Sur. Also es ist nicht bei Arau, sondern das ist in der Nähe von Beersheba in der Wüste. Ja, aber hier, der Engel des Herrn, das ist Malach Adonai. Man könnte also übersetzen, und der Bote des Herrn fand sie. An der Quelle, an der Wasserquelle in der Wüste, an der Quelle auf dem Weg nach Sur. Ich gehe weiter, und er sprach, Hagar, Magd Sarais, woher kommst du und wohin gehst du? Eine sehr grundsätzliche Frage. Ja? Das ist eigentlich die Frage, die man den Menschen stellen muss in jeder Evangelisationsverkündigung. Woher kommst du und wohin gehst du? Ja, da war vor weit über 1000 Jahren kamen Missionare im nördlichen Europa und die haben den Barbaren gepredigt. Die waren da versammelt in einem Haus. Die Fackeln brannten an den Wänden und die Fenster waren offen. Und da kam ein Vogel rein, kreiste ein paar Mal und ging dann durch ein anderes Fenster wieder hinaus. Und dann haben die Barbaren gesagt, diesen Missionaren, die vom Festland Europas gekommen waren, wenn ihr uns sagen könnt, wir sind so wie dieser Vogel. Wir wissen nicht, woher wir kommen und wissen nicht, wohin wir gehen. Der kam aus der Nacht und ging wieder in die Nacht hinaus. Wenn ihr uns sagen könnt, woher wir kommen und wohin wir gehen, dann wollen wir Christen werden. Ja, das war so der Anfang der Mission im Bereich England, Irland. Und das ist diese Frage. Hagar, woher kommst du und wohin gehst du? Diesen Fragen muss man sich stellen. Und dann heißt es, und sie sprach, ich fliehe hinweg von meiner Herrin Sarai. Und der Bote des Herrn sprach zu ihr, kehre zu deiner Herrin zurück und demütige dich unter ihre Hände. Und der Bote des Herrn sprach zu ihr, ich will sehr mehren deinen Samen, dass er nicht gezählt werden soll vor Menge. Und der Bote des Herrn sprach zu ihr, siehe, du bist schwanger und wirst einen Sohn gebären und du sollst ihm den Namen Ismael, Gott hört, geben. Denn der Herr hat auf dein Elend gehört. Und er wird ein Wildesel von Mensch sein. Seine Hand gegen alle und die Hand aller gegen ihn. Und angesichts all seiner Brüder wird er wohnen. Da nannte sie den Herrn, der zu ihr redete, du bist ein Gott, der sich schauen lässt. Denn sie sprach, habe ich nicht auch hier geschaut, nachdem er sich hat schauen lassen. Darum nannte man den Brunnen Be'er Lachai Ro'i. Siehe, er ist zwischen Kadesh und Beret. Das heißt Brunnen des Lebendigen, der sich schauen lässt. Ja, da heißt es, plötzlich in Vers 13, da nannte sie den Herrn, der zu ihr redete. Das ist Yahweh auf Hebräisch. Das heißt also, der Bote des Herrn ist der Herr. Der Bote Yahwehs ist Yahweh.
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Warum sollte sich jemand Gedanken um den Tod machen? Wieso ist es wichtig, die Bibel ernst zu nehmen? Nun, wir lesen im Psalm 100. Erkennt, dass der Herr Gott ist. Er hat uns gemacht und nicht wir selbst. Kein Mensch hat Kontrolle über die Umstände, über die Länge seines Lebens, über gar nichts. Deswegen ermahnt Jesus, wer ist aber unter euch, der seiner Länge eine Elle zusetzen möge, ob er gleich darum sorget? Es ist richtig und gut, sich Gedanken über den Tod zu machen, die Bibel ernst zu nehmen, den Herrn zu erkennen. In Hebräer 9 lernen wir, und wie den Menschen gesetzt ist, einmal zu sterben, danach aber das Gericht, also ist auch Christus einmal geopfert, wegzunehmen vieler Sünden. Zum anderen Mal wird er ohne Sünde erscheinen denen, die auf ihn warten, zur Seligkeit. Sind Sie bereit zu sterben? Sind Sie bereit, vor das Gericht Gottes zu erscheinen?

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1: Zur Zeit der Richter herrschte einmal eine schlimme Hungersnot in Kanaan. Da verkaufte ein Mann in Bethlehem Haus und Hof und zog mit seiner Frau und seinen Söhnen nach Moab, um dort zu wohnen, bis die Not vorüber war, denn in Moab gab es Brot. Elimelech hieß dieser Mann, seine Frau hieß Noomi, die Söhne aber Machlon und Kilion. Sie wohnten als Flüchtlinge in Moab unter dem fremden Heidenvolk. Dem Hunger waren sie entflohen, dem Tod aber konnten sie nicht entfliehen. Der fand sie auch in Moab. Elimelech wurde krank und starb und wurde in Moab begraben. Das war ein bitterer Verlust für Noomi. Nun war sie mit ihren beiden Söhnen allein in dem fremden Land. Nicht lange darauf heirateten Machlon und Kilion junge Frauen aus Moab. Die eine hieß Ruth, die andere Orpa. Nach 10 Jahren aber starben auch Machlon und Kilion und wurden neben ihrem Vater begraben. Noomi blieb ganz allein zurück und wurde vor Kummer alt und grau. Alles hatte sie in diesem Land verloren. Mit jedem Tag wuchsen ihr Heimweh und die Sehnsucht nach ihrem Volk, nach dem Land, wo sie früher so glücklich gewesen war. Eine Zeit lang wohnte sie noch bei ihren Schwiegertöchtern, die genauso vereinsamt waren wie sie. Als sie aber hörte, dass Gott sein Volk befreit hatte und die Hungersnot vorüber war, hielt sie nichts länger mehr in Moab zurück. Sie machte sich auf die Reise nach Bethlehem. Dort war ihre Heimat, dort wollte sie begraben werden. Ruth und Orpa begleiteten sie noch ein Stück, denn sie liebten Noomi sehr. Sie war ihren Schwiegertöchtern eine liebe, gute Mutter gewesen. Stumm und traurig gingen sie nebeneinander her. Sie hatten alle drei so viel verloren, und jetzt würden sie sich trennen müssen, für immer. Noomi blieb stehen. Nun hieß es Abschied nehmen. Weinend lagen sie sich in den Armen.
2: Geht nur zurück zu eurem Volk und zu euren Familien,
1: sagte Noomi.
2: Dort gehört ihr hin. Dort könnt ihr wieder heiraten und glücklich werden. Und der Herr segne euch. Ihr seid immer gut und liebevoll gewesen zu den Verstorbenen und zu mir.
1: Orpa küsste ihre Schwiegermutter und machte sich traurig auf den Heimweg. Ruth aber konnte sich nicht von Noomi trennen und hielt sie weinend fest. Diese gute alte Frau war ihr mehr gewesen als eine Mutter. Sie hatte sie zu Gott geführt und Ruth liebte nun auch Noomis Gott. Sie wollte nicht mehr in Moab bleiben, wo man den Götzen diente. Doch Noomi sagte,
2: deine Schwägerin ist schon zurückgekehrt zu ihrem Volk und zu ihren Göttern. Geh doch auch.
1: Darauf antwortete Ruth,
3: nein, Mutter, ich lasse dich nicht allein.
1: Und schluchzend fuhr sie fort,
3: wo du hingehst, da will auch ich hingehen. Wo du bleibst, da bleibe auch ich. Dein Volk ist mein Volk und dein Gott ist mein Gott. Nur der Tod kann mich und dich scheiden.
1: Noomi sah genau, dass Ruth fest entschlossen war. Da versuchte sie nicht mehr, sie zu überreden. So kamen sie nach einer langen Reise in Bethlehem an. Als junge, glückliche Frau war Noomi einmal von hier ausgezogen. Alt und gebeugt kehrte sie zurück. Das ganze Dorf war in Aufregung.
4: Ist das Noomi?
1: Fragten die Frauen gerührt. Sie erwiderte trüb,
2: nennt mich nicht Noomi, die Liebliche, nennt mich vielmehr Mara, die Bittere, denn der Allmächtige hat mir viel, viel Leid gesandt.
1: Ruth Ruth streichelte ihre alte, runzlige Hand. Das war ein Trost in dieser Bitternis. Die Ernte hatte gerade begonnen. Reif und schwer wartete das Korn auf die Erntearbeiter. Überall gingen sie ans Werk. Naomi und Ruth hatten kein Korn. Ihr Land war damals verkauft worden. Sie waren arm. Ruth sagte,
3: Mutter, lass mich aufs Feld gehen und Ähren lesen.
1: Und Naomi erwiderte,
2: Geh nur, meine Tochter.
1: Damals gab es die schöne Sitte, dass die Armen die Ähren auflesen durften, die beim Mähen liegen geblieben waren. So brauchte niemand Hunger zu leiden. Ruth kam auf das Feld eines reichen Mannes und sammelte dort den ganzen Morgen Ähren. Nach einer Weile kam der Mann auch aufs Feld, um nach dem Rechten zu sehen. Er hieß Boas und war noch verwandt mit Elimelech, Naomis verstorbenem Mann. Er war ein gütiger und freundlicher Mensch. Und die Knechte arbeiteten gern bei ihm.
5: Der Herr sei mit euch.
6: Der Herr segne dich,
1: antworteten die Arbeiter. Da sah Boas die junge, fremde Frau, die eifrig auf dem Feld arbeitete.
5: Zu wem gehört diese Frau da?
1: Fragte er. Und der älteste Knecht, der die Aufsicht führte, sagte,
7: Das ist eine junge Frau aus Moab. Sie ist mit Naomi gekommen. Sie fragte, ob sie hier Ähren auflesen dürfe. Seit heute früh ist sie hier und hat sich keine Pause gegönnt.
1: Boas hatte schon von Ruth gehört. Er ging auf sie zu und sagte,
5: Hör zu! Suche nur ruhig weiter auf meinen Feldern während der ganzen Erntezeit. Meine Knechte werden es dir nicht verbieten und sie sollen dir auch zu trinken geben, wenn du Durst hast. Und geh auch nicht auf einen anderen Acker.
1: Ruth verneigte sich tief und fragte,
3: Warum bist du eigentlich so gut zu einer Fremden?
5: Ich habe gehört, wie lieb und treu du bist,
1: sagte Boas,
5: und dass du bei unserem Gott und unserem Volk Zuflucht suchst.
1: Ruth war froh und dankbar und machte sich wieder eifrig ans Suchen. Zur Essenszeit wies Boas ihr einen schattigen Platz bei seinen Knechten und Mägden an. Sie durfte Brot essen, so viel sie nur wollte, und sie behielt auch noch etwas übrig für Naomi. Und sie durfte von dem Wein trinken, der so gut den Durst löschte. Als sie sich wieder an die Arbeit begab, sagte Boas zu den Knechten,
5: Lasst sie auch zwischen den Garben auflesen und lasst auch etwas aus den Garben fallen.
1: So sorgte er für Ruth. Und als es Abend wurde und Ruth ihre Ähren gedroschen hatte, da kam sie mit einem ganzen Sack voll Korn zu Naomi heim. Die alte Frau war froh und erstaunt. Sie fragte,
2: Wo warst du denn, mein Kind?
1: Und als Ruth alles erzählt hatte, da faltete sie dankbar die Hände und bat den Herrn, diesen guten Boas zu segnen. Während der ganzen Ernte blieb Ruth auf den Feldern des Boas. Nun konnte der Winter kommen, sie hatten Korn genug. In dem gleichen Jahr geschah noch etwas Schönes. Der reiche Boas nahm die arme Ruth zur Frau und kaufte auch Land zurück für Naomi. Jetzt kannte sie keine Sorgen mehr, und als Ruth und Boas einen Jungen bekamen, vergaß Naomi all ihren Kummer. Sie nahm den Kleinen auf den Schoß, und alle Frauen aus der Nachbarschaft kamen und sahen ihn sich an. Jetzt wollte sie auch nicht mehr Mara heißen. Jetzt war das Leben nicht mehr bitter für sie. Den Jungen nannten sie Obed. Er wurde später der Großvater des Königs David.

Das war gerade die Geschichte Ruth aus dem großen Erzählbuch zur biblischen Geschichte. Ich hoffe, ihr kommt wieder, denn es gibt noch viele spannende Geschichten für euch.

Woher kann man wissen, dass die Bibel wirklich Gottes Wort ist? Ich meine, es gibt auch andere Bücher, die behaupten, göttlichen Ursprungs zu sein. Nun, die Bibel ist Gottes Wort, weil sie es behauptet, aber auch, weil sie göttlichen Charakter hat. Sie ist heilig, gerecht, wahr und ewig. Denn alles Fleisch ist wie Gras und alle Herrlichkeit der Menschen wie des Grases Blume. Das Gras ist verdorrt und die Blume abgefallen. Aber des Herrn Wort bleibt in Ewigkeit. Das ist aber das Wort, welches unter euch verkündigt ist.

In dieser Welt werden diejenigen anerkannt, die reich, stark und intelligent sind. In dieser Welt ist das Äußerliche am wichtigsten und das, was man hat oder erreicht hat, hoch bewertet. Doch Gott ist da ganz anders. In Jeremia Kapitel 9 lesen wir: So spricht der Herr: Ein Weiser rühme sich nicht seiner Weisheit, ein Starker rühme sich nicht seiner Stärke, ein Reicher rühme sich nicht seines Reichtums, sondern wer sich rühmen will, der rühme sich des, dass er mich wisse und kenne, dass ich der Herr bin, der Barmherzigkeit, Recht und Gerechtigkeit übt auf Erden. Denn solches gefällt mir, spricht der Herr.

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1: Sie hören nun wieder die gute Nachricht aus Gottes Wort. Unser Wochenvers steht in Jesaja 50, Vers 7. Aber der Herr hilft mir. Darum werde ich nicht zu Schanden. Darum habe ich mein Angesicht dargeboten wie einen Kieselstein. Denn ich weiß, dass ich nicht zu Schanden werde. Das war unser Merkvers aus Jesaja 50, Vers 7.

0: Ich darf Sie ganz herzlich grüßen, liebe Zuhörer von BBN International, hier bei unserem Programm Wissenschaft, Bibel und Erlösung mit Professor Dr. Werner Gitt, der aus seinen Einsichten als Wissenschaftler und aus seiner Liebe zu dem Wort Gottes uns wichtige Kenntnisse vermitteln möchte. Hören Sie nun den zweiten Teil von seinem Vortrag: Was wissen wir Konkretes über den Himmel?
1: Der Maßstab ist nicht, ob wir zu irgendeiner der großen Kirchen gehören oder sonst etwas, oder ob wir an den lieben Gott glauben oder was die Leute alles sagen. Das ist nicht der Maßstab. Der Maßstab der Bibel ist, ob wir von Neuem geboren sind. Ob der Jesus unser Herr ist. Ich drücke das immer so aus. Ob er der Kapitän auf unserem Lebensschiff ist. Als Matrose zählt nicht, hat gar keine Bedeutung. Auf unserem Schiff des Lebens muss der Herr Jesus unser Kapitän sein, der das Sagen hat. Nur dann, wenn er der Kapitän ist, dann fährt dieses Schiff, um mal bildlich das zu sagen, bis zum Ziel, bis zum Himmel. Sonst nicht. Sonst fahren wir selber und wir verirren uns. Wir brauchen den Herrn Jesus unbedingt. Darum, jetzt kommt meine Folgerung, ich bleibe mal bei dem hohen Prozentsatz, dass 5% unseres Landes von Neuem geboren sind, aber das ist schon sehr hoch gegriffen, ich will aber auf der sicheren Seite liegen, dann gehen 95% verloren, nach der Aussage Jesu. Ich glaube den Worten des Herrn Jesu. Da kann mir irgendeiner sagen, was er will, und mögen das 1000 Theologen sein, dann glaube ich denen das nicht. Ich glaube dem, was der Jesus gesagt hat. Und er hat gesagt, die meisten Menschen sind auf dem Weg zur Verdammnis. Das heißt also, wenn ich jetzt von diesem Satz ausgehe, den ich am Anfang gesagt habe, für 95% der Menschen hat die Bibel eine äußerst schlechte Nachricht. Ob sie es glauben oder nicht, ob sie es wahrhaben wollen oder nicht, für die meisten Menschen ist die Botschaft der Bibel die schlechteste, die es überhaupt gibt. Ich will es mal in dieser scharfen Form sagen. Es gibt keine schlechtere Nachricht. Sie können keine schlechtere Nachricht in irgendeiner Zeitung lesen, die so schlecht ist wie diese. Nämlich, dass man ewig verloren geht. Wenn wir in diesen Tagen schlechte Nachrichten hören über Kosovo und auch in anderen Teilen der Welt, wo Kriege sind, dann betrifft es uns ja eigentlich nicht. Wir sitzen weiterhin im Warmen, wir essen uns satt, uns geht es gut. Das ist weit weg. Aber dieses Wort, finde ich, geht einem unter die Haut. 95%. Das sind die Menschen, mit denen wir täglich zu tun haben. Das ist unser Nachbar, das kann unser Ehepartner sein, das kann die Bäckerfrau von nebenan sein, das ist der Briefträger, das sind nahe Verwandte, das sind viele Menschen, ganz nah bei uns. Und sie sind auf dem Weg zur Hölle. Ist das eine gute Botschaft? Ich meine nein. Ich meine, das ist eine schlechte Botschaft. Es ist die schlechteste Botschaft, möchte ich sagen, die ich je gehört habe. Zu diesem Ergebnis bin ich gekommen. Vielleicht denken wir selbst einmal auch darüber nach. Aber in diesem schlechten Satz, in dieser schlechten Botschaft, steckt eine gute Nachricht drin. Und die gute Nachricht heißt: Gehe ein durch die enge Pforte.

0: Das heißt, der Jesus gibt uns rechtzeitig eine Warnung. Er stellt nicht nur fest, dass wir unterwegs sind auf der breiten Straße, sondern er sagt auch, jetzt komme runter, lass dich erretten. Gehe ein durch die enge Pforte. Tu das. Tu das mit aller Entschiedenheit. Geh bloß runter von dieser breiten Straße. Tu es unbedingt. Und das ist die gute Nachricht. Es gibt die Möglichkeit, von der breiten Straße runterzukommen. Auch für uns heute. Ich weiß nicht, wo wir im Einzelnen stehen. Wenn wir es so sagen können, wenn wir es nicht so sagen können, dass der Jesus Kapitän ist auf unserem Lebensschiff, dann heißt die Devise von uns, geh runter von der breiten Straße, damit du nicht zu diesen 95% der Leute gehörst. Wenn der Jesus über die Hölle gesprochen hat, hat er in einer unvorstellbaren Weise davor gewarnt, nicht um Angst zu machen, sondern um zu retten. Denn die Bibel sagt uns, dass der Jesus gekommen ist, um Sünder selig zu machen, um sie zu retten. Das ist die gute Nachricht, das ist das Evangelium. Und der Jesus hat gesagt, in sehr radikaler Form, wenn dir aber dein rechtes Auge Ärgernis schafft, so reiß es aus und wirf es von dir. Es ist dir besser, dass eins deiner Glieder verderbe und nicht der ganze Leib in die Hölle geworfen werde. Hier spricht er unvorstellbar intensiv und ernst. Fürchtet euch nicht vor denen, die den Leib töten und die Seele nicht töten können. Fürchtet euch aber vielmehr vor dem, der Leib und Seele verderben kann in der Hölle. Wer ist denn das? Wer verdirbt dort? Man hat so den Eindruck, das könnte der Teufel sein. Weit gefehlt, das ist Jesus selbst. Er selbst ist derjenige, der das Gericht abhalten wird und der in die Hölle schicken wird. Geht von mir, ihr Verfluchten, kommt aus dem Munde Jesu, nicht aus dem Munde des Teufels. Weil der Jesus das letzte Gericht halten wird. In Matthäus 25, Vers 41 lesen wir, dann wird er auch sagen zu denen zur Linken, geht hin in das ewige Feuer, das bereitet ist dem Teufel und seinen Engeln. Wer ist der Adressatenkreis für diese Aussage? Wem sagt der Jesus das? An wen sind diese Warnungen, die wir im Neuen Testament finden, gerichtet? Ist das gerichtet an die Ehebrecher, an die Ungläubigen, an die Verbrecher? Auch, aber in erster Linie ist es gerichtet an die Jünger, an die Gläubigen. Selten an die Pharisäer. Denen bestätigt er, ihr werdet nicht hineinkommen in das Himmelreich. Aber hier spricht er sehr, sehr ernst. Im Gleichnis von den anvertrauten Zentnern, da sagt der einen Zentner empfangen hatte, Herr, ich wusste, dass du ein harter Mann bist. Du erntest, wo du nicht gesät hast, und du sammelst ein, wo du nicht ausgestreut hast. Und ich fürchtete mich, ging hin und verbarg deinen Zentner in der Erde. Siehe, da hast du das Deine. Hier geht einer verloren, das sagt ihm der Jesus auch, du böser und fauler Knecht, wusstest du, dass ich schneide, wo ich nicht gesät habe und sammle, wo ich nicht ausgestreut habe? Und dann endet dieser Text mit dem Satz, den Jesus ausspricht, und den unnützen Knecht werft in die Finsternis hinaus, und da wird sein Heulen und Zähne klappen. War das ein Verbrecher? Überhaupt nicht, das war ein Knecht Jesu. Er war, wir würden es milde beurteilen, nur faul. Er war faul, schlicht und weg faul. Er war eingesetzt, mit seinen Funden im Reiche Gottes zu wirken, aber er hat es nicht getan. Er war einfach faul. Und jetzt bekommt er die Quittung, er ist verloren. Ich weiß sehr wohl, dass in unserer Zeit über solche Texte nicht mehr gesprochen wird. Nur manche bibeltreue Verkündiger tun das noch in unserem Lande. Ich sage das so allgemein von unserem Land, weil das weitgehend zutrifft. Auch das Gleichnis von den 10 Jungfrauen, bei denen es sich durchweg um Gläubige handelt, sind doch nur 50% gerettet. Die anderen waren nicht dabei. Das sind knallharte Worte, die Jesus zu denen sagt, die nicht bereit waren. Er sagt, ich kenne euch nicht. Was hören wir in unseren Tagen? Ich bin oft entsetzt über die Dinge, die man hört. Am 3. Juni 1998, da war in dem kleinen Ort Eschede dieses große Eisenbahnunglück, bei dem 101 Menschen zu Tode kamen. Es fand dann eine Trauerfeier in Celle statt, wo hohe Würdenträger der katholischen und der evangelischen Kirche dann gepredigt haben. Und ich war entsetzt darüber, was sie gepredigt haben. Was sie gepredigt haben, war nämlich Lüge. Sie haben sie nämlich alle in den Himmel gepredigt. Alle waren sie dann plötzlich im Himmel. Und das ist von der Bibel her gesehen völlig falsch. Es waren dort in dem Zug an Prozentsatz nicht mehr Menschen, die an Jesus geglaubt haben, als im Mittel in unserer Bevölkerung. Die meisten von denen waren auf dem breiten Weg der Verlorenheit. Das wäre die Wirklichkeitsdeutung, die Jesus gegeben hätte. Ob man das nun bei einer solchen Gelegenheit predigt, ist eine andere Frage. Aber der Jesus hat es getan. Er hat gesagt, wenn ihr nicht Buße tut, werdet ihr auch alle umkommen. Es ging damals um diesen Turm von Siloa, bei dem auch Menschen umgekommen waren. Das war die Antwort Jesu. Tut ihr Buße. Kümmert euch nicht um die Leute, aber tut ihr, ihr Lebenden, tut Buße. Und das wäre die angemessene Botschaft gewesen, der Trost für die Hinterbliebenen, aber auch gleichzeitig den Aufruf, den Jesus auch gegeben hat, kehrt ihr um, damit ihr gerettet werdet. Jetzt habe ich viel über den Ort der Verlorenheit gesprochen und wie man verloren gehen kann. Jetzt komme ich zum Hauptteil. Was ist die andere Seite? Und das ist natürlich eine besondere Freude, darüber zu reden, weil das unvorstellbar schön ist, wie der Jesus und wie wir das in vielen Stellen der Bibel vorfinden, wie der Jesus uns das sagt. Heinrich Heine hat einmal gesagt, den Himmel überlassen wir den Engeln und den Spatzen. Das sind so lockere Sprüche, die so gesagt werden und von Kritikern gerne aufgenommen werden. Hoffentlich hat er seine Meinung noch geändert. Sonst wäre es tragisch für ihn. Mit dem Sprücheklopfen ist irgendwann einmal zu Ende. Was wissen wir über den Himmel? Der Jesus hat einmal gesagt, in Johannes 3, Vers 12, glaubt ihr nicht, wenn ich euch von irdischen Dingen sage, wie werdet ihr glauben, wenn ich euch von himmlischen Dingen sage? Damit meinte der Jesus, ich habe euch viele irdische Dinge gesagt, die ihr alle nachprüfen könnt, dass sie richtig sind, dass sie wahr sind. Nun glaubt mir auch, dass ich die Dinge, die ich euch über den Himmel sage und über die jenseitige Welt, dass sie auch wahr und richtig sind. Das wollte er damit sagen. Und er ruft die Leute von den Straßen, von den Hecken und Zäunen hinweg, damit sie geladen werden und in das Haus Gottes kommen. Und der Herr sprach zu dem Knechte, gehe aus auf die Landstraßen und die Zäune und nötige sie hereinzukommen, auf dass mein Haus voll werde. Also der Jesus lädt ein zu diesem riesigen Fest des Himmels. Und der Jesus sagt, niemand kommt zum Vater, denn durch mich. Wir leben in einer Zeit, wo alles Mögliche geglaubt wird, wo man sagt, man kann mit jeder beliebigen Religion in den Himmel kommen. Das wird überall in unserem Lande gesagt, geschrieben, gedacht. Und diese Aussage ist völlig falsch. Können wir durchstreichen. Nach den Aussagen Jesu führt nur er selbst zum Vater. Nichts anderes. Niemand kommt zum Vater, denn durch mich. Niemand. Dieser Satz ist von Jesus ausgesprochen, der gesagt hat, ich bin die Wahrheit. Ich glaube es ihm. Der Himmel ist ein Ort des erfüllten Lebens. Schon auf dieser Erde, sagte Jesus, und da das Volk sah, jammerte ihn desselben, denn sie waren verschmachtet und zerstreut wie Schafe, die keinen Hirten haben. So hat Jesus uns Menschen angesehen. Es jammerte ihn, dass wir kein echtes Leben haben. Und darum sagt er, Johannes 10, Vers 10, er nennt uns den Hauptgrund seines Kommens, Ich bin gekommen, dass sie das Leben und volle Genüge haben. Beginnend schon hier auf der Erde, vollendet im Himmel. Im Himmel, das ist wirklich echtes Leben, wo man wirklich von Leben reden kann. Volle Genüge. Dort wird alles vollständig sein. Ein Kritiker sagte einmal, er habe keine Lust, 10.000 Jahre auf einer Wolke zu sitzen und Harfe zu spielen. Kann ich nur sagen, ich auch nicht, so unmusikalisch wie ich bin. Kann ich mir nicht vorstellen. Ist auch nicht gemeint mit Himmel. Natürlich wird im Himmel gesungen werden, ganz sicherlich. Die Engel werden singen, wir werden auch singen. Da werde ich sogar singen können. Ich freue mich schon darauf, auch mal richtig singen zu können. Aber das wird erfülltes Leben sein. Und mit 10.000 Jahren hat es absolut nichts zu tun, denn die Ewigkeit ist keine verlängerte Zeitachse, wie das oft auch in christlichen Büchern falsch dargestellt wird. Dass man sagt, das ist eine unendliche Zeit. Also nicht 1.000 Jahre, Millionen Jahre und noch mehr, immer noch mehr, eine unendliche Zeit. Das ist falsch. Dann würden wir ja wieder denken in Gegenwart, Vergangenheit und Zukunft. Dieses Denken wird vollständig im Himmel aufgelöst sein. Es wird alles, ich will es mal so ausdrücken, ewige Gleichzeitigkeit sein. Es wird alles da sein. Wir werden keine Dias mehr brauchen, keine Videofilme. Es wird alles gegenwärtig sein. Wir werden alles haben, was wir brauchen. Es muss auch kein schöner Moment mehr festgehalten werden, weil alles da ist, weil alles gegenwärtig ist. Und doch nie aufhörend. Es ist kein Ende angesagt. Der Himmel also ist Leben im Überfluss. Mangel ist dort ein Fremdwort und dort ist nichts mehr zu verbessern. Alles ist vollständig, alles ist vollkommen. Langeweile ist dort unbekannt, weil der Himmel vollkommen ist und wirklich volles, erfülltes Leben bietet. Die Hölle dagegen ist ein Ort bleibender und unerfüllter Sehnsüchte. Im Himmel gibt es keine Sehnsüchte mehr. Beendet. Wir sehnen uns in diesem Leben nach mancherlei Dingen. Ich will das gar nicht alles aufzählen, wonach wir uns vielleicht sehnen. Jeder hat seine eigenen Sehnsüchte vielleicht. Dort wird es keine Sehnsüchte mehr geben. Es wird auch kein Goodbye mehr geben im Himmel. Wenn ich eine Reise tue, manchmal kommt meine Frau mit, manchmal nicht, dann muss ich Goodbye sagen. Und dieses Goodbye gibt es im Himmel nicht mehr. Wir werden nicht mehr ortsabhängig sein. Es wird nicht mehr davon abhängig sein. Wir werden nicht mehr an Raum und Zeit gebunden sein. Der Jesus wird überall gegenwärtig sein. Alles wird gleichzeitig zu haben sein. Der Himmel ist weiterhin der Ort des vollkommenen Glücks. Der französische Philosoph Jean-Jacques Rousseau schrieb einmal, Glück besteht aus einem hübschen Bankkonto, einer guten Köchin und einer tadellosen Verdauung. Das sind zweifellos gute Dinge. Schön, wenn man nicht klagen muss wegen Geld und wenn man eine gute Köchin hat und wenn auch die Verdauung entsprechend gut ist. Aber mit Glück bezeichnet der Himmel mehr. Der Himmel ist der Ort vollkommenen Glücks und das ist der Himmel deswegen, weil es dort keine Sünde mehr gibt. Es ist der Ort, wo jede Spur der Sünde beseitigt sein wird, wo nichts mehr an Sünde erinnern wird. Und darum lässt auch Gott nicht eine einzige Sünde in seinen Himmel hinein. Ich hielt neulich einen Vortrag und da kam ein junger Mann und er hatte so ein paar Fragen aufgeschrieben. Das waren so 5 Fragen. Und dann diese Fragen wollte er beantwortet haben. Das war ein sehr scharf denkender junger Mann. Ich freue mich immer über solche Leute, die so scharf mitgedacht haben. Und dann hatte er die Fragen. Und die eine Frage, die werde ich nie mehr vergessen. Die war nämlich sehr, sehr treffend gestellt. Er hat gesagt, warum kann Gott nicht einfach alle Menschen in seinen Himmel hineinlassen? So kein Problem. Er ist allmächtig und er ist auch die Liebe. Nicht? Warum dieser riesige Aufwand mit dem Tod seines Sohnes, mit dem Kreuz und all das, was einem sowieso schwerfällt zu glauben, nicht wahr, meinte er, warum das alles, da kann doch Gott allen seinen Himmel hineinlassen. Da habe ich ihm folgende Antwort gegeben. Ich sage, stellen Sie sich einmal vor, wie es zu dem Zustand dieser Welt gekommen ist, in der wir jetzt leben. Der Ursprung war eine einzige Sünde. Eine, nicht mehr. Mit einer Sünde begann alles. Und dann eskalierte das. Sünde an Sünde reihte sich an. Und wir können die Bibel nachlesen, wie das ging. Eine Sünde an die andere. Bis die Welt so ist, wie wir sie heute sehen. Im 20. Jahrhundert hat die Sünde ihre Eskalation schon auf einem fast einen Höhepunkt gebracht, aber es wird noch weitergehen, die Eskalation. Das sagt uns die Bibel auch. Zwei Weltkriege mit Millionen von Toten, mit all dem, was ich aufgezählt habe vorhin, Folterungen, Vergewaltigungen, Plündereien, alles hat es gegeben. Und das ist die Folge von einer einzigen Sünde. Da habe ich dem jungen Mann gesagt, stellen Sie sich vor, wenn jetzt Gott eine einzige Sünde auch in seinen Himmel hineinlässt, was passiert mit dem Himmel? Dann geht genauso kaputt. Die Sünde eskaliert, zerfrisst alles und dann ist der Himmel nicht mehr Himmel. Und darum hat Gott ganz entschieden und sehr genau festgelegt, nicht eine einzige Sünde kommt in diesen Himmel hinein. Nicht eine. Es muss alles grundsätzlich vergeben sein. Alles. Und darum sehen wir, ist eine gründliche Bekehrung zu Jesus Christus erforderlich, dass wir einmal im Leben unsere ganze Sünde, unseres ganzen Lebens ihm bringen, dass er uns alles vergibt und damit wir reif werden für den Himmel, damit Gott uns annehmen kann. Es muss eine vollständige Vergebung sein. Das müssen wir einmal erlebt haben. Und darum wird dieser Ort ein Ort des vollkommenen Glücks sein, weil es dort keine Sünde mehr gibt. All das, womit wir unsere Welt heute beschreiben, wird dort nicht mehr sein. Und darum lesen wir in Offenbarung 21, Vers 4, und Gott wird abwischen alle Tränen von ihren Augen, und der Tod wird nicht mehr sein, noch Leid, noch Geschrei, noch Schmerz wird mehr sein, denn das Erste ist vergangen. Es ist vorbei. Nichts, aber auch nichts wird im Himmel noch erinnern an Tränen, an Leid, an Schmerz, an Tod. Alles, was wir, womit wir unsere Welt kennzeichnen, das wird nicht mehr sein. Alles ist vorbei. Und das Erste, was Gott tun wird, wenn wir dort ankommen, er wird sich mit unseren Augen beschäftigen und die Tränen abwischen, die wir geweint haben, auf dieser Erde, in der Zeit, auf dieser Erde. Und niemand geht hier über diese Erde, der nicht weinen musste, der nicht traurig war, der all das auch hier erlebt hat. Aber dort im Himmel endgültig abgetan.
1: Dankeschön, Professor Dr. Werner Gitt. Sie hörten gerade im Programm Wissenschaft, Bibel und Erlösung Professor Dr. Werner Gitt im zweiten Teil von seinem Vortrag Was wissen wir Konkretes über den Himmel? Die Fortsetzung dieser Botschaft hören Sie bei der nächsten Ausstrahlung.

Unser Glaube muss aus Gott und zu Gott fließen. 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

Ich hörte in einer Predigt eines amerikanischen Pastors vor einiger Zeit eine Definition von Glauben, die mich sehr beeindruckt hat. Er sagte, Glauben heißt, Gott beim Wort zu nehmen. Mögen wir Christusgläubige Gott beim Wort nehmen, ihm glauben. Nicht, weil wir es fühlen oder weil die Umstände angenehm sind oder weil man gerade glücklich oder gut gelaunt ist. Ich musste neulich an diese Definition von Glauben denken, als ich den Psalm 46 las. Gott ist unsere Zuversicht und Stärke, eine Hilfe in den großen Nöten, die uns getroffen haben. Darum fürchten wir uns nicht, wenngleich die Welt unterginge und die Berge mitten ins Meer senken, wenngleich das Meer wütete und wallte und von seinem Ungestüm die Berge einfielen. Der Herr Zebaoth ist mit uns. Der Gott Jakobs ist unser Schutz.

0: Danke, Herr, für deine treue Versorgung, einschließlich meines täglichen Brots und meiner Errettung. Eine Mahlzeit mit Botschaft. Ich nahm an einem Familiengeburtstag teil, bei dem die Gastgeberin das Thema Lieblingsdinge in die Dekoration, die Geschenke und in das leckere Essen einfließen ließ. Da das Geburtstagskind Steak und Salat und den Himbeerkuchen mit weißer Schokolade liebte, grillte die Gastgeberin das Steak, schleuderte den Spinat und bestellte den Lieblingskuchen. Lieblingsspeisen sagen, ich liebe dich. In der Bibel finden sich viele Hinweise auf Bankette, Festmahle und Feste, die den physischen Akt des Essens mit Feiern der Treue Gottes verbinden. Feste sind Teil des Opfersystems, das die Israeliten praktizieren. Siehe 4. Mose 28, 11 bis 31. Zusätzlich zum Passafest, Wochenfest und den Neumondfesten, die jeden Monat stattfinden. Und in Psalm 23, Vers 5 bereitet Gott einen Tisch mit einem üppigen Mahl und Schalen, die vor Barmherzigkeit und Liebe überfließen. Die vielleicht großzügigste Verbindung von Essen und Wein, die je zum Ausdruck kam, ist, als Jesus ein Stück Brot bricht und einen Becher Wein nimmt, um das Geschenk seines Todes am Kreuz für unsere Erlösung zu veranschaulichen. Dann fordert er uns auf, tut dies zu meinem Gedächtnis. Vers 19. Wenn du heute etwas isst, nimm dir einen Moment Zeit, um über den Gott nachzudenken, der sowohl Mund als auch Magen geschaffen hat und dir das Essen als Ausdruck seiner Liebe und zur Feier seiner Treue anbietet. Wir haben es mit einem Gott zu tun, der mit den Gläubigen ein Festmahl feiert, indem er seine perfekte Versorgung mit unserer großen Not verbindet und sagt, ich liebe dich. Jetzt folgt Lukas 22, die Verse 14 bis 20.
1: Als es soweit war, nahmen Jesus und die Jünger miteinander am Tisch Platz. Jesus sagte, ich habe mich sehr danach gesehnt, dieses Passachmahl mit euch zu feiern, bevor mein Leiden beginnt. Denn ich sage euch jetzt, ich werde es nicht wieder essen, bis es sich im Reich Gottes erfüllt. Dann nahm er einen Becher mit Wein, und nachdem er Gott dafür gedankt hatte, sagte er, nehmt ihn und teilt ihn unter euch. Denn ich werde keinen Wein mehr trinken, bis das Reich Gottes gekommen ist. Dann nahm er ein Brot, und nachdem er Gott dafür gedankt hatte, brach er es in Stücke und reichte es den Jüngern mit den Worten, »Dies ist mein Leib, der für euch gegeben wird. Tut das zur Erinnerung an mich.« Nach dem Essen nahm er einen weiteren Becher mit Wein und sagte, »Dieser Wein ist das Zeichen des neuen Bundes, ein Bund, der mit dem Blut besiegelt wird, das ich für euch vergießen werde.«
0: Der Bibeltext wurde gelesen aus Neues Leben, die Bibel. 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

Der Grund für das Menschwerden und den Sühnetod des Sohnes Gottes ist unsere Sünde, meine und ihre. Von Kindheit an zeigen wir durch unsere Gedanken, Worte und Motivationen, durch unsere Entscheidungen, durch das, was wir begehren, ignorieren und verachten, unsere Sünde, unsere Auflehnung gegen Gott. Im Epheserbrief Kapitel 2 wird diese Tatsache sehr klar und bildhaft beschrieben. Euch, die ihr tot waret in euren Vergehungen und Sünden, in welchen ihr einst wandeltet, nach dem Zeitlauf dieser Welt, nach dem Fürsten der Gewalt der Luft des Geistes, der jetzt wirksam ist in den Söhnen des Ungehorsams, unter welchen auch wir einst alle unseren Verkehr hatten, in den Lüsten unseres Fleisches, indem wir den Willen des Fleisches und der Gedanken taten und von Natur Kinder des Zorns waren, wie auch die übrigen. Gott aber, der reich ist an Barmherzigkeit, wegen seiner vielen Liebe, womit er uns geliebt hat, als auch wir in den Vergehungen tot waren, hat uns mit dem Christus lebendig gemacht. Durch Gnade seid ihr errettet.

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1: Sie hören nun wieder die gute Nachricht aus Gottes Wort. Unser Wochenvers steht in Jesaja 50, Vers 7. Aber der Herr hilft mir. Darum werde ich nicht zu Schanden. Darum habe ich mein Angesicht dargeboten wie einen Kieselstein. Denn ich weiß, dass ich nicht zu Schanden werde. Das war unser Merkvers aus Jesaja 50, Vers 7.

0: Ich heiße Sie herzlich willkommen zur Radiosendung des BBN Biblischen Hörfunks. In unserem Programm BBN Bibelkonferenz spricht zu Ihnen heute Thomas Lange. Nachdem er 1999 zum Glauben an den Herrn Jesus Christus kam, folgten mehrere Teilnahmen an Bibelfernkursen. Er ist in einer Leitungsfunktion einer örtlichen Gemeinde tätig und arbeitet auch im Vorstand von zwei gemeinnützigen Vereinen, der Rumänienhilfe und der Asienhilfe mit. Ich wünsche Ihnen eine gesegnete Zeit beim Zuhören. Hier nun Thomas Lange mit seiner Botschaft. Schäme dich nicht des Evangeliums. Teil 1.
1: Ich freue mich, dass ich hier sein darf, mit euch in Gottes Wort reinsehen darf. Das ist das Wichtigste, was es überhaupt gibt, das Kostbarste, was wir haben, dieses Buch in den Händen halten zu dürfen, die Bibel, das Buch schlechthin, Gottes Wille uns offenbart. Und ich bin sehr dankbar für die Einleitungsworte. Es soll uns heute ein bisschen um Schämen gehen im ersten Vortrag. Und der Leitvers wurde schon gelesen. Ich möchte ihn uns nochmal lesen, Römer 1, Vers 16. Und möchte dann bei diesem Vers auch stehen bleiben und uns ein paar Punkte rausgreifen. Und wir wollen uns einfach ermutigen mit diesem Vers. Weil wir haben es schon gehört in der Einleitung, mitten in der Welt, mitten in der Finsternis, mitten im Kampf sozusagen. Und da brauchen wir Ermutigung. Wir brauchen unbedingt, dass wir uns gegenseitig ermutigen. Entmutigung haben wir automatisch schon genug. Deswegen wollen wir uns auf das konzentrieren heute Morgen. Römer 1, Vers 16. Paulus schreibt, denn ich schäme mich des Evangeliums nicht. Ist es doch Gottes Kraft zum Heil jedem Glaubenden. Als ich mich vorbereitet habe, dachte ich, Thomas, kannst du das machen hier? Bei der Straßenpredigerkonferenz über Schämen sprechen, da sitzen doch Leute, die gehen auf die Straße, die schämen sich doch nicht. Das sind doch Brüder und Schwestern, die unterwegs sind, die haben die Scham doch abgelegt. Die haben doch Mumm in den Knochen und haben Kraft und denen macht alles überhaupt kein Problem. Die stellen sich auf die Plätze und predigen zu den Leuten. Dachte ich. Und dann habe ich gebetet und hatte den Herrn gefragt, soll ich das über das Wort sprechen? Und ich hatte das Empfinden, ja, ich soll über dieses Wort sprechen, weil ich glaube, dass wir in unserem Herzen doch alle gleich sind. In unserem Herzen sind wir alle, haben wir alle mit Scham und mit Schämen zu tun. Ich bin davon überzeugt, dass das so ist. Der eine mehr und der andere weniger. Nun, bevor wir an diesen Vers gehen, ein paar Sätze zur Einleitung. Ich muss euch wahrscheinlich nicht sagen, dass der Römerbrief etwas ganz Besonderes ist. Es ist ein Brief an die Römer, an die Gemeinde in Rom oder vielleicht an verschiedene Hauskreise in Rom, an verschiedene Gläubige in Rom, die sich überall getroffen haben. Und es ist ein Brief,

0: was ich mir auch letzte Woche erst wieder selbst neu sagen durfte, der den Römern nicht das Evangelium bringt im Sinne von bekehrt euch, sondern, waren ja bekehrt, waren ja wiedergeborene Menschen, die das bekamen, sondern im Sinne von einer Entfaltung dieser wunderbaren Nachricht. Also Paulus bringt im Römerbrief sozusagen die Erklärung dieses wunderbaren Evangeliums, was aus der Ewigkeit herabgekommen ist, in diese finstere Welt. Und die ersten 11 Kapitel dieses wunderbaren Briefes sind sozusagen die Ausführung, die Erklärung der Rettungsbotschaft. Von wem geht sie aus? Für wen ist sie? Wo führt sie hin? Und so weiter. In den Versen 1 bis 15, die vorgehenden Verse, die wir heute nicht uns ansehen wollen, geht es darum, dass Paulus von seiner Berufung schreibt. Er schreibt von seinem Auftrag, er schreibt von seinem riesengroßen Wunsch, nach Rom zu kommen. Er schreibt davon, dass er ausgesondert worden ist, Vers 1. Paulus, Knecht Christi Jesu, berufener Apostel, ausgesondert für das Evangelium Gottes. Jetzt würde es sich lohnen, über dieses Wörtchen ausgesondert nachzudenken. Oder man kann auch sagen, abgesondert. Und Absonderung ist uns ja eigentlich ein geläufiger Begriff. Es gibt auch eine Gemeinderichtung, da wurde das in der Vergangenheit sehr, ich sag's mal, überbetont. Auch, das ging dann so weit, dass man sagt, man muss sich von der Welt so weit absondern, dass man überhaupt keinen Kontakt mehr hat zu den Ungläubigen. Und das ist ja nur das, was die Bibel überhaupt nicht in der Absonderung versteht. Denn dann hätte Jesus ja ziemlich viel falsch gemacht, als er auf der Erde war. Also, Absonderung oder ausgesondert sein muss etwas Besonderes bedeuten, aber in einem bestimmten Kontext oder Zusammenhang. Abgesondert oder ausgesondert war Paulus für eine bestimmte Aufgabe, nämlich das Wort Gottes zu predigen, das Evangelium weiterzugeben in dieser dunklen Welt. Ich vergleiche das manchmal mit dem Geschirr beim Brotbrechen. Das ist, in gewisser Weise ist das abgesondert. Da würde keiner von uns auf die Idee kommen, mit diesem Geschirr irgendwas anzustellen. Irgendwo vielleicht das draußen hinzustellen und einem Haustier drauf zu essen zu geben. Würde keinem einfallen. Und als ich das mal bei uns in der Gemeinde gesagt habe, da gab es freudige Zustimmung. Und man hat verstanden, was das bedeutet, wenn etwas abgesondert ist oder ausgesondert. Für einen ganz bestimmten Zweck beiseite gesetzt, für nichts anderes. Das bedeutet der Begriff Absonderung oder Aussonderung. Das heißt, dass das Geschirr, der Teller und der Becher beim Abendmahl ist oder beim Brotbrechen ist, nur für diesen einen Gebrauch beiseite gesetzt. Er wird für nichts anderes gebraucht. So, und wenn wir das mal auf uns beziehen, oder wenn Paulus das auf sich bezieht, dass er ein Ausgesonderter oder ein Abgesonderter für das Evangelium Gottes ist, bedeutet das, sein Gefäß, sein Leben soll nur mit einer bestimmten Sache gefüllt sein, nämlich mit dem Geist Gottes, mit dem Wort Gottes, und das soll er nach außen tragen. Das war seine Aussonderung, das war seine Absonderung. Und wir lesen, dass er für das Evangelium Gottes dieser Ausgesonderte war. Und dieses Evangelium Gottes, dann gab es ja damals auch schon diese schlauen Leute, die gesagt haben, Jesus ist nicht Gott, Jesus Christus nein, Gott ja, gibt es ja heute auch diese ganze Denkweise. Um dem vorzubeugen, hat es dem Heiligen Geist gefallen, das Evangelium Gottes in Vers 1 noch zu präzisieren, nämlich in Vers 9, da heißt es dann, das Evangelium Gottes ist das Evangelium seines Sohnes. Das heißt, das Evangelium Gottes ist das Evangelium von Jesus Christus. Es gibt keine zwei Evangelien. Und wenn man ein anderes Evangelium anstatt das von Jesus predigt, das sei verflucht, sagt Paulus an die Galater. Und dieses reine, heilige Evangelium, das wurde Paulus anvertraut. Und wisst ihr, ich bin von diesem Gedanken immer wieder total überwältigt. Dieses Evangelium ist uns anvertraut. Das ist dir anvertraut, das ist mir anvertraut. Diese reine, fleckenlose Botschaft, zu der wir gleich noch kommen werden, für die Paulus sich nicht schämt. Und er wollte unbedingt nach Rom. Das war ein Herzenswunsch von ihm. In Verse 10 und 11 sagt er das, dass er alle Zeit betet und fleht, ob er endlich einmal zu ihnen kommen kann. Ihn verlangt sehr sie zu sehen. In Vers 11. Er wollte die Brüder und die Schwestern, die Geschwister in Rom stärken. Er wollte dort evangelisieren. Er wollte dort Zeuge sein. Und er nennt sich in Vers 14 sogar Schuldner. Das ist auch ein starkes Wort. Er nennt sich Schuldner des Evangeliums. Was ist ein Schuldner? Wenn er jemandem etwas schuldet. In anderen Worten, Paulus betrachtete sich als jemand, der es den Menschen schuldig ist und das auch Gott schuldig ist, dieses Wort, was er selbst empfangen hat, weiterzugeben. Er war so nicht nur Konsument. Er hat nicht nur auch immer reichlich aufgenommen, immer rein damit, im Kopf. Und dann bleibt es dort, sondern er hat selbst empfangen, er hat selbst gelernt und hat das, was er empfangen und gelernt hat, weitergegeben. Und das ist das Prinzip der Jüngerschaft. Das ist das Prinzip, was wir auch in unserem Leben umsetzen wollen. Wir wollen das, was wir empfangen haben, auch weitergeben. Das heißt, er wusste um seine Beauftragung. In Vers 1 haben wir das gelesen. Und wenn er sagt, dass er ein Schuldner ist, dann wusste er auch um seine Verantwortung. Diese beiden Dinge, die gehen Hand in Hand. Unser Auftrag bedeutet gleichzeitig eine Verantwortung, die wir haben. Und Gott möchte, dass wir mit dieser Verantwortung in entsprechender Weise umgehen. Und dann sind wir hier in Vers 16. Der beginnt ja mit denn. Und wenn ein Satz mit denn beginnt, dann ist es ja immer eine Begründung. Das heißt, das, was wir jetzt gerade vorher gesehen haben, das ist also sozusagen die Einleitung für den Vers 16. Ja, und dann kommt die Begründung, warum Paulus sich nicht schämt. Eben, weil er berufen ist, weil er eine Verantwortung hat, aber es geht noch weiter. Das heißt, der Vers 16, dieser wichtige Vers, der unser Leben so durchfluten soll, das ist eigentlich eine Begründung von etwas, was vorher stand. Paulus schämte sich nicht. Wir haben es schon gehört, er schämte sich nicht für seine Berufung. Er schämte sich nicht für seinen Dienst. Er schämte sich nicht für sein Apostelsein, für sein Apostelamt, sagen manche. Und wenn wir mal in den ersten Korintherbrief reinschauen, im Kapitel 4, dann lesen wir, was dieses Apostelsein mit sich brachte. Wir haben heute Morgen schon einiges gehört, was in diese Richtung abgezielt hat. Dass Dienst immer Kampf bedeutet. Ich weiß nicht, wer von euch die aktuelle Fest und Treu schon im Briefkasten hatte. Auf der Rückseite ist ein Zitat von David Platt. Das Buch liegt auch da. Sinngemäß heißt es da auf der Rückseite der neuen Fest und Treu, wenn du ein bequemes Leben haben willst als Christ, dann halte einfach deinen Mund, tu nichts. Lebe einfach so für dich selbst. Du wirst in Anfechtung kommen, du hast keine Schwierigkeiten. Das ist auch der Grund, warum manche Christen es einfach nie nachvollziehen können, dass, wenn du ihnen davon erzählst oder davon berichtest, dass das Christsein, das Dienst Kampf bedeutet, da schauen dich manche an und wissen nicht, was du meinst. Und da kommst du irgendwann zu dem Punkt, mache ich was falsch, wenn ich angegriffen bin? Oder macht der andere was falsch, weil es ihm so gut geht, so blendend geht? Die Schrift sagt ganz deutlich, dass Dienst hier im Feindesland geschieht. Und dieser Dienst ist angefochten. 1. Korinther 4, Vers 9, da schreibt Paulus, denn mir scheint, dass Gott uns, die Apostel, als die Letzten hingestellt hat. Wir haben mal darüber nachgedacht, über diesen Absatz, über diesen Vers, als die Letzten von allen. Wie zum Tod bestimmt. Denn wir sind der Welt ein Schauspiel geworden. Nur, dass ich auch lohne, mal über diesen Begriff Schauspiel nachzudenken, was das bedeutet, wenn wir Gott dienen dürfen, dann sind wir, das ist wie ein Schauspiel. Die Welt beobachtet uns, die gefallenen Engel beobachten uns und versuchen uns abzuhalten. Die Engel Gottes beobachten uns. Gott sieht uns, gibt uns Kraft, bewirkt es in uns. Er ist bei uns. Wir selbst beobachten uns wahrscheinlich und sind traurig über unser Versagen. Wir sind der Welt ein Schauspiel geworden, sowohl Engeln als Menschen. Wir sind Narren um Christi willen. Ihr aber seid klug in Christus. Wir schwach, ihr aber stark. Ihr geehrt, wir aber verachtet. Bis zur jetzigen Stunde leiden wir sowohl Hunger als Durst und sind nackt und werden mit Fäusten geschlagen und haben keine bestimmte Wohnung und mühen uns ab und arbeiten mit unseren eigenen Händen. Geschmäht segnen wir, verfolgt dulden wir, gelästert reden wir gut zu. Wie Auskehrricht der Welt sind wir geworden, ein Abschaum aller bis jetzt. Vielleicht eine kleine Hausaufgabe, machen wir mal ein Wortstudium über Vers 13. Das ist Wahnsinn, was hier steht. Und noch der Vers 14. Nicht um euch zu beschämen, haben wir wieder dieses Wort Schämen drin, schreibe ich dies, sondern ich ermahne euch als meine geliebten Kinder. Nein, er schämte sich nicht für seinen Aposteldienst. Er schämte sich nicht für das Kreuz von Golgatha. Er schämte sich nicht für die Rettungsbotschaft vom Kreuz. Und er schämte sich auch nicht, verspottet zu werden. Wenn Gott will, werden wir morgen einen Abschnitt aus dem 2. Korintherbrief lesen, wo wir auch einiges erfahren über das, was Paulus erduldet hat. Was meinen wir, was ihn in Rom erwartet hat? Ganz sicher nicht der rote Teppich. Hier in Rom lebten die Intellektuellen, hier war die Elite zu Hause, die schlauen Menschen, die Macher, die Erfolgreichen. Da war Geld im Umlauf, Reichtum, ja, es gab auch viel Armut. Und dann kommt Paulus und sagt denen, ihr müsst Buße tun, ihr müsst umkehren von eurem liederlichen Wandel. Ihr müsst umkehren von eurer Verweltlichung. Ihr müsst umkehren von eurer Selbstverherrlichung. Ihr müsst euch demütigen vor dem Kreuz. Und ihr müsst um Vergebung bitten, sonst geht ihr verloren. Können wir uns vorstellen, wie Paulus empfangen wurde mit dieser Botschaft? Was meinen wir, wie sie ihm da begegneten? In Apostelgeschichte 20, Vers 22, schreibt Paulus, und nun siehe, gebunden im Geist gehe ich nach Jerusalem und weiß nicht, was mir dort begegnen wird, außer dass der Heilige Geist mir von Stadt zu Stadt, und ihr könnt mir durchaus Rom mit einrechnen, von Stadt zu Stadt bezeugt und sagt, dass Fesseln und Bedrängnisse auf mich warten. Aber ich achte mein Leben nicht der Rede wert, damit ich meinen Lauf vollende oder meinen Dienst vollende und den Dienst, den ich vom Herrn Jesus empfangen habe, das Evangelium der Gnade Gottes zu bezeugen. Er achtete sein Leben nicht der Rede wert. Nein, er schämte sich nicht. Er hätte sich, möchte mal versuchen, so in Anlehnung an das, was Alan uns heute gesagt hatte, ja, so was wir hier nicht heute haben, ja, also so prima Lichtshow und so weiter. Und so abholen der Ungläubigen. Er hätte sich auch schlau anstellen können. Paulus hätte ganz pragmatisch vorgehen können. Er hätte einfach größeren Schwierigkeiten aus dem Weg gehen können. Das ist ja heute auch so der Tenor. Ja, wenn man sagt, man bekommt Gegenwind, dann gibt es gleich Leute, die sind zu schlau und sagen, ja, du suchst den ja regelrecht. Mit deiner konfrontativen Art, auf die Menschen zuzugehen. Oder mit diesem offenen Evangelium. Statt erstmal so hintenrum. Und ja. Natürlich gibt es verschiedene Möglichkeiten, verschiedene Wege, das Evangelium zu bringen. Aber wir müssen nicht schon irgendwo auf den Punkt kommen. Und die Schrift sagt, das Evangelium ist immer anstößig. Immer. Es trennt zwischen Licht und Finsternis. Er hätte sich so einfach machen können. Er hätte auch brisante Orte meiden können. Bestimmte Personengruppen, wo er wusste, dort gibt es vielleicht Gegenwind. Vielleicht sind wir auch manchmal so geneigt, dass wir sagen, Mensch, wenn ich dorthin gehe, erwartet mich vielleicht Schwierigkeit oder größerer Widerstand. Ich lasse es lieber sein. Wir wollen uns ermutigen, dass wir dranbleiben und auch größeren Steinen auf unserem Weg nicht aus dem Weg gehen, sondern mit Gottes Hilfe darüber hinwegsteigen. Wenn es heißt, Paulus schämte sich nicht, wofür könnte man sich schämen? Also er sagt, für das Evangelium schämt er sich nicht. Was würden wir sagen, wenn es darum geht, wenn wir gefragt werden, worüber kann man sich schämen? Was fällt uns ein? Also mir ist eingefallen, ja, für meine Fehler schäme ich mich. Für mein Aussehen schäme ich mich. Für Schwächen, die ich habe, weil ich was nicht kann. Ja, als Kind wird man ja, ist das so eine Sache, dass man gerne miteinander verglichen wird. Ja, der kann das, du kannst das nicht. Und dann wird man so beschämt. Auch in der Schule wird das heute gemacht. Das erst jetzt vorige Woche von einem meiner Söhne erfahren. Er hat gesagt, ja, wenn einer schlecht ist in der Klasse, die Arbeit ist schlecht, wird die vor allen Kindern hochgezeigt. Ich sage, das ist doch furchtbar. Mensch, wie kann man als Lehrer die Kinder so beschämen? Das haben wir vielleicht erfahren in unserem Leben. Für Schwächen, weil ich einfach etwas nicht konnte, wurde ich beschämt vor anderen. Grundsätzlich gilt, dass man sich, wenn es um diesen biblischen Befund der Scham geht, des Schämens geht, dass man sich für dreierlei Ursachen schämen kann. Es sind allgemeine Ursachen, aber die sind eigentlich trotzdem gleichsam so spezifisch, dass wir auch wahrscheinlich gleich wissen, was damit gemeint ist. Das erste ist, ich schäme mich durch Dinge, die ich getan habe. Das ist eigentlich ganz einfach. Durch Verfehlungen, die ich getan habe. Durch Sünde, die ich getan habe. Ich schäme mich durch Dinge, die ich getan habe. Zweitens, ich schäme mich durch Dinge, die mir angetan wurden. In der Vergangenheit und auch jetzt in der Gegenwart. Das ganze Miteinander in den Gemeinden, das ganze Beziehungsthema wäre da hineinzuordnen. Also zweitens, ich schäme mich für Dinge, die mir angetan worden sind. Und drittens, ich schäme mich für Dinge, mit denen ich in Verbindung gebracht werde, die moralisch verwerflich sind oder aber von der Masse aus irgendeinem Grund zurückgewiesen werden. Ich schäme mich für Dinge, ich grenze das mal ein, die von der Masse aus irgendeinem Grund zurückgewiesen werden. Sondern sind wir automatisch beim Evangelium. Warum? Weil das Evangelium von der Masse zurückgewiesen wird. Würde das Evangelium die Masse angenommen haben und annehmen und die Ungläubigen wären in der Minderheit, dann würden wir uns dafür nicht schämen. Oder würden nicht in Gefahr stehen, uns dafür zu schämen. Aber weil es die Minderheit ist, schämt man sich dafür. Ich habe einen lieben Bruder, der war ein paar Jahre als Missionar und Evangelist in Brasilien und er hat zu mir gesagt, das ist in Brasilien etwas ganz anderes als in Europa. Dort wollen die Leute über das Evangelium reden und wenn du nicht mit ihnen darüber redest, sind sie sauer. Ich sagte, das müssen wir bei uns mal so sein. Ja, also.
1: Vielleicht musst du mehr Erholungsurlaub machen.
0: Genau. Also die nächste Straßenprediger-Konferenz, weißt du, in Brasilien. Und der sagte, da kommt man nicht auf die Idee, sich dafür zu schämen, weil das ist ganz normal dort. Natürlich ist dort Katholizismus und die Pfingstler und die Evangelikalen, alles verschiedene Gruppierungen, aber dort ist die Masse ist damit vertraut. Egal jetzt mal aus welchem Hintergrund die erstmal sind. Ja? Bei uns ist es genau umgedreht. Deswegen stehen wir auch in der Gefahr oder sind wir auch anfällig dafür, dass wir uns dafür schämen, weil es ist weithin nicht anerkannt und es ist abgelehnt, es ist belächelt. Es wird belächelt. Schaut mal, was für eine Botschaft wir weitergeben. Wir wissen das. Du bist von Gott geschaffen. Dann sagst du jemanden, der guckt dich an und sagt, ich? Nee. Ich nicht. Manche haben sogar so ein T-Shirt an, wo dann hier so der Primat ist und dann wird er immer größer und dann läuft der Mensch. Da gibt es so einen schlauen Spruch drunter, da stellt dann stumpft der Mensch vom Gaffen ab. Habt ihr vielleicht schon mal gelesen? Nein, aber so ist es ja. Wenn wir jemandem sagen, du bist von Gott geschaffen, die lachen dich aus, lachen mich aus. Die sagen dir, nee, Wissenschaftler haben bewiesen, dass die Evolution stattgefunden hat. Da brauchen wir gar nicht drüber reden heute. Beweise und so, das Ganze, die gibt's ja nicht. Du bist ein Sünder. Ich? Nee. Sünder, was ist das? Sünde, was ist das? Das ist Fortschritt und Aufklärung. Das nächste ist, was du sagst, es gibt eine Hölle, worauf du zusteuerst. Was? Wo lebst du denn? Jesus ist am Kreuz gestorben und er ist auferstanden. Echt? Ich habe ihn noch nirgendwo rumlaufen sehen. Habt ihr vielleicht Ähnliches schon gehört? Und dann, das ist dann lächerlich machen. Das ist dann Gelächter da. Und da ist man schnell in der Situation, wo man: Herr Jesus, hilf mir. Ich schäme mich. Und dann gehst du nach Hause und bist betrübt. Paulus sagt, er schämt sich nicht. Er wusste auch, ich bin davon überzeugt, er wusste, was Menschenfurcht ist. Weil uns das drinsteckt in unserem gefallenen Herzen. Es gibt keinen, der sagen kann, er hat das nicht. Weil das gehört zu unserer gefallenen Menschheit, Menschenfurcht. Menschenfurcht ist nämlich die Furcht oder das Ansehen, die Angst, Ansehen bei anderen Menschen zu verlieren. Und das steckt in jedem von uns drin, weil wir gefallene Menschen sind. So, also haben wir alle damit zu kämpfen. Manchmal mehr, manchmal weniger. Und es gibt noch viele Gründe, warum wir uns schämen können. Jemand hat mal gesagt, was wir uns hundertprozentig merken können, was immer ins Schwarze trifft: Ich schäme mich für Christus, wenn er nicht meine größte Freude und Erfüllung ist. Dann fange ich an, mich für ihn zu schämen. Wenn Christus nicht meine größte Freude und meine größte Erfüllung ist, dann gebe ich diesem Gefühl Raum, mich zu schämen für ihn. Und jetzt begründet Paulus in unserem Vers, warum er sich nicht schämt. Erstens, es ist das Evangelium von Gott. Das ist seine erste Begründung. Denn ich schäme mich des Evangeliums nicht, ist es doch von Gott. Oder Gottes Kraft, das kommen wir dann gleich drauf. Es ist das Evangelium von Gott.

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Schön, dass Sie dabei waren. Falls Sie durch diese Botschaft gesegnet wurden, reichen Sie diesen Segen weiter. 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

0: Vielleicht sagt sich der eine oder andere, wozu habe ich Gott nötig? Warum ist Gott überhaupt wichtig? Nun, zum einen, weil er der Ursprung, der Schöpfer aller Dinge ist. Die Erde ist des Herrn und was darinnen ist, der Erdboden und was darauf wohnt. Denn er hat ihn an die Meere gegründet und an den Wassern bereitet. Folglich gehört ihm auch alles. Die Erde ist des Herrn und was darinnen ist, der Erdboden und was darauf wohnt. Das heißt, sie und ich sind Eigentum Gottes. Und deswegen hat er auch das Recht, uns zu beurteilen und zu richten. Und das wird er auch eines Tages tun. Sind Sie darauf vorbereitet?
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2: Sie hören nun wieder die gute Nachricht aus Gottes Wort. Unser Wochenvers steht in Jesaja 50, Vers 7. Aber der Herr hilft mir. Darum werde ich nicht zu Schanden. Darum habe ich mein Angesicht dargeboten wie einen Kieselstein. Denn ich weiß, dass ich nicht zu Schanden werde. Das war unser Merkvers aus Jesaja 50, Vers 7.

0: bis 59.
1: Psalm 52. Eine Unterweisung Davids vorzusingen, als Doeg, der Edomiter, kam und zeigte es Saul an und sprach: David ist in Achimelechs Haus gekommen. Was rühmst du dich der Bosheit, du Tyrann, da doch Gottes Güte noch täglich währt? Deine Zunge trachtet nach Schaden wie ein scharfes Schermesser, du Betrüger. Du liebst das Böse mehr als das Gute und redest lieber Falsches als Rechtes. Du redest gern alles, was zum Verderben dient, mit falscher Zunge. Darum wird dich auch Gott für immer zerstören, dich zerschlagen und aus deinem Zelte reißen und aus dem Lande der Lebendigen ausrotten. Und die Gerechten werden es sehen und sich fürchten und werden seiner lachen. Siehe, das ist der Mann, der nicht auf Gott sein Vertrauen setzte, sondern verließ sich auf seinen großen Reichtum und war mächtig, Schaden zu tun. Ich aber werde bleiben wie ein grünender Ölbaum im Hause Gottes. Ich verlasse mich auf Gottes Güte immer und ewiglich. Ich will dir danken ewiglich, denn du hast es getan. Ich will harren auf deinen Namen vor deinen Heiligen, denn du bist gütig. Psalm 53. Eine Unterweisung Davids vorzusingen zum Reigentanz. Die Toren sprechen in ihrem Herzen, es ist kein Gott. Sie taugen nichts. Ihr Freveln ist ein Greuel. Da ist keiner, der Gutes tut. Gott schaut vom Himmel auf die Menschenkinder, dass er sehe, ob jemand klug sei und nach Gott frage. Aber sie sind alle abgefallen und allesamt verdorben. Da ist keiner, der Gutes tut, auch nicht einer. Wollen denn die Übeltäter sich nichts sagen lassen, die mein Volk fressen, dass sie sich nähren, Gott aber rufen sie nicht an? Sie fürchten sich da, wo nichts zu fürchten ist. Doch Gott zerstreut die Gebeine derer, die dich bedrängen. Du machst sie zu Schanden, denn Gott hat sie verworfen. Ach, dass die Hilfe aus Zion über Israel käme und Gott sein gefangenes Volk erlöste. So würde Jakob sich freuen und Israel fröhlich sein. Psalm 54. Eine Unterweisung Davids vorzusingen beim Saitenspiel, als die Männer von Sif kamen und zu Saul sprachen: David hält sich bei uns verborgen. Hilf mir, Gott, durch deinen Namen und schaffe mir Recht durch deine Kraft. Gott, erhöre mein Gebet, vernimm die Rede meines Mundes. Denn Stolze erheben sich gegen mich und Gewalttäter trachten mir nach dem Leben. Sie haben Gott nicht vor Augen. Siehe, Gott steht mir bei, der Herr erhält mein Leben. Er wird die Bosheit meinen Feinden vergelten. Vertilge sie um deiner Treue willen, so will ich dir ein Freudenopfer bringen und deinen Namen, Herr, preisen, dass er so tröstlich ist. Denn du errettest mich aus aller meiner Not, dass mein Auge auf meine Feinde herabsieht. Psalm 55. Eine Unterweisung Davids vorzusingen beim Saitenspiel. Gott, höre mein Gebet und verbirg dich nicht vor meinem Flehen. Merke auf mich und erhöre mich, wie ich so ruhelos klage und heule, da der Feind so schreit und der Gottlose mich bedrängt. Denn sie wollen Unheil über mich bringen und sind mir heftig Gram. Mein Herz ängstet sich in meinem Leibe, und Todesfurcht ist auf mich gefallen. Furcht und Zittern ist über mich gekommen und Grauen hat mich überfallen. Ich sprach, o hätte ich Flügel wie Tauben, dass ich wegflöge und Ruhe fände. Siehe, so wollte ich in die Ferne fliehen und in der Wüste bleiben. Ich wollte eilen, dass ich entrinne vor dem Sturm, Wind und Wetter. Mache ihre Zunge uneins, Herr, und verwirre sie. Denn ich sehe Frevel und Hader in der Stadt, das geht Tag und Nacht um auf ihren Mauern, und Mühsal und Unheil ist drinnen. Verderbnis regiert darin, Lügen und Trügen weicht nicht aus ihren Gassen. Wenn mein Feind mich schmähte, wollte ich es ertragen. Wenn einer, der mich hasst, groß tut wider mich, wollte ich mich vor ihm verbergen. Aber nun bist du es, mein Gefährte, mein Freund und mein Vertrauter,

0: die wir freundlich miteinander waren, die wir in Gottes Haus gingen, inmitten der Menge. Der Tod übereile sie, dass sie lebendig zu den Toten fahren, denn es ist lauter Bosheit bei ihnen. Ich aber will zu Gott rufen, und der Herr wird mir helfen. Abends und morgens und mittags will ich klagen und heulen. So wird er meine Stimme hören. Er löst mich von denen, die an mich wollen, und schafft mir Ruhe, denn ihrer sind viele wider mich. Gott wird hören und sie demütigen, der alle Wege bleibet. Denn sie werden nicht anders und wollen Gott nicht fürchten. Sie legen ihre Hände an ihre Freunde und entheiligen ihren Bund. Ihr Mund ist glatter als Butter und haben doch Krieg im Sinn. Ihre Worte sind linder als Öl und sind doch gezückte Schwerter. Wirf dein Anliegen auf den Herrn. Der wird dich versorgen und wird den Gerechten in Ewigkeit nicht wanken lassen. Und du, Gott, wirst sie hinunterstoßen in die tiefe Grube. Die Blutgierigen und Falschen werden ihr Leben nicht bis zur Hälfte bringen. Ich aber hoffe auf dich. Psalm 56. Ein güldenes Kleinod Davids vorzusingen, nach der Weise die stumme Taube unter den Fremden, als ihn die Philister in Gath ergriffen hatten. Gott sei mir gnädig, denn Menschen stellen mir nach. Täglich bekämpfen und bedrängen sie mich. Meine Feinde stellen mir täglich nach, denn viele kämpfen gegen mich voll Hochmut. Wenn ich mich fürchte, so hoffe ich auf dich. Ich will Gottes Wort rühmen. Auf Gott will ich hoffen und mich nicht fürchten. Was können mir Menschen tun? Täglich fechten sie meine Sache an. Alle ihre Gedanken suchen mir Böses zu tun. Sie rotten sich zusammen, sie lauern und haben Acht auf meine Schritte, wie sie mir nach dem Leben trachten. Sollten sie mit ihrer Bosheit entrinnen? Gott, stoß diese Leute ohne alle Gnade hinunter. Zähle die Tage meiner Flucht. Sammle meine Tränen in deinen Krug. Ohne Zweifel, du zählst sie. Dann werden meine Feinde zurückweichen, wenn ich dich anrufe. Das weiß ich, dass du mein Gott bist. Ich will rühmen Gottes Wort. Ich will rühmen des Herrn Wort. Auf Gott hoffe ich und fürchte mich nicht. Was können mir Menschen tun? Ich habe dir Gott gelobt, dass ich dir danken will. Denn du hast mich vom Tode errettet, meine Füße vom Gleiten, dass ich wandeln kann vor Gott im Licht der Lebendigen. Psalm 57. Ein güldenes Kleinod Davids vorzusingen nach der Weise Vertilge nicht, als er vor Saul in die Höhle floh. Sei mir gnädig, Gott, sei mir gnädig, denn auf dich traut meine Seele, und unter dem Schatten deiner Flügel habe ich Zuflucht, bis das Unglück vorübergehe. Ich rufe zu Gott, dem Allerhöchsten, zu Gott, der meine Sache zum guten Ende führt. Er sende vom Himmel und helfe mir von der Schmähung dessen, der mir nachstellt. Gott sende seine Güte und Treue. Ich liege mitten unter Löwen. Verzehrende Flammen sind die Menschen, ihre Zähne sind Spieße und Pfeile und ihre Zungen scharfe Schwerter. Erhebe dich, Gott, über den Himmel und deine Herrlichkeit über alle Welt. Sie haben meinen Schritten ein Netz gestellt und meine Seele gebeugt. Sie haben vor mir eine Grube gegraben und fallen doch selbst hinein. Mein Herz ist bereit, Gott. Mein Herz ist bereit, dass ich singe und lobe. Wach auf, meine Seele, wach auf, Psalter und Harfe, ich will das Morgenrot wecken. Herr, ich will dir danken unter den Völkern, ich will dir Lob singen unter den Leuten, denn deine Güte reicht, so weit der Himmel ist, und deine Wahrheit, so weit die Wolken gehen. Erhebe dich, Gott, über den Himmel und deine Herrlichkeit über alle Welt. Psalm 58. Ein güldenes Kleinod Davids vorzusingen nach der Weise Vertilge nicht. Sprecht ihr in Wahrheit recht, ihr Mächtigen? richtet ihr in Gerechtigkeit die Menschenkinder? Nein. Mutwillig tut ihr Unrecht im Lande, und eure Hände treiben Frevel. Die Gottlosen sind abtrünnig vom Mutterschoß an. Die Lügner gehen irre von Mutterleib an. Sie sind voller Gift wie eine giftige Schlange, wie eine taube Otter, die ihr Ohr verschließt, dass sie nicht höre die Stimme des Zauberers, des Beschwörers, der gut beschwören kann. Gott, zerbrich ihnen die Zähne im Maul, zerschlage, Herr, das Gebiss der jungen Löwen. Sie werden vergehen, wie Wasser das verrinnt. Zielen sie mit ihren Pfeilen, so werden sie ihnen zerbrechen. Sie gehen dahin, wie Wachs zerfließt, wie eine Fehlgeburt, die die Sonne nicht sieht. Ehe eure Töpfe das Dornfeuer spüren, reißt alles der brennende Zorn hinweg. Der Gerechte wird sich freuen, wenn er solche Vergeltung sieht, und wird seine Füße baden in des gottlosen Blut. Und die Leute werden sagen, ja, der Gerechte empfängt seine Frucht, ja, Gott ist noch Richter auf Erden. Psalm 59. Ein güldenes Kleinod Davids vorzusingen, nach der Weise vertilge nicht, als Saul hinsandte und sein Haus bewachen ließ, um ihn zu töten. Errette mich, mein Gott, von meinen Feinden und schütze mich vor meinen Widersachern. Errette mich von den Übeltätern und hilf mir von den Blutgierigen. Denn siehe, Herr, sie lauern mir auf. Starke rotten sich wider mich zusammen, ohne meine Schuld und Missetat. Ich habe nichts verschuldet. Sie aber laufen herzu und machen sich bereit. Erwache, komm herbei und sieh da rein. Du, Herr Gott Zebaoth, Gott Israels, wache auf und suche heim alle Völker. Sei keinem von ihnen gnädig, die so verwegene Übeltäter sind. Jeden Abend kommen sie wieder, heulen wie die Hunde und laufen in der Stadt umher. Siehe, sie geifern mit ihrem Maul, Schwerter sind auf ihren Lippen. Wer sollte es hören? Aber du, Herr, wirst ihrer lachen und aller Völker spotten. Meine Stärke, zu dir will ich mich halten. Denn Gott ist mein Schutz. Gott erzeigt mir reichlich seine Güte. Gott lässt mich auf meine Feinde herabsehen. Bringe sie nicht um, dass es mein Volk nicht vergesse. Zerstreue sie aber mit deiner Macht, Herr, unser Schild, und stoß sie hinunter. Das Wort ihrer Lippen ist nichts als Sünde. Darum sollen sie sich fangen in ihrer Hoffart mit all ihren Flüchen und Lügen. Vertilge sie ohne alle Gnade, vertilge sie, dass sie nicht mehr da sind. Lass sie inne werden, dass Gott Herrscher ist in Jakob, bis an die Enden der Erde. Jeden Abend kommen sie wieder, heulen wie die Hunde und laufen in der Stadt umher. Sie laufen hin und her nach Speise und murren, wenn sie nicht satt werden. Ich aber will von deiner Macht singen und des Morgens rühmen deine Güte, denn du bist mir Schutz und Zuflucht in meiner Not. Meine Stärke, dir will ich Lob singen, denn Gott ist mein Schutz, mein gnädiger Gott.
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Herzlich willkommen zum Radioprogramm des Missionswerkes Werner Heukelbach. Schön, dass Sie wieder eine Botschaft über den Glauben an Jesus Christus hören möchten. Übrigens, Sie können alle Radiosendungen der letzten 12 Monate auf unserer Internetseite missionswerk-heukelbach.de herunterladen und anhören. Und nun spricht zu Ihnen Rudi Joas. Ich darf alle Hörer und Hörerinnen herzlich begrüßen. Schön, dass du eingeschaltet hast, um mit mir über Gott und die Welt nachzudenken. Das hört man doch ziemlich oft. Ich will noch was vom Leben haben. Damit möchte man ausdrücken, dass man die Welt noch ein wenig genießen möchte. Ein Student einer englischen Universität hatte unter anderem einen Studiengang in Altgriechisch belegt. Im Verlauf des Studiums überraschte er seinen Lehrer durch das rasche Verständnis dieses schwierigen Faches. Der Professor fragte ihn bei einer Gelegenheit, ob ihm jemand helfe, und daraufhin nannte der Student seinen Onkel. Der Lehrer äußerte den Wunsch, diesen Onkel kennenzulernen, und ein Termin wurde vereinbart. Als sie sich dann trafen, war der Lehrer über das Wissen des Onkels im Griechischen außerordentlich erstaunt. »Was für einen Beruf haben Sie?«, fragte er. »Ich bin ein Reiseprediger. Ich predige Gottes Wort«, war die schlichte Antwort des Onkels. Enttäuscht, dass solch ein begabter Mann seine Zeit mit Predigen verschwendete, platzte der Professor heraus: »Mensch, Sie sind ein Narr!« Der weise Prediger erwiderte darauf: »In welcher Welt bin ich ein Narr, Herr Professor?« Liebe Hörer, jeder von uns gehört grundsätzlich einer von zwei Welten an: der ewigen oder der zeitlichen, der Welt des Geistes oder der Welt der Materie. Die Narren der einen Welt sind häufig die weisen Menschen der anderen. Eine dieser Welten muss den Vorrang in deinem Leben haben. Wenn du noch keine persönliche Beziehung zu Jesus Christus hast, wenn du also noch nicht errettet bist und ewiges Leben hast, dann gehörst du zu dieser Welt. Und die Bibel sagt in 1. Johannes 2, Vers 17, »Die Welt vergeht und ihre Begierde. Wer aber den Willen Gottes tut, bleibt in Ewigkeit.« Dann ist mein herzlicher Rat an dich: öffne dich dem Herrn Jesus und seinem Wort und bitte ihn um Vergebung deiner Sünden, damit er auch dein Leben neu machen kann und du von dieser Welt in seine Welt wechselst. Gehörst du aber schon zum Herrn Jesus, dann ist es für dich eine Frage der Prioritäten in deinem Leben. Wie führst du dein Leben? Was steht in deinem Leben, in deiner Lebensplanung an erster Stelle? Hör doch nur einmal die Frage, die der Herr Jesus in Markus 8, Vers 36 seinen Zuhörern stellte. Was wird es einem Menschen helfen, wenn er die ganze Welt gewinnt und sein Leben verliert? Diese Frage gehörte nicht zu einer Predigt des Herrn Jesus. Er hatte nicht über den Wert der Seele gesprochen, sondern er dachte an etwas ganz anderes. Kurz vorher war er mit seinen Jüngern unterwegs gewesen und er hatte ihnen die Frage gestellt, und Jesus ging samt seinen Jüngern hinaus in die Dörfer bei Caesarea Philippi, und auf dem Weg fragte er seine Jünger und sprach zu ihnen: »Für wen halten die Leute mich?« Sie antworteten: »Für Johannes den Täufer«, und andere: »Für Elia«, andere aber: »Für einen der Propheten«. Und er sprach zu ihnen: »Ihr aber, für wen haltet ihr mich?« Da antwortete Petrus und sprach zu ihm: »Du bist der Christus«, Markus Evangelium Kapitel 8, Vers 27 bis 29. Petrus hat wieder einmal als Erster auf die Frage reagiert und gab ihm die richtige Antwort: »Du bist der Christus«. Matthäus berichtet uns, wie der Herr darauf reagierte und Petrus für sein geistliches Verständnis lobte. Und Jesus antwortete und sprach zu ihm: »Glückselig bist du, Simon Barjona,
denn Fleisch und Blut haben es dir nicht geoffenbart, sondern mein Vater, der in dem Himmel ist. Matthäus 16, Vers 17. Nur wenige Augenblicke später sprach der Herr Jesus mit seinen Jüngern über seinen kommenden Tod am Kreuz. Petrus klang wahrscheinlich das Lob seines Herrn noch in den Ohren. Aber schon ist er wieder der Erste, der darauf reagiert. Hier hat er sich allerdings maßlos überschätzt, als er den Herrn zurechtwies. Und Petrus nahm ihn beiseite und fing an, ihn zu tadeln, indem er sagte, »Gott behüte dich, Herr, dies wird dir keinesfalls widerfahren.« Matthäus 16, Vers 22. Damit wollte er sagen, »Du, der mächtige Messias, lässt dich von deinen Feinden am Kreuz ermorden?« Das ist zumindest, was mich betrifft, nicht annehmbar. Und dann mussten die gleichen Lippen, die Petrus gerade gelobt und gesegnet hatten, ein sehr ernstes Urteil über ihn sprechen. Er, der Herr Jesus, aber wandte sich um und sprach zu Petrus, »Geh hinter mich, Satan, du bist mir ein Ärgernis, denn du sinnst nicht auf das, was Gottes, sondern auf das, was der Menschen ist.« Matthäus 16, 23. Dann erklärte der Herr dem Petrus weiter den Zweck seiner Menschwerdung. »Ich wurde geboren, um zu sterben. Wenn ich den Tod vermeide, kann ich nicht den Zweck erfüllen, zu dem ich in die Welt gekommen bin.« Er sagte es so. Und Jesus sprach, »Der Sohn des Menschen muss vieles leiden und verworfen werden von den Ältesten und hohen Priestern und Schriftgelehrten und getötet und am dritten Tag auferweckt werden.« Lukas 9, Vers 22. Nach dieser Unterhaltung mit Petrus definierte er die erste Bedingung seiner Nachfolgeschaft. Er sprach aber zu allen, »Wenn jemand mir nachkommen will, verleugne er sich selbst und nehme sein Kreuz auf täglich und folge mir nach.« Lukas 9, Vers 23. Liebe Hörer, es wird immer jemand da sein, der uns überreden will, nicht das zu tun, was wir sollen, nämlich für die Erfüllung unseres Lebenszweckes und Zieles zu sorgen. Für Jesus Christus war das Kreuz ein Muss. Für uns ist es eine freie Wahl. Wenn wir es wählen, müssen wir auch bereit sein, die Konsequenzen zu tragen. Ein Mensch kann viele Dinge ohne Christus erreichen. Er kann ein erfolgreicher Geschäftsmann sein und reich werden. Er kann im gesellschaftlichen Leben Karriere machen oder als Sportler berühmt werden. Doch bei all diesen Dingen kann seine Seele mager und hungrig werden oder bleiben. Du brauchst kein Gebet, um reich zu werden. Aber Reichtum ohne Gebet kann deiner Seele niemals Zufriedenheit bringen. Viele reiche Leute ohne Gott starben unglücklich. Es gibt eine Armut sogar mitten im Überfluss. Als der reiche Krösus im Sterben lag, schrie er, »O Welt, du versprachst, dass Reichtum Zufriedenheit bringt, aber jetzt ist es eine Enttäuschung geworden.« Du kannst Macht und Berühmtheit ohne Christus erwerben. Du kannst sogar mit dem Spötter übereinstimmen, der sagte, er würde es vorziehen, König in der Hölle als Diener im Himmel zu sein. Aber lass dir sagen, ein König in der Hölle wird immer in einem Zustand nie endenden Elends existieren müssen, während ein Diener Gottes im Himmel keine Sklaverei kennt, sondern nur Freude und Erfüllung. Geld und Macht können bedingte Freude auf der Erde bringen, aber sie können nur kurzfristig genossen werden. Nie werden sie zu einer wirklichen, bleibenden Befriedigung. Der Herr Jesus entschuldigt niemals unmoralische oder zweifelhafte Methoden, Reichtum oder Ruhm oder Ansehen zu gewinnen. Es ist weit besser, weniges mit reinem Gewissen zu besitzen. Der Herr Jesus schenkt Zufriedenheit für Arme und Reiche. Leider erkennen es allzu oft nur die Armen. Mit Jesus Christus aber kommt auch das Kreuz. Für den Gläubigen bedeutet das Kreuz Errettung und Selbstaufgabe. Als der Herr Jesus kurz vor seinem großen Erlösungswerk am Kreuz stand und im ringenden Gebet vor Gott war, sagte er zu seinem Vater im Himmel, »Vater, wenn du willst, nimm diesen Kelch von mir weg. Doch nicht mein Wille,
sondern der Deine geschehe. Lukas 22, Vers 42. Es mag seltsam erscheinen, aber dieser Entschluss, seinen Willen dem Willen Gottes unterzuordnen, bringt den größten Frieden und die größte Befriedigung. Wenn wir bereit sind zur Selbstaufgabe, kann Gott große Dinge durch uns für seine Herrlichkeit und zu unserer Freude tun. Wenn der Herr Jesus in Markus 8, Vers 36 sagt, was wird es einem Menschen helfen, wenn er die ganze Welt gewinnt und sein Leben verliert? Dann ist das ja nur bedingt möglich. Kein Mensch kann die ganze Welt gewinnen. Der Herr wollte damit sagen, dass jeder, der Befriedigung außerhalb von ihm sucht, sie niemals finden wird. Was meint er aber mit sein Leben verlieren? Genau dasselbe, als ob du sagen würdest, ich habe meine Augen verloren. Deine Augen sind zwar noch da, aber du kannst nichts sehen. Wenn sich dein ganzes Sorgen nur um die Dinge dieser Welt dreht, dann existierst du zwar noch, aber du hast keine Verbindung mehr mit Gott. Satan will weder deinen Ruhm noch dein Geld. Er will deine Seele, er will dein Leben, um dich von der Verbindung zu deinem Schöpfer fernzuhalten. Er weiß, dass ohne eine solche lebendige Verbindung du dich weder am Himmel noch an der Erde erfreuen kannst. Aber mit einer intakten Beziehung zu Gott wird er dich befähigen, beides voll zu genießen. Wir wollen noch beten. Vater im Himmel, danke, dass du deinen Sohn gesandt hast, damit wir durch ihn zu dir zurückkommen können. Danke, dass du Großes mit jedem von uns vorhast. Wir wollen uns dir mehr hingeben und bitten dich, uns dabei zu helfen. Ich bitte dich um deinen reichen Segen für alle unsere Hörer. Amen.

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1: Sie hören nun wieder die gute Nachricht aus Gottes Wort. Unser Wochenvers steht in Jesaja 50, Vers 7. Aber der Herr hilft mir. Darum werde ich nicht zu Schanden. Darum habe ich mein Angesicht dargeboten wie einen Kieselstein. Denn ich weiß, dass ich nicht zu Schanden werde. Das war unser Merkvers aus Jesaja 50, Vers 7.

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Und wir können das kurz aufschlagen. Offenbarung 5. Da steht in Vers 11, und ich sah und ich hörte eine Stimme vieler Engel um den Thron her und um die lebendigen Wesen und die Ältesten. Und ihre Zahl war Zehntausende mal Zehntausende und Tausende mal Tausende, die mit lauter Stimme sprachen, würdig ist das Lamm, das geschlachtet worden ist, zu empfangen die Macht und Reichtum und Weisheit und Stärke und Ehre und Herrlichkeit und Segnung. Tausend mal tausend ist eine Million. Aber es heißt hier Tausende mal Tausende. Das sind Millionen von Engeln. Aber hier steht auch noch Zehntausende mal Zehntausende. Zehntausend mal Zehntausend gibt 100 Millionen. Aber es sind Zehntausende mal Zehntausende. Das heißt Hunderte von Millionen Engeln im himmlischen Tempel, im Allerheiligsten, um den Thron Gottes her. Und das sind die Engel, die nicht abgefallen sind. Ja? Das sind die Engel, die sich entschieden haben, Gott die Treue zu halten. Diese Engel werden übrigens genannt in 2 Timotheus die auserwählten Engel. Ja? Das sind nicht die, die schicksalsmäßig treu blieben, sondern jeder Engel musste sich selber entscheiden. Ja? Und die, von denen Gott schon im Voraus wusste, dass sie treu bleiben werden durch eigene Entscheidung, die hat er erwählt, seine Diener zu bleiben in aller Ewigkeit. Darum sind das die auserwählten Engel. Bei den Menschen ist das etwas anderes. Wir waren nicht direkte Geschöpfe in diesem Sinn wie die Engel, vollkommen geschaffen, und dann konnten wir uns entscheiden, ob wir abfallen oder nicht. Ja? Sondern wir sind von sündigen Eltern in diese Welt hineingebracht worden. Wir sind als Sünder geboren. Aber darum gibt Gott jedem Menschen die Möglichkeit, sich zu entscheiden, ob er zurückkehren will oder nicht. Und diejenigen Menschen, die sich entscheiden, sie kehren zurück, das sind die Auserwählten. Nicht, weil sie schicksalsmäßig dazu bestimmt wurden, sie müssten einfach sich mal positiv entscheiden, sondern weil Gott wusste, das werden sie tun. Und die hat er auserwählt, um seine Kinder zu sein. Aber jeder wird vor die Entscheidung gestellt und er muss selber entscheiden. Das, was die Engel einmal getan haben,

0: Und das war definitiv. Der Abfall der Engel ist definitiv, darum werden die nie mehr zurückkehren. Hebräer 2 sagt, dass Gott sich des Samens Abrahams annimmt, aber die Engel führt er nicht hinaus. Das heißt, er greift nicht Engel, die abgefallen sind, um sie aus der Sünde wieder herauszuführen. Ist nicht nötig, weil ihre Entscheidung war damals definitiv, als ein Drittel abgefallen ist. Ich will damit nur sagen, also wir haben hunderte von Millionen Engeln da in Offenbarung 5 im Himmel, aber dazu käme noch ein Drittel der Engelwelt, die abgefallen sind nach Offenbarung 12. Ein Drittel der Sterne, die da mitgerissen werden von dem Satan, das ist ein Bild der Engel. Es ist so, dass die Engel werden in Verbindung gebracht mit den Sternen. Darum werden Engel auch an gewissen Stellen, zum Beispiel Hiob 38, die Morgensterne genannt. Also Engel haben offensichtlich eine Beziehung zu diesen unzähligen Sternen im Universum. Die sind nicht einfach da, um schließlich zum großen Teil gar nie von den Menschen gesehen zu werden. Ja, denn wenn man so entfernte Galaxien anschaut mit dem Fernrohr, man kann dann die Galaxien sehen, aber nicht die Einzelsterne. Das ist begrenzt, was man an Einzelsternen sehen kann. Also eine Großzahl der Galaxien, die wird nur wahrgenommen als Galaxie mit Hunderten von Millionen Sternen. Aber eben da besteht ein Zusammenhang mit der Engelwelt. Und nun, der langen Rede kurzer Sinn. Adonai Tzvaot heißt, das ist der Gott, der die ganze Engelwelt, die treuen, die auserwählten Engel und die Abgefallenen in seiner Hand hat. Er bestimmt. Wir sehen hier ob eins, auch was der Satan anbetrifft, Gott kann genau sagen, bis wohin er handeln darf und wo nicht. Er ist der Herr, der alles in der Hand hat und alles über alles regiert. Aber damit haben wir noch nicht verstanden, was Adonai Tzvaot bedeutet. Es ist nämlich so, dass auch die Armeen der Nationen in aller Welt, die werden im Alten Testament auch Tzava, beziehungsweise Tzvaot genannt. Das heißt also, Gott ist auch der, der alle Armeen der Nationen in seiner Hand hält. Und er kann die Armeen benutzen, auch für seine Ziele. Nur ein Beispiel. Als die Amerikaner schließlich im Zweiten Weltkrieg da zur Normandie kamen und dann aufs Festland kamen, das war ja eine ganz dramatische, unglaubliche Sache. Und da sind so viele Amerikaner umgekommen, aber die haben wichtig dazu beigetragen, dass schließlich das Nazireich in Europa zusammenbrechen konnte. Wer stand hinter all dem und hatte letztlich alles in der Hand? Das ist der Herr der Heerscharen. Aber dann kommt dazu, dass die Armee Israels, auch die wird in der Bibel vorgestellt als die Armee, die Gott in seiner Hand hat. Und das ist natürlich sehr aktuell, wenn man denkt an die israelische Armee heute, dass sie in Gottes Hand ist. Genauso wie alle Armeen der Welt, aber auch gerade diese Armee. Das ist der Herr der Heerscharen. Und jetzt wird das in Sacharja 51 Mal gesagt, der Herr der Heerscharen. Vielleicht hat einer gedacht, als ich am Anfang so vorgelesen habe, immer heißt es wieder, Spruch des Herrn der Heerscharen. Spricht der Herr der Heerscharen. Warum wird das so oft wiederholt? Damit wir immer wieder neu erinnert werden. Das ist dieser Gott, der das ganze Universum, die ganzen Engelmächte und auch alle Armeen der Welt, auch die Armee Israels in der Hand hält. Dieser Gott spricht hier zu uns und dieser Gott sagt, wenn ihr zu mir umkehrt, werde ich mich euch zuwenden. Und dieser Gott ist es, der hier zu Jerusalems Herzen spricht. Tröstliche Worte, gute Worte. Dann nochmals zu Vers 6. Ich habe im Skript noch aufgeführt. Die Prophezeiungen über die Vorfahren haben sich erfüllt. Wie gesagt, die Wegführung nach Assyrien, die Wegführung nach Babylon und so weiter und so fort. Und dann habe ich bereits erklärt in Vers 6, die Zeitgenossen Zacharias kehren um und anerkennen Gottes Gerechtigkeit in all seinem Handeln. Also die machen Gott keinen Vorwurf, Gott hätte Fehler gemacht. Da sind so schreckliche Dinge geschehen in den Kriegen. Gerade was die Babylonier an den Israeliten angetan haben. Und trotzdem sagen sie, der Herr ist gerecht. Das ist die wesentliche Voraussetzung, damit man überhaupt das prophetische Wort verstehen kann. Wenn man Gott anklagt innerlich, dann hat er einfach eine Blockade und wird auch nicht diese nachfolgenden Prophezeiungen, auch nicht diese Worte des Trostes, diese guten Worte verstehen können. Das war wirklich Basis. Durch Zacharia wurde das Anfangswerk der Umkehr, wie gesagt, vertieft und befestigt. Und jetzt kommen wir eben zum ersten Nachtgesicht. Das wird datiert auf Schwat, Monat Schwat. Das sind also schon ein bisschen weiter. Das ist jetzt Dezember, Januar. Und da haben wir dieses Traumgesicht. Vers 8. Er sieht einen Reiter auf dem roten Pferd. Wer ist das? Nun, wir erfahren in Vers 11, das ist der Engel des Herrn. Und das ist nun ganz wichtig, dass man versteht, wer diese Person ist. Auf Hebräisch, Malach Adonai. Malach ist das Wort, das kann man übersetzen mit Engel, aber es bedeutet im Hebräischen einfach ganz allgemein Bote. Wenn wir sagen Engel, dann verstehen wir darunter Geister, die Gott erschaffen hat als Diener, von denen ein Drittel abgefallen ist. Ja? Aber das Wort Malach ist weiter gefasst, denn es wird im Alten Testament auch verwendet für Boten, die ein König schickt. Zum Beispiel 2. Könige 1. Und dort übersetzt dann niemand Engel, sondern man übersetzt Bote. Das ist das gleiche Wort. Nun, Malach Adonai heißt einfach der Bote des Herrn. Nicht ein Bote des Herrn, sondern das Wort Malach, ohne Artikel, verbunden mit dem Eigennamen Gottes Yahweh, das ist in der hebräischen Grammatik dann determinierend. Also das kann nie übersetzt werden mit ein Engel des Herrn, sondern immer der Engel des Herrn. Das ist Grammatik. Das ist einfach so. Wer ist dieser Engel des Herrn? Nun, wir schlagen mal auf 1. Mose 16. Das ist diese Geschichte von Hagar, die Hals über Kopf aus prekären familiären Problemen hinausflüchtete mit Ismael. Und dann heißt es in 1. Mose 16, Vers 7, und der Engel des Herrn fand sie an einer Wasserquelle in der Wüste, an der Quelle auf dem Weg nach Sur. Also es ist nicht bei Arau, sondern das ist in der Nähe von Beersheba in der Wüste. Ja, aber hier, der Engel des Herrn, das ist Malach Adonai. Man könnte also übersetzen, und der Bote des Herrn fand sie. An der Wasserquelle in der Wüste, an der Quelle auf dem Weg nach Sur. Ich gehe weiter, und er sprach, Hagar, Magd Sarais, woher kommst du und wohin gehst du? Eine sehr grundsätzliche Frage. Ja? Das ist eigentlich die Frage, die man den Menschen stellen muss in jeder Evangelisationsverkündigung. Woher kommst du? Und wohin gehst du? Ja, da war vor weit über 1000 Jahren kamen Missionare im nördlichen Europa und die haben den Barbaren gepredigt, die waren da versammelt in einem Haus, die Fackeln brannten an den Wänden und die Fenster waren offen Und da kam ein Vogel rein, kreiste ein paar Mal und ging dann durch ein anderes Fenster wieder hinaus. Und dann haben die Barbaren gesagt, diesen Missionaren, die vom Festland Europas gekommen waren, wenn ihr uns sagen könnt, wir sind so wie dieser Vogel. Wir wissen nicht, woher wir kommen und wissen nicht, wohin wir gehen. Der kam aus der Nacht und ging wieder in die Nacht hinaus. Wenn ihr uns sagen könnt, woher wir kommen und wohin wir gehen, dann wollen wir Christen werden. Ja, das war so der Anfang der Mission im Bereich England, Irland. Und das ist diese Frage. Hagar, woher kommst du und wohin gehst du? Diesen Fragen muss man sich stellen. Und dann heißt es, und sie sprach, ich fliehe hinweg von meiner Herrin Sarai. Und der Bote des Herrn sprach zu ihr, kehre zu deiner Herrin zurück und demütige dich unter ihre Hände. Und der Bote des Herrn sprach zu ihr, ich will sehr mehren deinen Samen, dass er nicht gezählt werden soll vor Menge. Und der Bote des Herrn sprach zu ihr, siehe, du bist schwanger und wirst einen Sohn gebären und du sollst ihm den Namen Ismael, Gott hört, geben. Denn der Herr hat auf dein Elend gehört. Und er wird ein Wildesel von Mensch sein. Seine Hand gegen alle und die Hand aller gegen ihn. Und angesichts all seiner Brüder wird er wohnen. Da nannte sie den Herrn, der zu ihr redete, du bist ein Gott, der sich schauen lässt. Denn sie sprach, habe ich nicht auch hier geschaut, nachdem er sich hat schauen lassen. Darum nannte man den Brunnen Be'er Lachai Ro'i. Siehe, er ist zwischen Kadesh und Beret. Das heißt Brunnen des Lebendigen, der sich schauen lässt. Ja, da heißt es, plötzlich in Vers 13, da nannte sie den Herrn, der zu ihr redete. Das ist Yahweh auf Hebräisch. Das heißt also, der Bote des Herrn ist der Herr. Der Bote Yahwehs ist Yahweh.
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Haben Sie jemals die Bibel ganz durchgelesen? Von 1. Mose bis Offenbarung, 66 Bücher im Ganzen, ist die Bibel das Wort Gottes, seine persönliche Offenbarung. Dieses Buch ist erstaunlicherweise sowohl menschlich wie auch göttlich. Es ist sowohl geschriebenes Werk wie auch das ewige und lebendige Wort des ewigen und lebendigen Gottes. Deswegen, wie wir die Bibel behandeln, unsere Einstellung dazu und ob wir diesem Wort gehorchen oder nicht, offenbart unseren geistlichen Zustand. Mögen Sie und ich das Wort Gottes lesen, hören und auch verstehen, aufnehmen, glauben und gehorchen. So und nur so werden wir in der Lage sein, wahrhaftig zu leben. Jesus Christus beteuerte: Der Geist ist es, der lebendig macht. Das Fleisch nützt nichts. Die Worte, welche ich zu euch geredet habe, sind Geist und sind Leben.

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1: Sei kein Feigling, Jochen, so heißt heute unser Hörspiel im Kindertreff des Missionswerkes Werner Heukelbach in Bad Neustadt in Deutschland. Nein, Jochen will auf keinen Fall ein Feigling sein. Aber wie ist das eigentlich mit dem Feigesein? Das ist der Club der Schwarzen Panther. Um dort aufgenommen zu werden, muss Jochen eine Mutprobe bestehen. Unter der Beobachtung von Theo, dem Führer, soll Jochen im Kaufhaus ein wertvolles rotes Seidentuch stehlen. Höhnisch fragen die Schwarzen Panther, oder bist du zu feige? Natürlich will Jochen nicht feige sein. Der Diebstahl gelingt und damit gehört Jochen zum Club. Aber dass gleich am nächsten Tag auf der Straße dem kleinen Ralf seine gerade gekaufte Geburtstagstochter abgenommen und von den Bandenmitgliedern verspeist wird, das gefällt Jochen überhaupt nicht. Und jetzt fällt bei ihm der Groschen. Wäre es nicht viel mutiger, wenn er sich geweigert hätte, das Seidentuch zu stehlen? Und warum hat er dem kleinen Ralf nicht geholfen? Nein, er war zu feige. Wenn seine Eltern und die Jungen der kirchlichen Jungschar, zu der er immer noch geht, wüssten, was für ein Dieb und ein Feigling er ist. Jochen schämt sich plötzlich. Am liebsten wäre nie mit Theo und seiner Bande zusammengekommen. Dann sagt er sich entschlossen, sei kein Feigling, Jochen, ich muss einfach mit Theo und den Schwarzen Panthern Schluss machen. Außerdem macht die Jungschar bald ein Zeltlager, da möchte ich auch hin. So geht Jochen wieder zum Treffpunkt der Schwarzen Panther, um sich endgültig von ihnen zu lösen.
2: Hallo, da kommt ja unser Frommer. Na, wie war's denn bei den Feiglingen?
3: Ist Theo noch nicht hier?
4: Natürlich, hier stehe ich doch. Du bist wohl am Träumen, wie?
2: Na, hast du auch gestern gebetet?
4: Maul. Was macht ihr eigentlich in eurem frommen Club? Das würde mich mal interessieren.
2: Ja, erzähl mal.
3: Was wir machen? Na, wir basteln und machen viele Spiele. Unser Leiter erzählt Geschichten und wir singen.
2: Und beten.
3: Im Sommer wollen wir auch ein Zeltlager machen.
2: Eigentlich passt er ja gar nicht zu uns, der Maul. Ein schwarzer Panda, der ein Frommer ist. Nee, das geht nicht.
3: Du hast recht, Freddy. Ich will auch kein schwarzer Panda bleiben.
4: Hast wohl die Hosen voll. Wir passen dir wohl nicht mehr, wie?
3: Ganz so ist es nicht. Aber ich habe einfach keine Zeit mehr. Zur Jungschar muss ich gehen, das wisst ihr ja. In der Schule wird's auch nicht einfacher. Kurz, macht allein weiter. Natürlich werde ich niemand ein Sterbenswörtchen über euch sagen.
2: Das würdet ihr auch schlecht bekommen.
4: Ja, dann müsst ihr's wissen. Meinetwegen hau ab und lass dich nicht wieder blicken. Aber wehe, du verrätst uns. Dann passiert dir was. Verlass dich drauf. Also ab, du vermiest uns die ganze Stimmung.
2: Hör mal, Theo, so leicht können wir doch nicht davonkommen lassen. Wollen wir nicht erstmal verprügeln, damit er eine schöne Erinnerung an uns hat?
4: Lass den Feigling laufen. Wenn was ist, werden wir ihn schon finden.
3: Na, macht's gut.
4: Vergiss nicht, wir haben dich in der Hand.
1: Jochen ist erleichtert. Mit allem hat er gerechnet, nur nicht, dass Theo ihn ohne weiteres ziehen lässt. Ja, jetzt ist er frei und kann sich auf das Zeltlager freuen. Einige Wochen vergehen. In der Schule geht es tatsächlich wieder besser. Mit Gerhard hat Jochen einen richtigen Freund gefunden. Kurz vor der Abfahrt zum Zeltlager fragt Gerhard Jochen.
5: Weißt du, Jochen, ich wollte es dir schon lange sagen. Ich freue mich, dass wir beide uns so gut verstehen und auch zusammen ins Zeltlager fahren. Aber als du zuerst zur Jungschar kamst, war es noch ganz anders. Da hatte ich manchmal den Eindruck, du wolltest gar nicht mit uns und mit mir zu tun haben. Stimmt das eigentlich?
3: Du weißt ja, wie mein Vater mich gezwungen hatte, in die Jungschar zu gehen. Anfangs hatte ich wirklich keine Lust. Aber das ist ganz anders geworden. Ich gehe schon längst freiwillig.
5: Aber eine Sache ist mir noch unklar. Das mit dem blonden Theo. Hattest du etwas mit ihm?
3: Ja, eine Zeit lang war ich mit ihm und seiner Bande zusammen. Aber das ist jetzt längst vorbei. Vielleicht erzähle ich dir später mal was davon. Jetzt möchte ich es nicht.
1: Jochen ist froh, dass Gerhard nicht weiterfragt. Und zugleich ist er froh, dass er dem Freund etwas davon sagen konnte. Im Zeltlager geht es hoch her. Geländespiele, Lagerfeuer, Gespräche und Diskussionen und so weiter. Während der Mittagspause, einige haben Küchen- und Ordnungsdienst, ist 2 Stunden Ruhe, also Zeit zum Lesen und Briefe schreiben. Jochen liegt auf seiner Luftmatratze 200 Meter vom Lager entfernt und ist in ein spannendes Buch vertieft. Plötzlich sagt einer neben ihm ganz laut,
2: guck mal, dieses faule Stück an.
4: Ah, das hättest du wohl nicht gedacht, was? Ein alter Bekannter und so sieht man sich wieder.
3: Mensch, Theo, Fred, wie kommt ihr denn hierher?
4: Ja, wir sind getrennt, bei unseren Beziehungen.
3: Und was wollt ihr hier?
2: Maul, du musst doch ganz deine Schnauze halten.
4: Ja, ruhig, Freddy. Wir wollten dich einmal in den Zeltlager besuchen. Alte Bekannte treffen einen Bekannten, oder hast du was dagegen?
3: Ich hab viel dagegen. Schließlich gehöre ich nicht mehr zu euch. Und ich habe auch nicht die Absicht, euch ins Lager mitzunehmen.
4: Ja, brauchst du auch nicht. Aber ist es denn so schlimm, wenn wir dich einmal besuchen? Wir haben gehört, dass du hier bist und wir wollten sowieso hier durch auf unserer Tour.
3: Naja, schon gut.
4: Was macht ihr denn so den ganzen Tag?
3: Oh, wir machen sehr viel. Wandern, baden, spielen und auch eine Nachtwanderung.
2: Wann denn?
3: Na heute. Das wird bestimmt eine tolle Sache.
4: Heute? Ja, das ist ja prima. Jedenfalls haben wir uns mal wieder gesehen. Wir müssen weiter Deutschland kennenlernen. Also mach's gut.
6: Du Klaus, ich muss dich sofort sprechen. Es ist was Furchtbares passiert.
7: Na, dann schieß mal los. Da bin ich ja richtig gespannt. Wo brennt's denn?
1: Und nun bekennt Jochen zuerst stockend, dann flüssiger die Sache mit den schwarzen Panthern. Er hält mit nichts zurück. Am schwersten fällt es ihm, von dem Diebstahl des Tuches im Toka-Kaufhaus zu berichten. Doch auch das bringt er hinter sich. Ebenfalls erzählt er von der Sache mit dem Kleinen am Fluss, von der Tochter und seiner eigenen Feigheit. Schließlich erfährt der jüngste Leiter, wie Jochen sich von den schwarzen Panthern getrennt hat, heute aber zu seiner Überraschung Theo und Freddy begegnet ist.
3: Ich kann mir vorstellen, dass sie was gegen unser Lager planen. Wahrscheinlich sogar bei der Nachtwanderung, wenn wir weg sind. Gerhard weiß, dass Theo schon Automaten geknackt hat. Und das kann ich mir auch gut vorstellen.
7: Das war ja eine regelrechte Beichte. Und da hast du ja einiges hinter dir. Es war natürlich ein Fehler, dass du dich diesem Theo und den schwarzen Panthern angeschlossen hast. Dadurch bist du zum Dieb geworden und hast dich auch als Feigling gezeigt. Doch es war gut, dass du dich von Theo und seiner Bande getrennt hast. Ein richtiger Feigling bist du also auf keinen Fall. Da gehört schon Mut dazu, dass du zu mir gekommen bist und mir alles erzählt hast. Nun, was sollen wir jetzt machen? Hast du eigentlich schon gebetet? Ich meine, um Vergebung.
3: Ja, wie soll ich das richtig sagen? Ich habe schon mal von mir aus gebetet, dass Gott mir hilft. Aber um Vergebung? Nein.
7: Du weißt doch, dass Gott alle unsere Schuld vergibt, wenn wir ihn darum bitten und alles bereuen. Dafür ist doch Jesus in unsere Welt gekommen. Du bereust doch. Du musst dich selbst entscheiden. Aber soll ich beten und du sagst noch einen Satz dazu?
3: Oh ja, gerne.
7: Herr Jesus Christus, du hast unser Gespräch gehört. Du kennst Jochen. Wir danken dir, dass er von einem schlimmen Weg wieder zurückgefunden hat und du ihm geholfen hast. Hilf ihm nun weiter, dass er dich auch kennenlernt. Vergib ihm alle Schuld, hilf uns allen. Amen.
3: Lieber Herr Jesus, vergib mir alles, was ich falsch gemacht habe und hilf mir. Ich will von jetzt an dir gehören. Amen.
7: Ja, du darfst wissen, Jesus hat dir geholfen. Er hat die Sünde vergeben. Aber das ist noch nicht alles. Ich würde vorschlagen, dass du das Tuch so bald wie möglich von deinem Taschengeld im Kaufhaus bezahlst. Kannst du das?
3: Ja, ich denke doch.
7: Ja, und dann ist noch die Sache mit dem kleinen, wie heißt der, Ralf. Zu dem müsstest du eigentlich gehen und dich entschuldigen. Dazu gehört sicher Mut, aber du hast doch Mut, nicht wahr?
3: Das wird bestimmt schwer fallen. Aber ich sehe es ein. Die Sache hat mir auch zu schaffen gemacht. Aber was wird mit Theo und Freddy?
7: Wir werden Vorsichtsmaßnahmen ergreifen, vor allem wenn wir heute die Nachtwanderung durchführen. Ich kann mir gut vorstellen, dass die beiden tatsächlich etwas geplant haben.
1: Die Nachtwanderung hat kaum richtig begonnen, als Klaus Halt gebietet und den Jungschalon von dem eventuellen Überfall auf das Zeltlager erzählt. Auf ein Zeichen aus seiner Trillerpfeife sollen die übrigen Jungschaler mit Geschrei zum Lager stürzen, um notfalls einzugreifen. Das ist natürlich eine Sache nach dem Geschmack der Jungen. Die beiden Wächter am Lagerfeuer haben von all dem keine Ahnung. Sie sitzen in der Dunkelheit am glühenden Feuer. Plötzlich lauschen sie gespannt.
8: Hat er nicht ein Spike geknackt? Ich habe auch etwas gehört. Komm, wir schauen mal nach.
9: Leuchte mal hierher.
8: Nicht zu sehen.
9: Wer weiß, was das war.
1: Auf einmal hören sie unbestimmte Geräusche hinter sich. Es ist zu spät, um sich noch herumzudrehen. Jemand springt sie an und reißt sie mit Wucht zu Boden. Ehe sie sich besonnen haben und wehren können, sind ihnen die Hände gefesselt. Und nun haben die Angreifer noch leichteres Spiel. Achim und Bernd liegen hilflos auf dem Waldboden mit zusammengebundenen Händen und Füßen sowie ein Tuch im Mund, damit sie nicht schreien können. Dann entfernen sich zwei dunkle Gestalten.
8: Das hätten wir geschafft. Der Rest ist ein Kinderspiel. Hast du das Messer?
4: Hier. Die erste Schnur ist durch. Jetzt die zweite.
8: Stellst du erst das Zelt auf, dann können die beten, dass es keinen Regen gibt.
10: Hey, lass uns mal runter. Hey,
1: Lichtfeld der Taschenlampe beleuchtet nun die Szene. Gerhard ist gerade dabei, mit einer Anzahl von Jungschalern die beiden Angreifer an einem Baum festzubinden, sodass sie nicht fliehen können. Klaus kehrt eben mit Achim und Bernd, die er losgebunden hatte, zurück. Jochen steht neben Gerhard am Baum bei den Gefesselten und leuchtet mit seiner Taschenlampe Theo und Freddy ins Gesicht.
3: Unsere Vermutung war richtig. Das sind die beiden.
4: Also Verräter.
5: Sie konnten nur zwei Zeltschnüre durchschneiden.
7: Ja, wir sind rechtzeitig gekommen, sonst hätten sie uns alles zerschnitten und vielleicht noch einiges mitgenommen. Schlimm genug, dass sie Achim und Bernd überwältigt haben, aber die beiden haben es überstanden, ohne weiteren Schaden davon zu tragen.
5: Das Messer und die Taschenlampe der beiden haben wir. Vielleicht sollten wir mal nachsehen, ob sie noch was Besonderes in den Taschen haben.
7: Ja, seht mal nach.
3: Hier ist ein Zettel.
7: Ja, lies mal.
3: An die Leitung des Lagers. Wir wollen euch einen Denkzettel geben. Hoffentlich gefällt euch unsere kleine Überraschung. Sonst wird es euch zu langweilig. Und wenn ihr wissen wollt, wer uns geholfen hat, dann fragt mal den Jochen. Er hat uns verraten, dass ihr eine Nachtwanderung macht. Viel Vergnügen, die schwarzen Panther.
7: Na, da hast du es blau auf weiß. Nur gut, dass es doch nicht so überraschend für uns kam, was die beiden Herren dachten.
1: An diesem Abend ist im Lager nicht so schnell an Ruhe zu denken. Während sich der Lagerleiter mit Theo und Freddy unterhält und sie ernstlich ermahnt, liegt Jochen in seinem Zelt und überlegt. Wie viel ist heute passiert? Wie viel hat sich geändert? Endlich ist er von einer Last befreit, die er irgendwie noch mit sich herumgeschleppt hat. Wieder fällt ihm die Bibelarbeit ein, die Klaus einmal gehalten hatte über David und Saul in der Höhle. Jetzt ist ihm klar, dass David größeren Mut brauchte, um Saul zu verschonen, statt ihn zu töten. Mut und Mut war wirklich zweierlei. Das hatte er selber in der letzten Zeit erfahren. Sicher, es war einerseits mutig von ihm gewesen, das Tuch zu stehlen, aber andererseits war es feige, wie überhaupt jeder Diebstahl feige ist. Und auch bei der Sache mit dem Kleinen am Fluss hat er sich als Feigling gezeigt. Aber jetzt ist er wirklich frei. Er faltet die Hände und betet laut, weil niemand in der Nähe ist. Herr Jesus, danke, danke, dass du mir wirklich geholfen hast, kein Feigling zu sein. Ich gehöre jetzt dir. Hilf mir auch weiter. Schenk uns noch eine schöne Zeit hier. Amen.

was bin ich froh, dass auch du es wie Jochen machen kannst. Mach endlich reinen Tisch mit allem, was dich noch bedrückt. Sprich mit einem entschiedenen Christen, mit dem du auch beten kannst, oder schreibe uns. Gerne schicken wir dein Manuskript von diesem Hörspiel. Unsere Anschrift: Kindertreff Missionswerk Werner Heukelbach, 51700 Bergneustadt in Deutschland. Und wer in der Schweiz wohnt, schreibe an das Missionswerk Werner Heukelbach, Postfach 650 in 4800 Zofingen, Schweiz. Und nun auf Wiederhören, dein und euer Johannes vom Kindertreff.

Hallo, liebe Kinder. Ist es euch schon passiert, dass jemand euer Freund sein wollte, aber ihr wolltet nicht Freundschaft mit diesem Jungen oder diesem Mädchen anfangen? Vielleicht weil er oder sie euch nicht gefallen hat. Ja, jede Person muss sich entscheiden, mit wem er eine Freundschaft haben will oder nicht. Und so ist es auch mit Jesus. Jesus möchte unser Retter sein, aber viel mehr als das, er möchte unser Freund sein. Ein Freund für jeden Tag. Nun, die meisten Menschen sagen einfach Nein zu Jesus. Nein, ich will nicht dein Freund sein. Ich habe meine eigene. Andere wenige sagen Ja zu Jesus und werden gerettet, bekommen den besten Freund und werden eines Tages zum Himmel gehen, um die ganze Ewigkeit mit Jesus zu verbringen. Hast du schon Jesus eingeladen, um dein Freund zu sein?

Vielleicht hast du den Psalm 1 schon gelesen oder gehört und hast dich gefragt, was ist der Rat der Gottlosen? Was ist der Weg der Sünder? Wie sitzt man, da die Spötter sitzen? Das ist eine sehr gute Frage, denn all das soll man meiden und stattdessen Lust am Wort Gottes haben. Nun, ganz vereinfacht kann man das so verstehen, dass man die Ratschläge, die Gewohnheiten und das Lebensstil meiden soll, die nicht Gottes Charakter entsprechen und die sich Gottes Wort entgegensetzen.

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1: Sie hören nun wieder die gute Nachricht aus Gottes Wort. Unser Wochenvers steht in Jesaja 50, Vers 7. Aber der Herr hilft mir. Darum werde ich nicht zu Schanden. Darum habe ich mein Angesicht dargeboten wie einen Kieselstein. Denn ich weiß, dass ich nicht zu Schanden werde. Das war unser Merkvers aus Jesaja 50, Vers 7.

Wie betrachten wir das Leben und wie verwalten wir es? Im Philipperbrief Kapitel 1 bezeugt der Apostel Paulus: Denn das Leben ist für mich Christus und das Sterben Gewinn. Können wir dasselbe sagen? Ist das Leben für uns Christus? Das heißt, jeder Bereich, jede Stunde, alle Umstände stehen für uns unter der Herrschaft Christi und werden zu seiner Ehre gelebt. Und das heißt, wir klammern uns nicht an dieser Welt, sondern erwarten mit Sehnsucht den Tag, an dem wir mit unserem Herrn und Heiland für immer vereint sein werden. Mögen wir dieses Zeugnis des Apostel Paulus haben und so leben, dass für uns das Leben Christus ist und das Sterben Gewinn.

0: 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Diese Woche hören Sie ihn sprechen über das Thema Das Buch Hiob. Hören Sie nun den zweiten Teil.
1: Das Thema des Buches, ich zitiere aus einer, nein, es ist nicht eine Auslegung zum Buch Hiob, sondern es ist ein Buch, das ein amerikanischer Bibelausleger des 19. Jahrhunderts, ein gewisser Alexander Carlson, ich kenne den auch nicht näher. Das Buch habe ich zu Hause. Das Buch heißt The History of Providence, die Geschichte der Vorsehung. Und in diesem Buch behandelt er auch das Ergehen Hiobs und fasst das folgendermaßen zusammen. Und das ist wirklich genau und sehr schön, genau getroffen und sehr schön gesagt, was wir an Hiob lernen. Im Buch Hiob sehen wir, wie Gottes Vorsehung Leiden über einen seiner geehrtesten Knechte bringt, damit dessen Glaube erprobt, dessen Geduld geübt, dessen selbstgerechter Stolz gedemütigt und dessen Gottseligkeit größer werde. Und wir sehen die Manifestation der göttlichen Macht, die ihn vor dem Fallen bewahrt. Hier lernen wir, dass Leiden zu weisen und guten Zwecken von Gott über sein Volk gesandt und verhängt wird, dass er sie nicht unter diesen Leiden belassen und dass er den Satan am Ende unter ihre Füße zertreten wird. Nun ist es so, das zeigt uns ja diese Charakterisierung auch, die wir eben hörten. Nun ist es so, dass wir das Buch Hiob vom Ende her erst richtig verstehen. Nun, uns wird es auch so ergehen. Wir werden erst vom Ende her auch das Buch unseres Lebens verstehen. Wirklich verstehen. Auch die Einzelheiten verstehen. Dass man das Buch Hiob nur vom Ende her verstehen kann, das verrät uns der einzige neutestamentliche Autor, der Hiob erwähnt. Hiob wird nur einmal im Neuen Testament erwähnt. Und es ist ja immer so, wenn man ein alttestamentliches Buch studiert, dann trägt man alle Nachrichten aus dem Neuen Testament zu diesem Buch zusammen. Weil wir im Neuen Testament inspirierte Kommentare haben. Es gibt manche Kommentare zum Buch Hiob. Sie sind nicht inspiriert. Wahrlich nicht. Und es gibt manche Kommentare zu biblischen Büchern im Alten Testament, sind nicht inspiriert. Außer die Kommentare der neutestamentlichen Autoren. Das sind inspirierte Kommentare zu biblischen Büchern. Und die muss man natürlich gelesen haben. Andere Kommentare muss man nicht lesen. Aber die muss man gelesen haben. Und wenn es einen inspirierten Kommentar gibt über Hiob, über sein Buch, ja, dann müssen wir diesen Kommentar studieren. Und er ist kurz, aber er sagt das Entscheidende. Jakobus Kapitel 5, da steht im Vers 11, ja, Jakobus Kapitel 5, Vers 11, da wird Hiob eben genannt und da wird Hiob kommentiert. Ja, wir lesen den Vers 10 dazu, die Verse 10 und 11 in Jakobus 5. Nehmt, Brüder, zum Vorbild des Leidens und der Geduld die Propheten, die im Namen des Herrn geredet haben. Siehe, wir preisen die glückselig, welche ausgeharrt haben. Von dem Ausharren Hiobs habt ihr gehört. Und das Ende des Herrn habt ihr gesehen, dass der Herr voll innigen Mitgefühls und barmherzig ist. Das Ende habt ihr gesehen, zu welchem Ende Gott den Hiob führte. Und das erst zeigt uns, wer Gott ist und wie Gott wirklich ist. Und das erst lässt uns sein Handeln an Hiob richtig verstehen. die Wiederherstellung Hiobs. Nun, Hiob wurde tatsächlich von Gott vor dem Fallen bewahrt. Er hat zwar in seinem Herzen Widerspruch gehabt, aber er ist nie abgefallen. Und woran sieht man das? Hiob hat seinen Kummer und auch seinen Unverstand, er hat ihn immer Gott gesagt. Er kommt von seinem Gott nicht los. Er ist nämlich ein Heiliger und ein Erwählter und die kommen von Gott nicht los. Und darum hat er es immer Gott gesagt. Seinen Kummer. Und so hat Gott ihn bewahrt und dafür gesorgt, dass er nicht strauchelte und dass eben nicht das passierte, was der Satan wollte, dass er Gott absagt und stirbt. Absagt und verdammt wird. Das ist nicht passiert. Durfte nicht geschehen, konnte nicht geschehen. Aber Hiob wusste nicht so viel, wie wir wissen. Und wenn es wirklich so war, dass das Buch Hiob das erste Buch ist, das geschrieben wurde, und noch keine anderen biblischen Bücher geschrieben waren, hätte er nur schon die Mosebücher gehabt. Dann hätte er nämlich schon gewusst, die Mosebücher lehren uns nämlich schon, dass Gott Leid über sein Volk verhängen wird. Er wird es züchtigen, er wird es in die Tiefe führen, aber er wird es wiederherstellen zu einem besseren Ende. Und das Ende wird besser sein als der Anfang. Das lehren die Mosebücher. Hiob hatte die nicht. Und so hatte Hiob nur seinen Glauben an Gott. Und Gott hat ihn bewahrt, sodass sein Glaube ihm blieb. Wir aber haben noch mehr Wissen, als in den Mosebüchern steht. Und wir wissen das Ende, zu welchem Gott uns bestimmt hat. Es ist uns geoffenbart. Und wir wissen aus den Lehren der Propheten, wir wissen aus den Lehren der neutestamentlichen Autoren, der neutestamentlichen Propheten, Apostel und Propheten, wissen wir, dass Gott von Anfang an seinen Vorsatz verfolgt. Gott handelt nach Vorsatz. Es ist nicht so, dass Gott jetzt das passieren sieht und sagt, oh, was machen wir jetzt? Ah, jetzt ist die Sünde eingebrochen. Wie werden wir damit fertig? Nicht so. Wir müssen reagieren auf Dinge, die unvorhergesehen sind. Gott handelt von Anfang an nach Vorsatz. Und das bedeutet für uns, dass Leiden, die Gott über uns bringt, sind ein Teil seines guten Vorsatzes mit uns. Wir sagen es meist so, dass wir trotz Leiden und Rückschlägen und Schwierigkeiten am Ziel ankommen. Stimmt ja, wir kommen an am Ziel. Aber wir sollten nicht sagen trotz Leiden, sondern wir sollten sagen gerade wegen der Leiden. Wir sind das von Gott verordnete Mittel, um uns ans Ziel zu bringen. Mithin ein Ausweis seiner Liebe. Denn er will uns das Höchste geben. Das verstehen wir aber nur, wenn wir die Sache vom Ende her anschauen. Wenn wir die Sache nur anschauen von unserem momentanen Ergehen aus, dann denken wir, Gott ist nicht gerecht, warum lässt er einen Gerechten leiden? Gott ist nicht Liebe, er lässt es mir dreckig gehen. Und darum müssen wir mit Hiob oder mit dem Buch Hiob lernen, was eben Jakobus sagt, das Ende anzuschauen. Und das Ende beweist eben, dass Gott voll innigen Mitgefühls ist. Er weiß, wie es uns so geht. Und er sorgt dafür, dass wir in der Versuchung, in der Bedrängnis, in der Not, dass wir den Glauben nicht verlieren. Er sorgt dafür. Und er trägt uns durch und er vollendet uns. Und so könnte man es noch knapper formuliert sagen, das Thema des Buches Hiob ist Hoffnung. Und Hoffnung ist ja nichts anderes als Gewissheit kommender Herrlichkeit. Das ist das eigentliche Thema des Buches Hiob. Es geht durch Leiden, handelt viel von Leiden, aber das Ende, das Ziel ist eben, dass Gott uns mehr gibt, als wir verloren hatten. Er gibt uns ein überaus herrliches, großes Ende. Und das ist eben die Hoffnung des Erlösten. Gewissheit kommender Herrlichkeit. Zum Titel des Buches, Hiob. Das ist der Name dieses Mannes, von dem das Buch zur Hauptsache handelt. Hiob, hebräisch Iob. Manchmal wird gesagt, das habe zu tun mit Feind, angefeindet, Feindschaft. Stimmt zwar, die drei Konsonanten Aleph, Jod, Bet, dass sie zusammengenommen Feind und Feindschaft heißen, im alttestamentlichen Hebräisch. Aber jetzt ist so, dass man diesen Namen Iob verstehen muss als einen zusammengesetzten Namen. Es ist ein sogenannter Satzname. I heißt wo, Ob heißt Vater. Wo ist der Vater? Nun denkt man, das ist doch konstruiert, so heißt doch niemand. Päh. Nein, das ist nicht konstruiert. Es ist so, dass gerade in der Zeit der Erzväter solche Namen, eben sogenannte Satznamen, sehr verbreitet waren. Das weiß man nicht nur, was natürlich unsere Hauptquelle ist und einzige zuverlässige Quelle der Information, das weiß man nicht nur aus dem ersten Mosebuch. Im ersten Mosebuch begegnen uns Satznamen. Aber wir wissen es zudem aus Textzeugnissen des frühen zweiten vorchristlichen Jahrtausends, ja sogar des ausgehenden dritten vorchristlichen Jahrtausends. Also um 2000 herum, davor und danach, waren solche Namen, sogenannte Satznamen, im ganzen alten Orient sehr verbreitet. Und darum nennen ja die Altorientalisten diese Namen Satznamen. Satznamen. Da gab es eben solche Namen wie Yitzhak. Er lacht, bedeutet der Name. Nicht Lacher, das ist falsch übersetzt. Yitzhak ist ein kurzer Satz. Er lacht. Oder die Geburt Jakobs. Jakob, das heißt, er macht etwas mit der Ferse. Entweder er hält sie, dort hielt er sie gerade. Akeb ist die Ferse auf Hebräisch. Und Jakob heißt, er macht etwas mit der Ferse. Er hält die Ferse oder er stößt mit der Ferse. Also ein kurzer Satz. Und dann gibt es aus der späteren Geschichte einen Namen, der ziemlich ähnlich ist dem Namen Iob. Wo ist der Vater? Nämlich aus dem ersten Buch Samuel. Schlagen wir das auf. 1. Samuel. Da steht in Kapitel 4. 1. Samuel Kapitel 4. Und sie nannte, Vers 21, 1. Samuel 4, der Vers 21, und sie nannte den Knaben Ikabod, indem sie sprach, die Herrlichkeit ist von Israel gewichen. Ikabod, buchstäblich, wo ist die Herrlichkeit? Die Herrlichkeit war gewichen. Darum dieser Name, den dieser Knabe bekam. Ein Satzname. Ikabod, wo ist die Herrlichkeit? I-O, wo ist der Vater? Nun, hier wird erklärt, wie jemand zu diesem Namen kam. Ikabod, wo ist die Herrlichkeit? Im Buch Hiob haben wir keine Erklärung dafür, wie er zu diesem Namen kam. Iob, wo ist der Vater? Eine mögliche Erklärung wäre die, dass bei der Geburt der Vater nicht mehr da war. Dass er als Halbwaise geboren wurde. Wäre denkbar. Eine andere Möglichkeit ist, dass der Vater sich abgesetzt hatte. Gibt es ja auch. Wird ein Kind gezeugt und der Vater will das Kind nicht und setzt sich ab. Wo ist der Vater? Oder es kann auch sein, dass Hiob diesen Namen bekam, nachdem er all das erfahren hatte, was in diesem Buch geschrieben ist. Kann sein, dass man ihm später diesen Namen gab. Wo ist der Vater? Wie auch immer, dieser Name entspricht ganz genau der Not, in der sich Hiob, als dieses Leiden über ihn kam, befand. Er fragte wirklich, wo ist der Vater? Hat Gott, mein Vater, mich vergessen? Er hört mich nicht. Er antwortet mir nicht. Er hat sich von mir abgewandt. Er ist mein Feind geworden, sagt er sogar in Kapitel 30. Als ein Feind knirscht er gegen mich die Zähne. Wo ist der Vater? Fragt er. Und das ist genau die Frage des Gerechten, wenn er leidet. Die Gottlosen, wenn irgendwelche Katastrophen passieren, dann recken sie die Faust zum Himmel und sagen, wo ist dein Gott? Aber der Gerechte fragt, wo ist der Vater? Gott ist mein Vater. Hat er mich vergessen? Und das ist das wirkliche Leiden Hiobs. Das ist es, was Hiob am meisten wehtut. Nicht einmal, dass seine Frau sich gegen ihn wendet oder sich von ihm abwendet, oder dass seine Freunde sich gegen ihn wendet, oder dass er alles verloren hat, oder dass er krank ist, sondern der größte Kummer, und das ist das Ergreifende an diesem Hiob, der größte Kummer ist der, dass er meint, sein Gott habe sich ihm entzogen, und das hält er nicht aus. Und das beweist, dass er ein Heiliger ist. Er kann ohne seinen Gott nicht sein. Wo ist der Vater? Das ist seine Frage. Aber der Vater ist immer sein Vater geblieben. Und führt ihn, bewahrt ihn und muss ihn durch dieses Leiden führen, damit der Gott seinen Vater erst richtig kennenlernt und auch sich selbst richtig kennenlernt, wer er wirklich ist. Wie Gott sein Vater dafür sorgt, dass sein Glaube nie aufhört, das zeigen uns inmitten all dieses Dunkels, das ihn umhüllt, von Zeit zu Zeit Lichtblicke. Einige Male gehen solche Lichtblicke auf, wo wir merken, jetzt sieht hier seinen Gott wieder für einen kurzen Augenblick. Einmal sagt er zum Beispiel, ich weiß, mein Erlöser lebt. Das ist mit einem Mal wie ein Lichtstrahl inmitten dieses Dunkels. Ich weiß, mein Erlöser lebt. Kapitel 19, Vers 25. Gut, so viel zum Titel des Buches und noch zur Auslegung des Buches Hiob. Nun, wir müssen immer zumindest zwei Ebenen der Auslegung unterscheiden. Wir können auch mehr Ebenen, aber zwei sind die grundlegendsten und deswegen müssen wir die gut beachten, um zu einem rechten Verständnis der Bibel zu kommen. Die historischen Bücher müssen wir als erstes verstehen, historisch. Es geht hier um Fakten. Es geht hier um Menschen, die gelebt haben. Hiob hat gelebt. Er ist nicht eine Idealfigur, die ein geschickter Schriftsteller sich ausgedacht hat, kreiert hat. Hiob hat gelebt. Nun, warum ist die historische Ebene so wichtig? Weil die historische Ebene erst die wirkliche Grundlage abgibt, auf der sich die nächste Ebene, nämlich die sittliche Anwendung, für uns ergibt. Wäre Hiob keine historische Gestalt, hätte das Buch Hiob keine wirkliche moralische und glaubensstärkende Kraft. Nun, wieso das? Zunächst einmal Hinweise dafür, das Buch Hiob ist historisch. Es ist historisch, der Autor wollte auch so verstanden werden. Er wollte nicht so verstanden werden, dass er hier eine Idealfigur kreiert. Nein, historisch. Woher können wir das so mit solcher Bestimmtheit sagen, was den Autor betrifft? Zwei Merkmale kennzeichnen historische Schilderungen, Personennamen, Ortsnamen. Personennamen und Ortsnamen kommen nicht vor in gleichnishaften Geschichten. Ihr könnt das auch im Neuen Testament, könnt ihr das bestätigt finden. In Gleichnissen kommen nie Personennamen vor und auch nie Ortsnamen vor. Sondern in Gleichnissen kommen immer nur typische Gestalten und typische Situationen vor. Das Reich der Himmel ist gleich einer Frau, die drei Maß Mehl nahm und unter ihnen Sauerteig verbarg. Eine Frau, drei Maß Mehl. Kein Personenname. Oder das Reich der Himmel ist gleich Fischern, die ein Netz auswerfen und ziehen allerlei an Land, gut und schlechte Fische. Keine Personennamen. Darum ist das sogenannte Gleichnis vom barmherzigen Samariter nicht ein Gleichnis. Wieso ist es kein Gleichnis? Ein Mann reiste von Jerusalem nach Jericho. In dieser Welt ist das passiert. Ortsnamen, kein Gleichnis. Wirklich passiert. Und darum ist das auch kein Gleichnis von Lazarus und vom armen Mann. Es ist ein Gleichnis. Ja, wäre noch besser, wäre das nur ein Gleichnis. Oh, ein Gleichnis. Das ist eben nur ein Gleichnis. Es ist Wirklichkeit. Der war reich, jetzt ist er in der Hölle. Denke mal drüber nach. Und Lazarus, alles seine Not, sein Leiden, jetzt ist er am Ort der Glückseligkeit. Also Gleichnisse und gleichnishafte Geschichten verwenden nicht Personennamen und schon gar nicht Ortsnamen. Und wir haben in Hiob beides Personennamen. Hiob, dann wird gesagt, wie heißt das Land? Ut. Dann werden seine Freunde genannt, mit Namen. Und auch, wo sie wohnen. Eliphas von Teman wird immer gesagt. Auf der Karte kann man das nachschauen. Teman, das ist so weit weg von Ut, von da, wo Hiob wohnte. Diese Reise nahmen sie auf sich, um ihn zu besuchen und so weiter. Dann, dass Hiob historisch ist, das bestätigt ja auch Jakobus. Denn er sagt, ihr habt vom Leiden Hiobs, habt ihr gehört? Und dass Hiob historisch ist, das bestätigt auch der Prophet Hesekiel. Hesekiel 14, Vers 14. Hesekiel 14, Vers 14. Wenn diese drei Männer in demselben wären, also in einem bestimmten Land, Noah, Daniel und Hiob, sie würden durch ihre Gerechtigkeit nur ihre eigene Seele retten, spricht der Herr Jahwe. Ja, hier nennt der Prophet oder Gott durch den Propheten diese drei Männer, Noah, Daniel und Hiob. Er stellt also Hiob in einer Reihe mit zwei historischen Persönlichkeiten. Und dass Noah lebt und die Flut tatsächlich stattfand, daran hat keiner im alten Israel je gezweifelt. Historische Persönlichkeit. Wir zweifeln auch nicht daran. Selbstverständlich hat er gelebt. Dass Daniel eine historische Persönlichkeit war, daran konnte man noch viel weniger zweifeln, denn Daniel war ein Zeitgenosse Hesekiels. Lebte erst noch in der gleichen Stadt. Also Hesekiel mit der Judenkolonie am Rand der Stadt Babel und Daniel inmitten der Stadt, in der Nähe des Königs. Also Daniel war allen bekannt. Und war Daniel keine Idealfigur und auch Noah keine Idealfigur, dann ist auch Hiob nicht einfach eine erdachte Idealfigur, sondern eine historische Gestalt. Das ist eindeutig, sonst kann man die drei nicht in eine Reihe stellen. Man kann nicht sagen, Bundeskanzlerin Merkel und Präsident Sarkozy und der Weihnachtsmann haben miteinander Gespräche geführt. Geht nicht. Ist Unsinn. Und so war hier nicht einfach eine ideale Gestalt. Eine erfundene. So eben so wie der Weihnachtsmann oder Sankt Nikolaus. Irgendeine Wohltätergestalt, die es gar nicht gibt, die man sich einfach so denkt. Ein projiziertes Vorbild. Nun, warum ist es wichtig, dass Hiob historisch war? Wenn Hiob keine historische Gestalt war, dann kann das Buch Hiob uns nicht trösten. Wenn das alles nur ausgedacht ist, was hilft das uns dann in unserem Leiden? Ja, Hiob, ja. Red mir nicht von Hiob. Ich gehe jetzt durch diese Not hier, jetzt, und es tut hier weh, hier. Und dann hilft uns doch nur das Vorbild von jemandem, der auch hier war und hindurchging, der wirklich lebte. Mit Fleisch und Blut und der alle Leidenschaften hatte, die wir auch haben. Und genau das ist es, was eben diesem Wort von Jakobus die Kraft gibt, vom Leiden Hiobs oder vom Ausharren Hiobs hat er gehört. Er lebt in dieser Welt. Ihr meint, er geht durch Leiden. Ja, es ist wahr, aber sind auch ganz andere durch Leiden gegangen in dieser Welt. Da ist ein Hiob gewesen zum Beispiel. Und darum ist die historische Grundlage unverzichtbar. Das Buch Hiob ist historische Wirklichkeit. Und ihr solltet ein bisschen darauf achten. Es gibt auch Sogenannte konservative Theologen, die zu Hiob sagen, er hat nicht gelebt, ist eine Idealgestalt, die man einfach so sich zurechtgelegt hat. Ist nicht wahr? Ist einfach nicht wahr. Denn eben aufgrund der historischen Grundlage, weil es historisch ist, hat dieses Buch auch sittliche Kraft und vermag zu trösten. Und dass es dann darüber hinaus auch noch prophetische Bedeutung hat, nun darauf gehe ich jetzt nicht ein, sondern ich erwähne es nur, das Leiden und die Wiederherstellung Hiobs ist auch eine Weissagung des Leidens und der Wiederherstellung Israels. Israel muss auch durch Drangsal gehen, die Drangsal Jakobs, aber das ist Gottes Mittel, um dieses Volk zu erhöhen. Und es ist auch eine Darstellung der ganzen Heilsgeschichte. So wie Hiob am Anfang alles verliert, hat auch der Mensch am Anfang alles sich verscherzt. Ist in die Sünde gegangen, hat alles verloren. Und man könnte ja manchmal denken, war das nicht ein Fehler, dass Gott den Menschen schuf? Nein, es war kein Fehler. Weil Gott von Anfang an den Heilsrat verfolgte. Und in der Erlösung wirkt Gott Größeres und gibt Gott dem Menschen mehr, als was als der Mensch in Unschuld verlor.
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1: Sie hören nun wieder die gute Nachricht aus Gottes Wort. Unser Wochenvers steht in Jesaja 50, Vers 7. Aber der Herr hilft mir. Darum werde ich nicht zu Schanden. Darum habe ich mein Angesicht dargeboten wie einen Kieselstein. Denn ich weiß, dass ich nicht zu Schanden werde. Das war unser Merkvers aus Jesaja 50, Vers 7.

in dieser Welt, in unser Leben, werden wir Angst haben. Doch wir können entscheiden, wie wir darauf reagieren. Im Psalm 56 lesen wir: An dem Tage, da ich mich fürchte, vertraue ich auf dich. In Gott werde ich rühmen sein Wort. Auf Gott vertraue ich. Ich werde mich nicht fürchten. Was sollte das Fleisch mir tun? Lasst uns dem Herrn und sein Wort vertrauen, ihm alleine fürchten und dienen. Er sorgt für uns. Er hat ja seinen eigenen Sohn für uns gegeben. Was oder wen sollten wir da noch fürchten? 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

0: Danke, Herr, dass du mich in verschiedenen Bereichen begabt hast. Bitte zeige mir, wie ich meine Möglichkeiten und Fähigkeiten nutzen kann, um für den Leib Christi von Nutzen zu sein. Das Dream Team. Die Freunde Melanie und Tim sind gemeinsam kilometerweit auf Bergpfaden gewandert. Doch keiner von ihnen wäre ohne den anderen dazu in der Lage. Melanie, die mit Spina Bifida geboren wurde, ist auf einen Rollstuhl angewiesen. Tim hat sein Augenlicht durch ein Glaukom verloren. Das Duo erkannte, dass sie sich perfekt ergänzen, um Wanderungen zu genießen. Beim Wandern trägt Tim Melanie auf seinem Rücken, während sie ihm verbale Anweisungen gibt. Sie bezeichnen sich selbst als ein Dream Team. Paulus beschreibt die Gläubigen an Jesus, den Leib Christi, als eine ähnliche Art von Dream Team. Er fordert die Gemeinde in Rom auf, zu erkennen, wie ihre individuellen Gaben der größeren Gruppe zugutekommen. So wie unser physischer Körper aus vielen Teilen besteht, von denen jeder unterschiedliche Funktionen hat, bilden wir zusammen einen geistlichen Leib und unsere Gaben sind dazu bestimmt, zum gemeinsamen Nutzen der Gemeinde eingesetzt zu werden. Römer 12, Vers 5. Ob in Form von Geben, Ermutigen, Lehren oder einer der anderen geistlichen Gaben, Paulus weist uns an, uns selbst und unsere Gaben als zu allen anderen gehörend zu betrachten. Römer 12, Verse 5 bis 8. Melanie und Tim konzentrieren sich nicht auf das, was ihnen fehlt, noch sind sie stolz auf das, was sie im Vergleich zu den anderen haben. Vielmehr geben sie freudig ihre Gaben in den Dienst des anderen und erkennen, wie sehr sie beide durch ihre Zusammenarbeit bereichert werden. Mögen auch wir die Gaben, die Gott uns gegeben hat, freudig mit denen unserer Mitmenschen verbinden, um Christi willen. Sie hören den Bibeltext aus Römer 12, Verse 3 bis 8.
1: Im Auftrag Gottes warne ich jeden von euch, seid ehrlich in eurem Urteil über euch selbst und messt euch daran, wie viel Glauben Gott euch geschenkt hat. So wie euer Körper viele Teile und jeder Körperteil seine besondere Funktion hat, so verhält es sich auch mit dem Leib Christi. Wir sind alle Teile seines einen Leibes und jeder von uns hat eine andere Aufgabe zu erfüllen. Und da wir alle in Christus ein Leib sind, gehören wir zueinander und jeder Einzelne ist auf alle anderen angewiesen. Gott ist gnädig und hat uns unterschiedliche Gaben geschenkt. Hat Gott dir zum Beispiel die Gabe der Prophetie gegeben, dann wende sie an, wenn du überzeugt bist, dass Gott durch dich redet. Besteht deine Begabung darin, anderen zu dienen, dann diene ihnen gut. Bist du zum Lehren berufen, dann sei ein guter Lehrer. Wenn du die Gabe hast, andere zu ermutigen, dann mach es auch. Wer Geld hat, soll es aus freien Stücken und ehrlich mit anderen teilen. Hat Gott dir die Fähigkeit verliehen, andere zu leiten, dann nimm diese Verantwortung ernst. Und wenn du die Begabung hast, dich um andere, die es nötig haben, zu kümmern, sollst du es mit fröhlichem Herzen tun.
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1: Der Tod kann Erlösung sein, er kann aber auch Verdammung sein. In Philipper 1, Vers 23 lesen wir: Ich habe Lust abzuscheiden und bei Christus zu sein, sagt Paulus. Der freut sich auf den Tag. Dieser Mann, was wurde der geschunden? Der wurde verprügelt, als der unterwegs war mit dem Evangelium. Dem ging es nicht so gut wie mir. Ich wohne hier in einem schönen Hotel. Mittags werde ich hier eingeladen, werde gut beköstigt. Mir geht's gut hier. Der Paulus nicht. Der Paulus zog durch die Lande. Der wusste nicht, was er essen sollte. Und dann kam er irgendwo hin und predigte. Und da waren Leute, die haben ihn verprügelt. Als Antwort für eine gute Botschaft. Müssen wir uns mal vorstellen. Das hat dieser Mann alles durchlebt. Aber er hat gesagt, es ist mir ganz egal. Die Botschaft ist so wichtig. Es sind Menschen da, die nehmen das an. Und diese Menschen kommen in den Himmel. Ich bringe ihnen diese Botschaft, koste es, was es wolle. Da kann ich auch mal eine Tracht Prügel einstecken. Und einmal haben sie ihn sogar so geschlagen, dass er fast tot war. Was hat er alles gemacht? Weil Jesus ihm diesen Auftrag gegeben hat, geh hinaus und sage diesen Menschen diese Botschaft, dass sie in den Himmel kommen. Sie sollen nicht verloren gehen. Und dann tat er das. Und jetzt am Ende sagt er, so jetzt habe ich Lust abzuscheiden. Jetzt freue ich mich auf den Tag der Begegnung mit Jesus Christus. Das ist also Erlösung. Der Tod ist für ihn Erlösung. Aber der Tod kann auch Verdammung sein. Markus 16, Vers 16 steht, wer aber nicht glaubt, der wird verdammt werden.
0: Das war ein Ausschnitt aus dem Kurs Glaube und Wissenschaft mit Werner Gitt. 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

Schön, dass Sie den biblischen Hörfunk wieder eingeschaltet haben zu BBN Bibelstunde mit Pfarrer Winrich Schäffbuch. Eine fortlaufende Bibelauslegung zu dem Epheserbrief. Heute das zweite Kapitel zu den Versen 11 bis 22. Jesus Christus baut Gemeinde. Hören Sie heute den zweiten und letzten Teil zu dieser Reihe.

Es gibt auch in der Gemeinde von Jesus Christus sehr viele Dinge, die uns trennen. Und wir müssen immer wieder aufpassen, sind das eigentlich Dinge, die uns bloß im Vorletzten oder im Letzten trennen? Im Letzten, das ist, wenn es um Jesus geht und seinen Kreuzestod für unsere Schuld. Wenn wir da nicht eins sein können, dann gibt es keine Einheit und keine Gemeinschaft. Aber wenn wir diese Einheit haben, diese Einheit in Jesus, dann müssen wir aufpassen, dass die anderen Dinge gar keine Rolle mehr spielen. Das war in der Urchristengemeinde ein großes Hemmnis. Oft haben sich die Judenchristen auf einem Haufen gesammelt und die anderen standen draußen. Ich habe heute oft eine ganz große Not, wenn ich die Ausländergemeinden sehe. Mir hat neulich ein Chinese erzählt, wie sie sich in einer deutschen Großstadt verzweifelt um einen Raum bemüht haben. Das heißt, es kann doch gar nicht wahr sein, dass ihr mit euren 60 Leuten keinen Raum findet. Ja, die Gemeindehäuser stehen alle leer, aber die sagen, die brauchen wir zum Vermieten. Da muss Geld dafür reinkommen für die Gemeinde, für die chinesische Hausgemeinde oder wer da sich sammelt. Da haben wir keinen Platz. Die sind fremd. Finden wir überhaupt auch über diese Gräben hinüber? Die anderen sagen ja, ich beobachte das jetzt, wenn ich nicht mehr in meiner Gemeinde bin, wie das nach den Versammlungen oft geht, wie da die, die sich sowieso schon kennen, aufeinander zustürzen und die anderen, die gehen dann plötzlich weg. Neulich sah ich in einem Gottesdienst, wo ich teilnahm, ein indonesisches junges Ehepaar, die studierten in Stuttgart und kein einziger hat die Hand hingestreckt. Weil oft ist unser Volkstum und unsere Tradition so, die trennt und wo man gar nicht zusammenfindet. Sie kennen doch noch die Geschichte, wie der Minister der Königin Kandace nach Jerusalem zog und dann kam er nur bis zum Vorhof der Heiden und er wurde nicht vorgelassen in Israel im Gottesdienst. Und wie traurig fuhr er nach Hause. Zum Glück hat er sich noch die Schriftrolle vom Jesaja gekauft und da trat ihm der Philippus in den Weg und tauft ihn. Und da entsteht eine Gemeinde, wo die alten Grenzen abgetan sind. Wir müssen immer wieder überlegen, wie können wir die wunderbare Weite der Jesusgemeinde erleben, wo wir dazu gehören. Denn unsere Grenzen, in denen wir leben, die sind ganz arg notvoll. Als ich noch weil ich im Osten tätig war, hat mich das immer interessiert, was geschieht eigentlich aus den zentralasiatischen Bevölkerungsgruppen. Das ist ja für die, die ein wenig Missionsstrategie kennen, war das ein langes Rätsel. In Zentralasien gibt es große Völkerschaften, wo es überhaupt keine Christen gab. Das sind die Usbeken, die Uiguren, die Turkmenen und die Kasachen und die Kirgisen. Und wenn man mit unseren Russlanddeutschen dann gesprochen hat bei Licht im Osten, habe ich gesagt, wer von euch hat denn den Mut, diesen Völkern das Evangelium zu sagen? Die gehören doch auch dazu. Jesus will doch alle Völker, alle Nationen, alle Sprachen. Das hat doch keinen Sinn, wenn ihr euch nur in der deutschen Sprache sammelt. Dann sagten die immer, die stinken so. Ich muss Ihnen das ganz kurz erklären, weil ich ja viel unterwegs bin. Jedes Volk hat einen Geruch. Wir riechen nur unseren europäischen Geruch nicht mehr. Aber die Asiaten leiden schrecklich an unseren Ausdünstungen. Und wir finden das bei den fremden Völkern, wenn wir heute sagen, bei den Zigeunern und so, das machen wir dem auch. Und jetzt ist das Wunder passiert 1989 mit dem Fall des Eisernen Vorhangs, dass da ein paar Russlanddeutsche waren, der Heinrich Voth, ich glaube, er kommt auch immer hier nach Eidlingen, der Franz Thiessen und solche Brüder, die haben gesagt, wir gehen nicht nach Deutschland, um dort unsere Rente abzuholen, sondern die blieben draußen. Und sind Säulen des Reiches Gottes geworden. Ich weiß nur, wie der Heinrich Voth kam und sagt, wir haben angefangen, für diese Völker zu arbeiten. Er sagt, ich höre schon, es gibt eine kirgisische Gemeinde. Nein, es gibt drei. In der Zwischenzeit gibt es über 200. Das ist ein Aufbruch ohnegleichen, wenn wir einmal anfangen zu erkennen, wie Jesus in diesen Tagen Gemeinde baut. Wenn wir nicht auf dem Schlauch stehen, unserer Trennungen und unserer äußeren Empfindungen und sagen, der liegt mir nicht, der ist mir nicht sympathisch und da mache ich meine Grenzen, sondern dass ich merke, Jesus baut seine Gemeinde und ich darf Einheit erleben im Vollzug, ganz wunderbar. Ich war jetzt zu einer Konferenz dort in Zentralasien, wo sich 500 einheimische Mitarbeiter, Turkmenen, Usbeken, Uiguren, Kasachen, Kirgisen versammelt haben. 500 Leute. Und dann ging man auf die Knie zur Gebetsgemeinschaft. Es war für mich ein Vorgeschmack vom Himmel. Dass das Jesus unter uns machen will, diese Einheit so spüren lassen. Aber da, wo man vor Jesus tritt und wo nichts anderes mehr eine Rolle spielt, als dass Jesus der Herr ist und sein Evangelium allen gebracht werden muss. Es werden noch viel Opfer gebracht werden. Aber wir wollen für Jesus dienen. Wo haben wir denn diesen Geist? Wir wollen doch verbunden sein mit diesen Jesus-Leuten in aller Welt, wo wir merken, wir gehören zusammen.
Und jetzt spricht Paulus hier, dass Jesus etwas abbricht. Was bricht er denn ab? Er bricht die Zäune ab, die dazwischen standen. Die Zäune, die dazwischen stehen. Das ist in einer Jesusgemeinde ganz arg schlimm. Was trennt denn unsere Welt? Das ist der Stolz und der Hochmut. Wir sind stolze Leute, die Juden waren stolz. Wie sagt Paulus? Ich war ein Hebräer, beschnitten am achten Tag, aus dem Geschlechte Benjamins und so weiter. Er war ganz stolz, ich gehöre zur Elite. Und die Heiden waren stolz, und die Weisen sind stolz, und die Gebildeten sind stolz, und die Kunstbeflissenen sind stolz. Jeder Mensch ist stolz. Und Jesus zerbricht unseren Stolz unter seinem Kreuz. Kein einziger Christ braucht sich etwas einbilden auf seine Intelligenz, auf seinen eifrigen Willen, auf seine Herkunft, auf seine Tradition, auf seine Volkszugehörigkeit. Am Kreuz stehen wir alle da, als Leute, die völlig unverdient zur Gemeinde kommen. Es ist ein unbezahlbares Geschenk, dass wir dazugehören dürfen. Und da soll es in der Gemeinde eigentlich gar nie mehr einen Hauch geben, dass die Jüngeren meinen, sie seien mehr als die Älteren. Oder die Deutschen als die Fremden, oder wer das auch ist. Unter dem Kreuz von Jesus wird das abgebrochen. Er hat die Mauern abgebrochen zwischen Heiden und Juden, zwischen Intelligenten und solchen, die schwerer tun. Und da darf es gar keine Unterschiede geben. Leider weiß ich auch, dass es Diskriminierung von Frauen in evangelikalen Gemeinden gibt. Wir wollen sehr hellhörig sein. Wo Frauen sagen, wir gelten nichts in der Gemeinde, nur weil wir Frauen sind. Das ist nicht im Sinn von Jesus. Jesus bricht das nieder, was trennt, und hat etwas Neues gebildet. Er macht Jesus-Menschen aus uns. Er ist unser Friede. Er ist unser Friede. Ein herrliches Wort. Früher im alten Furtbachsaal, das kennen die Jüngeren nicht mehr, das war ein Hauptversammlungssaal in Stuttgart in der Furtbachstraße, wurde dann abgebrochen. Da war ein großes Bild, ein Jesus-Bild, so ein Nazarener-Bild, Jesus mit so wallenden Locken. Und drunter stand, er ist unser Friede. Da hat immer von unserer Schule nach dem Schuljahrschluss die Schulkundgebung stattgefunden, bevor am nächsten Tag die Zeugnisse kamen. Das hat mich immer getröstet, bevor man am nächsten Tag die schlimme Ernte einheimsen musste. Jesus ist unser Friede. War eine tolle Botschaft. Er ist unser Friede. Was bedeutet das? Jesus ist unser Friede. Aber Paulus meint das auch im Blick auf die Trennungen. Wo wir immer wieder meinen, uns etwas herauszubilden. Die einen, wir haben mehr zum Sagen. Jesus soll der Herr seiner Gemeinde allein sein und darum wollen wir ihn dienen lassen. Er ist unser Friede. Er gibt unserem Leben Zukunft, Hoffnung, gar nichts anderes. Das ist ein ganz großer Schatz in der Gemeinde. Ich will es in ein paar Stellen noch mal zeigen, wo heute die Probleme sind. Viele Christen, die finden heute bloß noch zu Hauskreisen, wo sie sagen, da habe ich sympathische junge Leute gleichen Stils bei mir. Schade. Ich habe mich immer gefreut, wenn ich junge Christen traf, die sagten, mir macht es Riesenfreude, mit alten Menschen zu reden. Wenn man die ganze Weite der Jesusgemeinde erlebt, mit ihren reichen Erfahrungen, mit ihrem reichen Wissen, wenn die erzählen aus ihrem Leben und wenn die Alten, die Jungen wieder erleben, mit manchen umstürzerischen Ideen. Aber das macht den Reichtum der Gemeinde Jesus. Gott will keine Einzelkinder, er will keine Solisten. Er führt uns über die Zäune zueinander. Ich war auf einer großen christlichen Konferenz, wo die ganzen Gegensätze der verschiedenen Kirchen aufgebrandet sind und dann die Tradition zu kommen. Ihr kennt das ja, wenn man über Taufen diskutiert. Fangen Sie bitte nie an, über Taufen überhaupt das Thema bloß anzuschneiden. Dann kommen Sie alle in die Wolle. Und da hat einer dieser Evangelisten damals aus Sri Lanka dieses herrliche Wort geschrien, in die zerstreitende Diskussionsrunde hinein. Don't look on us, look on him. Guckt doch von euch weg auf Jesus. Guckt doch von eurer Sache mal weg. Wenn euch das treibt, dass ihr Zeugen von Jesus sein wollt. Ich möchte noch ein Wort sagen für die Verliebten und für die jungen Ehepaare. Es ist ja ein Irrglaube, wenn man meint, heute laufen die Ehen alle unproblematisch. Jede Ehe ist ein großes Wagnis. Und manche sagen, aber wir beten doch. Beten macht nicht, dass alles funktioniert. Wisst ihr, was das Bindemittel ist von zwei Eheleuten? Und das ist ja das Merkwürdige. Verliebte, die sind grundverschiedene Leute. Die tragen alle Gegensätze in sich. Frühaufsteher, Spätaufsteher, pingelig oder oberflächlich, chaotisch. Und wie bringt man das zusammen? Da gibt's nur einen Klebstoff. Dass sie ganz oft miteinander auf die Knie gehen und sagen, Herr Jesus, du kennst mich. Dass einem's nie mehr über die Lippen geht. Aber mein Mann, aber meine Frau.
Wenn man unter dem Kreuz Jesu ist, dann wird Jesus-Gemeinde in der kleinsten Einheit gelebt. Wenn Eltern mit den Kindern das durchmachen, bei allem, wo man sich auf die Nerven geht. Aber wir sind unter dem Kreuz von Jesus begnadigte Leute und wir gehören zusammen und wir erleben das, wie Jesus etwas Neues schafft. Er macht heilige Leute, heilige Leute. Fritz von Bodelschwing, der Sohn vom Gründer von Bethel, der berühmte, der dann das Lied gedichtet hat, nun gehören unsere Ärzte, ein ganzer Mann von Golgatha, der erzählt einmal, als Kind sei ihm das immer das Schrecklichste gewesen, wenn er in der Kinderbibel von der Mutter erzählt bekommen hat, von den Heiligen. Und er hat gedacht, das muss ja furchtbar unpraktisch sein. Er ist so gern über die Wege gerannt, wenn man mit so einem Heiligenschein durch die Welt laufen muss und er immer runterkullern kann. Bis er dann begriffen hat, halt mal, der Heilige ist doch was ganz anderes. Und dann sagt er auf seine anschauliche Art, wer waren denn die Heiligen, zu denen uns der Herr hinführt? Die Heiligen, das sind doch die Leute, die auf den Bäumen von Jerusalem rumgeklettert sind, so sagt Bodelschwing, und die Palmzweige abgehauen haben. Das sind doch die gewesen mit den schwieligen Händen, die Handwerker. Aber sie hatten tief im Herzen die Jesusfreude. Und er sagt, es geht oft wieder Auferweckung des Lazarus. Da merkt man gar nicht, wie der Tote lebendig wird. Da fängt das Neue im Herzen an, aber man spürt, als wie die Funken aus dem dunklen Herzen herauskommen, weil Jesus was Neues angefangen hat. Dieses Wunder wollen wir erleben, das Jesuswunder, dass er neue Menschen macht und heiligt. Wir gehören zu dieser herrlichen Familie. Zu welcher Familie? Zu der Familie der Apostel. Der Heiligen. Die Apostel, das war ja auch so ein Häuflein. Der Petrus war mehr so ein Schlägertyp. Also ich hoffe, dass von ihnen keiner ein Schwert dabei hat. Und der Petrus konnte mit dem Schwert auch noch zuschlagen. Das war also schon ein Haudegen. Und da waren alle möglichen Typen dabei. Aber Jesus hat in diesem Leben seine Geschichte gehabt. Und jetzt sagt hier Paulus diesen Leuten in Ephesus, merkt ihr nicht, dass Jesus in euch auch so was machen will? Er will seine Geschichte machen bei euch. Mit allem Schwächen und Versagen möchte er in eurem Leben wirken, wie bei der Maria von Magdala und wie bei der Phoebe und wie bei der Lydia. Und er will in deinem Leben eine ganz wunderbare Geschichte machen. Er ist doch der Macher, wir sind doch gar nicht die Macher. Öffne dich doch, genieße die Gemeinschaft. Es gibt so viele Plätze, wo du diese Jesusgemeinde findest, kein Ort der Welt, wo du einsam sein musst. Ich meine ja, es gibt auch kein Volk mehr heute, wo es nicht eine Jesusgemeinde gibt. Selbst in Bhutan und längst verschlossenen Ländern gibt es Jesusgemeinde. Und da gehören wir hin, vom ersten bis zum letzten Tag. Und da sind wir nur die, ja, da sind wir nicht bloß die Gäste und die Fremdlinge, sondern die Hausgenossen. Wir gehören dazu, weil Jesus uns begnadigt hat und da haben will. Und was sind denn die Propheten, zu denen wir dazugehören? Die Propheten im Alten Bund, die haben ja immer mehr von der Wirklichkeit Gottes eingefangen. Manche Christen, die kennen bloß die Geschichte vom lieben Gott. Und die wissen nicht, dass unser Gott auch ein zerstörend Feuer sein kann. Und dass Gott auch mit uns ins Gericht gehen kann. Und deshalb ist wichtig, dass man bei dieser Gemeinde ist, die auf dem neutestamentlichen und alttestamentlichen Wort steht. Liebe Schwestern und Brüder, wer eine Seite aus dem Alten Testament rausreißt, der steht vor einem Haufen leerer Blätter, da fällt die ganze Bibel auseinander. Wir wollen dort zur Jesusgemeinde gehören, wo die ganze Bibel allein Richtschnur und Quellgrund ist, mit dem man lebt. Und da gehören wir dazu ganz gleich, welche Konfession das ist. Und wir sind schon Bürger mit den Heiligen, schon Gottes Hausgenossen. Wir haben heute schon Zugang zu den himmlischen Schätzen. Jesus Christus ist der Eckstein dieses Baus. Wir haben Miteigentumsrecht im Himmel. Wir gehören dazu. Wir sind begünstigt, begnadigt und wir nehmen uns diesen Schatz gar nicht richtig so oft bewusst. Und darum noch ein letztes, ein Platz zum Wohlfühlen ist die Gemeinde. Ein Platz zum Wohlfühlen, das spielt heute eine ganz große Rolle, das Wohlfühlen in unserer Gesellschaft. Ich komme aus Häslach. In meiner Umgebung sind 80% Ausländer in Gesamthäslach insgesamt, da gibt es auch noch Villenteile, 60% Ausländer. Da hat Lenny 1907 schon beim Sozialistenkongress gewohnt. Das ist ein traditionsreicher Fleck in Stuttgart. Und die Altbürger, die haben es ein bisschen schwer. Und die Altbürger, die sammeln sich bei der Hoggetze. Wissen Sie, was eine Hoggetze ist? Das ist was zum Wohlfühlen. Anna Schäufele-Fest heißt es. Da sitzt man auf Bänken und Schrannen. Und da gibt's irgendwas zum Essen, so ein Braten und Spätzle oder was weiß ich. Und dann spielt irgendeiner auf der Ziehharmonika. So ein Platz zum Wohlfühlen.
Sie kennen das auch bei den Vereinsfesten, ob Sie bei den Kaninchenzüchtern sind, Hasenzüchtern, wo überall, oder beim Liederkranz, überall, ein Platz zum Wohlfühlen. Jetzt sagen Sie, na, also das ist nicht meine Kultur, ich bin junger Mensch, ich will mehr wie die Rocker, ich will eine Lichtorgel und ich will laute Musik haben, ich will Beatbetrieb haben, damit ich mich wohlfühle. Aber passen Sie mal auf, in der Gemeinde ist gar nicht wichtig, ob Sie sich wohlfühlen. Ich glaube, die ganze Diskussion ist heute verkehrt. Natürlich nicht, wenn man schön vorbereitet. Das ist eine Selbstverständlichkeit. Aber das Entscheidende ist, ob Gott sich wohlfühlt. Eine Behausung Gottes. Eine Gemeinde ist eine Wohnung Gottes. Ob Gott sich heute Mittag in unserer Nähe wohlfühlt. Oh, dann will ich davonrennen. Ich kann doch gar nicht in die Nähe Gottes gehen. Also das müssen wir mit dem Wohlfühlen müssen wir aufpassen. Dass Gott sich in unseren Gemeinden wohlfühlt, sondern unsere ganze Anstrengung wieder sein, dass er kommen kann, dass er redet, damit er arbeitet in unseren Herzen. Und dann ist nötig, dass wir Schuld ablegen, uns reinigen lassen, erneuern lassen, damit Gott sich wohlfühlt bei uns, damit er uns beschenken kann, damit er durch seinen Geist Wohnung bei uns machen kann. Viele junge Leute heute, die wollen die Gemeinde konstruieren nach einem Ideal. Ihr lieben junge Leute, es funktioniert nicht. Es gibt nirgendwo eine reine Gemeinde. Auch keine ideale Gemeinde. Auch die Gemeinde von Ephesus hat wie die von Korinth viele Mängel gehabt. Aber das Wichtigste ist, dass Gott dort Wohnung macht und mit Menschen arbeitet. Und an Menschen beschenkt, seine Liebe und Güte ausbreitet. Darum sind wir so dankbar, dass es diesen Platz hier in Aiklingen gibt. Und wir sind dankbar, dass es unzählige andere Plätze gibt, irgendwo auf der Welt, im Kongo oder in Indonesien. Einer der ersten Missionare, die nach Feuerland ausgereist sind, dieser Gardiner, dem waren die Pescheren aufs Herz gelegt. Von denen hat der Charles Darwin gesagt, das seien eigentlich Tiere, die seien keiner Veredelung fähig. Und der Gardiner, ein alter Offizier, hat gesagt, denen möchte ich von Jesus was sagen. Die möchte ich zur Jesusgemeinde hinzubringen. Und als dort eine Gemeinde gab, hat der Darwin geschrieben, ich möchte Ehrenmitglied in ihrem Missionsverein werden. Ich habe nicht gewusst, dass sowas möglich ist. Dass Menschen so verändert werden können. Wenn wir dort sind, bei der Gefährdetenhilfe Wegscheide, die sich um die Knackis kümmert im Gefängnis, müssen Sie mal angucken, wie dann junge Leute kommen, die so eine ganze, schon von ihrer Familie heraus, ja, sie kommen, alle Dunkelheit drin haben. Und dann nehmen die sie mit in die Jesusgemeinde und Gott fühlt sich wohl, wenn er Menschen verändern kann. Und wir gehören mit dazu. Denkt doch keiner, er sei besser. Mensch, wir dürfen dazu zu all diesen Plätzen. Ich vergesse nie, wie ich in Uganda einmal das miterlebt habe bei einer aussätzigen Gemeinde. Da sind sie da gesessen mit den verfaulten Gliedmaßen, unappetitlich, eklig. Das waren die Letzten auf einer Insel an der Grenze nach Ruanda. Und dann haben sie gesungen, welch ein Freund ist unser Jesus. Und wie nah waren wir uns auf einmal. Da war all das andere weg, die ekligen Wunden. Sondern wir fühlten, wir sind eins in Jesus. Das größte Geheimnis, wenn du das erleben kannst, in deinen Nöten, in deinen Anfechtungen, in deinen Zweifeln, suche Jesus-Gemeinde. Suche dort, wo Jesus, der Gekreuzigte, an dir wirken kann. Und dann lass dir alles abbrechen, was dich hochmütig und stolz macht. Dann wirst du für dein Leben diese herrliche Sache finden, dass trotz aller Mängel und Fehler und vieler Schwierigkeiten und vieler Enttäuschungen doch immer wieder neu dieses Wunder passiert, dass Jesus uns hineinnimmt in seine große Gemeinde, die heute schon in der Ewigkeit um seinen Thron sich versammelt. Es dauert ja nicht lang, dann sind wir hoffentlich dabei. Wir wollen diesen Schatz hier in dieser Welt schon genießen. Wir wollen beten. Danke, Herr, dass du uns zu deiner Gemeinde gerufen hast. Verzeih uns, wo wir immer wieder uns selber für besser angesehen haben, für frömmer oder für überlegen. Dabei ist das Wunder, dass du uns haben willst und du uns dazu nimmst und dass du uns brauchst. Wir möchten dich bitten, dass du Gemeinde erwächst auch durch unseren Dienst, auch in den Orten, wo wir sind, dass wir Gemeinde dorthin immer wieder führen können, wo du bauen kannst, wo du erneuerst. Lass uns deine Herrlichkeit sehen. Und wir denken jetzt auch an die, die abgeschnitten sind, an die Kranken, die sich sehnen, jetzt unter uns zu sein, die traurig sind, dass wir die Jesusgemeinde zu ihnen hintragen, an ihr Krankenbett, dass wir sie trösten, mit ihnen beten, Lieder singen. Dass sie wissen, sie sind nicht allein, sondern du bist da und hältst sie. Du bist ihr Friede, sonst nichts. Und dann, Herr, gebrauche uns, dass wir deine Zeugen sein können. Amen.

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1: Sie hören nun wieder die gute Nachricht aus Gottes Wort. Unser Wochenvers steht in Jesaja 50, Vers 7. Aber der Herr hilft mir. Darum werde ich nicht zu Schanden. Darum habe ich mein Angesicht dargeboten wie einen Kieselstein. Denn ich weiß, dass ich nicht zu Schanden werde. Das war unser Merkvers aus Jesaja 50, Vers 7.

Gnade sei mit uns und Friede von dem, der da ist und der da war und der da kommt. Amen. Ich habe noch 4 Gottesdienste auf dieser Kanzel, ehe meine Tätigkeit in Essen zu Ende ist. Und dann habe ich mir überlegt, was ich da nehmen könnte. Und da möchte ich 4 ausgewählte Worte nehmen aus meinem Lieblingspsalm 34. Da lese ich Vers 3. Meine Seele soll sich rühmen des Herrn, dass es die Elenden hören und sich freuen. Herr, heilige uns in deiner Wahrheit. Dein Wort ist die Wahrheit. Amen. Wenn man die Bibel aufmerksam liest, und ich hoffe, Sie tun das, wenn Sie es nicht tun, dann streichen Sie wen den Namen Christi aus Ihrem Leben, nicht? Christen sind automatisch Leute, die selbstständig in der Bibel lesen. Wer die Bibel aufmerksam liest, dem geht auf, dass die Menschen der Bibel eine Eigenschaft haben, die in der Welt einfach unbekannt ist. Die als Wort nicht mal vorkommt im Sprachschatz der Zeitungen und so. So unbekannt ist diese Eigenschaft. Und diese Eigenschaft, die nur wirklichen Christen eignet, heißt Freudigkeit. Was ist Freudigkeit? Preis ausschreiben, was ist Freudigkeit? Ich möchte Ihnen Zettel geben, sondern schreibt mal drauf, was Freudigkeit ist. Paresia. Das ist ein mittelhochdeutsches Wort und heißt eigentlich Freudigkeit. Heißt Freiheit. Jawohl, das heißt auch, hängt mit frei zusammen. Wir sagen Freudigkeit, das hat mit Freude zu tun. Könnte man sagen, die sind immer fröhlich. Das ist auch dabei. Aber das allein drückt es noch nicht aus. Was ist Freudigkeit? Heißt das Mut haben? Das gehört auch dazu. Das ist ein Stück davon. Aber das drückt es noch nicht richtig aus. Ist das eine Hoffnung sehen, wo die anderen grau in grau sehen? Auch das gehört zur Freudigkeit. Das sind Worte, die sich schwer zu definieren. Ich war eine Zeit lang versucht, es zu übersetzen mit Vitalität. Die Menschheit ist so maßlos langweilig, verstehen Sie? Freudigkeit, so Petrus, Freudigkeit. Aber Vitalität, das gehört auch dazu. Aber ihr werdet hüpfen wie die Mastkälber, sagt die Bibel. Am Schluss des Alten Testaments. Ihr werdet hüpfen wie die Mastkälber. Das ist Vitalität, von Gott geschenkt. Aber das ist auch noch nicht. Was in aller Welt ist Freudigkeit? Fragen Sie einen Theologen, der gibt eine Erklärung. Da sah es am Schluss, das ist großartig, aber kapiert habe ich nicht. Ne? Fragen wir lieber die Bibel. Da ist also diese Szene, haben Sie dazugehört? Ich habe Sie extra gebeten, Sie möchten sich setzen, damit Sie es in sich aufnehmen. Da stehen die beiden Fischer, Petrus und Johannes, vor dem Hohen Rat, der Prominenz ihres Volkes, angeklagt. Angeklagt, dass sie mit der Botschaft von der Auferstehung Unruhe ins Volk bringen. Wissen Sie, diese Botschaft bringt Unruhe. Dass bei uns die Christenheit keine Unruhe macht, liegt nur daran, dass kein Mensch um die Auferstehung ernsthaft weiß, nicht? Sie bringen Unruhe ins Volk mit der Botschaft von der Auferstehung Jesu. Und dann sind sie also angeklagt. Da sitzen die Männer und streichen ihre Bärte und runzeln ihre Stirn. Und wieso könnt ihr und da, verzeihen Sie, ich kann es nur so ausdrücken, da schmettert der Petrus, dieser Fischer, in höflichen Formen, nicht allzu sehr routiniert, schmettert dieser ganzen Prominenz ins Gesicht. Es ist in keinem anderen Heil für die ganze Welt als in diesem Jesus. Und nun kommt das, was mich interessiert. Sie sahen aber an, da steht es noch, die Freudigkeit des Petrus und wunderten sich, und du müsst doch meiner Meinung nach logisch weitergehen, und wundert sich, dass die freudig waren, wo sie doch Gefangene waren, in der prekären Situation waren, in der fiesen Lage, nicht sagen auf Deutsch, ja? So wie Fremdworte sagen, in der dummen Lage waren. Da ist aber so, sie sahen an die Freudigkeit und wunderten sich, weil sie wussten, dass die beiden ungelehrte Leute waren. Das heißt, die Schriftgelehrten und Ältesten Israels, die kannten das Wort Freudigkeit noch, hätten aber gesagt, Freudigkeit ist geistige Überlegenheit. Die kannst du unmöglich beim ungebildeten Fischer finden. Das ist der Zusammenhang. Kannst du nicht beim ungebildeten Fischer. Freudigkeit ist geistige Überlegenheit. Das gehört auch zur Freudigkeit. Und das ist fantastisch, dass diese Fischer geistig überlegen sind. Ah, meine Freunde, es ist nicht notwendig, dass wir definieren können, dass wir sagen können, was Freudigkeit ist, aber es ist sehr notwendig.

0: ist, dass wir sie haben. Sonst soll ganzer Christenstand keine drei Pfennige wert. Und wenn ich nun Freudigkeit studieren will, dann muss ich den 34. Psalm lesen. Der ist mir, seitdem ich junger Pfarrer bin und meine ersten Enttäuschungen erlebte, unsagbar wichtig geworden durch einen blinden Mann namens Tuxon, der mir den gewissermaßen beigebogen hat. Das ist der Psalm der Freudigkeit. Den hat David gedichtet, 34. Ich möchte ihn so als kleines Vermächtnis, so sind so ein paar Sachen, die ich ihn hinterlassen möchte, wissen Sie, nicht? Den hat David gedichtet, seltsamerweise, als er am Tiefpunkt seines Lebens war, als es nicht tiefer gehen konnte, als er wirklich zwischen Himmel und Erde keinen Platz hatte, wo er bleiben konnte, wo man verzweifelt. Und da hat er den Psalm von der Freudigkeit gedichtet. Ich will den Herrn loben alle Zeit. Sein Lob soll immer dar in meinem Munde sein. Meine Seele soll sich rühmen des Herrn. Und das ist nun nicht, verstehen Sie, unnüchtern Enthusiasmus, der kommt vor. Der Herr ist nah bei denen, die zerbrochenen Herzens sind. Das ist er. Zerbrochenen Herzens. Und hilft denen, die ein zerschlagenes Gemüt haben. Das heißt, Freudigkeit ist in keiner Weise abhängig von den Umständen. Ich kann krank sein mit Ischias, ich kann Zahnschmerzen haben, ich kann mein Geld verloren haben, ich kann, was weiß ich alles, nicht im Examen durchgefallen sein. Freudigkeit ist da, ich wünsche euch das nicht, aber Freudigkeit ist in keiner Weise abhängig von den Umständen. Wovon denn? Meine Freunde, in dem Psalm 34, unserem Vers, wird ein klein wenig gesagt von den Quellen, aus denen die Freudigkeit fließt. Das war jetzt eine lange Einleitung, nehmen Sie nicht übel, aber ich muss sie für letzten Sonntag ein bisschen ausnutzen. Die Quellen, aus denen die Freudigkeit fließt, Überschrift, nicht? Drei Punkte. Meine Seele soll sich rühmen des Herrn. Die erste Quelle, aus der die Freudigkeit fließt, ist die feste Gewissheit um den Herrn. Das feste Wissen um den Herrn. Ich will Ihnen das ausführen. Sehen Sie, für den modernen Menschen. Moderne Menschen kann man ja beinahe nicht mehr aussprechen, ohne dass man lächeln muss, nicht? Also für den modernen Menschen, Anführungsstrichen. Durfte Mondkalb hält sich heute für modernen Menschen, nicht? Also für diesen modernen Menschen ist es selbstverständlich, dass alles, was mit Bibel, mit Christentum, mit Religion zusammenhängt, eine unklare und verschwommene Sache ist. Nicht? Ist doch klar. Ist doch kein Wunder. Ach, sagt der moderne Mensch, Christentum. Mich fragte ein Mann, ein Direktor hier von so einem Industriewerk, ich habe so viele Vorträge gehört über Christ und Aufrüstung, Christ und Wirtschaft, aber was ist denn ein Christ? Das weiß kein Mensch. Verstehen Sie, das ist das Verschwommenste, was es gibt. Ach, sagt der moderne Mensch, schon die vielen Konfessionen, nicht? Gehört zum Christentum Kardinalshüte und Bischofsstäbe, Weihrauch und Orgeln. Oder ist das auch noch Christentum, wo bloß ein Posaunenchor sitzt? Einmal mit vier Zugposaunen, wie ich gehört habe. Die vielen Konfessionen. Und dann die Unsicherheit der Kirche. Die Kirche, die feierlich erklärt, dass es gegen Aufrüstung sei und jetzt alles hat. Von Pazifisten bis zum Militärbischof. Was denn nun? Ja, was denn nun? Nee. Ach, sagen die Leute, Christentum ist so verworren. Dann die vielen Sekten. Nicht Insekten, Sekten. Verstehen Sie? Und dann geschieht das Merkwürdige, dann sagen die Leute heute, viele von Ihnen auch, da das alles so verworren ist, mache ich mir ein eigenes Christentum. Und das ist der Gipfel aller Verworrenheit. Nicht? Wissen Sie, das kriege ich als Pfarrer dann dauernd zu hören. Ich glaube an Herrgott, aber wie kann er alles zulassen? Also ist er vielleicht doch nicht da. Im Übrigen bin ich vorzüglich, aber selbstverständlich, Kirche muss sein, Kirche soll sein. Und so, das ist die Höhe aller Verworrenheit, das Christentum, das der Mensch sich dann selber zurechtmacht. Ich fasse nochmal zusammen. Für die meisten Leute ist das Christentum ein qualmartiges, nebelhaftes Gebilde. Nicht ganz unnützlich für die Erziehung der Kinder bis zum 14. Lebensjahr. Ein Gebilde, dem man sich mit Ehrfurcht fernhält. Habe ich recht gesprochen, Genossen Feingerust. Und nun wie anders der David. Bitte, wie anders der David. Meine Seele soll sich rühmen des Herrn. Das ist eine Spur von Nebel, eine Spur von Unklarheit. Da ist einer, an dem mein Herz vor Freude überquillt. da ist einer, der aus Nebel hervortritt, den ich deutlich sehe. Der Herr Jesus Christus, da ist einer, der mich liebet, der mich kennt und den ich liebe und den ich kenne. Und da ist nichts mehr von Qualhaftigkeit und Nebelhaftigkeit, sehen Sie? Da ist nicht du Verhältnis von einer geradezu fantastischen Großartigkeit, Herr. Darf ich zwischendurch sagen, wundern Sie sich nicht, dass ich sage, David habe Herrn Jesus Christus gekannt. Wer in der Geschichte zu Hause ist, das sind noch etwa 7% in Deutschland, der weiß, dass David über 1000 Jahre vor dem Kommen Jesu gelebt hat. Wie kann er von Jesus reden? Die Bibel muss durch die Bibel ausgelegt werden. In der Apostelgeschichte wird erzählt, dass Petrus eine Pfingstpredigt hält und da sagt er, Apostel 2, bitte lesen Sie nach, dass David im Geist Jesus gesehen hat und dass er von der Auferstehung des Gekreuzigten gepredigt, verkündigt, gesungen hat. Das ist für mich maßgebend, nicht? Meine Seele soll sich rühmen des Herrn. Da ist einer, der Sohn Gottes, der Herr Jesus Christus. Da ist völlige Klarheit. Sehen Sie, der Herr Jesus hatte mal ein schönes Wort gesagt, das ist wundervoll. Das ist aber das ewige Leben. Dass sie dich, der du allein wahrer Gott bist und den du gesandt hast, Jesus erkennen. Da kommt aus dem Nebel einer auf mich zu. Mein Herz wird bewegt. Viele von ihnen kennen ihn noch gar nicht, aber sie werden angezogen. Er tritt immer deutlich heraus. Und nun erkenne ich ihn. Mein Herr und mein Gott. Jesus, Sohn Gottes. Das ist das ewige Leben. Jesum erkennen. Und ich sage Ihnen, das ist Freudigkeit. Wenn man aus diesem schrecklichen Gewirr von Religion und Christentum und Kirche und was weiß ich alles rauskommt und den Heiland gefunden hat, da ist keine Verworrenheit mehr. Und sagen Sie, ja, wir kennen Jesus, sonst wären wir ja hier nicht im Jugendgottesdienst. Ihr kennt Jesus. Da sage ich, Moment mal, wie kennt ihr ihn? Vom Hören sagen. Ich kenne Kennedy, dieser Präsident von USA. Ich weiß genau, was er für eine Tolle hat und ich weiß, dass der im Schaukelstuhl liegt und einige Schäden an der Bandscheibe hat und so. Nicht? Unsere junge Generation von Politikern gehört, die beunruhigend auf die Welt wirkt, das wissen wir alles. Aber der kennt meinen Namen nicht, hat nie mit mir gesprochen, ich habe ihm mit ihm gesprochen. Nicht? Kenne ich ihn oder kenne ich ihn nicht? Ich kenne vom Hören sagen, aber ich weiß bestimmt, dass er da ist. Aber ich kenne ihn nicht. Und so kennen die meisten von Ihnen den Herrn Jesus. Sie haben eine Menge von ihm gehört. Sie haben vielleicht über ihn nachgedacht. Aber David ist ihm begegnet. Er ist von Ewigkeit beim Vater. Er konnte David begegnen. Ich danke Gott, dass hier Leute sind, die Jesus so kennen. Das ist die Quelle der Freudigkeit. Ein festes Wissen um den Herrn. Jesus am Kreuz gestorben. Jesus auferstanden aus dem Grabe. Sohn Gottes. Ihn wirklich erkannt haben. Das ist Quelle der Freudigkeit. Und dieses Kennen Jesu, muss ich eben noch sagen, ist eine merkwürdige Sache. Vor 30 oder 40 Jahren habe ich ihn kennengelernt, oder 45. Und auf einmal entdeckte ich, ich kenne ihn schlecht. Paulus drückt so aus, in ihm liegen verborgen alle Schätze der Weisheit. Ich werde gar nicht mit ihm fertig. Wir wollten nach den Quellen der Freudigkeit fragen. Das erste ist ein gewisses Wissen um diesen Herrn. Heraus aus der Nebelhaftigkeit aller religiösen Verworrenen. Zweiter Punkt. Quellen der Freudigkeit. Ich darf es mal so ausdrücken. Eine unerbittliche Konsequenz im Denken. Eine unerbittliche Konsequenz im Denken. Ich will den Herrn loben alle Zeit. Das heißt, kein anderen mehr. Wir, die loben auch Jesus. Sie haben eben gesungen, es war erbärmlich, aber immerhin, sie haben ihn gelobt. Nicht? Aber sie loben dann eher noch eine ganze Menge andere Dinge. Verstehen Sie? Und das ist die Inkonsequenz. Was loben wir nicht alles? Meine Seele soll sich rühmen des Herrn. Wir Deutschen haben eine verzweifelte Neigung, uns an Politiker zu hängen. Meine Seele soll sich rühmen. Hitler. Adenauer. Müssen wir seine Frau sprechen? Adenauer. Meine Seele soll sich rühmen, Adam. Oder Willy Brandt. Nicht? Verstehen Sie? Wir haben eine verzweifelte Neigung bei aller Christlichkeit. Meine Seele soll sich rühmen, irgendeines Menschen. Oder, naja, Oder wir rühmen uns selber. Wir haben eine verzweifelte Gabe, uns selber zu rühmen. Da geht ein junger Mann an einem Spiegelscheibe auf der Straße vorbei. Ich sehe so, wie er reinguckt. Und jede Miene sagt, siehe, wie hat mein Schöpfer mich so schön geschaffen. Meine Seele soll sich... Nein, ist ja nicht so. Meine Seele soll sich rühmen, meine. Wir rühmen uns unserer Abenteuer und unserer Geschicklichkeit als Geschäftsleute und unseres Reichtums und unseres Wagens und unseres... Ich pflege zu sagen, ein junger Mann rühmt seiner Kraft. Und eine alte Oma, die es nicht mehr kann, rühmt sich einfach ihrer vielen Krankheiten. Bäh. Jeder hat was zum Rühmen. Das Tollste, was mir vorgekommen ist, dass mir jemand neulich erzählt hat, wie unsagbar demütig und bescheiden er sei. Der hat sich seiner Bescheidenheit gerühmt. Stellen Sie, das geht's vor. Kriegen wir hin. Jetzt kommt mir was schrecklich Wichtiges. Meine Seele soll sich rühmen des Herrn. In diesem Wort, wenn Sie den ganzen Psalm lesen, steht als Hintergrund ein Bankrott. Ich kann mich nicht mehr der Menschen rühmen und nicht mehr meiner selbst rühmen. Der Hintergrund dieses Wortes ist eine abgrundtiefe Verzweiflung. Bitte verstehen Sie, der Hintergrund dieses Wortes ist eine Hölle. Und durch diese Hölle ist der junge Mann geführt worden. Der David war damals ein junger Mann. Und diese Hölle bestand darin, dass der Herr ihm sein eigenes Herz aufdeckte, ihn in sein Licht stellte. Und da konnte er nur noch singen, ich sag's mit dem Wort Paul Gerhardt, an mir und meinem Leben ist nichts auf dieser Erde. Da sei er Liebe zu jeder Schändlichkeit. Ich sage, in ihrem Herzen ist die Anlage zu jeder Schändlichkeit. Er sah in seinem eigenen Herzen verzweifelte Gottlosigkeit. Er konnte nicht mehr rühmen den David. Und er konnte nicht mehr rühmen Menschen. Als er diesen Psalm gedichtet hat, der David, da hat er die grauenvollste Ungerechtigkeit erlebt vom König Saul, den er geliebt hat, dem er gedient hat. Und da hat er ihn verfolgt. Listig, gemein. Und da ist in der Glaube an Menschen zerbrochen. Und jetzt sage ich Ihnen, überhaupt Mensch erst, dem der Glaube an sich selber zerbrochen ist. Und der Glaube an die Menschheit und an Menschen zerbrochen ist. Der versteht, was das für ein Jubelschrei ist. Der Herr, meine Seele soll sich rühmen des Herrn. Ich versinke jetzt nicht im Pessimismus. Da ist ein Heiland, Jesus. Mit einem naiven Lebensoptimismus unserer Tage kapiert man die Bibel ja gar nicht. Mit diesem dummen Geschwätz. Man muss an Menschen glauben, ans Gute, Menschen, an sich selber, an die Großen, an Omnibus. Damit kommt man der Bibel ja nicht bei. Sondern ich muss die Realität sehen, dass wir an uns selber zerbrechen, wenn wir auf Gott sehen und an Menschen zerbrechen. Und dann, meine Seele soll sich rühmen des Herrn. Da ist einer. Sehen Sie, das ist konsequent im Denken. Wir sagen, wir sind Christen. Natürlich sind wir Christen. Das ist man nicht hier. Aber wir sagen, rühmen. Natürlich, wir rühmen auch Jesus. Selbstverständlich, wir sind ja Christen. Wir rühmen uns selber und rühmen und alle möglichen Leute. Unter Politik verstehen wir also Hörigkeit, irgendein Politiker. Und Jesus auch, natürlich. David sagt, meine Seele soll sich rühmen des Herrn. Allein. Jesus, das habe ich begriffen. Anders kann man von ihm gar nicht reden, als ihn wirklich im Mittelpunkt stellen, oder steck's auf. David kann etwa so sagen, wenn ich es auslege, ich habe vor Gott entdeckt, dass mein Leben unrein ist. Aber dieser Jesus, der am Kreuz starb, ist meine Gerechtigkeit. Ich habe vor Gott nichts zu bringen als ihn. Ich bin ein Versager. Ich bin jetzt überall fertig, als er am Psalm dichtet. Aber Jesus liebt mich. Ich sitze in der Wüste beim Stein, habe nichts mehr, als am Psalm dichtet. Aber Jesus kennt mich und liebt mich. Ich kann nicht mehr Menschen glauben. Sie haben mich grauenvoll enttäuscht. Aber Jesus enttäuscht mich und lehrt mich, diese Menschen zu lieben. Wissen Sie, wenn einer anfängt mit Menschenverachtung, da sage ich, was bist denn du für eine Type? Jesus lehrt mich, diese Menschen zu lieben, an denen ich zerbrochen bin. Meine Seele soll sich rühmen des Herrn. Ach, wissen Sie, ich wünschte uns allen diese Konsequenz im Denken unseres christlichen Glaubens. Habe ich mit Jesus zu tun? Fasse ich? So sehr hat Gott die Welt geliebt, dass er seinen Sohn gab. Dann soll dieser Sohn mein Herr sein. Dann will ich nicht ruhen, bis ich ihn erkenne als die Offenbarung Gottes, bis ich einsteige in die Tiefe seiner Erkenntnis. Dann soll er mein Leben bestimmen. Lassen Sie mich noch kurz ein Letztes sagen. Verzeihen Sie, es wird 4 Minuten zu lang, aber das ist nicht einfach Alterserscheinung. Darum gehe ich, verstehen Sie? Die Quellen der Freudigkeit. Die Quellen der Freudigkeit. Ein gewisses Wissen um den Herrn, nicht mehr eine verworrene Religion. Klare Konsequenz im Denken an dieser Stelle. Jesus, dann Jesus allein. Und dann höre ich auf, noch anderes zu rühmen. Dann ist er die Freude meiner Seele. Und drittens, Freudigkeit kommt heraus aus einer tiefen Erfahrung mit dem Herrn, aus einem Geheimnis mit dem Herrn, aus einem Erlebnis mit ihm. Meine Seele soll dich rühmen des Herrn. Spüren Sie nicht, zwischen den Zeilen spricht es, ich habe mit diesem Herrn Jesus ein gemeinsames, ein Erlebnis, was mich an ihn bindet. Und sehen Sie, als ich noch ein junger, unbekehrter Bursche war, da hat mich das einfach bei Christen immer wieder fast geärgert, dass so reife, erfahrene Christen ein letztes Geheimnis mit dem lebendigen Herrn hatten, den ich nicht kannte, in das ich nicht eindringen konnte. Und Christenstand hat das, dieses Geheimnis, diese Erfahrung mit dem Herrn, hier drückt es aus, das Geheimnis des Herrn stand über meiner Hütte. Ich kann anderen viel bezeugen. Worin besteht das Geheimnis? Lassen Sie mich an einem Beispiel deutlich machen. Sehen Sie, ich kriege jedes Jahr einmal eine Postkarte oder einen Brief von einem kleinen Nest weit ab von der Bahn. Ich glaube, da geht nicht mal ein Omnibus hin. An der Schweizer Grenze, wie so in der Waldshut, wo die Welt aufhört, wo so Grenzgebiet ist. Aselfingen. Kein Mensch von Ihnen weiß, wer Aselfingen ist. Das hat, glaube ich, sogar der Postminister in seinem Buch vergessen. Und da kommt also jedes Jahr da so ein Brief an. Von einem Mann, der so ein kleines Lädchen, wie es in so Dörfern ist, wo es alles gibt. Nicht vom Hering bis zum Peitschen für die Kühe. Und wie kommt das? Das war im Jahr 1915. Waren wir junge Soldaten. Und dann schlägt eine Granate ein, mitten zwischen uns friedlich schanzende Leute, die nichts Böses ahnten. Wir waren dafür angekommen, wir hatten keine Ahnung vom Krieg. Das war ein Schock, die meisten waren tot. Ich sehe noch einen wegrennen, dem war der Unterkiefer weggeschlagen, der so gurgelnd schrie. Und ich fühle mich an, ich bin heil. Und jetzt will ich, der nächste Schuss kann ja jeden Augenblick kommen, wenn die Batterie hergerichtet ist, nicht? Wir sind offenbar eingesehen, ich will davon. Und da treffen mich die Augen von einem, auch so einem jungen Kerl von 18 Jahren, der liegt da, an dem das Bein zerschmettert. Der sieht mich nur an. Und ich hatte so eine Angst, aber ich bin kein Held. Aber da bin ich doch hingekrochen. Man war ja eingesehen, offenbar. Und dann ist er auf meinen Rücken gekrochen, dann bin ich mit ihm den Berg hinunter, so auf dem Rücken, überströmt vom Blut dieses jungen Mannes. Und seitdem schreibt er mir jedes Jahr. Wir kommen nicht von allein los. Wir sprechen nicht von dem Erlebnis, das ist ja lange her. Nicht? Das ist uns allen entschwunden, aber das hat uns verbunden. Wissen Sie? Und darf ich sagen, so ist zwischen einer gläubigen Seele, zwischen David und dem Herrn Jesus. Also sage ich zwischen mir und Jesus, zwischen Jesus und mir. Ich lernte eines Tages das Feuer des Gerichtes Gottes kennen. Kennen Sie das nicht? Die Angst, dass man in die Hölle kommen kann. Kennen Sie das nicht? Sind Sie so blind? Wissen Sie, was vom Zorn Gottes über unsere Sünden, über unsere Selbstsucht, über unser Egoismus, über unser widerliches Wesen? Auf einmal war das Feuer des Gerichtes Gottes auf mir. Und dann kam Jesus und trug mich heraus. Und trug mich für Zeit und Ewigkeit aus dem Feuer des Gerichtes Gottes. Er hat am Kreuz meine Schuld weggetragen. Es gibt ein Wort in der Bibel, das ist so schön, dass es in keinem Literaturbuch sonst stehen könnte. Die Strafe liegt auf ihm, auf das wir Frieden hätten. Je älter ich werde, desto schöner kommt mir das Wort vor. Nicht nur ästhetisch, sondern einfach Inhalt, das einem Schwindel machen könnte. Die Strafe liegt auf ihm. Das stehen wir vor dem gekreuzigten Heiland. Mit der Dornenkrone. Auf das wir Frieden hätten. Er hat mich in Frieden getragen. Das ist die Quelle der Freudigkeit. Vergebung der Sünden durch Jesu Blut. Vergebung der Sünden durch Jesu Blut. Wurschteln Sie nicht weiter, sondern ruhen Sie nicht, bis Sie das Feuer des Gerichtes Gottes kennenlernen, aber dann Vergebung der Sünden durch das Blut des Lammes, der am Kreuz stirbt. Das gibt Freudigkeit. Ich schließe mit einem Freudigkeitsvers von Paul Gerhardt. Da zeigt er auf den gekreuzigten Herrn Jesus, der hat ausgelöschet, was mit sich führt den Tod. Der ist, der rein mich wäschet, macht schneeweiß, was Blut holt. Jetzt kommt, in ihm darf ich mich freuen, hab einen Heldenmut, darf kein Gerichte scheuen, wie sonst ein Sünder tut. Amen.
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1: In Rama im Gebirge Ephraim lebte eine sehr unglückliche Frau. Die hieß Hannah. Sie war nicht krank, sie litt auch keine Not, aber sie hatte kein Kind. Kinderlos zu sein war für eine Frau damals beinahe eine Schande. Die anderen Frauen im Dorf verachteten Hannah, weil sie nicht Mutter war wie sie. Und mit einer dieser Frauen musste sie zusammenleben, mit Peninna. Peninna hatte viele Kinder und überschüttete Hannah jeden Tag aufs Neue mit Hohn, weil der Herr sie offenbar vergessen hatte.
2: »Du bist ein unnützes Wesen«,
1: sagte sie dann.
2: »Was hast du für die Zukunft unseres Volkes getan?« »Gar nichts. Eine Sklavin ist genauso viel wert wie du.«
1: So machte sie Hannah das Leben unerträglich schwer. Hannah weinte viel und konnte manchmal nichts essen vor Kummer. Doch es gab einen Trost. Elkana, ihr Mann, war gut zu ihr. Er war auch Peninnas Mann, aber Hannah liebte er am meisten. Er sagte,
3: »Hannah, warum weinst du? Und warum isst du nichts? Sei doch nicht so traurig, du bist doch mehr wert als 10 Söhne.«
1: Doch Elkanas Liebe konnte nicht alles gut machen, das konnte nur Gott allein. Aber der Herr schien Hannas Gebete nicht zu hören. Selbst Gott schien sie zu verachten. Jedes Jahr machte Elkana sich mit seiner Familie auf die Reise nach Silo zur Stiftshütte. Dort opferte er dem Herrn und dann aßen sie gemeinsam das Festmahl. Elkana teilte dabei das Fleisch aus. Peninna und ihre Söhne bekamen ihren Teil. Hannah aber gab er doppelt so viel, um allen zu zeigen, wie lieb er sie hatte. Dann funkelten Peninnas Augen vor Hass. Und ihr Spott war noch einmal so bissig. Einmal konnte Hannah in Silo ihren Kummer nicht mehr ertragen. Sie musste jemandem ihre Not klagen. Sie war so traurig. Sie lief in den Tempel und ging in den Frauenvorhof. Dort fiel sie nieder und ließ ihren Tränen freien Lauf. Hier im Haus Gottes war sie sicher. Hier konnte keiner sie verspotten. Aus tiefster Not betete sie zu Gott. Doch nicht laut wie die anderen Frauen, sie wollte nicht, dass die anderen ihr Geheimnis hörten. Lautlos bewegte sie die Lippen, doch ihr Herz schrie.
4: Herr, sieh mein Elend und erhöre mich. Schenk mir einen Sohn, dann will ich dir sein ganzes Leben weihen.
1: Vor der Tempelpforte aber, bequem an den Pfosten gelehnt, saß Eli, der alte graue Hohepriester, und ließ Hannah nicht aus den Augen. Es war eine schlechte Zeit für Israel. Viele gottlose Menschen kamen in den Tempel. Eli ließ es zu, er war alt und liebte die Ruhe. Aber diese Frau war ihm schon aufgefallen, als sie hereinkam. Sie ging so schleppend, und nun lag sie da schon so lange auf den Knien und murmelte vor sich hin. Sollte sie zu viel getrunken haben? Er stand auf und ging zu ihr.
5: »Schämst du dich nicht?«
1: fragte er streng.
5: »Betrunken in das Haus Gottes zu kommen?«
1: Aber zwei Augen sahen ihn offen an. Darin lag so viel Kummer, dass Eli erschrak. Und eine von Tränen fast erstickte Stimme sagte,
4: »Nein, ich habe nicht getrunken. Ich bin nur so traurig und habe dem Herrn mein Herz ausgeschüttet.«
1: Eli schwieg verlegen. Er wollte es wieder gut machen.
5: »Geh hin in Frieden«,
1: sagte er freundlich.
5: »Gott wird dein Gebet erhören.«
1: Er hatte, ohne es zu wissen, die Wahrheit gesagt. Hannah aber wusste, dass er die Wahrheit gesagt hatte. Denn alle Traurigkeit war plötzlich von ihr genommen. Sie war froh und sah voll Hoffnung in die Zukunft. Gottes Trost hatte sich ihr ins Herz gesenkt. Wenn Peninna spottete, kümmerte es sie gar nicht mehr. Das Essen schmeckte ihr wieder und sie war guter Dinge. Und als sie im Jahr darauf wirklich einen Sohn bekam, da war ihr Glück groß. Samuel nannte sie ihn, das heißt, von dem Herrn erbeten. In diesem Jahr zog sie nicht mit nach Silo, sie musste zu Hause bei ihrem kleinen Sohn bleiben. Sie ging erst wieder mit, als das Kind sie nicht mehr brauchte. Aber nun begleitete Samuel sie, ein kleiner Junge in einem weißen Kittelchen. Zusammen besuchten sie auch Eli. Er saß noch an demselben Platz an der Tempelpforte, noch älter und grauer als früher. Hannah sagte ihm, dass dies ihr Sohn sei, um den sie gebetet hatte. Sie erzählte auch, dass sie versprochen hatte, ihn dem Herrn wiederzugeben, und sie fragte, ob er schon jetzt im Tempel kleine Dienste tun konnte. Ja, das ging, denn sie gehörten ja zum Stamm der Leviten. Und so machte sich Hannah am andern Tag allein auf den Heimweg. Ihr Sohn, um den sie gebetet hatte, blieb in Silo zurück. Aber Hannah war nicht traurig. Wo war er wohl besser aufgehoben als im Haus Gottes? Und in ihrer großen Freude stimmte sie einen Lobgesang an.
4: Der Herr macht arm und macht reich. Er erniedrigt und er erhöht.
1: Gott schenkte ihr noch mehr Kinder. Nun war sie keine verachtete Frau mehr, sondern eine glückliche. Und jedes Jahr ging sie nach Silo und brachte Samuel einen selbstgenähten Mantel mit. Nun war der kleine Junge im Tempel des Herrn bei den großen Priestern und Leviten. Er schlief in einem kleinen Zimmer neben dem Heiligtum und ging dem Hohenpriester Eli zur Hand. Er fand es herrlich, ein kleiner Diener Gottes zu sein, aber vieles in Silo gefiel ihm nicht. Elis Söhne Hophni und Pinhas waren böse. Sie fluchten am Tempeltor. Sie machten sich über die Gläubigen lustig und lachten über ihre Gebete. Sie nahmen sich die besten Stücke der Opfertiere und ließen es sich gut sein dabei. Sie machten das Heiligtum zu einem Platz entsetzlicher Sünden. Eli wusste das zwar, doch er tat nichts dagegen. Er war schwach und alt. Ein gütiger und sanfter Mensch. Er sagte wohl mal,
5: das kann nicht gut ausgehen, meine Söhne. Lass das doch.
1: Aber er verbot es ihnen nicht. Er fürchtete seine Söhne noch mehr als Gott. Da kam eines Tages ein Prophet zu ihm, der ihn im Namen des Herrn warnte. Eine furchtbare Strafe würde über ihn und seine Söhne kommen, wenn sie sich nicht bekehrten. Eli hörte sich das zwar an, aber am anderen Tag saß er wieder ruhig auf seinem Stuhl, ungerührt wie immer. Im Grunde war ihm die Warnung des Herrn genauso gleichgültig wie seinen Söhnen. Nichts konnte ihn aus seiner Ruhe bringen. Die Jahre gingen dahin. Eli wurde sehr alt und seine Augen wurden ganz schwach. Der Tod konnte bald kommen, aber er änderte sich nicht. Unter diesen gottlosen Menschen wuchs nun Samuel heran. Doch trotz der Gleichgültigkeit und den Sünden, die er mit ansehen musste, blieb seine junge Seele rein und Gott nahe. Die Menschen hatten ihn gern, und Gott liebte ihn. Eines Nachts fuhr Samuel erschrocken aus dem Schlaf.
6: Samuel.
1: Hatte ihn jemand gerufen? Er stand auf und ging in das Zimmer, in dem Eli schlief.
4: Hier bin ich. Du hast mich gerufen,
1: sagte er. Eli richtete sich gähnend auf.
5: Ich habe dich nicht gerufen,
1: erwiderte er.
5: Geh nur rasch wieder ins Bett.
1: Samuel musste sich geirrt haben. Aber kaum hatte er sich hingelegt, da hörte er dieselbe Stimme noch einmal.
6: Samuel. Samuel.
1: Jetzt wusste er es genau. Er kam zu dem alten Priester.
4: Hier bin ich. Du hast mich doch gerufen.
1: Aber Eli antwortete nur erstaunt.
5: Du hast sicher geträumt. Ich habe dich nicht gerufen. Geh nur wieder schlafen.
1: Samuel schüttelte nachdenklich den Kopf. Sollte er sich so verhört haben? Während er noch darüber nachdachte, rief eine Stimme noch einmal. So deutlich, als käme sie aus demselben Raum.
6: Samuel. Samuel.
1: Da lief Samuel zum dritten Mal zu Eli und sagte,
6: »Jetzt hast du mich aber ganz bestimmt gerufen.«
1: Da erst merkte Eli, wessen Stimme es gewesen sein musste. Er sagte also,
5: »Es war der Herr, der dich rief. Leg dich wieder hin, und wenn du die Stimme noch einmal hörst, dann sage, rede, Herr, dein Knecht hört.«
1: So ging der kleine Junge wieder in sein Zimmer und wartete still. Das Herz klopfte ihm vor Ehrfurcht. »Samuel! Samuel!« Diesmal antwortete Samuel leise,
6: »Rede, Herr, dein Knecht hört!«
1: Und nun sprach der Allmächtige zu Samuel, zu einem Kind. Wie wunderbar war es für ihn, Gottes Stimme zu hören, aber traurig war es, was er da zu hören bekam. Denn der Herr sagte, dass nun bald die Strafe über Elis Haus kommen würde und dass Hophni und Pinhas an einem Tag sterben sollten und auch Eli, der von all ihren Sünden wusste und doch nichts Ernsthaftes dagegen getan hatte. Als die Stimme des Herrn schwieg, konnte Samuel nicht mehr schlafen. Nachdenklich lag er da, bis der erste Morgenschein durchs Fenster drang. Dann stand er auf und öffnete die Türen des Tempels. Er traute sich nicht, Eli Gottes Worte zu melden, aber der Hohepriester rief schon,
5: »Samuel!«
1: Samuel konnte kein Wort herausbringen, doch diesen alten, glanzlosen Augen konnte er auf die Dauer nicht widerstehen. Und Samuel verschwieg nichts. Doch weder Erschrecken noch Reue spiegelten sich auf Elis Gesicht. Er seufzte nur und senkte den Kopf.
5: »Ja, was soll ich da tun? Er ist der Herr. Er tue, was ihm gefällt.«
1: Und regungslos saß er auch an diesem Tag wieder auf seinem Stuhl am Tempeleingang. Bald darauf geschah es. Mit einem gewaltigen Heer zogen die Philister heran und schlugen das Heer Israels. 4000 Tote bedeckten das Schlachtfeld. Sorgenvoll steckten die Ältesten die Köpfe zusammen. Man musste Hilfe holen, aber woher? Gott wagten sie nicht zu bitten. Sie wussten, dass er sie nicht erhören würde, denn sie lebten in Sünde und waren nicht bereit, dieses Leben aufzugeben. Doch wozu hatten sie die Bundeslade? Die war einmal vor dem Volk hergetragen worden, als es in den Jordan stieg, und damals war das Wasser zurückgewichen. Die hatte man um Jericho getragen, und da waren die Mauern der Stadt eingestürzt. Diese wundertätige Bundeslade konnten sie auch diesmal mit in den Kampf nehmen. So weit war es mit ihnen gekommen. Sie dachten in ihrem Aberglauben, die Bundeslade könnte ihnen helfen. Hophni und Pinhas drangen ins Allerheiligste ein. Eli erlaubte das nicht, aber er verhinderte es auch nicht. Einsam und diesmal voll Unruhe blieb er im geschändeten Tempel zurück. Sobald sie die Bundeslade auf dem Schlachtfeld sahen, fassten die Israeliten wieder Mut und jubelten, dass die Erde dröhnte. Die Philister aber, die ganz in der Nähe ihr Lager hatten, erschraken gewaltig. Sie sahen das Gold in der Sonne funkeln, sie sahen, wie die Israeliten jubelten, tanzten, und als ihre Kundschafter meldeten, dass die Bundeslade in der Mitte des Heeres war, da sagten sie,
7: »Der Gott Israels ist unter ihnen! Wehe uns! Das ist doch der mächtige Gott, der sie aus Ägypten befreite! Macht euch stark, Philister, seid Männer und kämpft!«
1: Die große Angst ließ sie tapferer sein als je zuvor. Mutig stürzten sie sich auf das Heer Israels und kämpften wie die Löwen, so dass sie ihm eine vernichtende Niederlage beibrachten. 30.000 Tote blieben auf dem Schlachtfeld zurück, darunter Hophni und Pinhas, und die Bundeslade nahmen die Feinde im Triumph mit ins Land der Philister. Da floh ein Mann aus dem Heer Israels und erreichte noch am selben Tage Silo. Seine Kleider waren zum Zeichen der tiefen Trauer zerrissen. Auf die böse Nachricht hin erhob sich ein allgemeines Wehklagen in der Stadt. Auch Eli, der vor dem Tempel saß, hörte das Jammergeschrei. Seine Unruhe war mit der Zeit immer größer geworden und sein Herz bangte um die Bundeslade. Was hatte dieser Lärm zu bedeuten? Aber da kam schon der Bote angestürmt.
7: Ja, Israel ist geschlagen,
1: klagte er. Eli richtete sich auf.
8: Die Bundeslade,
1: stammelte er.
7: Deine beiden Söhne sind tot,
1: jammerte der Mann.
8: Die Bundeslade,
1: rief Eli.
7: Die Lade Gottes ist den Feinden in die Hände gefallen,
1: schluchzte der Bote. Da schlug Eli verzweifelt die Hände vors Gesicht und brach zusammen. Er fiel hinterrücks vom Stuhl, brach sich das Genick und starb. 40 Jahre war er Richter gewesen über Israel. Aber für seine Untreue hatte Gott ihn bestraft.
0: Das war gerade die Geschichte Samuel aus dem großen Erzählbuch zur biblischen Geschichte. Ich hoffe, ihr kommt wieder, denn es gibt noch viele spannende Geschichten für euch.

Viele Menschen denken, glauben und sagen, dass jeder so leben kann, wie es einem am besten passt. Es ist uns aber nicht erlaubt, so zu leben, wie es einem am besten passt. Das hat Gott, der Herr, schon den ersten Menschen klargemacht, wie wir aus 1. Mose Kapitel 2 erfahren. Und Gott, der Herr, nahm den Menschen und setzte ihn in den Garten Eden, dass er ihn baute und bewahrte. Und Gott, der Herr, gebot dem Menschen und sprach: Du sollst essen von allerlei Bäumen im Garten, aber von dem Baum der Erkenntnis des Guten und des Bösen sollst du nicht essen. Denn welches Tages du davon isst, wirst du des Todes sterben. Gott, der Herr, ist unser Schöpfer. Er bestimmt, was richtig und falsch ist und wie wir leben sollen.

0: Hallo, liebe Kinder. Einmal wollten Kinder zu Jesus kommen, aber die Jünger waren genervt und wollten es nicht erlauben. Jesus aber rief die Kinder zu sich und sprach: Lasset die Kinder zu mir kommen und wehret ihnen nicht, denn solchen gehört das Reich Gottes. Ist es nicht schön zu wissen, dass Jesus die Kinder liebt und dass er will, dass die Kinder zu ihm kommen? Nun möchte ich aber fragen, bist du schon zu Jesus gekommen? Hast du schon mit Jesus im Gebet gesprochen und ihm gesagt, dass er in dein Herz hineinkommen soll? Wenn nicht, dann kannst du es jetzt tun, während das nächste Lied spielt. Sag einfach: Lieber Herr Jesus, bitte vergib mir all meine Sünden. Ich gebe dir mein Leben hin. Ich möchte dir nachfolgen.
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2: Sie hören nun wieder die gute Nachricht aus Gottes Wort. Unser Wochenvers steht in Jesaja 50, Vers 7. Aber der Herr, hilft mir. Darum werde ich nicht zu Schanden. Darum habe ich mein Angesicht dargeboten wie einen Kieselstein. Denn ich weiß, dass ich nicht zu Schanden werde. Das war unser Merkvers aus Jesaja 50, Vers 7.

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1: Hallo und ein herzliches Willkommen. Ich begrüße Sie zu unserer Sendereihe durch die Bibel. Wir befinden uns mitten im 2. Timotheusbrief und diesmal am Anfang von Kapitel 3 geht es um die Endzeit oder, wie Paulus sagen würde, um die letzten Tage. Für ihn war diese Zeit eine besorgniserregende Zeit und er wollte, dass sein junger Mitarbeiter Timotheus darüber Bescheid weiß. Und auch für uns heute ist es sicher nicht weniger wichtig, sich damit auseinanderzusetzen, denn wir sind auf jeden Fall noch näher dran an den letzten Tagen, als Timotheus es war. Was ist das Besondere, was diese Zeit kennzeichnet? Damit wollen wir uns in dieser Sendung beschäftigen. Sie erinnern sich, der 2. Timotheusbrief ist das letzte Dokument, das uns von Paulus überliefert wurde. Man geht davon aus, dass er einige Monate nach der Abfassung dieses Briefes in Rom hingerichtet wurde. Wie wir schon festgestellt haben, sind seine Gedanken, die er für Timotheus aufschreibt, sehr eindringlich und auch persönlich gehalten. Die Eindringlichkeit wird besonders in dem vor uns liegenden Abschnitt deutlich, aus Kapitel 3, die Verse 1 bis 9. Paulus warnt vor dem Abfall vom Glauben, der in den letzten Tagen vor der Wiederkunft Christi stattfinden wird. Er nennt in den darauffolgenden Versen dann auch das Mittel, das dagegen hilft, nämlich das Festhalten am Wort Gottes. Aus diesem Grund ist dieses ganze 3. Kapitel auch für uns Christen heute so sinnvoll und wichtig. Hier nun der 1. Vers. Paulus schreibt an Timotheus: Das sollst du aber wissen, dass in den letzten Tagen schlimme Zeiten kommen werden. Der Satzanfang, das sollst du aber wissen, macht deutlich, Paulus schreibt Timotheus etwas sehr Wichtiges. Er sagt ihm voraus, was die Gemeinde in der Zukunft erwartet. Wir werden feststellen, dass er keine guten Aussichten für die weltweite Gemeinde Jesu beschreibt. Es geht Paulus um die letzten Tage, das heißt um die Endzeit. Dabei ist der Ausdruck die letzten Tage ein theologischer Fachbegriff, der an mehreren Stellen im Neuen Testament vorkommt. Er steht für die letzten Tage, bevor Jesus wiederkommt. Der Abfall vom Glauben, der schon zur Zeit von Paulus begonnen hat, wird zunehmen. Paulus hatte beispielsweise die Gemeinde in Ephesus davor gewarnt, dass Menschen in die Gemeinde kommen werden, die die Gemeinde verführen werden, sobald